0: dritten Sieg im dritten Spiel. Augsburg verpasste diesen mit dem 2:2 gegen Leverkusen. Hoffenheim bezwang Stuttgart mit 2:1 und außerdem verlor Mainz gegen Frankfurt mit 1:3.
1: Und zum Tennis. Jelena Rybakina hat zum ersten Mal die US Open gewonnen. Die Kasachin entthronte im Finale von New York die Belarusin Arina Sabalenka in 3 Sätzen. Sabalenka hatte in den vergangenen 2 Jahren in New York gewonnen. Das waren die Nachrichten. Das Deutschlandwetter. Am Tage bewölkt, teils gewittrige Schauer, später von der Nordsee her Auflockerungen. Südlich der Donau freundlich und trocken, 17 Grad im Thüringer Wald bis 26 Grad am Oberrhein. Am Montag freundlich, vom Westen bis in den Südosten Regen, 17 bis 27 Grad. Und am Dienstag einzelne Schauer, im Südosten heiter und sonnig, 20 bis 30 Grad. Es ist jetzt 2:03 Uhr.
2: Und hier der Verkehrsservice in der ARD-Hitnacht. Die gute Nachricht zuerst, die Entwarnung auf der A65 Karlsruhe-Landau. Zwischen Wörterkreuz und Rohrbach ist kein Falschfahrer mehr unterwegs. A2 Oberhausen Richtung Dortmund. Die A2 ist zwischen Kreuz Oberhausen und Dreieck Bottrop wegen Bauarbeiten noch bis Montag früh gesperrt. Die A7 Ulm-Würzburg ist zwischen Wörnitz und Rothenburg ob der Tauber wegen Brückenarbeiten in beiden Richtungen bis 5 Uhr gesperrt. Die A7 Flensburg-Hamburg ist in Richtung Süden zwischen Hamburg-Schnelsen-Nord und Stellingen sowie in Richtung Norden zwischen Volkspark und Schnelsen-Nord wegen Tunnelwartungsarbeiten noch bis Montag früh gesperrt. Hier ist eine Umleitung für Sie eingerichtet. Die A23 Heide-Hamburg ist zwischen Eidelstedt und Dreieck Hamburg-Nordwest in beiden Richtungen wegen Tunnelwartungsarbeiten noch bis Montag früh etwa 5 Uhr gesperrt. Auch hier ist eine Umleitung eingerichtet. Die A40 Essen Richtung Dortmund zwischen Dreieck Bochum-West und Bochum-Zentrum ist die Autobahn wegen Bauarbeiten für 2 Wochen gesperrt. Die A42 Dortmund Richtung Kamp-Lindfort ist zwischen Bottrop-Süd und Oberhausen-Neue-Mitte wegen Bergungsarbeiten gesperrt. Die A45 Dortmund-Gießen ist zwischen Dillenburg und Herborn-West wegen Brückenbauarbeiten noch bis Montag früh 5 Uhr in beiden Richtungen gesperrt. Auch hier sind Umleitung eingerichtet. Die A46 Düsseldorf-Wuppertal ist zwischen Düsseldorf-Bilk und Holthausen bis Montag früh in beiden Richtungen gesperrt. Die A52 Essen Richtung Düsseldorf ist zwischen Essen-Kettwig und Breitscheid wegen Brückenarbeiten bis Montag früh gesperrt. Und die A115 Berlin stadteinwärts ist in Höhe Kreuz Zehlendorf nach einem Unfall gesperrt. Allen unterwegs eine gute und sichere Fahrt.
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2: Was für ein Hit, der Effa David 1982 gelungen ist. Ein Welthit, der ihn eine ganze Karriere lang begleitet hat, bis heute. Und zu Recht zeitlos geblieben. Sie sind weiter dabei in der ARD-Hitnacht aus dem Dresdner Funkhaus mit Heiko Rasch. Ich grüße Sie.

0: Auch so ein Meilenstein. Hotel California von den Eagles hier in der ARD-Hitnacht. Vor 50 Jahren entstanden dieser Song und mit einem Grammy dekoriert. Es geht dabei um einen Reisenden, der in einem Hotel übernachtet, in dem er gastfreundlich aufgenommen wird, aber auch erkennen muss, dass die Bewohner ihrer Süchte unterliegen und dass es so schwer ist, sich davon wieder zu lösen. Ein sozialkritisches Lied, auch wenn es scheint, dass es die Sehnsüchte nach Ferne in uns weckt. Gleich bei uns, Simply Red und zuvor noch Cliff Richard. Nächste Woche kommt ja sein neues Album auf den Markt, Only Number Ones, so heißt es, die neue Platte. Und in einem Monat wird er 86, bleibt der Musik weiter treu und gehört zu den erfolgreichsten Sängern nach wie vor der Welt. Hier ein Song aus der Mitte der 80er von Cliff Richard, She's So Beautiful.
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0: 35 Jahre her, als Mick Hucknall mit seiner Band diesen Song auf Platte brachten, konnte sich auch beidseits des Atlantiks in den Charts platzieren. Und jetzt bei uns Joris Herz über Kopf war auch seine Debütsingle, vor reichlich 10 Jahren erschienen. Und dafür gab es mehrfach Gold. Und ist bis heute sein erfolgreichster Song.
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Kurz nach 2:30, hier der aktuelle Verkehrsservice für die ARD-Hitnacht. Die A2 Oberhausen Richtung Dortmund ist zwischen Kreuz Oberhausen und Dreieck Bottrop wegen Bauarbeiten noch bis Montag früh gesperrt. Die A7 Ulm-Würzburg ist zwischen Wörnitz und Rothenburg ob der Tauber wegen Brückenbauarbeiten in beiden Richtungen noch bis etwa 5 Uhr gesperrt. Die A7 Flensburg-Hamburg ist in Richtung Süden zwischen Hamburg-Schnelsen-Nord und Stellingen sowie in Richtung Norden zwischen Volkspark und Schnelsen-Nord wegen Tunnelwartungsarbeiten noch bis Montag früh gesperrt. Eine Umleitung ist hier für Sie eingerichtet. Die A23 Heide-Hamburg ist zwischen Eidelstedt und Dreieck-Hamburg-Nordwest in beiden Richtungen wegen Tunnelwartungsarbeiten bis Montag früh gesperrt. Auch hier ist eine Umleitung eingerichtet. Die A40 Essen Richtung Dortmund ist zwischen Dreieck Dortmund-West und Bochum-Zentrum wegen Bauarbeiten für 2 Wochen gesperrt. Die A42 Dortmund Richtung Kamp-Lindfort ist zwischen Bottrop-Süd und Oberhausen-Neue Mitte wegen Bergungsarbeiten gesperrt. Die A45 Dortmund-Gießen ist zwischen Dillenburg und Herborn-West wegen Brückenbauarbeiten noch bis Montag früh 5 Uhr in beiden Richtungen gesperrt. Auch hier sind Umleitungen eingerichtet. Die A46 Düsseldorf-Wuppertal ist zwischen Düsseldorf-Bilk und Holthausen bis Montag früh in beiden Richtungen gesperrt. Die A52 Essen Richtung Düsseldorf ist zwischen Essen-Kettwig und Breitscheid wegen Brückenbauarbeiten noch bis Montag früh gesperrt. Und die A115 Berlin stadteinwärts ist in Höhe Kreuz-Zehlendorf nach einem Unfall gesperrt. Allen unterwegs eine gute und hoffentlich auch entspannte Fahrt. Jetzt mit Sting.

Das tut auch mal gut. Mal ein Instrumentalstück. Magic Fly von Space vor 50 Jahren auf Platte gebracht. Und jetzt habe ich Michael Patrick Kelly. Schon im Kindesalter war er Plattenmillionär, als er nämlich mit seinen Geschwistern als die Kelly Family internationale Erfolge feiern konnte. Sie füllten die größten Hallen und Arenen mit ihren Konzerten und einer der erfolgreichsten Songs der Kelly Family hat er ja auch selbst geschrieben. Der Song An Angel gab der Familie einen mächtigen Karriereschub. Und vor allem auch solistisch beweist er sein Talent, nun auch schon wieder einige Jahre. Dieses Jahr war ja auch ein besonderes Jahr für ihn. Groß war die Resonanz auf seine Arenentour, wohl die größte in seiner Sololaufbahn bisher. Und das deutete sich auch schon vor der Tournee an, denn sein 6. Studioalbum, das er im vergangenen Jahr veröffentlichte, ist sein erstes Nummer-1-Album. Und ich habe einen Song von seinem 5. Album, Boats. Und darauf auch dieser Song, Beautiful Madness. Hier ist Michael.

der Mitte der 90er Jahre, Fußgarten mit Lemon Tree. Ja, da blieb doch keine Tanzfläche leer und der Bandsänger Peter Freudenthaler selbst hat diesen Song ja geschrieben. An einem Sonntagnachmittag nämlich, während er auf seine Freundin wartete. Und es soll nur 20 Minuten gedauert haben und schon war die Idee auf Papier gebracht. Also wenn so ein Hit rauskommt, da wartet man doch gerne etwas länger, oder? Bis zu den Nachrichten noch Hooters und zuvor ist hier noch Crowded House dran.

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1: Um 3 Uhr mit Katja Kindermann. In Deutschland haben zehntausende Menschen gegen Rechtsextremismus und die AfD demonstriert. Besonders große Kundgebungen gab es heute in Berlin, Hamburg, München und Düsseldorf. Aus der Nachrichtenredaktion Esther Distelmann.
2: Unter dem Motto »Kein Schritt zurück gegen die AfD und rechte Hetze« sind nach übereinstimmenden Angaben von Polizei und Veranstaltern rund 20.000 Menschen durch die Düsseldorfer Innenstadt gezogen. Auf den Transparenten war etwa zu lesen »Kein Platz für Rattenfänger« oder »Jetzt können wir herausfinden, was wir anstelle unserer Großeltern getan hätten«. Und auch in Bayern fanden Kundgebungen statt. In München etwa wurde unweit des Siegestors demonstriert. Nach Angaben der Polizei nahmen rund 12.000 Menschen teil.
1: Der KI-Konzern OpenAI verschiebt seinen geplanten Börsengang mindestens bis ins nächste Jahr. Unternehmenschef Altman sagte dem Magazin Fortune, angesichts der aktuellen Sicherheitsbedenken bei künstlicher Intelligenz sei gerade ein schlechter Zeitpunkt für einen Börsengang. Altman deutete außerdem an, dass führende KI-Unternehmen kurz vor einer Vereinbarung stehen könnten, die Entwicklung bei künstlicher Intelligenz insgesamt zu verlangsamen, um Risiken zu verringern. Bundesverkehrsminister Bilger fordert, dass die Familienreservierung bei der Deutschen Bahn wieder eingeführt wird. Er sei mit der Bahn dazu im Gespräch, sagte er den Zeitungen der Funke Mediengruppe. Bis Juni 2025 konnten Familien für 10,40 Euro bis zu 5 Sitzplätze reservieren. Seitdem muss jeder Platz einzeln bezahlt werden. In der Fußball-Bundesliga haben sich am Abend der erste FC Köln und Werder Bremen 1:1 getrennt. Aus der Sportredaktion Thomas Kuss.
3: Nachdem die Kölner früh einen Elfmeter verschossen hatten, brachte kurz danach Linton Meiner die besseren Gastgeber in Führung. Die Bremer waren in der zweiten Halbzeit aktiver. Für den verdienten Ausgleich sorgte nach knapp 70 Minuten Niklas Füllkrug mit einem Abstaubertor. Neuer Tabellenführer ist der SC Freiburg nach dem 5:0-Erfolg gegen Mönchengladbach. Dortmund bezwang Paderborn mit 3:0.

0: Später von der Nordsee her Auflockerungen. Südlich der Donau freundlich und trocken, 17 Grad im Thüringer Wald bis 26 Grad am Oberrhein. Am Montag freundlich, vom Westen bis in den Südosten Regen bei 17 bis 27 Grad. Es ist 3.03 Uhr.
1: Und hier der Verkehrsservice in der ARD-Hitnacht. Die A2 Oberhausen Richtung Dortmund ist zwischen Kreuz Oberhausen und Dreieck Bottrop wegen Bauarbeiten noch bis Montag früh gesperrt. Die A4 Köln Richtung Aachen ist zwischen Merzenich und Düren nach einem Unfall gesperrt. Auch die A6 Mannheim Richtung Keilbronn ist zwischen Sinsheim Süd und Sinsheim Steinsfurt nach einem Unfall gesperrt. Die A7 Ulm-Würzburg ist zwischen Wörnitz und Rothenburg ob der Tauber wegen Brückenbauarbeiten in beiden Richtungen noch bis etwa 5 Uhr gesperrt. Die A7 Flensburg-Hamburg ist in Richtung Süden zwischen Hamburg-Schnelsen Nord und Stellingen sowie in Richtung Norden zwischen Volkspark und Schnelsen Nord wegen Tunnelwartungsarbeiten bis Montag früh gesperrt. Nutzen Sie hier bitte die eingerichteten Umleitungen. Die A23 Heide-Hamburg ist zwischen Eidelstedt und Dreieck Hamburg-Nordwest in beiden Richtungen wegen Tunnelwartungsarbeiten noch bis Montag früh 5 Uhr gesperrt. Auch hier ist eine Umleitung eingerichtet. Die A40 Essen Richtung Dortmund ist zwischen Dreieck Bochum-West und Bochum-Zentrum wegen Bauarbeiten für 2 Wochen gesperrt. Die A42 Dortmund Richtung Kamp-Lindfort ist zwischen Bottrop Süd und Oberhausen Neue Mitte wegen Bergungsarbeiten nach wie vor gesperrt. Die A45 Dortmund-Gießen ist zwischen Dillenburg und Herborn West wegen Brückenbauarbeiten noch bis Montag 5 Uhr in beiden Richtungen gesperrt. Auch hier sind Umleitungen eingerichtet. Die A46 Düsseldorf-Wuppertal ist zwischen Düsseldorf-Bilk und Holthausen bis Montag früh in beiden Richtungen gesperrt. Die A52 Essen Richtung Düsseldorf ist zwischen Essen-Kettwig und Breitscheid wegen Brückenbauarbeiten bis Montag früh gesperrt. Und die A115 in Berlin stadteinwärts ist in Höhe Kreuz-Zehlendorf nach einem Unfall gesperrt. Allen unterwegs eine gute und sichere Fahrt. Kommen Sie gut an Ihr Ziel.
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1: Mit den Pointer Sisters starten wir in diese Stunde. Eine weitere hier aus dem Dresdner Funkhaus. Ich bin Heiko Rasch und hoffe, Sie haben musikalisch weiter eine angenehme Begleitung. Wahrscheinlich auch oft voller Erinnerungen an die vergangenen Jahrzehnte.

0: Garrett Gates in der ARD Hitnacht. Eine Castingshow machte ihn auch weit über seine britischen Landesgrenzen hinaus bekannt. Er war ja bei der ersten Staffel von Pop Idol mit dabei. Da war er noch nicht mal volljährig und stellte schon die ersten Rekorde auf. Er war nämlich der jüngste männliche Sänger, der es in den britischen Singlecharts auf Platz 1 geschafft hat, noch vor seinem 18. Geburtstag. Und er hat es ja danach auch weit gebracht, bis auf die Musicalbühne hat er es geschafft. Gleich bei uns Joe Cocker, Boney M. habe ich dabei und zuvor East 17.
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8.29 Uhr hier der Verkehrsservice mit einer Gefahrenmeldung. Achtung, ein Falschfahrer auf der A93 Weiden-Holledau. Zwischen Regenstauf und Kreuz Regensburg kommt Ihnen ein Falschfahrer entgegen. Fahren Sie bitte äußerst rechts und überholen Sie nicht. Auf der A93 Weiden-Holledau zwischen Regenstauf und Kreuz Regensburg ein Falschfahrer. Vorsicht bitte in beiden Richtungen.

Kurz nach 3:30. Schönen guten Morgen. Hier der aktuelle Verkehrsservice in der ARD-Hitnacht. Ein Falschfahrer auf der A93 Weiden-Holledau. Zwischen Regenstauf und Kreuz Regensburg kommt Ihnen ein Falschfahrer entgegen. Fahren Sie bitte äußerst rechts und überholen Sie nicht. Zwischen Regenstauf und Kreuz Regensburg ein Falschfahrer. Vorsicht bitte in beiden Richtungen. Die A2 Oberhausen Richtung Dortmund ist zwischen Kreuz Oberhausen und Dreieck Bottrop wegen Bauarbeiten noch bis Montag früh gesperrt. Die A7 Ulm-Würzburg ist zwischen Wörnitz und Rothenburg ob der Tauber wegen Brückenbauarbeiten in beiden Richtungen noch bis etwa 5 Uhr gesperrt. Die A7 Flensburg-Hamburg ist in Richtung Süden zwischen Hamburg-Schnelsen-Nord und Stellingen sowie in Richtung Norden zwischen Volkspark und Schnelsen-Nord wegen Tunnelwartungsarbeiten noch bis Montag früh gesperrt. Nutzen Sie hier bitte die eingerichteten Umleitungen. Die A23 Heide-Hamburg ist zwischen Eidelstedt und Dreieck Hamburg-Nordwest in beiden Richtungen wegen Tunnelwartungsarbeiten bis Montag früh 5 Uhr gesperrt. Auch hier ist eine Umleitung eingerichtet. Die A40 Essen Richtung Dortmund ist zwischen Dreieck Bochum West und Bochum Zentrum wegen Bauarbeiten für 2 Wochen gesperrt. Die A42 Dortmund Richtung Kamp-Lintfort ist zwischen Bottrop Süd und Oberhausen Neue Mitte wegen Bergungsarbeiten gesperrt. Die A45 Dortmund Gießen ist zwischen Dillenburg und Herborn West wegen Brückenbauarbeiten bis Montag früh 5 Uhr in beiden Richtungen gesperrt. Auch hier sind Umleitungen eingerichtet. Die A46 Düsseldorf-Wuppertal ist zwischen Düsseldorf-Bilk und Holthausen bis Montag früh in beiden Richtungen gesperrt. Die A52 Essen Richtung Düsseldorf ist zwischen Essen-Kettwig und Breitscheid wegen Brückenbauarbeiten auch bis Montag früh gesperrt. Und die A115 in Berlin statt einwärts ist in Höhe Kreuz Zehlendorf nach einem Unfall gesperrt. Allen unterwegs eine gute und hoffentlich auch entspannte Fahrt jetzt mit Cool and the Gang.

3.38 Uhr, hier der Verkehrsservice mit einer guten Nachricht, eine Entwarnung auf der A93 Weidenholledau. Zwischen Regenstauf und Kreuz Regensburg ist kein Falschfahrer mehr unterwegs. Gute Fahrt.

0: Human League mit Human hier in der ARD Hitnacht. Ein Song, der auch schon 40 Jahre auf dem Buckel hat und noch immer oft im Radio zu hören ist. Und da gehen wir an dieser Stelle noch ein bisschen weiter zurück in die Musikgeschichte mit The Byrds. Mitte der 60er Jahre, innerhalb eines Jahres, gelang ihnen hiermit schon der dritte Single-Chart-Erfolg mit Turn, Turn, Turn.
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1: Um 4 Uhr mit Katja Kindermann. In Deutschland haben Zehntausende Menschen gegen Rechtsextremismus und die AfD demonstriert. Besonders große Kundgebungen gab es heute in Berlin, Hamburg, München und Düsseldorf. Aus der Nachrichtenredaktion Ista Distelmann.
2: Unter dem Motto »Kein Schritt zurück« gegen die AfD und rechte Hetze sind nach übereinstimmenden Angaben von Polizei und Veranstaltern rund 20.000 Menschen durch die Düsseldorfer Innenstadt gezogen. Auf den Transparenten war etwa zu lesen »Kein Platz für Rattenfänger« oder »Jetzt können wir herausfinden, was wir anstelle unserer Großeltern getan hätten«. Und auch in Bayern fanden Kundgebungen statt. In München etwa wurde unweit des Siegestors demonstriert. Nach Angaben der Polizei nahmen rund 12.000 Menschen teil.
1: In Niedersachsen finden heute Kommunalwahlen statt. Unter anderem in der Landeshauptstadt Hannover, in Wolfsburg, Braunschweig, Osnabrück und Oldenburg finden Oberbürgermeisterwahlen statt. Zugelassen sind 26 Parteien. Zudem treten örtliche Wählergruppen und Einzelpersonen an. Eine 5%-Hürde gibt es nicht. Bei der vergangenen Kommunalwahl vor 5 Jahren war die CDU landesweit stärkste Kraft geworden. Knapp vor der SPD, die Grünen belegten Rang 3. Der KI-Konzern OpenAI verschiebt seinen geplanten Börsengang mindestens bis ins nächste Jahr. Unternehmenschef Altman sagte dem Magazin Fortune, angesichts der aktuellen Sicherheitsbedenken bei künstlicher Intelligenz sei gerade ein schlechter Zeitpunkt für einen Börsengang. Altman deutete außerdem an, dass führende KI-Unternehmen kurz vor einer Vereinbarung stehen könnten, die Entwicklung bei künstlicher Intelligenz insgesamt zu verlangsamen, um Risiken zu verringern. In der Fußball-Bundesliga haben sich am Abend der erste FC Köln und Werder Bremen 1:1 getrennt. Aus der Sportredaktion Thomas Kuss.
3: Nachdem die Kölner früh einen Elfmeter verschossen hatten, brachte kurz danach Linton Meiner die besseren Gastgeber in Führung. Die Bremer waren in der zweiten Halbzeit aktiver. Für den verdienten Ausgleich sorgte nach knapp 70 Minuten Niklas Füllkrug mit einem Abstaubertor. Neuer Tabellenführer ist der SC Freiburg nach dem 5:0-Erfolg gegen Mönchengladbach. Dortmund bezwang Paderborn mit 3:0 und feierte genauso wie die Freiburger den dritten Sieg im dritten Spiel. Augsburg verpasste diesen mit dem 2:2 gegen Leverkusen. Hoffenheim bezwang Stuttgart mit 2:1 und außerdem verlor Mainz gegen Frankfurt mit 1:3.
1: Und zum Tennis. Jelena Rybakina hat zum ersten Mal die US Open gewonnen. Die Kasachin entthronte im Finale von New York die Belarusin Arina Sabalenka in 3 Sätzen. Sabalenka hatte in den vergangenen 2 Jahren in New York gewonnen. Das waren die Nachrichten. Das

0: Uhr gesperrt. Die A7 Flensburg-Hamburg ist in Richtung Süden zwischen Hamburg-Schnelsen-Nord und Stellingen sowie in Richtung Norden zwischen Volkspark und Schnelsen-Nord wegen Tunnelwartungsarbeiten noch bis Montag früh gesperrt. Nutzen Sie hier bitte die eingerichteten Umleitungen. Die A23 Heide-Hamburg ist zwischen Eidelstedt und Dreieck Hamburg-Nordwest in beiden Richtungen wegen Tunnelwartungsarbeiten noch bis Montag ca. 5 Uhr gesperrt. Auch hier sind Umleitungen eingerichtet. Die A40 Essen Richtung Dortmund ist zwischen Dreieck Bochum West und Bochum Zentrum wegen Bauarbeiten für 2 Wochen gesperrt. Die A42 Dortmund Richtung Kamp-Lintfort ist zwischen Bottrop Süd und Oberhausen Neue Mitte wegen Bergungsarbeiten gesperrt. Die A45 Dortmund Gießen ist zwischen Dillenburg und Herborn West wegen Brückenbauarbeiten noch bis Montag früh 5 Uhr in beiden Richtungen gesperrt. Auch hier sind Umleitungen eingerichtet. Die A46 Düsseldorf-Wuppertal ist zwischen Düsseldorf-Bilk und Holthausen bis Montag früh in beiden Richtungen gesperrt. Und die A52 Essen Richtung Düsseldorf ist zwischen Essen-Kettwig und Breitscheid wegen Brückenarbeiten bis Montag früh gesperrt. Allen unterwegs eine gute und sichere Fahrt. Kommen Sie gut an Ihr Ziel.
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0: Wie wäre es denn mit den Rolling Stones, mit Billy Joel, Kathy Melua oder auch Dan Harrow? Alles zu hören in dieser Stunde. Es heißt ja auch die ARD-Hitnacht. Schön, dass Sie dabei sind. Viele Grüße hier aus Dresden. Ich bin Heiko Rasch. Und das sind doch längst schon wieder die ersten Frühaufsteher auf den Beinen. Schönen guten Morgen und wir starten die Stunde mit Cher.

Little Lions, Sleeps Tonight. Ja, eine lange Geschichte. Und die Ursprünge gehen ja bis in die 30er Jahre zurück von diesem Song. Eine Idee von einem südafrikanischen Musiker, von Salomon Linda, der die Verfolgung von Löwen, die Rinderherden angegriffen hatten, miterlebt hat. Mindestens 150 Coverversionen sind ja daraus entstanden und gerade gehört von Tightfit ist eine davon aus dem Jahr 1982 und dann in den 90er Jahren brachte ja auch Walt Disney mit der Filmproduktion König der Löwen diesen Song in die Kinos und in die Charts. Und jetzt habe ich Alice See

0: Tony Giles hier in der ARD-Nacht. In Amerika aufgewachsen. Ihre Eltern wechselten ja mehrfach das Bundesland und erzogen ihre Tochter auch streng religiös. Dazu gehörte damals, dass sie weder Popmusik hören durfte und auch Kinobesuche waren für sie tabu. Und na klar, wuchs dadurch erst recht die Neugier und irgendwie schaffte sie es dann doch, ein Pink Floyd-Konzert zu besuchen. Und danach hatte sie nur noch einen Wunsch. Musikerin zu werden. Schon mit 15 riss sie dann aus dem Elternhaus aus und verfolgte ihren Traum, was aber auch allerhand Geduld von ihr abverlangte, denn schließlich gelang ihr erst Mitte der 80er Jahre dann ein Plattenvertrag. Da war sie bereits 28 Jahre. Aber der Erfolg gab ihr schließlich recht. Bis zu den aktuellen Verkehrsinfos gleich noch Billy Joel und zuvor der Rolling Stones.
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4:30 Uhr, schönen guten Morgen, hier der aktuelle Verkehrsservice in der ARD-Hitnacht. Die A2 Oberhausen Richtung Dortmund ist zwischen Kreuz Oberhausen und Dreieck Bottrop wegen Bauarbeiten noch bis Montag früh gesperrt. Die A7 Ulm-Würzburg ist zwischen Wörnitz und Rothenburg ob der Tauber wegen Brückenbauarbeiten in beiden Richtungen noch bis etwa 5 Uhr gesperrt. Die A7 Flensburg-Hamburg ist in Richtung Süden zwischen Hamburg-Schnelsen-Nord und Stellingen sowie in Richtung Norden zwischen Volkspark und Schnelsen-Nord wegen Tunnelwartungsarbeiten noch bis Montag früh gesperrt. Nutzen Sie bitte die eingerichteten Umleitungen. Die A23 Heide-Hamburg ist zwischen Eidelstedt und Dreieck Hamburg-Nordwest in beiden Richtungen wegen Tunnelwartungsarbeiten bis Montag früh etwa 5 Uhr gesperrt. Auch hier sind Umleitungen eingerichtet. Die A40 Essen Richtung Dortmund ist zwischen Dreieck Bochum West und Bochum Zentrum wegen Bauarbeiten für 2 Wochen gesperrt. Die A42 Dortmund Richtung Kamp-Lindfort ist zwischen Bottrop Süd und Oberhausen Neue Mitte wegen Bergungsarbeiten gesperrt. Die A45 Dortmund Gießen ist zwischen Dillenburg und Herborn West wegen Brückenbauarbeiten bis Montag früh 5 Uhr in beiden Richtungen gesperrt. Auch hier sind Umleitungen für Sie eingerichtet. Die A46 Düsseldorf-Wuppertal ist zwischen Düsseldorf-Bilk und Holthausen bis Montag früh in beiden Richtungen gesperrt. Und die A52 Essen Richtung Düsseldorf ist zwischen Essen-Kettwig und Breitscheid wegen Brückenbauarbeiten bis Montag früh gesperrt. Allen unterwegs, eine gute Fahrt, kommen Sie entspannt an Ihr Ziel.

0: De Niro hier in der ARD Hitnachts. Ein Musikprojekt aus Italien, damals in der Italo-Disco-Zeit, Don't Break My Heart, der Hit von 1987. Dahinter steht ja der italienische Musiker Stefano Zantri. Und er konnte damit auf seinen größten Hit landen. Und jetzt bei uns Katie Melua in Peking. Brachte ihr und ihrem Manager einen Besuch in Peking, brachte ihr die Idee zu diesem Hit 9 Million Bicycles, 9 Millionen Fahrräder. Und das war sie in England nicht gewohnt. Und umso beeindruckender in dieser über 10 Millionen Stadt Peking. Einer ihrer großen Hits, vor 20 Jahren entstanden, 9 Million Bicycles, Katie Melua.
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1: Eine Stunde ARD Hitnacht liegt noch vor uns. Bis zu den Nachrichten erstmal Musik von Status Quo und zuvor Mr. Big.

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1: Um 5 Uhr mit Katja Kindermann. In Niedersachsens Landkreisen, Städten und Gemeinden wird heute gewählt. Rund 6,3 Millionen Menschen sind aufgerufen, ihre Bürgermeister, Landräte und Kommunalvertretungen zu bestimmen. Torben Hildebrand erklärt, warum Beobachter besonders auf die AfD schauen, deren Landesverband vom Verfassungsschutz inzwischen als rechtsextremistisches Beobachtungsobjekt geführt wird.
2: Diese Wahl rückt eine Woche nach dem AfD-Sieg in Sachsen-Anhalt natürlich besonders in den Blick. Wie stark ist die AfD in einem westdeutschen Flächenland? Die Wahl wird es zeigen. Vor 5 Jahren lag die AfD in Niedersachsen auf Kreisebene noch bei 4,6%. Dieser Anteil dürfte deutlich steigen. Aber traditionell sind CDU und SPD in den niedersächsischen Kommunen sehr stark verankert. Auch die Grünen und die vielen Wählergemeinschaften kämpfen um Mandate.
1: Der KI-Konzern OpenAI verschiebt seinen geplanten Börsengang mindestens bis ins nächste Jahr. Unternehmenschef Altman sagte dem Magazin Fortune, angesichts der aktuellen Sicherheitsbedenken bei künstlicher Intelligenz sei gerade ein schlechter Zeitpunkt für einen Börsengang. Altman deutete außerdem an, dass führende KI-Unternehmen kurz vor einer Vereinbarung stehen könnten, die Entwicklung bei künstlicher Intelligenz insgesamt zu verlangsamen, um Risiken zu verringern. In ganz Deutschland läuft heute der Tag des offenen Denkmals. Mehr als 6.500 Schlösser, ehemalige Industriestätten, besondere Häuser, Parks und andere historische Schauplätze öffnen ihre Türen für Besucher. Auch Denkmäler, die sonst nicht zugänglich sind, machen mit. Ziel des Aktionstages ist es, auf die vielen Erinnerungsstätten in Deutschland aufmerksam zu machen und die Arbeit der Denkmalpflege zu zeigen. In der Fußball-Bundesliga haben sich am Abend der erste FC Köln und Werder Bremen 1:1 getrennt. Aus der Sportredaktion Thomas Kuhs.
3: Nachdem die Kölner früh einen Elfmeter verschossen hatten, brachte kurz danach Linton Meiner die besseren Gastgeber in Führung. Die Bremer waren in der zweiten Halbzeit aktiver. Für den verdienten Ausgleich sorgte nach knapp 70 Minuten Niklas Füllkrug mit einem Abstaubertor. Neuer Tabellenführer ist der SC Freiburg nach dem 5:0-Erfolg gegen Mönchengladbach. Dortmund bezwang Paderborn mit 3:0 und feierte genauso wie die Freiburger den dritten Sieg im dritten Spiel. Augsburg verpasste diesen mit dem 2:2 gegen Leverkusen. Hoffenheim bezwang Stuttgart mit 2:1 und außerdem verlor Mainz gegen Frankfurt mit 1:3.
1: Und zum Tennis. Jelena Rybakina hat zum ersten Mal die US Open gewonnen. Die Kasachin entthronte im Finale von New York die Belarusin Arina Sabalenka in 3 Sätzen. Sabalenka hatte in den vergangenen 2 Jahren in New York gewonnen. Das waren die Nachrichten. Das Deutschlandwetter. Am Tage bewölkt, teils gewittrige Schauer, später von der Nordsee her Auflockerungen. Südlich der Donau freundlich und trocken, 17 Grad im Thüringer Wald bis 26 Grad am Oberrhein. Es ist jetzt 5:03 Uhr.
4: Und hier der Verkehrsservice in der ARD-Hitnacht. Die A2 Oberhausen Richtung Dortmund ist zwischen Kreuz Oberhausen und Dreieck Bottrop wegen Bauarbeiten noch bis Montag früh gesperrt. Die A7 Flensburg-Hamburg ist in Richtung Süden zwischen Hamburg-Schnelsen-Nord und Stellingen sowie in Richtung Norden.

0: Oberhausen Neue Mitte wegen Bergungsarbeiten gesperrt. Die A45 Dortmund-Gießen ist zwischen Dillenburg und Herborn-West wegen Brückenbauarbeiten bis Montag früh in beiden Richtungen gesperrt. Auch hier sind Umleitungen eingerichtet. Die A46 Düsseldorf-Wuppertal ist zwischen Düsseldorf-Bilk und Holthausen bis Montag früh in beiden Richtungen gesperrt. Und die A52 Essen Richtung Düsseldorf ist zwischen Essen-Kettwig und Breitscheid wegen Brückenbauarbeiten bis Montag früh gesperrt. Allen unterwegs eine gute und sichere Fahrt. Kommen Sie gut an Ihr Ziel.
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0: Und wir starten mit Filmmusik aus Dirty Dancing. Da wurde ja auch das gesamte Soundtrack-Album zum Verkaufsschlager. Willkommen hier in der ARD-Hitnacht mit Heiko Rasch im Dresdner MDR-Studio. Ich grüße Sie. Schönen guten Morgen.

5:11 Uhr. Schönen guten Morgen. Hier der Verkehrsservice mit einer aktuellen Meldung betrifft die A6 Nürnberg Richtung Heilbronn. Die A6 ist zwischen Schwabach West und Neuendettelsau nach einem Unfall gesperrt. Nutzen Sie hier bitte die Umleitung über die U60.

0: Barry Manilow hier in der ARD nachts mit seinem ersten Millionenhit Mandy aus der Mitte der 70er Jahre. Und jetzt habe ich die Beatles. Ende August 66, also vor 60 Jahren ziemlich genau, hatten die Beatles ihren letzten öffentlichen Auftritt, ihr letztes Konzert. Das war im Candlestick Park Stadion in San Francisco, und danach trat die Band dann nie mehr live auf und konzentrierte sich dann eher auf Studioaufnahmen, und dabei konnten sie weit mehr experimentieren und konnten andererseits dann diese aufwendig produzierten Songs auch nicht mehr live auf der Bühne spielen. Und es dauerte ja dann auch nur noch reichlich 3 Jahre, bis sie offiziell das Ende der Band besiegelten. Here Comes the Sun. Diesen Song vom Ende der 60er Jahre habe ich dabei. Das Stück wurde übrigens von George Harrison geschrieben und auch gesungen. Hier sind sie, die Beatles.
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0: 5:16 Uhr. Schönen guten Morgen.

5.30 Uhr, schönen guten Morgen, hier der aktuelle Verkehrsservice in der ARD-Nacht. Die A2 Oberhausen Richtung Dortmund ist zwischen Kreuz Oberhausen und Dreieck Bottrop wegen Bauarbeiten noch bis Montag früh gesperrt. Die A6 Nürnberg Richtung Heilbronn ist zwischen Schwabach West und Neuendettelsau nach einem Unfall gesperrt. Nutzen Sie bitte die Umleitung über die U60. Die A7 Flensburg-Hamburg ist zwischen Süden, ist in Richtung Süden zwischen Hamburg-Schnelsen Nord und Stellingen sowie in Richtung Norden zwischen Volkspark und Schnelsen Nord wegen Tunnelwartungsarbeiten noch bis Montag früh gesperrt. Auch hier ist eine Umleitung für Sie eingerichtet. Die A23 Heide-Hamburg ist zwischen Eidelstedt und Dreieck Hamburg-Nordwest in beiden Richtungen wegen Tunnelwartungsarbeiten bis Montag früh 5 Uhr gesperrt. Die A40 Essen Richtung Dortmund ist zwischen Dreieck Bochum-West und Bochum-Zentrum wegen Bauarbeiten für 2 Wochen gesperrt. Die A42 Dortmund Richtung Kamp-Lindfort ist zwischen Bottrop Süd und Oberhausen Neue Mitte wegen Bergungsarbeiten gesperrt. Die A45 Dortmund-Gießen ist zwischen Dillenburg und Herborn-West wegen Brückenbauarbeiten bis Montag früh 5 Uhr in beiden Richtungen gesperrt. Auch hier sind Umleitungen eingerichtet. Die A46 Düsseldorf-Wuppertal ist zwischen Düsseldorf-Bilk und Holthausen bis Montag früh in beiden Richtungen gesperrt. Und die A52 Essen Richtung Düsseldorf ist zwischen Essen-Kettwig und Breitscheid wegen Brückenbauarbeiten bis Montag früh gesperrt. Allen unterwegs eine gute und hoffentlich auch entspannte Fahrt.

Die Rainmirds hier in der ARD-Hitnacht, 5.40 Uhr. Schönen guten Morgen. In den 70er Jahren kam eine Band aus Schweden groß raus. Björn, Benny, Agneta und Frida. Und da wissen Sie längst, um wen es geht. Ja, ihre Karriere verdient ja nun wirklich jede Menge Superlative. Die Gruppe ABBA aus Schweden. Und schon in ihrer aktiven Zeit, in den 70er und 80er Jahren, brachten sie ja die meisten ihrer zeitlosen Hits heraus. In den 80er Jahren zogen sie sich ja dann immer mehr zurück und so richtig deutlich wurde ihr Erfolg dann vor allem mit ihrem Greatest Hits Album ABBA Gold. Das kam 1992 heraus und mit so viel Erfolg haben sie damals wahrscheinlich auch nicht gerechnet. Das Album belegte in 12 Ländern Platz 1 und es ist mit 31 Millionen Exemplaren das meistverkaufte Album der Gruppe überhaupt.

Take That hier in der ARD Nacht, gleich 10 vor 6, 5.50 Uhr. Schönen guten Morgen. Und damit gehen wir in die letzte Runde dieser ARD Hitnacht. Gleich starten ja die Frühprogramme. Und ab heute Abend begleiten die Kollegen in Magdeburg wieder durch die nächsten Nächte. Danke fürs Dabeisein, danke für die vielen Mails und kommen Sie doch entspannt durch diesen Sonntag.

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1: Um 6 Uhr mit Felix Sprung. In Niedersachsens Landkreisen, Städten und Gemeinden wird heute gewählt. Rund 6,3 Millionen Menschen sind aufgerufen, ihre Bürgermeister, Landräte und Kommunalvertretungen zu bestimmen. Torben Hildebrand erklärt, warum Beobachter besonders auf die AfD schauen, deren Landesverband vom Verfassungsschutz inzwischen als rechtsextremistisches Beobachtungsobjekt geführt wird.
2: Diese Wahl rückt eine Woche nach dem AfD-Sieg in Sachsen-Anhalt natürlich besonders in den Blick. Wie stark ist die AfD in einem westdeutschen Flächenland? Die Wahl wird es zeigen. Vor 5 Jahren lag die AfD in Niedersachsen auf Kreisebene noch bei 4,6%. Dieser Anteil dürfte deutlich steigen. Aber traditionell sind CDU und SPD in den niedersächsischen Kommunen sehr stark verankert. Auch die Grünen und die vielen Wählergemeinschaften kämpfen um Mandate. Wichtig ist diese Wahl auch, weil Bürgerinnen und Bürger sehr großen Einfluss haben, was bei ihnen vor der Haustür passiert. Straßenlaternen, Feuerwehrhäuser, Kindergärten oder der Umgang mit Windrädern, alles Themen, die vor Ort von Kommunalpolitikern entschieden werden.
1: Nach dem Wahlerfolg der AfD in Sachsen-Anhalt hat es gestern bundesweit zahlreiche Demonstrationen gegen Rechtsextremismus gegeben. Auch im Norden gingen Zehntausende auf die Straße, unter anderem in Hamburg, Hannover, Bremen, Schwerin und Rostock. Auf den Kundgebungen mahnten die Menschen den demokratischen Zusammenhalt an. Allein in Hamburg sprachen die Veranstalter von 25.000 Teilnehmern. Die Polizei bestätigte die Teilnehmerzahl auf NDR-Anfrage. Bundeskanzler Merz reist heute zu einem EU-Arktis-Gipfel nach Finnland. An dem zweitägigen Treffen in Rovaniemi nehmen auch die Staats- und Regierungschefs weiterer EU-Länder teil. Bei dem Gipfel soll über eine Neuausrichtung der europäischen Arktispolitik beraten werden. Durch neu eröffnete Seewege infolge des Klimawandels ist das geostrategische Interesse an der Arktis deutlich gewachsen. Die dänisch-ägyptische Regisseurin Mai El Touki ist beim Filmfestival in Venedig mit dem Goldenen Löwen für Woman Unknown ausgezeichnet worden. Das Drama handelt vom Leben einer jungen Dänin kurz nach dem Zweiten Weltkrieg. Aus Rom, Lisa Weiß.
3: Die Hauptdarstellerin des Films, Mathilde Arcel, wird als beste Schauspielerin ausgezeichnet. Der Preis für den besten Schauspieler geht an den US-Amerikaner John Malkovich für seine Rolle als todkranker CIA-Agent im Film Wild Horse 9. Den großen Preis der Jury bekommt Possible Love von Lee Chang-dong. Und den Spezialpreis der Jury erhält NASA, ein Dokumentarfilm, in dem israelische Geheimdienstmitarbeitende anonym über Mechanismen hinter israelischen Luftangriffen berichten und das zivile Opfer immer in Kauf genommen worden sein.
1: Werder Bremen hat in der Fußball-Bundesliga auswärts einen Punkt geholt. Die Norddeutschen spielten beim 1. FC Köln 1:1. Aus der NDR-Sportredaktion Tom Gerntke.
4: Gefeierter Mann war wieder einmal Niklas Füllkrug. Der Stürmer traf in seinem 4. Pflichtspiel für Werder bereits zum 3. Mal. Insgesamt ein verdienter Punktgewinn und das, obwohl Bremen früh in Rückstand gegangen war und Keeper Hain zudem noch einen Elfmeter parierte. Neuer Tabellenführer ist vorerst der SC Freiburg nach dem 5:0-Sieg gegen Gladbach. Bei der Borussia steht Trainer Polanski vor dem Aus. Sportdirektor Schröder vermied ein klares Bekenntnis zum Trainer. Unter anderem gewann noch der BVB mit 3:0 gegen Paderborn. Der dritte Sieg im dritten Spiel bedeutet Rang 2 in der Tabelle.
1: Und für die deutschen Basketballerinnen ist der Traum vom Finale im eigenen Land geplatzt. Im Halbfinale unterlagen die DBB-Frauen gegen Frankreich deutlich mit 64:86. Das waren die Nachrichten. Das Wetter in Norddeutschland bewölkt mit vereinzeltem, teils kräftigem Regen. Später lockert es von der Nordsee her etwas auf und gegen Abend lassen die Schauer nach. Höchstwerte 18 bis 21 Grad.

0: und ob sie sich nach ihrem Praktikum tatsächlich vorstellen können, später mal beruflich zur See zu fahren, das erzählen sie hier im Hamburger Hafenkonzert. Dies ist Ausgabe 3749. Ich bin Petra Vollquarzen. Moin!
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0: Das Hamburger Hafenkonzert. Heute geht es um das Ferienfahrerprogramm des Verbands Deutscher Reeder. Der Verband Deutscher Reeder hat seinen Sitz in Hamburg in der Innenstadt. Holger Jede ist der Projektleiter des Ferienfahrerprogramms. Moin erstmal.
1: Guten Morgen, hallo.
0: Holger Jede, mit Ihren Worten erklärt, was genau ist das Ferienfahrerprogramm?
1: Das Ferienfahrerprogramm ist eigentlich so ein bisschen, wie der Name es sagt. Also in den Ferien haben junge Menschen, die sich für die Schifffahrt interessieren, die Möglichkeit, an Bord von Schiffen unserer Mitgliedsunternehmen praktische Erfahrungen zu sammeln. Wichtig ist uns immer, dass junge Leute feststellen, ist das Leben und Arbeiten an Bord, auch mal für eine längere Zeit weg zu sein, etwas für mich, ja oder nein? Kennenlernen der Materie Schiff.
0: Und dieses Programm, das gibt es schon richtig lange. Seit wann genau und wie ging das eigentlich los damals?
1: Es ist so ein bisschen schwierig, ganz genau zu sagen. Es ist Anfang der 60er Jahre fing das bei uns hier im Hause an. Und wir haben seit 1949 tatsächlich so etwas wie eine Berufsbildungskommission. Da bin ich auch der Vorsitzende. Da sind also Mitglieder, also Mitgliedsunternehmen drin, die aus den Reedereien kommen. Und da geht alles um die Ausbildung. Und da ist Anfang der 60er Jahre beschlossen worden, dass man etwas tun müsse, um junge Menschen für die maritime Branche, die Schifffahrt zu interessieren. Und da ist man auf die Idee gekommen, dieses Praktikum ins Leben zu rufen. Da gab es wahrscheinlich auch am Anfang so ein bisschen Bedenken. Geht das? Junge Schüler an Bord? Wie funktioniert das alles? Und dann hat man einfach gesagt, okay, die Organisation läuft über den Verband und die Mitgliedsunternehmen stellen die Schiffe zur Verfügung. Und so ist das Ganze entstanden und ins Leben gerufen worden. Am Anfang mit geringeren Zahlen natürlich, aber mittlerweile ist das so beständig. Wir hatten nur Ausnahmen zwischen in der Corona-Zeit, wo man da tatsächlich das Programm nicht durchführen konnte, aber durchgehend jedes Jahr in den Sommerferien.
0: Sie sind der Projektleiter für das Ferienfahrerprogramm. Das Interessante ist, Sie selbst waren mal Teilnehmer.
1: Genau, ich habe 1979 tatsächlich als Ferienfahrer begonnen. Hatte schon immer das Interesse an der Schifffahrt. Ich wusste damals wirklich noch nicht, ob ich jetzt in die Graue Flotte gehe, weil ich aus Wilhelmshaven komme, ist natürlich ein Marinestützpunkt, oder ob ich in die Handelsschifffahrt will. Und da habe ich über die Heuerstelle in Brake erfahren, dass es dieses Programm gibt. Und da habe ich einfach mit meinen Eltern damals eben entschieden, so, da bewerbe ich mich. Und dann bin ich in der Zeit, in den Sommerferien 79, dann tatsächlich auf einem kleineren Kümo, richtig alten Kümo noch gefahren und 4 Wochen im Nord- und Ostseebereich. Die Erfahrungen waren, dass man da arbeiten musste und einige Sachen nicht durfte, weil das tatsächlich noch ein Schiff war, was so mit Handluken, also da musste man noch mit der Hand die Luken auch aufmachen. Ich weiß, dass ich im Umgang mit der Crew, also das habe ich noch genau in Erinnerung, sehr gut aufgenommen worden bin. Der damalige Steuermann, der hat mich sehr gefordert, obwohl ich tatsächlich Ferienfahrer war. Aber ich habe für mich so kennengelernt, dass mir das total gefallen hat. Das Interesse für die Schifffahrt wurde damit bestätigt und ich habe dann überlegt, wie mache ich, was mache ich, und dann habe ich mich ein Jahr später auch tatsächlich für eine Ausbildung, damals noch zum Matrosen, beworben.
0: Sie sind dann insgesamt 18 Jahre zur See gefahren, bis zum Kapitän. Gucken wir mal auf den diesjährigen Jahrgang. Wie viele junge Leute haben dann in diesem Jahr mitgemacht und auf was für Schiffen waren die unterwegs?
1: Also grundsätzlich haben sich über 80 bei uns beworben. Wir sind nachher, einer ist noch abgesprungen, bei 79, die tatsächlich in die Fahrt gegangen sind. Und es sind eigentlich Schiffe von unserem Mitgliedsunternehmen, das fängt an von Schleppern über Containerschiffen, die jetzt hier im Nahbereich unterwegs sind, also Feederschiffe bis Großcontainerschiffe, die weltweit unterwegs sind. Es sind Schlepper dabei, es gibt aber auch den Lotsbetriebsverein, wo man dieses Praktikum machen kann. Man kann überall auf allen Schiffen, die unsere Mitgliedsunternehmen haben, ein Praktikum machen.
0: Wie sind diese jungen Leute zu Ihnen gekommen? Wie bewerben die sich?
1: Wir machen jetzt ja in den letzten Jahren auch ein bisschen mehr in den sozialen Medien, das heißt auf Instagram bewerben wir das. Unsere Ferienfahrer selber sind sehr aktiv, wenn sie unterwegs sind. Das heißt also, junge Leute kommen über die

0: sozialen Medien drauf oder sie sind auf Berufsinformationsmessen auch. Eine der wichtigsten Voraussetzungen für uns ist immer, dass sie die sogenannte Seedienstauglichkeit haben. Also jeder, der zu See fährt, muss eine Seedienstauglichkeit nachweisen. Das kann nicht der Hausarzt machen, das muss ein zugelassener Arzt machen. Und ein nicht ganz unwichtiger Teil ist, dass wir so ein Motivationsschreiben bekommen. Also das heißt ein Bewerbungsschreiben, warum möchte man am Ferienfahrerprogramm teilnehmen.
1: Und dann, bevor die jungen Leute dann tatsächlich an Bord der Schiffe gehen, ist ja noch ganz, ganz viel Organisation nötig, zumal ja ganz viele Schiffe auch nicht ab Hamburg fahren, sondern weltweit unterwegs sind. Wie ist das?
0: Also die Bewerbungen sind immer bis zum 15. April jeden Jahres. Dann sortiere ich das und gucke, wie passt das Ferienzeiten mit den angebotenen Schiffen und den Fahrzeiten der Schiffe. Die meisten Reedereien machen dann noch so einen Videocall mit den jungen Leuten, erklären ihnen, was jetzt auf sie zukommt. Und dann erfahren sie auch von den Reedereien ganz genau, wo sie einsteigen. Wenn es Hamburg ist, ist es relativ einfach, aber sollte es so sein, dass sie irgendwo hinfliegen, dann kriegen sie ein Flugticket, erfahren, wo sie hinfliegen. Da gibt es dann eine Agentur, denen die Schüler dann oder die Ferienfahrer dann unter ihre Fittiche und dann werden sie an Bord gebracht. Also diese ganze organisatorischen Dinge laufen dann in Zusammenarbeit mit der Reederei.

0: Sommerferien. Das klingt nach Freizeit und Faulenzen, nach Strand oder Party. 79 Jugendliche aus ganz Deutschland aber haben ihre Sommerferien an Bord eines Schiffes verbracht. Als Teilnehmerinnen und Teilnehmer am Ferienfahrerprogramm des VDR, des Verbands Deutscher Reeder. Vor ihrer Reise erzählen sie, wie sie auf die Idee gekommen sind und was ihre Erwartungen sind. Eine von ihnen, Laura Gallitz, 18 Jahre alt, aus Halle an der Saale. Ihr Bordpraktikum wird sie auf ein Schiff der Hamburger Reederei Klaus-Peter Offen führen. Zur See fahren, das liegt bei Laura sozusagen in der Familie.
1: Also zum einen war mein Vater tatsächlich auch Seemann. Er hat mich auf diese Idee gebracht, weil ich nach Praktikas gesucht habe für meine letzten Sommerferien quasi. Ich bin mir ziemlich sicher, dass ich in den technischen und wirtschaftlichen Bereich möchte, aber ich weiß noch nicht genau was. Und dann fand ich die Idee irgendwie cool, dann einfach mal so eine Erfahrung zu machen. Mit anderen Leuten, die man nicht kennt, einfach auch nochmal Englisch als Sprache weiter auch zu nutzen und sich auch mal auszuprobieren.
0: Bevor sie an Bord gegangen ist, war sie vor allem gespannt und neugierig.
1: Wie das alles abläuft, also quasi gerade mit den Containern, wie das alles verstaut wird, auch die ganze Technik in den Maschinenräumen.
0: Jette Beckmann ist 17. Sie kommt aus Nordrhein-Westfalen, lebt dort auf dem Land und interessiert sich vor allem für die Technik an Bord.
2: Ja, ich komme vom landwirtschaftlichen Betrieb und meine Begeisterung kommt halt davon, dass wir in den Sommerferien immer auf Kreuzfahrt fahren. Und ich liebe halt das Meer und ich liebe auch Technik. Das habe ich halt tatsächlich hier vom Hof, also mit Treckern und so, bin ich auch ganz gerne halt dabei, die zu reparieren und so. Und das jetzt mit meiner Liebe fürs Meer zu verbinden, ist halt der große Traum.
0: Auf dem Ausbildungscontainerschiff von Hapag-Lloyd sind in diesem Jahr insgesamt 13 Ferienfahrerinnen und Ferienfahrer mitgefahren. Darunter auch Lena Kollhoff aus Rostock.
3: Ich finde es einfach cool, dass man so eine kleine Art Weltreise hat. Und ich verbinde die Schifffahrt auch sehr, sehr dolle mit meiner Familie. Mein Vater, mein Großvater sind auch Seemänner. Ich fahre nicht so oft in den Urlaub. Deshalb ist es für mich halt eine Riesensache und ich freue mich halt wirklich sehr.
0: Sommerferien auf großer Fahrt, weit weg von Freunden und Familie. Heimweh, sagt Lena, könnte ein Problem werden.
3: Ah, ich muss mal gucken. Ich war halt noch nie so überhaupt mal ein paar Tage weg von der Familie.
0: Was sich die Schülerinnen erhoffen von ihrem Praktikum, dass sie einen Eindruck vom Leben und Arbeiten an Bord bekommen und danach besser wissen, ob ihr Berufswunsch Seefahrt realistisch ist oder nicht.
2: Ja, also einfach diese Sicherheit, dass ich mir da nichts komplett Verrücktes ausgesucht habe, weil es ist halt mein Berufswunsch. Und das gibt mir dann auch einfach nochmal ein bisschen Nachhalt in so einer Entscheidung und ja auch einfach die Möglichkeit, den Leuten zu zeigen, dass ich es ernst meine, weil oft wird man dadurch halt auch zum Beispiel hier nicht so ernst genommen und alle sagen, das ziehst du niemals durch.
3: Ich möchte gern Kapitänin werden, aber natürlich muss man erstmal gucken, wie man allgemein mit dem Beruf klarkommt. Und das ist jetzt halt mein Ziel.

0: Das Hamburger Hafenkonzert. Schülerinnen und Schüler erzählen von ihren ganz besonderen Sommerferien, die sie in diesem Jahr auf einem Schiff verbracht haben, beim Ferienfahrerprogramm des Verbands Deutscher Reeder. Und er hat auch mitgemacht.
1: Moin, ich bin Ferienfahrer Michel. Ich bin 17 Jahre alt und komme aus Hamburg.
0: Um Michel aus Eidelstedt bei seinem Praktikum an Bord zu besuchen, bin ich erstmal früh morgens aus Hamburg nach Cuxhaven gefahren und dort an Bord des Tenders Groden gegangen. Mit diesem Schiff ging es dann raus zum Lotsenstationsschiff Elbe. Das Wasser ist ruhig an diesem Tag, fast spiegelglatt. Sommerliche Temperaturen, Sonnenschein, Windstärke 3 aus West. Philipp Levin, Kapitän auf dem Tender Groden, steuert das knallrote Schiff aus dem Amerikahafen raus auf die Elbe.
2: Cuxhaven-Elbe-Traffic, die Groden, Herr Hübner, Levin gegenüber, moin.
3: Guten Morgen.
2: Einmal Amerika, kennen Sie?
0: Die Groden gehört zur Flotte des Lotsbetriebsvereins, genau wie das Stationsschiff Elbe. Etwa eine Dreiviertelstunde dauert es, bis der Tender das größere Schiff erreicht hat.
4: Ja, wir fahren gleich längsseits der Elbe. In dem Fall gehen wir an die Steuerbordseite der Elbe. Und sobald wir längsseits sind, dann fahre ich mit der Bühne so ganz dicht dran wie möglich an die Elbe und dann steigen sie einfach rüber. Also es ist vielleicht ein Schritt von 20, 30 Zentimetern.
0: Das Stationsschiff Elbe, 60 Meter lang, gut 25 Meter breit, ist ein sogenanntes SWAT-Schiff. Mit seinem doppelten Rumpf ist es besonders unempfindlich gegen Seegang. Thomas Rehn ist der Kapitän.
5: Wir haben hier um und bei 25 bis 30 Mann Besatzung und sind im ständigen 24 Stunden, 365 Tage Service in der Außenelbe tätig.
0: Eine Art schwimmendes Hotel für Lotsen. Hierher kommen sie nach einem Einsatz und warten auf ihren nächsten Auftrag.
5: In Brunsbüttel wird eine Versetzung auf ein ausgehendes Schiff gemacht, sprich ein Schiff, was aus dem Nord-Ostsee-Kanal kommt oder von Hamburg. Die Lotsen fahren dann um die 2-3 Stunden, auch 4-5 Stunden, je nach Schiffsgeschwindigkeit, hier raus auf die Außenelbe, kommen bei uns an Bord, bleiben dann 5-6 Stunden, ruhen sich aus und werden dann auf das für sie vorgesehene einkommende Schiff, was nach Hamburg geht oder zum Nord-Ostsee-Kanal, wieder versetzt.
0: Während der Sommerferien gehört auch Ferienfahrer Michel zur Crew.
1: Ich habe letztes Jahr mal nach der Ausbildung zum Schiffsmechaniker mich informiert und dann bin ich auf dem Ferienfahrerprogramm gestoßen, aufs Ferienfahrerprogramm, und da habe ich mich dann beworben.
0: Zusammen mit Marlon, dem Auszubildenden im zweiten Lehrjahr, führt Michel mich an Bord der Elbe herum.
1: Ja, hier sollen wir ein bisschen leiser sein. Hier schlafen nämlich auch Leute, ja, die haben auch Schichtbetrieb. Hier ist meine Kammer gleich, die Nummer 623.
0: Türen bitte leise schließen, Freiwache schläft, steht auf einem Schild im Gang. Für 3 Wochen Praktikum ist seine Kammer Michels Zuhause auf Zeit.
1: Ja, so sieht das hier aus. Ich habe hier einen kleinen Fernseher, ein Radio. Das finde ich cool, dass ich auch ein Radio habe. Ich habe hier einen Tisch. Eine Sitzecke habe ich. Hier ist mein Bett. Und hier, ja, hier ist das Badezimmer.
0: Inzwischen kennt sich der 17-Jährige Trepp auf, Trepp ab gut aus auf dem Schiff. Vom Aufenthaltsraum für die Crew.
1: Hier sehen wir den Wachraum. Der ist für die Mitarbeiter an Deck vorgesehen.
0: Bis zur Plattform an Deck.
1: Dort finden regelmäßig Sicherheitsübungen statt. Hier war zum Beispiel auch ein Hubschrauber. Die machen dann Rettungsübungen, Sicherheitsübungen.
0: Wie alle Ferienfahrerinnen und Ferienfahrer hat auch Michel für seine Bewerbung ein Motivationsschreiben an den Verband Deutscher Reeder geschrieben.
1: Dass mich die Seefahrt begeistert und ich mal so einen Job ausprobieren wollte, ob ich das wirklich auch als Beruf mir vorstellen könnte.
0: In seinen ersten 2 Wochen an Bord hat er schon eine ganze Menge erlebt und konnte auch bei verschiedenen Arbeiten mitmachen, sagt Chief Toni Schwenn.
6: Ja, bei uns in der Maschine war der Michel ja die erste Woche bei uns und konnte da natürlich uns über die Schulter schauen in Sachen unseren täglichen Abläufen. Wir haben eine Wartung gemacht, das heißt eine Überholung, einen Ölwechsel mit Filterwechsel, da war der Michel mit bei. Und dann haben wir einen schönen Tisch draußen gebaut für unsere Mannschaft. Also er hat also viele Sachen mitbekommen, wie man schweißt, wie unser Ablauf ist.
0: Marlon macht seine Ausbildung beim Lotsbetriebsverein und ist im zweiten Lehrjahr. Mit ihm ist Michel während seines Ferienfahrerpraktikums häufig zusammen. Gerade haben die beiden an Deck anstehende Malarbeiten erledigt.
1: Da wird zum Beispiel die Farbe angerührt und dann wird hier an Deck gemalt. Ich habe hier ganz oben auf der Reling habe ich gemalt. Ich habe hier unten gemalt.
7: Konservierungsarbeiten am Deck sind je nachdem, wie es halt aussieht. Und das ist halt je nach Bedarf.
0: Und auch das ist im Bordalltag natürlich wichtig. Vor der Pantry können sich die Crewmitglieder jederzeit Getränke oder Snacks holen.
8: Wenn gutes Essen da ist, sind auch alle Mann immer gut drauf.
1: Ich finde es auch sehr schön, dass es hier auch Kakao an Bord gibt.
0: Auf einer Tafel ist zu lesen, was es heute Mittag zu essen gibt.
1: Eine Suppe. Es gibt immer zum Mittag eine Suppe. Lapskaus, rote Beete, Gewürzgurke, Spiegelei und Rollmops.
0: Leben und Arbeiten auf dem Stationsschiff Elbe. Gleich erinnert sich ein Lotse an seine Zeit als Ferienfahrer. Und Praktikant Michel bekommt die ganz besondere Gelegenheit, selbst eines der kleinen Versetzboote zu steuern. 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

0: Auf dem Stationsschiff Elbe auf der Nordsee kommt gerade wieder ein Lotse an, der bis eben auf einem ausfahrenden Schiff im Einsatz war.
1: Jetzt wird der Lotse übergeben. Jetzt fährt der Tenner wieder weiter.
2: Bei den Übernahmen sind unsere Aufgaben, dass wir an die Seite gehen. Da stehen wir dann und übernehmen oder übergeben den Lotsen. Bei Seegang muss der perfekte Moment abgepasst werden. Und da muss man schon gucken, dass man auch hilft, vielleicht den Arm hinhalten, damit sie sich irgendwo festhalten können, damit sie sicher rüberkommen.
0: Marlon ist Auszubildender beim Lotsbetriebsverein. Michel aus Hamburg als Ferienfahrer an Bord. Auf dem Stationsschiff Elbe halten sich die Lotsen auf, bevor sie zum nächsten Einsatz gebracht werden. Gerade ist Lotse Frank Lucht an Bord.
3: Mein Tag sah heute so aus, dass ich um 3 Uhr morgens abgerufen wurde. Jetzt haben wir, was haben wir denn jetzt, 9:45 und ich warte auf mein nächstes Schiff zurück nach Brunsbüttel, was voraussichtlich gegen 14 Uhr hier an der Elbe aufschlagen wird.
0: Dass mit Michel aus Hamburg gerade ein Ferienfahrer sein Praktikum auf dem Stationsschiff macht, freut den Lotsen.
3: Ich finde das total klasse. Ich selber bin 1985 als Ferienfahrer angefangen, um einfach mal zu testen für mich persönlich, ob Seefahrt was für mich ist. Naja, ich bin dabei geblieben und jetzt stehe ich, naja, mit Glück 7 Jahre vor der Rente. Dass junge Menschen, die Bock drauf haben, da mal reinriechen können. Ich finde das total super.
0: An seine eigene Zeit als Ferienfahrer erinnert sich Frank Lucht gern zurück.
3: Es war ein kleiner Kümmer der Reederei Wolf, die Figaros, weiß ich noch ganz genau, 90 Meter lang. Es ging nachher tatsächlich doch noch mal ins Mittelmeer. Hatte ich richtig Glück gehabt, so als Ferienfahrer ins Mittelmeer zu fahren.
0: Heutzutage sind manche Teilnehmerinnen und Teilnehmer am Ferienfahrerprogramm sogar weltweit und bis nach Asien oder Südamerika unterwegs. Für Ferienfahrer Michel steht jetzt noch etwas ganz Besonderes an.
1: Also ich fahre heute wahrscheinlich nochmal mit dem Versetzboot, also dass ich an Steuer bin. Und dann fahren wir ein paar Runden hier um das Stationsschiff rum. Ja, und da freue ich mich schon drauf.
4: Bei Schlechtwetter kann das auch gut zur Sache gehen hier. Da muss man wirklich sehr konzentriert sein.
0: Das knallgelbe Boot wird zu Wasser gelassen.
4: Ja, das wird jetzt über die Winde weggeführt. Da haben wir vorne eine Fangleine. Danach wird die Fangleine ausgepickt. Und dann fahren wir los.
0: Erst steuert noch Schiffsmechaniker Sascha das Boot. Dann übergibt er an Michel.
4: So, Michel, du willst fahren? Dann fährst du erstmal hier ein bisschen im Kreis. Hast du erstmal, damit du gefügt bist, für das Boot, wie er steuert, wie sich das verhält. Forward, Reverse, Forward, da hast du die Fahrt nach vorne und wenn du Achter rausgibst, also nach hinten drückst, dann fährst du nach Achter neutral, der Motor läuft durch.
0: Eine große Runde dreht Michel mit dem Versetzboot, immer in Sichtweite des Stationsschiffes Elbe. Ein Erlebnis, an das er sich ganz sicher immer erinnern wird, wenn er später an seine Zeit als Ferienfahrer zurückdenkt. Wieder an Bord erklärt Kapitän Thomas Rehn, warum er es gut und wichtig findet, dass Schüler wie Michel in den Ferien ein Praktikum beim Lotsbetriebsverein machen können.
5: Um den jungen Leuten auch zu zeigen, dass das ein sehr umfangreicher Beruf ist, also die Ausbildung in der Maschine, an Deck und in der Nautik. Und das ist schon wichtig, dass wir da frühzeitig anfangen, junge Leute mit an die Hand zu nehmen, um denen das Berufsbild des Seemanns auch mitzugeben. Dass sie eben an Bord den Alltag kennenlernen, zu sehen, was sind die Aufgaben eines Schiffsmechanikers oder eines Auszubildenden. Dass wir abends auch uns treffen und die Gespräche und das Gesamtzusammengehörigkeitsgefühl, was man an Bord hat, auch vermitteln zu können, dass es eben nicht langweilig ist, zur See zu fahren.
0: Das Engagement zahlt sich aus. Im vergangenen Jahr haben auch Ferienfahrer ein Praktikum beim Lotsbetriebsverein gemacht.
5: Wovon einer jetzt die Ausbildung beim LBV angefangen hat am 1. August. Und den zweiten würden wir dann ganz gerne im nächsten Jahr schon dazu nehmen. Wir möchten eigentlich ganz gerne, dass wir in jedem Jahr immer ein erstes Lehrjahr, ein zweites Lehrjahr und ein drittes Lehrjahr haben. Und das bauen wir gerade nach und nach auf, um die Zukunft zu sichern, um auch Personal weiterhin stellen zu können letztendlich. Und das geht nur über die Ausbildung.
0: Und, sagt Thomas Rehn, nicht nur die Ferienfahrer bekommen einen Eindruck vom Leben und Arbeiten auf dem Schiff. Umgekehrt kann sich so auch die Besatzung schon mal ein Bild von möglichen Bewerbern um einen Ausbildungsplatz machen. Von seinem diesjährigen Praktikanten Michel hat der Kapitän einen guten Eindruck.
5: Mein Eindruck von Michel ist soweit sehr gut. Er ist fleißig, er ist bemüht, er ist offen den Kollegen gegenüber. Also der hat bestimmt auch eine gute Zukunft.
0: Nächstes Jahr macht Michel seine Fachhochschulreife. Noch in diesem Jahr will er sich um einen Ausbildungsplatz im maritimen Bereich bewerben.
1: Ich würde dann erstmal eine Ausbildung zum Schiffsmechaniker machen und dann sehe ich weiter, ob mir der nautische Bereich oder die Technik mehr gefällt.

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0: klingt es am Terminal, wenn Container verladen werden. Wenn eine Festmacherleine extrem unter Spannung steht. Oder abends beim Karaoke-Singen mit der Crew. Aufnahmen, die Ferienfahrerinnen und Fahrer von Hapag-Lloyd gemacht haben. Die Hamburger Reederei beteiligt sich besonders aktiv am Programm. Insgesamt 35 junge Leute waren in diesem Jahr auf Hapag-Lloyd-Schiffen unterwegs. Allein 13 von ihnen auf dem Ausbildungscontainerschiff Kuala Lumpur Express.
1: Naja, wir sind erstmal zum Containerschiff hingefahren und da hat man ja das riesige Schiff schon gesehen, wo man sich schon so dachte, hoch, gewaltig. Dann sind wir die Gangway hochgeklettert. Das war neu, aber auch richtig toll.
0: Ein Schritt wie in ein anderes Leben. Die Ferienfahrer auf der Kuala Lumpur Express gehen in Nordamerika an Bord. Für Matti beginnt das Abenteuer im Hafen von Antwerpen.
2: Man hat das erste Mal so richtig gemerkt, als man dann da so in der Sicherheitskontrolle war und überall Zollbeamte und überall Riesenkräne und ganz viel Getummel. Und dann ging es schon so ein bisschen los. Man musste Englisch sprechen, war so okay. Crazy, also sehr verrückt, worauf habe ich mich hier eingelassen.
0: Die Erfahrungen, die sie dann machen, kann ihnen keiner mehr nehmen.
2: Von Marokko nach Singapur hatten wir 24 Seetage am Stück, weil wir einmal durch oder um Afrika herumfahren mussten. Wir konnten nicht durch den Suezkanal fahren, einfach wegen der Sicherheitslage im Moment.
0: Mattis Highlight auf der Reise, der Tag, an dem sie an Kapstadt vorbeigefahren sind.
2: Ich habe an dem Tag in der Maschine gearbeitet und dann kam unsere zweite Offizierin runter und meinte, ja, hier ist gerade Kapstadt, am Horizont wird es mal hochkommen. Dann sind wir beide nach oben gegangen und es war wie aus dem Film, weil wir hatten unfassbar schönes Wetter. Man hatte einen wirklich sehr, sehr klaren Blick auf Kapstadt, Walsaison und egal, wo man hingeguckt hat, man hat wirklich überall Wale gesehen.
0: Schwere Teile im Maschinenraum zu bewegen, auch etwas, das ihn beeindruckt hat.
2: Wir mussten ein Auslassungsventil von der Hauptmaschine austauschen, also da, wo die Abgase aus der Hauptmaschine rausgelassen werden. Und das Teil ist auch mehrere hundert Kilo schwer. Und dann meinte der zweite Ingenieur so, ja, hier, bedien mal den Kran. Ich habe natürlich eine sehr ausführliche Einweisung bekommen und mir wird alles erklärt. Aber dann steht man da in dieser Maschine, voll durchgeschwitzt mit Kopfhörern und alles drum und dran. Und dann sieht man halt einfach dieses Riesending durch diesen Maschinenraum schweben. Das war schon ein sehr cooles Gefühl.
0: Philipp erinnert sich besonders gern an die Passage durch den Panama-Kanal.
3: Es war zwar viel Arbeit, viel lange wachbleiben und so, aber trotzdem hat es ziemlich viel Spaß gemacht.
0: Lena war am liebsten auf der Brücke.
1: Ja, ich ging mit der Einstellung rein, dass Brücke mich am meisten interessieren wird. Und im Endeffekt war es auch so. Im Allgemeinen war ich letzten Tage, als ich an Bord war, viel auf Brücke. Auch nachts und abends. Und habe halt auch das Matrosenbuch und so geführt für den Kapitän. Allerdings haben wir auch so Aufgaben für einen Schiffsmechaniker, zum Beispiel einen Hydranten zusammenbasteln, auch sehr viel Spaß gemacht.
0: Was für besondere Sommerferien.

Sommerferien mal anders. Das war die erste Stunde hier im Hamburger Hafenkonzert bei NDR 90,3. Heute rund ums Ferienfahrerprogramm, das der Verband Deutscher Reeder jedes Jahr organisiert. Gleich nach den Nachrichten erzählt Cedric aus Eidelstedt, wie es für ihn war, 3 Wochen auf einem Fiederschiff mitzufahren. Und es kommen Schülerinnen und Schüler zu Wort, die auf Hapag-Lloyd-Schiffen sogar weltweit bis nach Asien oder Südamerika unterwegs waren.

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1: Um 7 Uhr mit Felix Sprung. In Niedersachsen finden heute Kommunalwahlen statt. Mehr als 6 Millionen Menschen sind aufgerufen, ihre Stimme abzugeben. Aus der NDR-Nachrichtenredaktion Katrin Schirrwagen.
2: Abgestimmt wird über fast 2200 Kommunalparlamente zwischen Nordsee und Harz. Darunter Kreistage, Stadt- und Gemeinderäte. Dazu kommen knapp 400 Direktwahlen für Landräte, Bürgermeisterinnen und Bürgermeister. Vor Ort geht es dann um die ganz speziellen Themen der Region, etwa den Bau von Kitas oder Schulen, die medizinische Versorgung oder den öffentlichen Nahverkehr. Ein vorläufiges landesweites Wahlergebnis liegt voraus. Voraussichtlich erst morgen früh vor.
1: Nach dem Wahlerfolg der AfD in Sachsen-Anhalt hat es gestern bundesweit zahlreiche Demonstrationen gegen Rechtsextremismus gegeben. Im Norden gingen Zehntausende auf die Straße, unter anderem in Hamburg, Hannover, Bremen und Schwerin. In Rostock protestierten nach Polizeiangaben rund 3000 Menschen. In Hamburg sprachen Veranstalter und Polizei von 25.000 Teilnehmern. Hier, aber auch an zahlreichen anderen Orten, forderten die Menschen die Prüfung eines AfD-Verbotsverfahrens. Mehrere Landesverbände der Partei gelten laut Verfassungsschutz als gesichert rechtsextrem. Bundesweit ist die AfD rechtsextremer Verdachtsfall. Bundeskanzler Merz reist heute zu einem EU-Arktis-Gipfel nach Finnland. An dem zweitägigen Treffen in Rovaniemi nehmen auch die Staats- und Regierungschefs weiterer EU-Länder teil. Bei dem Gipfel soll über eine Neuausrichtung der europäischen Arktis-Politik beraten werden. Durch neu eröffnete Seewege infolge des Klimawandels ist das geostrategische Interesse an der Arktis deutlich gewachsen. Die dänisch-ägyptische Regisseurin Mai El-Touki ist beim Filmfestival in Venedig mit dem Goldenen Löwen für Woman Unknown ausgezeichnet worden. Das Drama handelt vom Leben einer jungen Dänin kurz nach dem Zweiten Weltkrieg. Aus Rom, Lisa Weiß.
3: Die Hauptdarstellerin des Films, Mathilde Arcel, wird als beste Schauspielerin ausgezeichnet. Der Preis für den besten Schauspieler geht an den US-Amerikaner John Malkovich für seine Rolle als todkranker CIA-Agent im Film Wild Horse 9. Den großen Preis der Jury bekommt Possible Love von Lee Chang-dong. Und den Spezialpreis der Jury erhält NASA, ein Dokumentarfilm, in dem israelische Geheimdienstmitarbeitende anonym über Mechanismen hinter israelischen Luftangriffen berichten und das zivile Opfer immer in Kauf genommen worden sein.
1: Werder Bremen hat in der Fußball-Bundesliga auswärts einen Punkt geholt. Die Norddeutschen spielten beim 1. FC Köln 1:1. Aus der NDR-Sportredaktion Tom Gerntke.
4: Gefeierter Mann war wieder einmal Niklas Füllkrug. Der Stürmer traf in seinem 4. Pflichtspiel für Werder bereits zum 3. Mal. Insgesamt ein verdienter Punktgewinn und das, obwohl Bremen früh in Rückstand gegangen war und Keeper Hein zudem noch einen Elfmeter parierte. Neuer Tabellenführer ist vorerst der SC Freiburg nach dem 5:0-Sieg gegen Gladbach. Bei der Borussia steht Trainer Polanski vor dem Aus. Sportdirektor Schröder vermied ein klares Bekenntnis zum Trainer. Unter anderem gewann noch der BVB mit 3:0 gegen Paderborn. Der dritte Sieg im dritten Spiel bedeutet Rang 2 in der Tabelle.
1: In der zweiten Fußball-Bundesliga gelang dem FC St. Pauli am Abend mit einem 1:0 gegen Wolfsburg der erste Sieg der Saison. Und für die deutschen Basketballerinnen ist der Traum vom Finale im eigenen Land geplatzt. Im Halbfinale unterlagen die DBB-Frauen gegen Frankreich deutlich mit 64:86. Das waren die Nachrichten. Das Wetter in Norddeutschland bewölkt mit vereinzeltem, teils kräftigem Regen. Später lockert es von der Nordsee her etwas auf und gegen Abend lassen die Schauer nach. Höchstwerte 18 bis 21 Grad. Es ist 7.04 Uhr.
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5: Und was willst du mal beruflich machen? Zur See fahren. Junge Leute, die sich das vorstellen können, aber noch nicht so richtig wissen, ob die Seefahrt wirklich was für sie ist, für die gibt es das Ferienfahrerprogramm des Verbandes Deutscher Reeder. Teilnehmerinnen und Teilnehmer, die in diesem Jahr dabei waren und in den Sommerferien ein Praktikum auf einem Schiff gemacht haben, erzählen uns heute, wie das so war und welche Erkenntnisse sie aus ihrer Zeit an Bord mitgenommen haben.

0: Das Hamburger Hafenkonzert. Schülerinnen und Schüler erzählen, wie es war, in den Sommerferien zur See zu fahren.
1: Hallo, mein Name ist Cedric Bartels. Ich bin 17 Jahre alt und komme aus Hamburg-Eilichstädt.
0: Die Taschen schon gepackt, weil er gleich von Bord geht, sitzt Cedric Bartels nochmal in der Crewmesse.
1: Hier sitzen wir alle zusammen zum Mittagessen, zum Frühstück, zum Abendessen. Ganz klassisch, ganz auf jeden Fall Reis. Ramon, unser Chefkoch hier, der hat alles gezaubert.
0: Wir oder uns. Daran, wie selbstverständlich er das sagt, merkt man schon, wie sehr er während seiner Zeit an Bord das Gefühl bekommen hat, dazuzugehören. Die DP World Limassol der Reederei Rambo ist ein Fiederschiff. 168 Meter lang, Eisklasse, rund 1400 Teu. Gerade liegt das Schiff zum Löschen und Laden in Hamburg am Eurogate Terminal. An seinem ersten Tag an Bord, erinnert sich Cedric, war er ganz schön aufgeregt.
1: Ich kam auf dieses Schiff. Erstmal den ersten, den wir gesehen haben, war Kevin. Das ist einer der Deckkadetten. Und hat es erstmal begrüßt. Hallo, Passport. Ja, erstmal geredet, erstmal umgeschaut. Alles so wirklich sauber. Das Schiff ist wirklich gut in Stand gehalten. Die haben kurz davor gemalt, alles neu gemacht. Ich war bereit, alles zu sehen. Also es war wirklich alles auf einmal. Es war einfach aufregend.
0: Bordsprache ist Englisch. Die Crew international.
1: Wir haben die Deckkadetten. Einer ist aus der Ukraine. Der lebt jetzt in Polen. Das ist der Oleksi. Und ja, der Rest ist eigentlich philippinisch. Bis auf der Kapitän, der ist aus Finnland.
0: 3 Wochen verbringt Cedric an Bord, zusammen mit einem weiteren Ferienfahrer. Sich auf Englisch zu verständigen und dann noch in völlig ungewohnter Umgebung, das ist erstmal eine Umstellung.
1: Manchmal hat es ein bisschen gehapert, manche Wörter wusste ich nicht genau, so diese Schiffswörter, aber irgendwann kam er auf jeden Fall zum Konklus, wir haben uns verstanden, auf jeden Fall.
0: Im Laufe seines Praktikums kommt der 17-Jährige ganz schön rum.
1: Also meine Route hat in Hamburg angefangen, wir sind dann durch den NOK, durch den Nord-Ostsee-Kanal Richtung Helsinki nach oben, insgesamt 4 Seetage hin, dann gab es nochmal 4 Seetage zurück, wieder nach Hamburg. Da haben wir dann die Kai gewechselt. Von da nach Hamburg ging es dann nach Bremerhaven. Von Bremerhaven zurück nach Hamburg. Dann wieder durch den Nord-Ostsee-Kanal hoch nach Riga, also in Lettland, nach Polen-Gdynia. Und von Polen-Gdynia wieder zum Bremerhaven und nun wieder in Hamburg.
0: Auf dem Schiff dürfen sich die Ferienfahrer frei bewegen.
1: Wir durften auf die Brücke immer, wir durften unten in die Crewmesse, wir durften in die Offiziersmesse. Also haben wir jetzt nicht gegessen, aber mal alles anschauen. Partyraum, unten in die Office-Räume. Also Freilauf auf dem ganzen Schiff. Wir durften nach vorne, natürlich nicht, wenn Container-Operations war.

0: Also wie jetzt, wenn wir am Hafen sind, da ist es dann für uns unsicher, das dürfen wir dann nicht. Aber immer, wenn wir auf See waren, durften wir überall hin.
1: Immer morgens nach dem Frühstück fragen sie den philippinischen Seemann, der für die Einteilung der Deckscrew verantwortlich ist, was sie machen können.
0: Hey Wayne, what can we do today?
1: Putzen ist auf der Reise immer wieder Thema.
0: Auf der Rückfahrt von Helsinki erstmal das Deck putzen. Hat schon geregnet, da haben wir vorgeschraubt mit den Möppen, einmal hier mit Sommerseife. Die Jungs haben damit einen Hochdruckstrahler hinterhergewischt.
1: Danach geht es drinnen im Schiff weiter mit dem Sauber. Machen.
0: Einer ist vorgegangen mit einem Lappen, hat überwiegend den Staub abgewischt, große Überflächen, Wände und Decken, falls sie verschmiert waren. Der andere kam mit einem Staubsauger hinterher und der dritte Mann hat alles nochmal nachgewischt mit einem Mop. Ich meine, viele von denen leben hier so 7 Monate auf See, die haben so lange Contracts. Das ist eine wichtige Aufgabe, wenn man sich wohlfühlen möchte. Also
1: zu Hause, gibt Cedric zu, hat er noch nie so viel geputzt wie hier an Bord.
0: Tatsächlich nicht. Also meine Mutter macht vieles, muss ich ehrlich sagen. Samstag soll ich immer Staub wischen. Also hier war das schon deutlich mehr, was ich machen musste.
1: Wie ist er überhaupt auf die Idee gekommen, beim Ferienfahrerprogramm mitzumachen? Irgendwann, sagt er, hat er angefangen, sich für Schiffe und für die Seefahrt zu interessieren. Das Praktikum ist für ihn die Chance, den Beruf des Seemanns kennenzulernen.
0: Ich wollte erst mal sehen, das ist meine erste Schifffahrt generell gewesen. Ich war bis jetzt noch nie auf einem Kreuzfahrtschiff. Ich war bis jetzt maximal auf Fähren, so auf Kurzfahrtreisen. Ich bin tatsächlich auch am Spekulieren, ob ich tatsächlich zur Bundeswehrmarine gehe oder ob ich dann tatsächlich zur zivilen Schifffahrt möchte. Generell so einen Einblick bekommen, die Erfahrung auf dem Schiff.

0: Patrick aus Eidelstedt, 17 Jahre alt, Schüler am Albrecht-Thea-Gymnasium in Stellingen. Inzwischen geht er wieder zur Schule, in die 12. Klasse. In den Sommerferien aber war er 3 Wochen lang auf dem Fiederschiff DP World Limassol der Reederei Rambo. Ein Highlight auf der Reise ist der Landgang in Helsinki.
1: Das war wirklich schön, tolles Wetter. Wir konnten überall wirklich hin, vom Gate direkt zum Bus, vom Bus zur Metrostation. Und dann waren wir am Strand überall, haben alles angeschaut, ganzes Center. Also es war wirklich, Helsinki war mit am schönsten, kann ich so sagen. Also in Helsinki hatten wir knapp 2,5 Tage Aufenthalt, also da hatten wir genug Zeit, uns alles anzuschauen und überall hinzugehen.
0: Auch ein besonderer Moment, als die beiden Ferienfahrer mal nachts mit auf der Brücke waren.
1: Alles dunkel, man hat nur die Gerätschaften gesehen, es war neues Feeling, also wirklich cool.
0: Das Fitnessstudio an Bord neben dem Maschinenraum hat Cedric eher weniger interessiert. Für Bewegung sorgen allein schon die vielen Treppen auf dem Schiff.
2: Hallo Angie.
1: Treppensteigen ist ja schon tägliche Sache. Draußen sind ja auch ganz viele Treppen, also hoch und runter.
0: Mit seinen Eltern spricht er während der Reise regelmäßig über WhatsApp.
1: Also Videoanruf, hallo, hallo, immer so 20 Minuten. In Kontakt war ich immer.
0: An Freunde verschickt er kurze Nachrichten oder Videos.
1: Ich sollte die auf Stand halten. Ich habe auch mal Instagram-Stories gemacht für meine Freunde, damit die alles sehen.
0: An Bord aber schließen Cedric und sein Ferienfahrerkollege auch neue Freundschaften. Mit der philippinischen Crew kommen sie mit der Zeit immer mehr in Kontakt.
1: Wir haben von ihren Geschichten was gehört, was sie in ihrem Land machen, was wir machen. Wir konnten denen viel erzählen, deutsche Kultur und alles. Wir sind oft auf TikTok, wir konnten denen ganz viele TikTok-Sachen zeigen und andersrum. Und die haben deren Sachen gezeigt. Es war schon lustig. Das war schon eine gute Zeit.
0: Auch bei der Lieblingsfreizeitbeschäftigung vieler philippinischer Seeleute beim Karaoke-Singen sind sie dabei.
1: Haben wir auch gesungen, ja, tatsächlich. Nachdem wir immer aus Hamburg oder beziehungsweise Deutschland komplett raus sind, also durch den Nord-Ostsee-Kanal, gab es dann immer am nächsten Tag so ein Barbecue. Und halt auch zum späten Abend hin saßen wir hier und haben Karaoke gesungen. Ich war auch dabei, ja. Bin zwar nicht gut, aber ich habe mitgemacht.
0: Bevor er von Bord geht, dreht Cedric noch eine Abschiedsrunde übers Schiff. Der Chief Mate von den Philippinen hat noch bis Mitternacht Schicht.
3: Starboard, okay.
0: 500 Container etwa, sagt er, werden hier am Eurogate Terminal entladen und ungefähr genauso viele neu aufgeladen.
3: Around here it's about 500 Container to be discharged and also 500 to be loading.
0: Dass sie für 3 Wochen Praktikanten als Ferienfahrer dabei hatten, findet er gut, weil die jungen Leute so einen Eindruck davon bekommen, wie es ist, auf See zu arbeiten.
3: To have an idea regarding what's going on at sea.
0: Das Set später auch mal Seemann wird, kann sich der erste Offizier gut vorstellen.
3: This guy is also willing to learn more about seamanship and for the future for sure he will be becoming a sailor or so or
0: vielleicht Kapitän oder Lotse.
3: Future captain or becoming also the pilot here, yeah.
0: Den Geräuschpegel der Maschine wird Cedric ganz sicher nicht vermissen. Auf der Brücke ist es deutlich stiller. In seinen 3 Wochen an Bord war er oft hier oben.
1: Auf dem rechten Stuhl sitzt der Kapitän. In diesem Fall Captain Holm Ivo. Und hier drüben sitzen dann oftmals die Lotsen, beziehungsweise der zweite Offizier, je nachdem. Hier in dem kleinen Arbeitsbereich wird ein Logbuch geführt.
0: Wie fast immer läuft leise das Radio.
1: Jeden Tag, also je nachdem, wo wir sind, läuft halt das Radio aus dem Land. In Riga, Lettland hatten wir halt deren Radio, alles mögliche. Also je nachdem, wo wir sind, haben wir einen anderen Radiosender.
0: Ein letztes Mal lässt Cedric den Blick von der Brücke übers Terminalgelände schweifen. Jedes Mal wieder beeindruckend zu sehen, wie alles wie von Geisterhand ineinander greift.
1: Es ist wirklich eine Logistik, die cool ist, zuzuschauen. Also jeden Tag was Neues, da greift einfach irgendwas Plattiertes da. Okay.
0: Was wohl drin ist in den vielen Containern, das hat er sich auf der Reise immer mal wieder gefragt. Noch eine herzliche Verabschiedung von Oleksi aus der Ukraine.
4: All the best.
1: What a nice time meeting you.
4: It was an awesome time.
1: Oh yeah.
0: Dann geht es über die Gangway an Land. Was seine berufliche Zukunft angeht, sieht Cedric jetzt deutlich klarer als vor der Reise.
1: Maschinenraum ist nicht für mich, aber auf der Brücke zu sein, entweder hier oder bei der Marine, ist schon so die Orientierung, wo ich hingehen möchte. Dieser Weg zum Kapitän wäre es schon.
0: Aber was auch immer die Zukunft bringt. Die Zeit als Ferienfahrer war eine tolle Erfahrung.
1: Man steht da oftmals drüben an der Elbe, am Elbstrand oder halt an der Landungsbrücke, schaut den anderen Schiffen zu, wie sieht er tatsächlich hier alle anlegen und ablegen. Und man denkt auch, wie ist es, wenn man selber drauf ist? Und naja, jetzt habe ich die Erfahrung gemacht und es ist einfach einmalig. Also es ist ein einmaliges Gefühl, das kann man wirklich nicht in Worte fassen.

0: Das Hamburger Hafenkonzert, heute rund ums Ferienfahrerprogramm des VDR, des Verbands Deutscher Reeder. Auch wenn die Ferien inzwischen zu Ende sind und die Schule wieder angefangen hat. Ihr Schiff und vor allem auch die Gemeinschaft an Bord vermissen viele der Teilnehmerinnen und Teilnehmer am Ferienfahrerprogramm immer noch.
1: Ich habe es direkt vermisst, sofort als ich die Gangway herabgestiegen bin. Es waren schon sehr harte Arbeitstage dabei, wo man sich dachte, oh Gott, ich habe gar keinen Bock mehr. Aber an sich habe ich mich ja dafür entschieden und habe es auch nicht bereut, jemals dorthin gegangen zu sein. Ich habe es wirklich sehr geliebt und ich vermisse es immer noch.
2: Man ist ja so dran gewöhnt, einfach auch mit den Leuten. Man kommt morgens in die Küche, sagt den Koch und dem Steward Hallo. Da kriegt man immer warmes Essen morgens, mittags, abends. Und diese Herzlichkeit auch gerade bei der Kaffeepause und dann nochmal abends, wenn man zusammen Karaoke singt. Deswegen habe ich das schon ein bisschen vermisst, aber ich bin auch sehr froh, dass ich wieder zu Hause bin.
0: Was bleibt nach den Sommerferien auf See? Unter anderem ein ganz neues Verständnis für Menschen aus anderen Ländern und Kulturen.
2: Was es gang und gäbe bei denen, wie machen wir das bei uns in Europa, wie denken wir über bestimmte Sachen und einfach diese Kommunikation auch auf Englisch mit dann den Filipinos, wir hatten auch Rumänen, Ukrainer an Bord, das war echt sehr, sehr spannend. Einfach Welt eröffnen, weil man hat auch klar die Welt gesehen, aber man hat auch Leute aus der ganzen Welt kennengelernt und das fand ich sehr interessant und spannend.
0: Auch neue Erkenntnisse über den Welthandel und über unsere globalisierte Welt nehmen die Jugendlichen mit.
2: Das sind ja alles Abläufe, die man so gar nicht wahrnimmt, wenn wieder eine Bestellung von Amazon zum Beispiel angekommen ist. Wo kommt das Produkt denn überhaupt her? Und da wird einem das dann nochmal klar, dass, glaube ich, ohne diese Branche unser Leben komplett anders aussehen würde, weil wir so viele Produkte einfach gar nicht haben.
0: So toll und spannend die Reise war. Am Ende will nicht jeder, der mitgemacht hat, später die Seefahrt tatsächlich zum Beruf machen. Matti ist froh über alles, was er beim Ferienfahrerprogramm erlebt hat.
2: Also ich fand, es war eine unfassbare Erfahrung.
0: Später mal beruflich zur See zu fahren, kann er sich dennoch eher nicht vorstellen.
2: Also ich halte es mir noch sehr offen, aber ich glaube, dass ich eher tendiere, etwas anderes zu machen, als in die Seefahrt zu gehen, ja.
0: Lena dagegen wurde in ihrem Berufswunsch bestärkt. Sie möchte mal Kapitänin werden, fragt sich nur, auf was für einem Schiff.
1: Also in Richtung Seefahrt würde ich sehr gerne gehen. Allerdings bin ich mir auch nicht genau sicher, ob es wirklich Containerschiff wird. 3 bis 6 Monate immer weg zu sein fürs Familienleben später recht problematisch. Weshalb ich versuche, doch in die Seefahrt zu gehen, allerdings nicht so monatelang weg zu sein. Ich hatte überlegt, Wasserzoll studieren und dann die weitere Ausbildung zum Kapitän beim Zoll machen.
0: Auch Philipp kann sich eine berufliche Zukunft in der Seefahrt sehr gut vorstellen.
3: Ja, kann ich. Auch bei Hapag-Lloyd. Mein Ziel ist es, mich bei Hapag-Lloyd zu bewerben, dort eine Ausbildung zu machen und dann irgendwann noch Nautik zu studieren.
0: So unterschiedlich die Wege sein werden, die sie einschlagen. Das Ferienfahrerprogramm war für sie alle etwas ganz Besonderes.
1: Eine unvergessliche Zeit, wo ich sehr viel gelernt habe, Abenteuer erlebt habe und eine Zeit, die ich niemals bereuen werde.
3: Ein Erlebnis, das ich nicht vergessen werde und gerne nochmal erleben würde.
4: Hey.

0: Ein quirliges Gewusel war das vor ein paar Wochen Anfang August in der Firmenzentrale von Hapag-Lloyd am Ballindamm. Viele junge Leute in der Eingangshalle. Die neuen Auszubildenden der Reederei sind zur sogenannten Starterwoche in Hamburg.
1: Poloshirt M. So, Overall 102.
0: In einem Raum läuft die Einkleidung. Gerade bekommen die angehenden Schiffsmechaniker und Mechanikerinnen ihre Arbeitskleidung.
2: Ich habe jetzt einen Overall bekommen. Also auf der Ferienfahrt habe ich die gleiche Größe zugeschickt bekommen und das hat gepasst wie angegossen.
0: Für Willi Schulze, der gerade sein Abitur gemacht hat, ist das alles nicht ganz neu. Voriges Jahr in den Sommerferien ist der 19-Jährige schon mal auf einem Hapag-Lloyd-Schiff gefahren.
2: Ich hatte letztes Jahr beim Ferienfahrprogramm die Chance, auf der Chicago Express mitzufahren. Bei meiner Ferienfahrt letztes Jahr sind wir in Singapur eingestiegen und unsere Reise endete dann in Busan, Südkorea.
0: Als Ferienfahrer, sagt Willi, hat er schon einen guten Eindruck bekommen vom Leben und Arbeiten auf See. Als Auszubildender zum Schiffsmechaniker will er jetzt richtig durchstarten.
2: Ich finde, in meiner Ferienfahrt hat man schon viel miterlebt, aber in dem Monat ist es unmöglich, alles gesehen zu haben. Und deshalb finde ich, ist das für mich jetzt persönlich die ganz einfache und klare Entscheidung gewesen, dass ich erstmal eine Ausbildung zum Schiffsmechaniker gerne machen würde, um mich dann letztendlich entweder für Schiffbetriebstechnik oder für das Nautikstudium zu entscheiden.
0: Mit der Schifffahrt ist Willi quasi schon von Kindheit an verbunden. Sein Vater ist Kapitän und später in den Schiffbau gewechselt.
2: Also mein Vater hat damals noch als letzter Jahrgang hier in Hamburg Nautik studiert und war dann ziemlich schnell mit 27 damals der Kapitän, eigentlich der Jüngste in der großen Fahrt. Und dann ging es für ihn dann erstmal als Kapitän weiter, bevor er sich dann dazu entschieden hat, nach China auszuwandern und dort Schiffbau zu betreuen.
0: Auch viele Freunde der Familie fahren zur See oder sind zur See gefahren. Eine maritime Ausbildung oder doch lieber ein Jurastudium? Diese Frage hat sich Willi zum Ende seiner Schulzeit gestellt. Die Teilnahme am Ferienfahrerprogramm hat ihn dann überzeugt.
2: Im Grunde mit der ersten oder zweiten Woche der Ferienfahrt war ich eigentlich schon so begeistert. Das hat mir nochmal so ein bisschen den letzten kleinen Kick gegeben.
0: Was den Beruf des Seemanns für ihn so besonders macht, vor allem auch die Zusammenarbeit an Bord.
2: Ich hätte nicht gedacht, dass wir so mit so offenen Armen empfangen werden. Die philippinische Crew, aber als auch die Offiziere waren extrem hilfsbereit von der ersten Minute. Wenn man zusammenarbeitet mit Leuten an Deck oder in der Maschine oder auf der Brücke, lernt man sich auch wirklich dann näher kennen und es entsteht dann schon wirklich so ein Gemeinschaftsgefühl.
0: Erst Ferienfahrer, jetzt Auszubildender. Das, sagt Erik Hirsch, der Ausbildungsleiter See bei Hapag-Lloyd, kommt zum Glück häufig vor. Die Zahlen sprechen für sich.
3: Von den Ferienfahrern kehren 50% tatsächlich zu uns zurück, um eine Ausbildung zu starten.
0: In diesem und im vergangenen Jahr waren jeweils 35 Ferienfahrerinnen und Fahrer auf Schiffen von Hapag-Lloyd unterwegs. Ein enormer Aufwand, der sich, sagt Erik Hirsch, für das Unternehmen aber auf jeden Fall auszahlt.
3: Also das Ferienfahrerprogramm ist trotz allen Aufwands, den wir damit haben, und nicht zu vergessen, trotz aller Kosten, die wir damit haben. Die Flüge bezahlen wir selbstverständlich. Wir bezahlen US-Visum. Das kostet jeweils 180 € pro Person. Gelbfieberimpfung kostet 80 € pro Person. Und der Aufwand, der dazu kommt, trotzdem. Wir sind vollkommen überzeugt davon, dass es eine sehr gute Sache ist und unterstützen den VDR aus diesen Gründen auch sehr gerne, im gemeinsamen Ansinnen, die Ausbildung in der Seeschifffahrt zu stärken.
0: Willi Schulze und die anderen Schiffsmechaniker-Auszubildenden sind zurzeit in der Berufsschule. Im Maritimen Kompetenzzentrum in Elsfleth, kurz Maricom, lernen sie erste Grundlagen für ihre Arbeit an Bord. Nach dem Berufsschulblock geht es dann an Bord.
2: Die erste Reise wird eine Gruppenreise sein. Das heißt, wir werden mit unserer gesamten Ausbildungsgruppe von Schiffsmechanikern an Bord gehen. Und dabei werden uns zwei Ausbilder noch begleiten.
0: Das Schiff, mit dem er seine erste große Reise macht, kennt Willi schon. Auf dem Ausbildungscontainerschiff von Hapag-Lloyd war er auch schon als Ferienfahrer unterwegs.
2: Aktuell sieht das wohl so aus, dass wir Mitte Dezember auf der Chicago Express einsteigen werden. Und mit dem aktuellen Trip der Chicago Express, der geht einmal um die Welt. Ich meine, einen besseren Start in die Ausbildung kann man nicht haben.

0: Das Ferienfahrerprogramm vom Verband Deutscher Reeder. 79 junge Frauen und Männer haben in diesem Jahr mitgemacht. Holger Jede, Projektleiter, wie fällt denn die Bilanz aus?
1: Für uns positiv, das muss ich ganz ehrlich sagen. Wir kriegen Berichte zurück, also wir haben so einen Wettbewerb, weil wir natürlich diese Berichte irgendwie gerne bei uns auch im Hause haben, weil wir das Programm natürlich bewerben, bei uns in der deutschen Seeschifffahrt, aber auch in den sozialen Medien. Und an den Berichten sieht man einfach auch, dass sie an den Bildern und wie sie das so schreiben, dass das sehr positiv ist. Natürlich gibt es auch mal junge Menschen, die an Bord gewesen sind und feststellen, das ist jetzt nichts, aber auch das ist ja dann eine Erkenntnis, die für uns jetzt vielleicht nicht ganz so schön ist, aber grundsätzlich eine Erkenntnis, dass der junge Mensch es versucht hat und feststellt, okay, Schifffahrt ist nichts für mich. Also grundsätzlich ist die Erkenntnis, dass das Ferienfahrerprogramm sehr positiv angenommen wird und auch viele von den jungen Menschen tatsächlich den Weg in die Schifffahrt finden.
0: Ich habe ja für diese Sendung auch mit einigen Teilnehmerinnen und Teilnehmern gesprochen und da haben auch einige gesagt, ja, das können wir uns vorstellen, die Schifffahrt tatsächlich zum Beruf zu machen. Dann kann man ja nur sagen, alles aufgegangen, da muss Ihnen doch das Herz aufgehen.
1: Absolut, das ist das Ergebnis, was wir uns wünschen.
0: Und dann frisch motiviert durch das Ferienfahrerprogramm, wie kann es dann weitergehen tatsächlich nach der Schule mit der Ausbildung?
1: Also grundsätzlich kann man natürlich eine Ausbildung zum Schiffsmechaniker anfangen. Also erstmal müssen Sie Ihre Schule abschließen, die meisten haben ja noch Schule vor sich und wenn Sie sich dann bei der Reederei, wo Sie möglicherweise Ihr Ferienfahrerprogramm gemacht haben, auch bewerben, haben sie natürlich immer große Pluspunkte, wenn das gut gelaufen ist da. Aber man kann eine Ausbildung zum Schiffsmechaniker machen, das ist die dreijährige duale Berufsausbildung. Oder wenn man zum Beispiel Abitur hat, geht man den Weg über die praktische Ausbildung und Seefahrtszeit als nautischer oder technischer Offiziersassistent und einen Abschluss an der entsprechenden Fachhochschule und ist der nautische Wachoffizier. Beide Wege sind gute Wege. Duale Berufsausbildung zum Schiffsmechaniker hat eben den Vorteil, dass man letztendlich 3 Jahre Ausbildung an Bord hat, alles im Schiffsbetrieb kennenlernt und danach dann für sich entscheiden kann, ich möchte in die Nautik, ich möchte in die Technik.
0: Wie geht's jetzt weiter? Wann kann man sich fürs nächste Jahr und fürs kommende Ferienfahrerprogramm bewerben?
1: Also grundsätzlich kann man sich immer bewerben. Einsendeschluss ist immer der 15. April des jeweiligen Jahres. Ich empfehle den jungen Leuten, gerade die noch unter 18 sind, also zwischen 16 und 18 sind, weil die Seedienstauglichkeit für die unter 18-Jährigen nur 1 Jahr gültig ist, dass sie sich zum letzten Quartal des jeweiligen Jahres dann bewerben für das nächste Jahr, dann ist die Seedienstauglichkeit auch über die Sommerferien gültig, dann müssen Sie das nicht nochmal erneuern, dann haben Sie nicht nochmal diesen administrativen Aufwand. Also grundsätzlich kann sich jeder zu jeder Zeit bewerben, Einsendeschluss 15. April des Jahres.
0: Nun waren in diesem Jahr deutlich mehr männliche Teilnehmer als weibliche Teilnehmerinnen dabei. In der Seefahrt insgesamt ist das ja auch immer noch so, dass die Männer deutlich in der Mehrheit sind, auch wenn sich da einiges getan und verändert hat in den vergangenen Jahren. Was würden Sie denn jungen Frauen sagen, wie können Sie die vielleicht ermutigen und sagen, das ist auch was für euch, dieses Ferienfahrerprogramm?
1: Also es ist für jede Person etwas, also besonders auch für junge Frauen. Man muss einfach nur wissen, dass man ein bisschen technisch affin sein sollte, weil das ist einfach mit der Technik an Bord. Also man sollte sagen, okay, ich kann mir vorstellen, etwas Technisches zu machen. Dann würde ich jedem Mann empfehlen, das einfach mal auszuprobieren. Da gibt es überhaupt keine Vorbehalte an Bord, schon gar nicht, sondern einfach mal sehen, ist das etwas für mich, an Bord eines Schiffes tätig zu sein? Jedes Mädchen, jede junge Frau, die Interesse hat oder überhaupt affin irgendwas mit Meer und Schiff hat, sollte den Weg gehen und es versuchen.
0: Kurzes Plädoyer, Ferienfahrerprogramm. Warum sollte man da mitmachen, wenn man Interesse hat an der Schifffahrt und an technischen oder nautischen Berufen?
1: Weil man im Grunde genommen in den Sommerferien etwas erleben kann, was einmalig ist und was man nie wieder in dieser Form erlebt. Es sei denn, man beginnt tatsächlich eine Ausbildung in der Schifffahrt. Aber das ist kein Vergleich mit dem, was man möglicherweise mit dem Abenteuerurlaub erleben kann. Das ist einmalig und es wird prägend sein fürs Leben.

0: Lust auf mehr. Das war das Hamburger Hafenkonzert rund um das diesjährige VDR-Ferienfahrerprogramm. Vielen Dank an die Teilnehmerinnen und Teilnehmer, dass Sie uns von Ihrer Zeit an Bord erzählt haben, und alles Gute dann später für eure berufliche Zukunft. Wenn Sie junge Leute ab 16 Jahren kennen, die sich für die Seefahrt interessieren und für die das Ferienfahrerprogramm vielleicht auch was sein könnte, alle Infos dazu findet man ganz einfach online beim Verband Deutscher Reeder unter reederverband.de. Und jetzt reichen wir sehr gern noch ein paar Grüße weiter an einen Hafenkonzert-Stammhörer. Die Crew auf dem Tender Groden aus der Flotte des Lotsbetriebsvereins in Cuxhaven hat uns nämlich verraten, dass vor allem bei einem ihrer Kollegen immer, wirklich immer, das Radio eingeschaltet ist am frühen Sonntagmorgen.
1: Ganz besonderen Gruß an Kapitän Klaus Duhr hier vom Lotsbetriebsverein. Er ist einer mit eurer größten Fans. Das Hafenkonzert, das ist sein Ding, das hört er sich immer an. Und Kapitän Klaus Duhr, schöne Grüße, dann freut er sich.
0: Diesen Grüßen schließen wir uns vom Hafenkonzert-Team sehr gern an. 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Für heute tschüss und bis bald. Ich bin Petra Volkwarzen.

0: Es ist 8 Uhr.
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0: Mit Jana Fink, guten Morgen. St. Pauli landet am Millantor-Heimspielsieg gegen Wolfsburg. Feuerwehr rettet Menschen aus leerstehendem Hotel am Hauptbahnhof. Niedersachsen wählt heute seinen neuen Kommunalpolitiker. Und das Wetter, viele Wolken und Schauer bis 21 Grad. Und wir beginnen mit einer wichtigen Verkehrsmeldung aus dem Verkehrszentrum Roter Baum. Falschfahrer auf der A7 Flensburg-Hamburg zwischen Quickborn und Schnelsen-Nord, kommt Ihnen ein Falschfahrer entgegen. Fahren Sie äußerst rechts und überholen Sie nicht nochmal. Achtung, Falschfahrer auf der A7 Flensburg Richtung Hamburg zwischen Quickborn und Schnelsen-Nord, kommt Ihnen ein Falschfahrer entgegen. Fahren Sie äußerst rechts und überholen Sie nicht. Der FC St. Pauli hat den ersten Sieg in der neuen Saison gefeiert. Gegen den VfL Wolfsburg gab es gestern Abend im Millantor-Stadion einen 1:0-Erfolg. Jörg Nachoska.
2: Die Erlösung für die Mannschaft, den Trainer und knapp 30.000 Fans im Stadion gab es erst kurz vor Spielschluss. Ein abgefälschter Ball von Joel Fujita schlug im Tor der Wolfsburger ein. Das umjubelte 1:0 für St. Pauli war auch der Endstand. St. Pauli war mit gleich 5 neuen Spielern in der Startelf in die Partie gegangen. Mit Cissé, Niang und Metcalf bot Trainer Marcel Rapp eine komplett neue Offensive auf. Im Mittelfeld kam Fujita zu seinem Comeback. In der Abwehr, erstmals von einer 5er auf eine 4er-Kette umgestellt, verteidigte Ritzka. Änderungen, die zum Teil durch Ausfälle erzwungen waren, aber voll aufgingen. St. Pauli war offensiv stärker als der VfL und entschied die temporeiche Partie etwas glücklich, aber letztlich verdient für sich. Für das Team vom Millantor war das 1:0 gegen Wolfsburg das erste Spiel seit Monaten ohne Gegentor und der erste Sieg überhaupt seit Februar. In der Tabelle klettert das Team vom Millantor vorerst auf Rang 8.
0: Und auch der HSV will heute die ersten Punkte der Saison holen. Die Mannschaft spielt heute Nachmittag in der ersten Fußball-Bundesliga in Leipzig. Dramatische Szenen gestern Abend in der Nähe des Hauptbahnhofs. An der Adenauer Allee war ein Feuer in einem eigentlich leerstehenden Hotel ausgebrochen. In dem Gebäude waren trotzdem mehrere Menschen. Sie mussten von der Feuerwehr gerettet werden. Elias Bartel.
3: Als die ersten Feuerwehrleute an dem Hotel ankamen, schlugen schon Flammen aus einem Fenster im obersten Geschoss. 2 Menschen standen auf dem Dach und riefen um Hilfe. Mit einer Drehleiter holte die Feuerwehr die beiden herunter. Das Feuer war bereits so heiß, dass erste Scheiben sprangen. Auch hinter anderen Fenstern sahen die Einsatzkräfte einen Lichtschein. Deshalb forderten sie Verstärkung an. 55 Feuerwehrleute waren im Einsatz und löschten das Feuer von innen und über die Drehleiter. 7 Menschen brachten sie ins Freie. 5 davon wurden schwer verletzt, 2 leicht. Die Geretteten haben nach Angaben der Feuerwehr keine eigene Wohnung. Das Hotel steht leer, dort hatte es erst vor einigen Monaten gebrannt. Warum das Feuer diesmal ausbrach, ist noch unklar. Die Nachbarn mussten ihr Haus verlassen. Nach rund 2 Stunden durften sie zurück in ihre Wohnungen.
0: Nach dem Wahlerfolg der AfD in Sachsen-Anhalt hat es gestern bundesweit viele Demonstrationen gegen Rechtsextremismus gegeben. In Hamburg sind laut Veranstalter und Polizei 25.000 Menschen auf die Straße gegangen. Das sind mehr als erwartet gewesen. Sie forderten die Prüfung eines AfD-Verbotsverfahrens. Die AfD wird bundesweit vom Verfassungsschutz als Verdachtsfall beobachtet. Mehrere Landesverbände gelten sogar als gesichert rechtsextrem. Die Wahllokale sind geöffnet. In Niedersachsen finden heute Kommunalwahlen statt. Mehr als 6 Millionen Menschen sind aufgerufen, ihre Stimme abzugeben. Katrin Schierwagen.
4: Abgestimmt wird über fast 2200 Kommunalparlamente zwischen Nordsee und Harz. Darunter Kreistage, Stadt- und Gemeinderäte. Dazu kommen knapp 400 Direktwahlen für Landräte, Bürgermeisterinnen und Bürgermeister. Oberbürgermeisterwahlen finden unter anderem in der Landeshauptstadt Hannover, in Oldenburg, Osnabrück, Braunschweig und Göttingen statt. Vor Ort geht es dann um die ganz speziellen Themen der Region, etwa den Bau von Kitas oder Schulen, die medizinische Versorgung oder den öffentlichen Nahverkehr. Auch die Krise bei Volkswagen dürfte die Wahlen beeinflussen. Ein vorläufiges landesweites Wahlergebnis liegt voraussichtlich erst morgen früh vor.
0: Die Nacht der Kirchen bleibt ein Besuchermagnet in Hamburg. Nach Angaben der Veranstalter kamen zum 23. Kirchennacht rund 60.000 Gäste. Das Motto des Kulturfests lautete in diesem Jahr: Wundern gibt es immer wieder. 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
0: Das Wetter für uns in Hamburg. Viele Wolken gibt's heute, gelegentlich mit etwas Regen und Schauern, aber auch trockene Phasen. Später zum Abend hin dann auch etwas Sonne. Das Ganze bei Temperaturen bis 21 Grad. Aktuell meldet Fuhlsbüttel 16 Grad. Morgen zum Start in die Woche dann erstmal trüb, dann aber auch mit etwas Sonne bei trockenen 20 Grad.

0: ca. 5 Uhr gesperrt. Eine Umleitung ist hier auch eingerichtet. Und dann in die Stadt Hamburg-Winterhude. Der Verlauf Otto-Wels-Straße, Jahnring-Saarlandstraße, Südring ist wegen einer Sportveranstaltung bis 16 Uhr gesperrt. Die Weizstraße ist zwischen Beseler Platz und Großflottbeker Straße wegen einer Veranstaltung bis 19 Uhr gesperrt. Spreenende ist zwischen Borstler Chaussee und Weg beim Jäger wegen einer Sportveranstaltung bis 16 Uhr in beide Richtungen gesperrt. Der Verlauf Grotenbleken bis Hegebark ist zwischen Karl-Lippert-Stieg und Sasler Damm natürlich wegen Bauarbeiten bis 20 Uhr in beide Richtungen gesperrt. Vettler-Brückenstraße ist zwischen Vettler-Damm und Hovestieg wegen eines Straßenfests bis 12 Uhr in beide Richtungen gesperrt. Der Gänsemarkt zwischen Fehlandstraße und Dammtorstraße wegen eines Kraneinsatzes bis 21 Uhr auch in beide Richtungen gesperrt. Und am Ende, last but not least, Hannoversche Straße bis Hannoversche Brücke ist zwischen B73 und Sewestraße wegen Bauarbeiten gesperrt. Alles zwar voll, aber trotzdem allen eine gute und sichere Fahrt.
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2: Einen schönen guten Morgen wünsche ich Ihnen und einen guten Start in den Tag. Wahlen gibt es erst wieder in einer Woche, gleich nebenan in Mecklenburg-Vorpommern. Heute ist Zeit zum Nachdenken, Verschnaufen und auch mal wieder für andere Themen. Wir waren bei der Probe für ein Kindermusical. Außerdem haben wir für Sie Interviews mit einer angehenden Pastorin und einer professionellen Pilgerin. Wird spannend. Ich freue mich, dass Sie mit uns wach werden. Claudia Aue bin ich von der Radiokirche.
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0: Guten Morgen hier bei uns im Kirchenmagazin. Pilgern ist kein Fliehen aus der Welt. Wenn ich unterwegs bin, bleiben die Themen unserer Gesellschaft von den Wahlen bis zur Pflegeversicherung im Kopf. Und auch meine privaten Angelegenheiten habe ich im Gepäck. Aber mit etwas Abstand kann ich vielleicht neu drauf gucken. Mein Kollege Juri Grascht hat mit Belén Amodia gesprochen. Für sie ist Pilgern ein Lebenselixier.
1: Gehen. Einfach nur gehen. Das machen Menschen schon seit quasi immer. Und auch schon ewig lange erleben Menschen dieses Gehen als erfüllend, sogar spirituell erfüllend. Aus einfachem Gehen wird dann Pilgern. Belén Amodia aus Lübeck kennt sich damit gut aus.
2: Ich komme selber aus Spanien und ich bin jedes Jahr ein Stück des Jakobsweg gelaufen. Jedes Jahr 10 Tage und ich kenne verschiedene Wege.
1: Gerade diese längeren Wanderungen lösen bei Belén Amodia ein besonderes Gefühl aus.
2: Wenn man eine längere Pilgerstrecke macht, nach dem zweiten, dritten Tag, stellt sich ein Gefühl ein mit, jetzt könnte ich ewig laufen. Also man hat das Gefühl, man hat nie etwas anderes gemacht. Und ich bin nur glücklich, wenn ich laufe von A nach B und weiterlaufe. Und es ist was ganz Uriges in einem selbst.
1: So ganz ohne ist das ja auch nicht, sich auf den Weg zu machen in die Fremde. Aber Belén Amodia ist da ganz entspannt.
2: Abenteuer pilgern, das war im Mittelalter. Heutzutage, wir pilgern schon mit viel Komfort, mit unseren Gore-Tex-Schuhen und es sind keine Gefahren unterwegs.
1: Besonders erfüllend findet Belén Amodia es, anderen Menschen zu begegnen, mit ihnen ein Stück zu laufen, zu sprechen, voneinander zu hören und auch miteinander zu schweigen.
2: Das ist ein Gefühl von Gemeinschaft mit der ganzen Welt. Das sind so viele verschiedene Leute aus Argentinien, aus Japan. Und das ist jedes Mal wie so ein kleines Wunder, diese Freundlichkeit, diese Verbundenheit mit diesen ganzen Menschen, die man überhaupt nicht kennt.
1: Mit den anderen zu sprechen, neue Sichtweisen zu bekommen, das ist das eine. Aber es gibt eben auch diese anderen Momente, in denen Belén Amodia alleine unterwegs ist und richtig durchatmen kann.
2: Das Pilgern ist für mich die beste Möglichkeit, so runterzukommen. Ich kann beim Pilgern am besten diese Verbindung mit mir und Gott und dem Rest der Welt. Ich kann meine ganzen Sorgen und Probleme loslassen und ich kann sehr glücklich sein mit diesem Erkenntnis, wie einfach das Leben sein kann.
0: Sie hören sonntags bei uns bei NDR 90,3. Wer da neugierig geworden ist, findet übrigens in Lübeck und an vielen Kirchen hier im Norden eine Reihe von Einsteigerangeboten. Zum Beispiel über die Jakobikirche an der Mönckebergstraße.

Und wir gehen rein mit einer wichtigen Meldung aus dem Verkehrszentrum Roter Baum. Entwarnung auf der A7 zwischen Flensburg und Hamburg. Der Falschfahrer ist da offenbar nicht mehr unterwegs. Allen eine gute und sichere Fahrt.

0: Sie sind mitten im Kirchenmagazin und wir freuen uns, dass Sie dabei sind. Marie Drube ist angehende Pastorin mit viel Herzblut für den Job. Vorher hat sie schon ein technisches Studium absolviert und jetzt geht sie in ihren Traumberuf. Mein Kollege Jan Thiessen ist ihr Anleiter in ihrer Ausbildungsgemeinde bei Ratzeburg. Er hat sie gefragt, was ihr zurzeit so richtig Spaß macht.
1: Also sowohl die Arbeit in der Schule gefällt mir gut, aber besonders wenn wir jetzt Gottesdienste feiern, hatte ich das Glück ja schon ein paar Feste oder besondere Momente in der Gemeinde mitzunehmen, zum Beispiel die Spontantrauungen am 26.06. Und da konnte ich so ein bisschen das Gemeindeleben erleben und eben das Arbeiten mit den Menschen, das mir einfach total viel Spaß bringt.
2: Was ist dir als junger Mensch in der Kirche wichtig und warum möchtest du eben auch in dieser Kirche arbeiten?
1: Mir ist wichtig, dass Kirche mutig ist und immer wieder den Mut findet, Neues auszuprobieren und gleichzeitig nicht zu vergessen, wofür Kirche eigentlich steht und was unser christlicher Glaube eigentlich macht. Und anders als in einem ehrenamtlichen Teilnehmen und Mitmachen, dann nochmal eine andere Gestaltungsmöglichkeit habe im Hauptamt.
2: Marie, du hast zuerst physikalische Technik studiert und dann noch ein Theologiestudium hinten dran gehängt. Warum Theologie für dein Leben und nicht physikalische Technik?
1: Ich habe physikalische Technik studiert, weil mein Abitur gesagt hat, dass ich Physik und Mathe kann. Im Physikstudium habe ich mein Ehrenamt aber so groß ausgeweitet und mich auch tatsächlich noch mit viel größeren Fragen des Lebens auseinandergesetzt. Man kommt ja auch in der Naturwissenschaft irgendwann an seine Grenzen. Dann habe ich irgendwann gedacht, ich probiere das trotzdem aus.
2: Ich freue mich auf jeden Fall, mit dir die nächsten 1,5 Jahre zusammenzuarbeiten.
0: Das waren Marie Drube und unser Autor Jan Thiessen. Zur Nachwuchsförderung gibt es in der Nordkirche die Aktion Berufe mit Sinn. Schauen Sie doch gern mal auf der Homepage dazu vorbei.
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1: Sie hören sonntags bei uns bei NDR 90,3. Moin. Bauprojekte sind ja hier bei uns in Hamburg so ein Thema. Manchmal werden sie nicht fertig, manchmal sprengen sie jedes Budget. Bei einem Kindermusical heute in Horn geht es um den Turmbau zu Babel. Der ist schon ein paar Jahrtausende her, die Probleme aber sind brandaktuell.
2: Wenn alles nach Plan läuft, dann soll der Turm bis ganz nach oben zu Gott in den Himmel reichen. Aber auf der Baustelle, naja, da gibt es gewisse Unstimmigkeiten.
3: Weil diese mächtige Baumeisterin keine Ahnung hat, wie man einen Turm baut.
4: Unverschämtheit. Schuld sind die Lehmziegel, die mittlerweile von sehr schlechter Qualität sind, weil diese geldgierige Fabrikantin immer billiger produzieren lässt.
2: So schimpfen die Chefs in dem Musical Ellie und der Turm. Die Kinderchöre aus der Philippus- und Rimbert-Gemeinde führen das Stück heute auf. Das orientiert sich an der biblischen Geschichte vom Turmbau zu Babel. Worum es im Musical geht, erzählen uns die Kinder selbst.
5: Also in der Geschichte geht es darum, dass ein Turm gebaut wird und dass die Erwachsenen dann nur noch an sich selbst denken und an den Turm und gar nicht mehr auf die anderen Leute achten und nicht mehr freundlich sind. Und die Kinder von den Erwachsenen wollen das halt verhindern und deswegen protestieren sie.
2: Denn unter den Erwachsenen läuft vieles schief.
5: Sie verstehen sich nicht mehr und deswegen gibt es ganz viele Konflikte und dann gibt es auch mal Prügeleien.
2: Also müssen die Kinder eingreifen und den Tag retten. Und die finden das auch richtig gut.
6: Ich find's immer doof, wenn nur die Eltern was zu sagen haben und nur an ihre Zukunft denken und nicht von den Kindern.
2: Nicht nur die Message punktet bei den Kindern, sondern auch die Proben machen richtig Spaß. Klar ist das auch mal anstrengend, aber alles in allem sind die Kinder begeistert.
6: Ich finde es toll hier, weil wir mal so immer verschiedene Rollen mal spielen können und ja, und mal jemand anders sein können.
5: Und wenn wir zum Beispiel den Text nicht kennen, dann hilft uns Claudia und das ist auch immer sehr schön.
2: Claudia, das ist Claudia Rieke. Sie ist die Chorleiterin und Kirchenmusikerin. Ihr Herz schlägt für die Musik. Und das Musical kitzelt doch immer noch etwas Besonderes aus den Kindern heraus.
7: Dass dann einige Kinder, die hier super schüchtern hergekommen sind, geradezu aufgeblüht sind über die Jahre. Und da vorne stehen und schauspielern und die Eltern sind manchmal ganz baff, was aus ihren Kindern geworden ist.
2: Und auch die Botschaft des Stücks liegt ihr am Herzen.
7: Gott ist überall, er ist mitten unter uns. Das ist mir ganz wichtig. Wir brauchen keinen hohen Turm, um ihn da irgendwo zu besuchen.
2: Das trifft sich gut, denn dem Turmbau in Babel steht wohl eine schwierige Zukunft bevor. So viel sei schon mal verraten. Obwohl die Bauarbeiter eigentlich noch ganz motiviert klingen.

Danke an Juri Grascht, er war bei einer Probe dabei. Wie die Geschichte mit dem Turmbau ausgeht und ob die Kinder die Erwachsenen wieder in den Griff kriegen, kann man heute um 11 in der Philippus- und Rimbert-Kirche in Hamburg-Horn live miterleben.

Moin, Sie hören Ihr Kirchenmagazin jetzt mit unserer Kolumne. Diese Woche habe ich mir dazu Gedanken gemacht, wie es gelingen kann, die Blickrichtung mal zu wechseln, sich anfragen zu lassen und mit den Augen des Gegenübers zu gucken. Dabei brauche ich Menschen, die mir helfen. Mittlerweile sind auch meine Socken klitschnass. Wir laufen durch den Regen. Zu Hause werde ich Zeitung in die Schuhe stopfen, überlege ich. Dann werden sie schneller trocken. Neben mir läuft unser mexikanischer Gastschüler und freut sich. Er liebt Regen, sagt er. In Mexiko hatten sie monatelang 40 Grad und nur Sonne, Sonne, Sonne. Gestern hatte ich ihm schon von der Dürre hier erzählt, von der gefährdeten Ernte, von der schlechten PISA-Studie und den Wahlen. Wir tauschen uns viel über unsere Länder aus. Mir tropft das Wasser in den Nacken. Wir laufen schweigend weiter. Mein Blick auf den Regen ändert sich. Der Schüler ist mein Perspektivwechsler. Eigentlich seit er hier ist. Er hat erzählt, dass er seine Schule mag mit den kleinen Klassen, dass er gern boxen geht und feiern, dass er nur 2 Stunden von der US-amerikanischen Grenze lebt, über die er regelmäßig fährt. Jeden Tag ruckle ich meinen Blick und das, was ich mir alles so vorstelle, nochmal zurecht. Und er hilft mir dabei. Ich ihm vielleicht auch. Vielleicht sieht er auch seine Gewohnheiten oder auch seine mexikanische Gesellschaft an manchen Punkten neu und anders. Die Blickrichtung zu wechseln, sich in die anderen hineinzuversetzen, das ist für mich nach den aktuellen Wahlen eine täglich neue Übung, um besser zu verstehen. Gut, dass wir in unserer christlichen Tradition einen vorbildlichen Perspektivwechsler haben. Jesus pickt zum Beispiel den geldgierigen Zachäus raus und sagt, genau bei dir möchte ich heute Abend essen und dir zuhören. Ich sehe etwas anderes in dir als den unbeliebten Außenseiter und Ausbeuter. Oder Jesus segnet die Kleinsten, die Kinder. Als alle anderen ganz wichtige Dinge zu tun haben, nimmt er sich für sie Zeit. Er lässt sie glänzen, die nervig erscheinen. Mir hilft das, wenn andere mich schubsen und aus der Komfortzone holen. Wir brauchen mehr PerspektivwechslerInnen in diesen Tagen, glaube ich. Ihnen jetzt erstmal noch einen richtig schönen und möglichst entspannten Sonntag. Ich bin Claudia Aue von der Evangelischen Kirche im NDR. Bis bald.

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2: Manchmal Störgeräusche, wie wenn das Fenster auf das LKW oder wenn das Licht flackert oder wenn es zu hell oder zu dunkel ist, wenn das Licht zu warm, zu kalt ist. Das sind alles Aspekte, die dann eventuell zusammenkommen und worauf man auch auf jeden Aspekt auch denken muss. Jedes kleinste Detail muss eben beachtet werden.
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2: 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Haha, ha, das hab ich hier im Touri-Shop gekauft. Witzig, oder?
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1: Ja, und wir starten wirklich groß gleich mit dem King of Pop Michael Jackson und seinem Billie Jean. Nach allem, was für Ihren Sonntagmorgen wichtig ist, mit Jana Fink.
2: Guten Morgen. Es ist 9 Uhr.
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2: St. Pauli landet am Millerntor Heimspielsieg gegen Wolfsburg. Feuerwehr rettet Menschen aus leerstehendem Hotel am Hauptbahnhof. Niedersachsen wählt heute seine neuen Kommunalpolitiker. Und das Wetter mit vielen Wolken und Schauern heute bis 21 Grad. Der FC St. Pauli hat den ersten Sieg in der neuen Saison gefeiert. Gegen den VfL Wolfsburg gab es gestern Abend im Millerntor-Stadion einen 1:0-Erfolg. Jörg Narowska.
3: Die Erlösung für die Mannschaft, den Trainer und knapp 30.000 Fans im Stadion gab es erst kurz vor Spielschluss. Ein abgefälschter Ball von Joel Fujita schlug im Tor der Wolfsburger ein. Das umjubelte 1:0 für St. Pauli war auch der Endstand. St. Pauli war mit gleich 5 neuen Spielern in der Startelf in die Partie gegangen. Mit Cissé, Niang und Metcalf bot Trainer Marcel Rapp eine komplett neue Offensive auf. Im Mittelfeld kam Fujita zu seinem Comeback. In der Abwehr, erstmals von einer Fünfer- auf eine Viererkette umgestellt, verteidigte Ritzka. Änderungen, die zum Teil durch Ausfälle erzwungen waren, aber voll aufgingen. St. Pauli war offensiv stärker als der VfL und entschied die temporeiche Partie etwas glücklich, aber letztlich verdient für sich. Für das Team vom Millerntor war das 1:0 gegen Wolfsburg das erste Spiel seit Monaten ohne Gegentor und der erste Sieg überhaupt seit Februar. In der Tabelle klettert das Team vom Millerntor vorerst auf Rang 8.
2: Und auch der HSV will heute die ersten Punkte der Saison holen. Die Mannschaft spielt am Nachmittag in der ersten Fußball-Bundesliga in Leipzig. Gestern haben bereits gespielt Dortmund-Paderborn 3:0, Mainz-Frankfurt 1:3, Hoffenheim-Stuttgart 2:1, Freiburg-Mönchengladbach 5:0, Köln-Bremen 1:1 und Augsburg-Leverkusen 2:2. Dramatische Szenen gestern Abend in der Nähe des Hauptbahnhofs. An der Adenauer Allee war ein Feuer in einem eigentlich leerstehenden Hotel ausgebrochen. In dem Gebäude waren trotzdem mehrere Menschen und sie mussten von der Feuerwehr gerettet werden. Elias Bartel.
4: Als die ersten Feuerwehrleute an dem Hotel ankamen, schlugen schon Flammen aus einem Fenster im obersten Geschoss. 2 Menschen standen auf dem Dach und riefen um Hilfe. 55 Feuerwehrleute waren im Einsatz und löschten das Feuer von innen und über die Drehleiter. 7 Menschen brachten sie ins Freie. 5 davon wurden schwer verletzt, 2 leicht. Die Geretteten haben nach Angaben der Feuerwehr keine eigene Wohnung. Das Hotel steht leer, dort hatte es erst vor einigen Monaten gebrannt. Warum das Feuer diesmal ausbrach, ist noch unklar. Die Nachbarn mussten ihr Haus verlassen, nach rund 2 Stunden durften sie zurück in ihre Wohnungen.
2: Nach dem Wahlerfolg der AfD in Sachsen-Anhalt hat es gestern bundesweit zahlreiche Demonstrationen gegen Rechtsextremismus gegeben. In Hamburg sind laut Veranstalter und Polizei 25.000 Menschen auf die Straße gegangen, mehr als erwartet. Sie forderten die Prüfung eines AfD-Verbotsverfahrens. Die AfD wird bundesweit vom Verfassungsschutz als Verdachtsfall beobachtet. Mehrere Landesverbände gelten sogar als gesichert rechtsextrem. Die Wahllokale sind geöffnet. In Niedersachsen finden heute Kommunalwahlen statt. Mehr als 6 Millionen Menschen sind aufgerufen, ihre Stimme abzugeben. Katrin Schirwagen.
5: Abgestimmt wird über fast 2200 Kommunalparlamente zwischen Nordsee und Harz. Darunter Kreistage, Stadt- und Gemeinderäte. Dazu kommen knapp 400 Direktwahlen für Landräte, Bürgermeisterinnen und Bürgermeister. Vor Ort geht es dann um die ganz speziellen Themen der Region, etwa den Bau von Kitas oder Schulen, die medizinische Versorgung oder den öffentlichen Nahverkehr. Ein vorläufiges landesweites Wahlergebnis liegt voraussichtlich erst morgen früh vor.
2: Die großen KI-Firmen in den USA denken darüber nach, den technischen Fortschritt bei der künstlichen Intelligenz zu bremsen. Anlass dafür ist der Schock über eigenständige Hacking-Attacken durch KI-Modelle wie ChatGPT und Claude. Dario Amodei, der Chef des KI-Unternehmens Anthropic, sagt, er sei besorgt, dass in den nächsten 6 bis 12 Monaten ein KI-Schwarm das gesamte Internet übernehmen könnte. Die Nacht der Kirchen bleibt ein Besuchermagnet in Hamburg. Nach Angaben der Veranstalter kamen zur 23. Kirchennacht rund 60.000 Gäste. Das Motto des Kulturfests lautete in diesem Jahr: Wundern gibt es immer wieder. 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
1: Vielen Dank, Jana.
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1: Das Wetter für uns in Hamburg. Ja, relativ viele Wolken, immer wieder kleiner Regenschauer. Aber die gute Nachricht ist, je später der Tag, desto schöner wird es. Und es wird auch deutlich trockener gegen Abend bei 20 bis 21 Grad. Und in Hamm sind es gerade 16. Ja, und wie es kommende Woche wettertechnisch weitergeht, wird es spätsommerlich oder herbstlich? Das hören Sie gleich von unserem Wetterexperten Ronny Büttner. So gegen 10 nach 9. Und Staus direkt aus unserem Verkehrszentrum Roter Baum. Die A7 Flensburg-Hamburg ist zwischen Quickborn und Schnelsen-Nord nach einem Unfall in beiden Richtungen gesperrt. A7 Flensburg-Hamburg ist Richtung Süden zwischen Schnelsen-Nord und Stellingen sowie in Richtung Norden zwischen Volkspark und Schnelsen-Nord gesperrt wegen Tunnelarbeiten bis Montag früh. Das Ganze, die Umleitung ist hier eingerichtet. Die A23 Heide-Hamburg ist zwischen Eidelstedt und Dreieck Hamburg Nordwest in beiden Richtungen auch wegen Tunnelwartungsarbeiten bis Montag ca. 5 Uhr gesperrt. Hier ist eine Umleitung eingerichtet. Die Kölbrandbrücke ist wegen Brückenarbeiten bis Montag früh in beiden Richtungen gesperrt. Dann haben wir Sportveranstaltungen, einmal in Winterhude rund um den Stadtpark und in Fuhlsbüttel natürlich auch rund um den Flughafen kommt es bis 16 Uhr zu Verkehrsbehinderungen. Die Weidstraße ist zwischen Beseler Platz

heute noch was gesehen haben, dann gerne Bescheid sagen, wie immer über die NDR Hamburg App. Vielen Dank dafür. Mein Name ist Birgit Hahn. Wir verbringen, wenn Sie mögen, die nächsten Stunden miteinander. Und damit wir alle richtig gut in den Sonntag starten, haben

0: episch Kate Bush, Wuthering Heights bei NDR 90,3 um 8:45. Aber Vorsicht bitte auf der A1 Lübeck Richtung Hamburg. Zwischen Kreuzberg, Geheide und Ahrensburg befindet sich eine ungesicherte Unfallstelle. Und falls Sie schon die Gardinen zur Seite gezogen haben, werden Sie festgestellt haben, oh, heute ist relativ bedeckt, aber ich kann Ihnen sagen, vom Weg ins Funkhaus, es ist nicht ganz so kalt. Aber wie wird es heute richtig? Das weiß ein Mann genau. Das ist unser Ronny Büttner, der Wetterexperte. Guten Morgen, Ronny.
1: Moin.
0: Was haben wir denn heute noch zu erwarten, wettertechnisch?
1: Joa. Du hast es ja schon angesprochen, da ist doch viel Grau unterwegs, aktuell in Form von vielen Wolken. Wir haben doch mal längere trockene Abschnitte vor uns, aber ich empfehle, den Regenschirm mitzunehmen für die Aktivitäten draußen vor der Tür. Denn es kommt gelegentlich zu etwas Regen oder ab der Mittags- und Nachmittagszeit zu einzelnen Regenschauern. Gute Nachricht ist, die werden seltener. Vielleicht für manch einen erst spät, so etwa 18, 19 Uhr. Da sollte sich so langsam der trockene Charakter bei uns manifestieren und die Wolkenlücken wären auch größer. Ich denke, für die Sonnenbrille wird es heute nur bedingt reichen. Mhm. Und das Ganze bei Temperaturen, naja, ich sag mal um die 20, vielleicht 21 Grad maximal.
0: Das geht ja, aber wie geht es ab morgen weiter? Spätsommerlich oder eher herbstlich? Auch wegen der Auswahl der Klamotten. Ich frag für eine Freundin.
1: Ja, ich würde sagen, morgen erwartet uns ein Hauch von Frühherbst. Bei ruhigem Wetter und der Hochdruckeinfluss ist die Luft noch recht feucht und so hat es die Sonne schwer. Wir starten mitunter wolkig oder trüb, aber größtenteils trocken in den Tag. Und je weiter dieser voranschreitet, desto besser stehen die Chancen, dass die Wolkendecke auch mal aufreißt. 3 bis 4 Sonnenstunden sollten möglich sein. Das Ganze bei rund 19 Grad. Und dann schauen wir noch mal auf den Dienstag. Das wird wohl der wärmste Tag der Woche bei uns.
0: Okay.
1: Um die 24 Grad. Darauf können wir uns freuen. Ein Wechsel aus wolkigen Abschnitten und auch Sonnenschein. Es fällt kaum Regen. Es wird dann erst in der Nacht zum Mittwoch deutlich unbeständiger, also eine leicht wechselhafte und kühlere zweite Wochenhälfte schließt sich an. Aber zunächst erstmal ruhiges Wetter morgen und am Dienstag.
0: Okay, da kann ich doch nochmal die Sommerklamotten nicht einmotten, sondern nochmal draußen tragen. Vielen Dank, Ronny Büttner, unser Wetterexperte hier bei NDR 90,3. Und schönen Danke. Start in den Sonntag.

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Ich wünsche einen ganz, ganz tollen Start in diesen Sonntag. Meiner war, nicht ganz optimal. Ich sag mal so, ich habe es geschafft, heute mein Lieblingsparfum zu Boden zu werfen. Als allererstes im Badezimmer, ja, und die Flasche war dreiviertel voll. Ich habe mich kurz geärgert, habe ich gedacht, ach was, das schütteln wir ab. Es gibt wirklich Schlimmeres im Leben. Und außerdem wusste ich, dass ich hier ins Funkhaus kommen kann und sie mit so großartiger Musik unterhalten. Und schon ist das Leben wieder richtig, richtig schön, oder? Ich liebe Peter Gabriel. Hier ist er mit Salisbury Hill für einen perfekten Sonntagmorgen. Yeah.

0: Wir machen sie ganz sanft wach um 9.30 Uhr.
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3: Jo, mit dem Glücksdrachen Fucho geht es durch den Sonntagmorgen und dem Soundtrack aus dem Film Die unendliche Geschichte. Limal Never Ending Story. Aber erst einmal schauen wir uns an, wie das Wetter für uns in Hamburg wird. Jo, und es ist zwar relativ bewölkt und es gibt auch gelegentlich Regen, aber es ist schon ganz schön mild. 17 Grad jetzt bei Ihnen zum Beispiel in Großborstel. Bis zu 21 sind drin und die gute Nachricht ist, je später der Tag, desto schöner wird es. Also am Abend lassen dann die kleinen Regenschauer auch nach. Morgen starten wir erstmal so ein bisschen trüb, aber da gibt es mehr Auflockerung als heute bei bis zu 20 Grad und es bleibt meist trocken. Und am Dienstag erwarten wir nochmal bis zu 24 Grad. Das ist fast nochmal sommerlich. Auch da gibt es ein paar Wolken, aber zeitweise halt auch Sonnenschein. Ein, zwei Schauer sind bei 24 Grad dann auch nicht das große Problem. Also es geht eigentlich ganz entspannt in die kommende Woche. Das sind doch mal gute Nachrichten. Blitzer und Staus direkt aus unserem Verkehrszentrum Roter Baum. Die A7 Flensburg-Hamburg ist Richtung Süden zwischen Schnelsen Nord und Stellingen sowie in Richtung Norden zwischen Volkspark und Schnelsen Nord wegen Tunnelwartungsarbeiten noch bis morgen früh gesperrt. Eine Umleitung ist eingerichtet. Gesperrt ist auch die A23 Heide-Hamburg zwischen Eidelstedt und dem Dreieck Hamburg-Nordwest in beiden Richtungen wegen Tunnelwartungsarbeiten auch bis morgen 5 Uhr. Die Umleitung ist dort eingerichtet. Die Köhlbrandbrücke ist wegen Brückarbeiten bis Montag früh in beiden Richtungen gesperrt. Dann wegen verschiedener Sportveranstaltungen kommt es rund um den Flughafen und den Stadtpark zu Sperrungen und Verkehrsbehinderungen. Die Veddeler Brückenstraße ist zwischen Veddeler Damm und Hovestieg wegen eines Straßenfests noch bis 12 Uhr in beiden Richtungen gesperrt. Und auch der Gänsemarkt ist zwischen Fehlandstraße und Dammtorstraße wegen eines Kraneinsatzes bis 21 Uhr in beiden Richtungen gesperrt. Bin da gestern vorbei. Das heißt, wenn Sie mit dem Bus fahren, die fahren dann diesen Umweg über den Valentinskap. Alles nicht schlimm, aber dass man das zumindest auf dem Zettel hat. Und wenn Sie jetzt noch was für uns auf dem Zettel haben, etwas, was Sie noch nicht gemeldet haben, dann gerne Bescheid sagen. Am besten über die NDR Hamburg App. Vielen Dank und gute Fahrt wünschen wir. St. Pauli hatte sein Spiel gestern Abend. Der HSV ist heute dran. Eine Nachlese und eine Einschätzung gleich bei uns nach Smokey und Limal, dem Ex-Sänger der Band Kajagoogoo mit Never Ending Story. Ah, ah, ah, ah, ah. Genauso heißt der Song. 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

Jetzt was los, aber Vorsicht bitte auf der A215 Kiel Richtung Neumünster. Zwischen Blumenthal und Dreieck Bordesholm liegen Gegenstände. Achtung, Gegenstände zwischen Blumenthal und Dreieck Bordesholm auf der A215 Kiel Richtung Neumünster. Fahren Sie da bitte ganz besonders vorsichtig.

0: Als Kind habe ich immer Needles and Pinsel mitgesungen, weil ich es nicht richtig verstanden habe. Aber so ist es. Man kann alles mitsingen bei uns. NDR 90,3, die größten Hits aller Zeiten. Ja, und gesungen wurde auch gestern rund ums Millertor-Stadion. Oh, endlich mal wieder gute Stimmung. Ich wohne da in der Ecke und ich habe das sowas von mitbekommen. Es hat so eine Freude gemacht. Nach 6,5 Monaten Durchstrecke und insgesamt 15 Spielen ohne Sieg konnten die Fans von St. Pauli endlich wieder einen Erfolg verbuchen. 1:0 ist der VfL Wolfsburg besiegt worden. Jörg Nowoska, sag mal, wie lange ist denn da noch gefeiert worden?
1: Rund um das Stadion, im Viertel noch sehr lange, im Stadion nach dem Schlusspfiff aber auch schon. Die Mannschaft ist zu allen Tribünen gegangen, hat sich feiern lassen. Vor der Südkurve hat Torschütze Joel Fujita noch ein kleines Tänzchen aufgeführt. Das 1:0 gegen Wolfsburg war gestern nicht nur der erste Sieg seit Monaten, sondern für das Team um Keeper Ben Voll auch das erste Spiel seit Monaten ohne Gegentor.
2: Pure Erleichterung, dass wir jetzt endlich das Glück auf unsere Seite ziehen. Tut uns unfassbar gut, jetzt endlich den ersten Sieg eingefahren zu haben.
1: Und so soll es jetzt weitergehen. Mit Eric Smith, Joel Fujita, Connor Metcalf und Cissé hat St. Pauli 4 Topspieler, die erst jetzt langsam aufblühen, weil sie vorher verletzt, in einem Leistungstief oder nicht voll belastbar waren. Kann also gut sein, dass St. Pauli jetzt erst so richtig ins Rollen kommt und die Mannschaft mit den Fans demnächst wieder deutlich mehr zu feiern hat, als in den vergangenen Monaten.
0: Man muss hoffen, St. Pauli hat den Negativtrend in Liga 2 gestoppt gestern. Der HSV in der Bundesliga noch nicht. Das war ein echter Fehlstart in den neue Saison. 0 Tore, 0 Punkte, aber Lars Pegelow für Spiel heute bei RB Leipzig gibt es einen Hoffnungsträger.
3: Ja, und der trägt beim HSV die Rückennummer 20 und er heißt Fabio Vieira. Für 9 Millionen Euro ist er gekauft worden vom FC Arsenal. Vorige Woche war der Portugiese noch nicht fit für die Startelf beim HSV, aber heute könnte er kommen, deutet Trainer Merlin Polzin an.
4: Er hat jetzt letzte Woche in der zweiten Halbzeit versucht, dann noch am Ergebnis und dann am Spiel was zu drehen und hat jetzt eine volle Trainingswoche absolviert, also ist definitiv nochmal einen Schritt weiter.
3: Auch wenn es vielleicht noch nicht für 90 Minuten reicht, trotzdem Fabio Vieira, er soll richten, damit aus 2 Niederlagen nicht 3 Niederlagen werden zum Saisonstart. Doch selbst wenn, der Blick in die HSV-Historie sollte alle Fans beruhigen. 1973 und 2013 hat der HSV seine ersten 3 Bundesligaspiele verloren und ist beide Male nicht abgestiegen.
0: So nämlich. Und wir sind natürlich heute ab 15.30 Uhr für Sie dran. Logisch. Hier bei NDR 90,3. Wir sind Hamburg. Schönen Sonntag. 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

0: gespannt in den Sonntagsstart, wenn mit uns NDR 90,3. Aber den ganzen Tag dann auf der Couch liegen, nö, dafür ist der Sonntag doch zu schade. Dann doch lieber nachher zum Wilhelmsburger Inselpark zum Beispiel. Da startet heute Mittag um 12 Uhr das Active City Festival, präsentiert von NDR 90,3 und moderiert von meiner lieben Kollegin Nicole Steins.
1: Ja, und ich habe quasi die Turnschuhe schon an, denn es wird ein wilder Tag heute. Und es kann am Ende, glaube ich, niemand sagen, also da war für mich jetzt gar nichts dabei im Inselpark. Denn es gibt Beachvolleyball, 3x3 Basketball, Streetsoccer, einen Skate-Contest. Man kann klettern an der Nordwandhalle, Line-Dancen oder Pickleball spielen. Das ist quasi Straßentennis. Und man kann sogar surfen. Guck, in Wilhelmsburg gibt sich der Sommer noch nicht geschlagen. Bäderland stellt dort nämlich einen Surf-Simulator auf. Da steht man dann auf einem Surfbrett, das sich bewegt, wie als würden echte Wellen kommen. Und man muss versuchen, das Gleichgewicht zu halten. Ich bin sehr gespannt, wie das funktioniert. Aber Sie brauchen keine Badehose einzupacken. Das geht mit ganz normalen Klamotten, habe ich mir sagen lassen.
0: Das ist ja der Wahnsinn. Und Sport verbindet ist ja das Motto, schafft Gemeinschaft. Und man kann dann nachher auch gemeinsam eine Runde joggen gehen durch den Inselpark, ne?
1: Genau, beim Community Run gibt es zum ersten Mal in diesem Jahr beim Active City Festival. Das ist eine 5-Kilometer-Runde durch den Park. Und da geht es jetzt nicht darum, da eine Bestzeit abzureißen, sondern wirklich dabei sein ist alles. Das ist ja auch so ein bisschen immer mein Motto hier, ne? Einfach Laufschuhe mitbringen und zusammen joggen. Vielleicht nette neue Leute kennenlernen. Um 13 Uhr startet der Lauf. Wie gesagt, einfach vorbeikommen, ohne Anmeldung und mitlaufen oder anfeuern. Das geht natürlich auch immer. Wir haben auch ein tolles Bühnenprogramm für die ganze Familie vorbereitet mit viel Musik. Essen und Trinken gibt es sowieso. Also kommen Sie gern vorbei. Ich freue mich auf Sie.
0: Das hört sich richtig gut an. Das Active City Festival im Wilhelmsburger Inselpark von 12 bis 18 Uhr. Der Eintritt ist kostenlos und das Warm-up gibt es auch kostenlos bei uns. 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Jetzt mit diesem Wahnsinnsklassiker. Was cooler Sound, oder? Rolling Stones, Satisfaction.

0: Ach, Jana und ich, wir schmelzen dahin. Wir lieben diesen Song von Nezucero. Ganz, ganz toll.
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0: Ja, gleich ein Hit mit einem französischen Titelsong, aber der Rest ist auf Englisch gesungen. Ihr gut gelaunter Start in den Sonntagmorgen oder Vormittag. Erasure und Olamour, nachdem sie von Jana Fink nachrichtentechnisch auf den neuesten Stand gebracht worden sind.
2: Sieht's aus. Guten Tag, es ist 10 Uhr.
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2: St. Pauli landet am Millerntor Heimspielsee gegen Wolfsburg. Feuerwehr rettet Menschen aus leerstehendem Hotel am Hauptbahnhof. Rund 160 Orte laden zum Tag des offenen Denkmals in Hamburg. Und das Wetter mit vielen Wolken und Schauern heute bis 21 Grad. Endlich wieder 3 Punkte. Der FC St. Pauli hat den ersten Sieg in der neuen Saison gefeiert. Gegen den VfL Wolfsburg gab es gestern Abend im Millerntor-Stadion einen 1:0-Erfolg. Jörg Naroska.
3: Die Erlösung für die Mannschaft, den Trainer und knapp 30.000 Fans im Stadion gab es erst kurz vor Spielschluss. Ein abgefälschter Ball von Joel Fujita schlug im Tor der Wolfsburger ein. Das umjubelte 1:0 für St. Pauli war auch der Endstand. St. Pauli war mit gleich 5 neuen Spielern in der Startelf in die Partie gegangen. Mit Cezanne, Young und Metcalf bot Trainer Marcel Rapp eine komplett neue Offensive auf. Im Mittelfeld kam Fujita zu seinem Comeback. In der Abwehr, erstmals von einer 5er auf eine 4er-Kette umgestellt, verteidigte Ritzka. Änderungen, die zum Teil durch Ausfälle erzwungen waren, aber voll aufgingen. St. Pauli war offensiv stärker als der VfL und entschied die temporeiche Partie etwas glücklich, aber letztlich verdient für sich. Für das Team vom Millerntor war das 1:0 gegen Wolfsburg das erste Spiel seit Monaten ohne Gegentor und der erste Sieg überhaupt seit Februar. In der Tabelle klettert das Team vom Millerntor vorerst auf Rang 8.
2: Und auch der HSV will heute die ersten Punkte der Saison holen. Die Mannschaft spielt am Nachmittag in der ersten Fußball-Bundesliga in Leipzig. Großeinsatz der Feuerwehr an der Adenauer Allee beim Hauptbahnhof. In einem eigentlich leerstehenden Hotel war ein Feuer ausgebrochen. Mehrere Menschen mussten von der Feuerwehr aus dem Gebäude geholt werden. Elias Bartel.
4: Als die ersten Feuerwehrleute an dem Hotel ankamen, schlugen schon Flammen aus einem Fenster im obersten Geschoss. 2 Menschen standen auf dem Dach und riefen um Hilfe. 55 Feuerwehrleute waren im Einsatz und löschten das Feuer von innen und über die Drehleiter. 7 Menschen brachten sie ins Freie. 5 davon wurden schwer verletzt, 2 leicht. Die Geretteten haben nach Angaben der Feuerwehr keine eigene Wohnung. Das Hotel steht leer, dort hatte es erst vor einigen Monaten gebrannt. Warum das Feuer diesmal ausbrach, ist noch unklar. Die Nachbarn mussten ihr Haus verlassen. Nach rund 2 Stunden durften sie zurück in ihre Wohnungen.
2: Und ein Video vom Feuerwehreinsatz sehen Sie auch in der NDR Hamburg App. Elektroautos sind eigentlich sehr leise und SPD und Grüne in der Bürgerschaft wollen, dass das so bleibt. In einer Bundesratsinitiative fordern sie, dass E-Autos keinen künstlichen Lärm machen dürfen. Die beiden Fraktionen argumentieren, dass es Hersteller gibt, die auf diese Weise Verbrennermotoren imitieren wollen. Rot-Grün geht es dabei aber nicht um den gesetzlich vorgeschriebenen Sound von E-Autos bei niedriger Geschwindigkeit, um Fußgänger auf sich aufmerksam zu machen. Die großen KI-Firmen in den USA denken darüber nach, den technischen Fortschritt bei der künstlichen Intelligenz zu bremsen. Anlass dafür ist der Schock über eigenständige Hacking-Attacken durch KI-Modelle wie ChatGPT und Claude. Dario Amodei, der Chef des KI-Unternehmens Anthropic, sagt, er sei besorgt, dass in den nächsten 6 bis 12 Monaten ein KI-Schwarm das gesamte Internet übernehmen könnte. Orte entdecken, an die man sonst nicht kommt. Das ist heute wieder möglich beim Tag des offenen Denkmals. In Hamburg machen rund 160 historische Stätten mit. Mike Nielsen.
5: Wer gern auf Zeitreisen geht, ist auf dem Museumsbauernhof in Wennerstorf richtig. In einem bäuerlichen Leben um 1930. In dieser Außenstelle des Freilichtmuseums Kiekeberg erfahren Besucher, wie historische Werkzeuge und Öfen funktionieren. Der Tag des offenen Denkmals ist eine Entdeckungsreise durch Hamburg. Etwa wenn Interessierte in einen sonst verschlossenen Eiskeller unterhalb der Lessers-Passage 4 in Altona hinabsteigen oder sich im Geburtshaus des Komponisten Johann Adolf Hasse in Bergedorf ein Live-Konzert anhören. Der Eiskeller ist heute Mittag frei zugänglich, das Hasse-Haus heute Abend, beides ohne Voranmeldung. Auch Schlösser, Burgen und Industriedenkmäler stehen in Hamburg zur Besichtigung bereit. Der Tag des offenen Denkmals wird von der Deutschen Stiftung Denkmalschutz koordiniert. Schirmherr der Veranstaltung ist der Bundespräsident.
0: Danke Maiken und danke Jana.
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0: Das Wetter für uns in Hamburg bedeckt. Regnet tut es allerdings nur nördlich von Hamburg noch. Ab und zu gibt es auch bei uns einen kleinen erfrischenden Schauer. Bei jetzt zum Beispiel 17 Grad in Sinsdorf. Bis zu 21 sind heute drin. Und die Schauer sind auch nicht von langer Dauer. Sonne ist heute eher nicht zu sehen. Aber gegen Abend wird es auf jeden Fall insgesamt freundlicher. Und so starten wir auch in die nächste Woche. Bis zu 20 Grad morgen auf der Veddel möglich. So ein bisschen trüber beginnen, aber dann kommt durchaus die Sonne ab und zu mal durch. Es wird deutlich trockener. Und am Dienstag sind zwar ein, zwei Regenschauer dabei, aber ansonsten wird es ganz entspannt. Und wir warten tatsächlich noch mal bis zu 24 Grad. Also mal schön muggelig, herrlich. Blitzer und Staus direkt aus unserem Verkehrszentrum Roter Baum. Und es ist einiges los an Ihrem Sonntagvormittag. Kommen wir erstmal zur A1, Fehmarn Richtung Lübeck. Zwischen Scharbeutz und Sereetz 6 Kilometer stockender Verkehr. Da brauchen Sie 20 Minuten länger. Dann der Dauerbrenner, die A7 Flensburg-Hamburg. Ist in Richtung Süden zwischen Schnelsen-Nord und Stellingen sowie in Richtung Norden zwischen Volkspark und Schnelsen-Nord wegen Tunnelwartungsarbeiten noch bis morgen früh gesperrt. Hier ist eine Umleitung eingerichtet und die A23 Heide-Hamburg ist zwischen Eidelstedt und dem Dreieck Hamburg-Nordwest in beiden Richtungen auch wegen Tunnelwartungsarbeiten bis morgen früh ca. 5 Uhr gesperrt. Auch da ist eine Umleitung natürlich eingerichtet. Die Kölbrandbrücke ist wegen Brückenarbeiten auch bis morgen früh noch in beiden Richtungen gesperrt. Wegen verschiedener Sportveranstaltungen kommt es rund um den Flughafen und den Stadtpark zu Sperrungen und Verkehrsbehinderungen. Die Weidstraße ist zwischen Beseler Platz und Großflottbeker Straße wegen einer Veranstaltung bis 19 Uhr gesperrt. Die Veddeler Brückenstraße zwischen Veddeler Damm und Hovestieg wegen eines Straßenfests noch bis 12 Uhr, also womöglich 2 Stunden. Und der Gänsemarkt ist zwischen Fehlernstraße und Dammtorstraße wegen eines Kraneinsatzes bis 21 Uhr in beiden Richtungen gesperrt. Wenn Sie jetzt noch was gesehen haben, was wir nicht gemeldet haben, dann gerne Bescheid sagen. Am besten geht das mit der NDR Hamburg App. Vielen Dank und gute Fahrt wünschen wir. 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Ah, Sonntagvormittag, herrlich, oder? Mal in Ruhe.

0: 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Und es wird noch schöner, denn den Film Die Odyssee sehen.
1: Wir haben den Krieg gewonnen. Hilf mir heimzukehren.
0: Oder wie wäre es mit diesem Superhelden hier?
2: Spider-Man ist die Kriminalitätsrate auf ein Rekordtief gefallen. Die Polizei und die Damage Control schreiben den Erfolg dem maskierten Helden zu.
0: Oder ein Kinderfilm wie Paw Patrol oder Vaiana. Alles ist dabei, denn heute ist ja noch Kinofest bei uns in Hamburg. Und das bedeutet, alle Filme und alle Vorstellungen sehen Sie für 5 € pro Ticket. Und bei uns machen unter anderem das Passagekino mit, die ganzen UCR und Cinemax Kinos, das Hansa Filmstudio in Bergedorf und das Kinopolis in der Hafen City. Also Kinofest in der Stadt. Falls Sie noch nichts vorhatten, haben Sie jetzt vielleicht was vor. Viel Spaß beim Gucken wünschen wir. Aber jetzt noch ein bisschen früh für Kino. Und deswegen verbringen wir die weitere Zeit erstmal gemeinsam. Und zwar mit den größten Hits aller Zeiten und dem coolen Groove von Peter Fox. Tipp. Yeah, ich freue mich schon auf das Ende, wenn er mit seinen orangen Bäumen

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0: 10.21 Uhr. Schönen Sonntag.
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0: Die größten Hits aller Zeiten um 10.30 Uhr an ihrem Sonntag bei NDR 90,3. Und Hektik und Stress haben wir in der Woche genug. Am Wochenende ist die Taktung einfach anders. Ein Tackensucher, deswegen gleich bei uns Reggae Beats von Bob Marley. Aber erst einmal schauen wir schön auf das Wetter für uns in Hamburg. Und da regnet es tatsächlich nur in der äußersten Nordspitze von Hamburg. Drumherum in Schleswig-Holstein, ein bisschen mehr Regen, auch zwischen Rheinbeek und Gestach zum Beispiel. Aber der Hamburger Bereich ist noch nicht betroffen. Zwischendurch gibt es halt immer wieder Schauer, aber auch ganz viele trockene, einfach nur bewölkte Abschnitte. Und es ist recht mild. 18 Grad jetzt in Ostdorf, bis zu 21 Grad später. Und gegen Abend wird es dann auch richtig trocken und ein bisschen aufgelockerter. Und so starten wir dann auch eigentlich in die nächste Woche. Da gibt es zwar noch ein, zwei Wölkchen, aber es ist deutlich trockener als heute Morgen zum Beispiel bei 20 Grad. Ein bisschen Sonnenschein ist auch dabei. Und am schönsten und wärmsten wird der Dienstag. Bis zu 24 Grad sind drin. Das ist nur mal ganz kurz vor einem Sommertag. Da gibt es zwar auch ein paar Wolken, vielleicht auch vereinzelte Schauer, aber insgesamt doch relativ viel Sonnenschein. Also es wird noch mal richtig hübsch. Die Sommerklamotten noch nicht so weit weglegen. Mein Tipp für Sie. Blitze und Staus direkt aus unserem Verkehrszentrum Roter Baum. A1 Fehmarn Richtung Lübeck. Zwischen Scharbeutz und Seretz 8 Kilometer stockender Verkehr. Da brauchen Sie eine halbe Stunde länger. Dann haben wir die A7 Flensburg-Hamburg. Ja, das ganze Wochenende. Die ist Richtung Süden. Zwischen Schnelsen Nord und Stellen sowie in Richtung Norden zwischen Volkspark und Schnelsen Nord wegen Tunnelwartungsarbeiten bis Montag früh gesperrt. Da ist eine Umleitung eingerichtet und auch die A23 Heide-Hamburg ist zwischen Eidelstedt und Dreieck Hamburg-Nord-West in beiden Richtungen bis morgen ca. 5 Uhr gesperrt. Auch da wird der Tunnel gewartet. Die Umleitung ist auch da natürlich eingerichtet. Dann haben wir die Kollaustraße stadteinwärts. In der Lockstädter Holt sind die Ampeln außer Betrieb. Die Kühlbrandbrücke ist wegen Brückenarbeiten bis morgen früh in beiden Richtungen dicht und wegen verschiedener Sportveranstaltungen kommt es rund um den Flughafen und den Stadtpark zu Sperrungen und Verkehrsbehinderung. Das einfach auf dem Zettel haben, wenn jetzt noch was los ist, was wir noch nicht gemeldet haben, gerne Bescheid sagen über die NDR Hamburg App. Vielen Dank und gute Fahrt. Sind am Sonntagvormittag. Mein Name ist Birgit Hahn. Ja, und einen der bekanntesten Hits von Bob Marley, ja, den er aber nie live gespielt hat, weil er erst posthum veröffentlicht wurde. Aber was für ein Kracher. Und das, obwohl er ganz entspannt ist, gibt es schön an ihrem Sonntagvormittag. Hier ist Buffalo Soldier.
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0: Macht Spaß, oder? Die größten Hits aller Zeiten hier bei NDR 90,3. Da kommt sogar ein Teil von Hamburg die Sonne raus. Und einmal Vorsicht bitte für alle Autofahrer unterwegs auf der A1 Hamburg Richtung Bremen zwischen Sittensen und Elsdorf. Hier liegen Gegenstände. Fahren Sie dort vorsichtig. Ja, und was für ein Talent, bitteschön. Er dirigiert das Jewish Chamber Orchestra, komponiert Filmmusik und bringt Techno und Klassik zusammen. Emanuel Meschwinski. Und obwohl er aus einer Musikerfamilie stammt, wollte er als Kind lieber Busfahrer werden. Das finde ich so niedlich. Unser Kollege Daniel Kaiser hat mit ihm für den NDR-Podcast viel Hamburg gesprochen und ihn unter anderem gefragt, wie geht das eigentlich zum Beispiel mit dem Komponieren?
1: Es ist selten so diese romantische Vorstellung, die man so vom Komponisten hat, der dann irgendwie monatelang durch den Wald geht und auf einmal zwitschert ihm ein Vogel so ein Lied und dann hat er so eine Gotteseingebung, sondern das hat viel mehr damit zu tun, dass man irgendwie seinen Auftraggebern hinterherlaufen muss, weil das Skript noch nicht da ist, obwohl die Deadline schon seit einer Woche war und die Aufnahmesession steht schon irgendwie in 10 Tagen an und man hat immer noch keine Cellistin irgendwie für das Projekt und dazwischen mal irgendwie so ein bisschen komponieren. Aber ja, ich versuche schon, wenn ich irgendwie kreativ sein muss, dass ich mir da so ein bisschen die Ruhe sozusagen gebe, weil sonst, also so unter Zeitdruck, kreativ sein ist schwierig, das habe ich schon häufig erlebt.
0: Was für ein sympathischer junger Mann, oder? Wenn Sie mögen, hören Sie Emanuel Meschwinskis Geschichte in unserem Podcast Viel Hamburg in der NDR Hamburg App. Und dazu immer die größten Hits aller Zeiten am Klavier und einer Stimme jetzt Adele.

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0: Mit dem Song von Take That bin ich Fan geworden. Ich finde das einfach so entspannt, so melodisch, passt auch perfekt zu Ihrem Brunch, den Sie vielleicht gerade genießen mit Freunden oder Familie.
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0: Genauso sieht es aus und Marianne Gold ist, wie ich finde, eine der besten deutschen Stimmen im Pop-Business. War er seit den 80ern und ist er bis heute. Gleich hören wir ihn gemeinsam mit seiner Band Alpha Wild und Forever Young. Aber jetzt erst einmal Jana Fink mit allem, was für Sie heute wichtig ist.
3: 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Es ist 11 Uhr.
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3: Rot-Grün will gegen künstliche Verbrennersounds bei E-Autos vorgehen. Große Tech-Firmen warnen vor Gefahren der künstlichen Intelligenz. Rund 160 Orte laden zum Tag des offenen Denkmals in Hamburg. Und das Wetter, viele Wolken und Schauer bis 21 Grad. SPD und Grüne in Hamburg fordern ein Verbot von künstlichem Motorlärm bei E-Autos. Mit einer Bundesratsinitiative wollen sie Hersteller verpflichten, auf zusätzliche Soundgeneratoren zu verzichten. Oliver Wuttke.
4: Bei niedrigem Tempo machen E-Autos fast gar keine Geräusche. Deshalb ist seit 5 Jahren ein künstlicher Motorsound vorgeschrieben, um Fußgänger und Radfahrer zu warnen. Manche Hersteller wie VW oder Porsche gehen aber darüber hinaus. Sie bieten Systeme, die auch bei hohem Tempo ein emotionales Sounderlebnis bieten sollen und zum Beispiel den Klang eines Verbrenner-Sportwagens imitieren. Das macht einen wesentlichen Vorteil der E-Mobilität zunichte, findet Grünen-Verkehrsexpertin Rosa Domm. Denn Hamburg verfolge das Ziel, die Lärmbelastung im Straßenverkehr zu senken. Laut Umweltbehörde sind mehr als 140.000 Menschen in Hamburg durch Straßenlärm stark belastet oder im Schlaf gestört. Deshalb soll Hamburg sich beim Bund dafür einsetzen, dass E-Auto-Hersteller künftig keine zusätzlichen lauten Geräusche einbauen dürfen. Mittwoch soll die Bürgerschaft über den Antrag von SPD und Grünen entscheiden.
3: Bei einem Brand in einem Hotelgebäude in der Nähe des Hauptbahnhofs sind 7 Menschen verletzt worden, 5 von ihnen schwer. Das Feuer war am Abend an der Adenauer Allee in dem leerstehenden Gebäude ausgebrochen. Darin hielten sich offenbar Menschen ohne festen Wohnsitz auf. 55 Einsatzkräfte waren vor Ort und ein Video vom Feuerwehreinsatz sehen Sie auch in der NDR Hamburg App. Der Schock saß tief, als bekannt wurde, dass sich KI-Modelle wie ChatGPT mit Hackerattacken inzwischen selbstständig machen können. Jetzt fordert mit Anthropic eines der großen KI-Unternehmen, bei der Entwicklung von künstlicher Intelligenz auf die Bremse zu treten. Und andere Unternehmen stimmen dem zu. Aus den USA, Gabi Biesinger.
5: Jacob Coxon, ein ehemaliger Mitarbeiter der KI-Konzerne OpenAI und Anthropic, hatte die Diskussion um die Risiken künstlicher Intelligenz in den vergangenen Tagen in den USA wieder heftig angefacht, indem er Szenarien prophezeite, die die Menschheit auslöschen könnten, wie die Entwicklung von Biowaffen und tödlichen Infrastrukturattacken. Jetzt legte Anthropic-Chef Dario Amodei in einem Essay nach und pflichtete seinem Ex-Mitarbeiter Coxon grundsätzlich bei, KI könnte sich so schnell entwickeln, dass ein solches System in der Lage wäre, innerhalb von 6 bis 12 Monaten das gesamte Internet zu übernehmen, mit Folgeschäden in Milliardenhöhe. Amodei fordert KI-Unternehmen auf, Leitplanken für ein kontrolliertes Fortschreiten an der technologischen Spitzenfront einzuführen. Und Regierungen sollten sich abstimmen, um gemeinsame Sicherheitsstandards zu etablieren, so Amodei.
3: Mehr als 6 Millionen Menschen in Niedersachsen sind heute zur Kommunalwahl aufgerufen. Sie sollen ihre Bürgermeister, Landräte und Kommunalvertretungen bestimmen. Ein Jahr vor der nächsten Landtagswahl sollen die Ergebnisse auch Einblicke in die Stimmung in dem von Rot-Grün regierten Bundesland geben. Orte entdecken, an die man sonst nicht kommt. Das ist heute wieder möglich beim Tag des offenen Denkmals. In Hamburg machen rund 160 historische Stätten mit. Maike Nielsen.
6: Wer gern auf Zeitreisen geht, ist auf dem Museumsbauernhof in Wennerstorf richtig. In einem bäuerlichen Leben um 1930. In dieser Außenstelle des Freilichtmuseums Kiekeberg erfahren Besucher, wie historische Werkzeuge und Öfen funktionieren. Der Tag des offenen Denkmals ist eine Entdeckungsreise durch Hamburg. Etwa wenn Interessierte in einen sonst verschlossenen Eiskeller unterhalb der Lessers-Passage 4 in Altona hinabsteigen oder sich im Geburtshaus des Komponisten Johann Adolf Hasse in Bergedorf ein Live-Konzert anhören. Der Eiskeller ist heute Mittag frei zugänglich, das Hasse-Haus heute Abend, beides ohne Voranmeldung. Auch Schlösser, Burgen und Industriedenkmäler stehen in Hamburg zur Besichtigung bereit. Der Tag des offenen Denkmals wird von der Deutschen Stiftung Denkmalschutz koordiniert. Schirmherr der Veranstaltung ist der Bundespräsident.
3: Der FC St. Pauli hat den ersten Sieg in der neuen Saison der zweiten Fußball-Bundesliga gefeiert. Die Mannschaft gewann am Abend am Millerntor gegen den VfL Wolfsburg mit 1:0. Und auch der HSV will heute die ersten Punkte der Saison holen. Die Mannschaft spielt am Nachmittag in der ersten Fußball-Bundesliga in Leipzig.
0: Dankeschön, Jana.
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0: Ja, und das Wetter für uns in Hamburg ist eigentlich ganz okay, weil Regen gibt es momentan nur in Schleswig-Holstein und Niedersachsen nicht. Aber in Hamburg, da kommt sogar teilweise die Sonne durch. Ansonsten relativ viele Wolken. Ja, und die Regengefahr ist nicht gebannt. Es kann mal einen Schauer geben. Bei jetzt immerhin schon 18 Grad bei Ihnen auf der Vettel, bis zu 21 sind drin. Und je später der Tag, desto schöner wird es. Morgen so eine gemischte Lage. Erstmal so ein bisschen diesig, ein bisschen wolkig, aber relativ trocken. Fast keine Schauer. Nochmal bei bis zu 20 Grad. Und der Dienstag, der wird richtig warm. Nochmal 24 Grad sind drin. Also fast ein Sommertag. Dazu gibt es vielleicht mal vereinzelten Schauer, aber ansonsten auch ganz viel Sonnenschein. Es wird also richtig, richtig schön nochmal. Da freuen wir uns drüber. Blitzer und Staus direkt aus unserem Verkehrszentrum Roter Baum. Und zwar haben wir zunächst die A1 Fehmarn Richtung Lübeck. Zwischen Scharbeutz und Seritz 8 Kilometer Stau, da brauchen Sie eine Stunde länger. A1 Lübeck Richtung Bremen, zwischen Norderelbbrücke und Stillhorn 3 Kilometer stockender Verkehr. Der Dauerbrenner dieses Wochenende, die A7 Flensburg-Hamburg. Die ist Richtung Süden zwischen Schnelsen Nord und Stellingen sowie in Richtung Norden zwischen Volkspark und Schnelsen Nord ja wegen Tunnelwartungsarbeiten bis morgen früh gesperrt. Eine Umleitung ist eingerichtet und gesperrt ist auch die A23 Heide-Hamburg zwischen Eidelstedt und dem Dreieck Hamburg-Nordwest auch in beiden Richtungen. Auch da werden die Tunnel ja gewartet bis morgen 5 Uhr. Die Umleitung ist auch dort eingerichtet. Kommen wir mal ganz kurz zur Kollaustraße. Statt einwärts in Höhe Lockstedter Holt sind die Ampeln außer Betrieb. Wegen verschiedener Sportveranstaltungen kommt es rund um den Flughafen und den Stadtpark zu Sperrungen und Behinderungen. Und außerdem ist die Kühlbrandbrücke wegen Brückenarbeiten bis morgen früh in beiden Richtungen gesperrt. Und wir haben eben eine Nachricht bekommen per App von Elch55. Und er schreibt: Stau auf Oldesloher Straße ab Holsteiner Chaussee bis Auffahrt Schnelsen. Vielen Dank dafür. Und wenn Sie jetzt noch einen Stau oder Blitze für uns haben, immer gerne Bescheid sagen, am besten über die NDR Hamburg App. Dankeschön und gute Fahrt. Natürlich auch in dieser Stunde mit einer der größten Hits aller Zeiten hier bei NDR 90,3, bei dem Sie zum Beispiel im Auto den Refrain herrlich laut mitsingen können. Ich verrate es niemandem. Das ist Forever Young von Alphaville. Mein Name ist Birgit Hahn. Schön, dass wir diesen Sonntag gemeinsam verbringen.

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Und das ist wirklich so, so toll. 20 Jahre jetzt schon Einsatz für Hamburgs Kinder. Die Arche

0: Hamburg feiert 20-jähriges Jubiläum und das wird natürlich heute gebührend zelebriert, erst im Thalia Theater und von da aus gibt es dann einen bunten Umzug zum Rathaus. NDR 90,3 Stadtreporter Carsten Seekund ist am Thalia Theater. Sag mal Carsten, was geht denn da ab?
1: Richtig viel Hilfe, Birgit. Ich bin hier im Foyer umringt von Hunderten von Kindern, die alle hier zu uns kommen. Oh, in der 90,3 ist hier, lalala. Die freuen sich alle zusammen mit ihren Eltern und Geschwistern, dass es gleich losgeht. Einige Programmpunkte hast du ja schon erzählt hier. Zirkus, Breakdance. Rolf Zukowski ist natürlich auch da, wird die Kinder die Jahresuhr spielen und die Weihnachtsbäckerei und er mag die Arche sehr.
2: Es gibt ja sehr viele Kinder, die wirklich benachteiligt sind und ohne große Chancen ins Leben kommen. Und bei der Arche bekommen sie Chancen, bekommen sie auch Geborgenheit und Bestätigung. Ich habe das in jedem Fall mir angeschaut, bin wirklich voller Hochachtung für dieses Team.
1: 750 Kinder werden täglich betreut von der Arche, 1800 jedes Jahr, das schon seit 20 Jahren. Und die Kinder, die ich hier gefragt habe, ne, ihr mögt die, glaube ich, sehr, die Arche.
3: Gut, man kann da Spiele spielen und so ein bisschen manchmal essen.
4: Manchmal machen wir richtig viele Aufflüge.
5: Die Arche ist eine ganz Ganztagsbetreuung und das ist seit 2006.
6: Ich fühle mich wie zu Hause, also mein zweites Zuhause.
1: Ja, die einen fühlen sich richtig wohl, die anderen sind richtige Klugscheißer, Oha. Die wissen schon alles genau. Und die Hamburgerinnen und Hamburger Birgit, ich muss auch dauernd schmunzeln, können auch nachher dabei sein. Tobias Lucht hat es mir verraten.
7: Also zum Umzug definitiv, so zwischen 12 und 12.30 Uhr einfach mal entlang der Mönckebergstraße gucken, wo wir sind. Da könnt ihr gerne mit dabei sein und staunen.
1: Birgit, ich halte mal fest, zwischen 12 und 12.30 Uhr wird es auf der Mönckebergstraße genauso laut wie gerade im Thalia Theater. Super. Und wir alle können mitfeiern.
0: Alles klar, also unbedingt hin da. Dreiviertel Stunde haben wir noch Zeit. Vielen Dank, Carsten Seekund, und das lohnt sich bestimmt. Mein Gott, Kinder haben so eine tolle Energie, oder? Kann man sich so ein bisschen was von abzapfen? Einfach mal Richtung City gehen, besten mit den öffentlichen Verkehrsmitteln.

durch den Sonntag mit den größten Hits aller Zeiten hier bei NDR 90,3 um 20 nach 11. Ja, und der Abend gestern in der Barclays Arena wird allen Fans von Johannes Oerding noch lange in Erinnerung bleiben. Zusammen mit der NDR Big Band gab es einen einmaligen groovigen Sound der bekanntesten Hits des Hamburgers. Der hat sein neues Album Hotel mit der Jazzband ganz neu aufgelegt mit Trompeten und allem drum und dran. Wir hören mal rein. Genau.

0: 1 Sound. Ein Abend voller Emotionen. Da gab es dann auch Standing Ovations und ein Lichtermeer aus Taschenlampen. Klar, versteht sich von selbst. Die Bühne mit rotem Teppich und so einem coolen Look der 20er Jahre. Und nicht nur Johannes Oerding selbst strahlte und war glücklich wie so ein kleiner Junge. Auch das Publikum war richtig beseelt.
1: Also ich fand ganz toll, man kennt ja Johannes Oerding mit seinem Repertoire, aber die Kombination jetzt mit der Big Band, die war fantastisch. Das war ein völlig neues Feeling.
2: Dass alte und neue Lieder in dieser Kombination mit dem Orchester wirklich perfekt rüberkam. Neue Herausforderung auch für Johannes Oerding, war perfekt.
3: Jedes Konzert ist total schön, aber das war mir nochmal ein ganz anderes Feeling.
4: Mega, hat richtig Spaß gemacht.
0: Ja, und dann denkt man, das kann nicht besser werden. Und dann kam noch Überraschungsgast Peter Maffay für 2 Songs vorbei. Und da gab es natürlich kein Halten mehr. Also ich würde sagen, Experiment geglückt. 18 Jahre lang lag der Konzertveranstalter Carsten Janke Johannes Oerding in den Ohren, doch mal mit der NDR Big Band aufzutreten. Gestern wurde dieser Traum wahr. Und weil das Konzert so ein Wunschkonzert war, auch für Johannes Oerding, hat er sich auch mal einen eigenen Wunsch erfüllt, My Way zu singen. Schön, das Konzert wurde zum Glück aufgezeichnet und wird dann zu einem späteren Zeitpunkt im Fernsehen ausgestrahlt. Und wenn das ist, dann hören Sie es natürlich bei uns NDR 90,3. Wir hören noch mal ganz kurz Johannes Oerding live zu.

hätte ich auch Tränen in den Augen gehabt. Johannes Oerdinger hat's einfach drauf. Was für ein sympathischer Mensch mit der Big Band vom NDR aufgetreten. Endlich, nach all der Zeit. Ach, und zum einmal durchatmen haben wir auch noch einen von Johannes Oerding. Und zwar einer seiner größten Erfolge. Das ist Kreise. Natürlich auch einer der größten Hits aller Zeiten. Deswegen spielen wir jetzt bei NDR 90,3 für ihren Sonntagvormittag. Einmal tief durchatmen, entspannen und diese Stimme jetzt voll und ganz genießen.

0: 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Gleich ein Song mit ganz viel Gefühl. Perfekt für Ihren Sonntagvormittag. Friends Will Be Friends von Queen. Aber erst einmal schauen wir aufs Wetter hier bei uns in Hamburg. Und das ist eigentlich ganz okay. Es gibt ein paar Schauer zwischendurch, aber zwischendurch kommt auch die Sonne raus. Meistens bleibt es trocken, wenn auch bewölkt. Und es ist ehrlich gesagt recht mild. 19 Grad messen wir zum Beispiel gerade bei Ihnen in Bergedorf. Bis zu 21 sind drin. Und Richtung früher Abend wird es dann auf jeden Fall trockener werden. Morgen starten wir so ein bisschen trüb, bisschen wolkig. Ein, zwei Schauer sind noch drin, aber im Tagesverlauf auch da viel trockener als heute bei 20 Grad. Am Dienstag dann auch ähnlich, ein paar Wolken, ein, zwei Schauer, sonst ganz viel Sonnenschein bei, Achtung, nochmal bis zu 24 Grad. Also fast nochmal sommerlich. Ich freue mich da sehr drüber. Blitzer und Staus direkt aus unserem Verkehrszentrum Roter Baum haben wir natürlich auch für Sie. Gehen wir erstmal zur A1, Fehmarn Richtung Lübeck. Zwischen Scharbeutz und Siretz 8 Kilometer Stau, da brauchen Sie eine Stunde länger. A1 Lübeck Richtung Bremen, zwischen Morfleet und Stillhorn 6 Kilometer stockend. Dann haben wir den Dauerbrenner, den einen. A7 Flensburg-Hamburg. Da ist ja die Fahrbahn Richtung Süden, zwischen Schnelsen Nord und Stellingen. Und in Richtung Norden, zwischen Volkspark und Schnelsen Nord, gesperrt noch bis morgen früh. Da ist eine Umleitung eingerichtet, da wird an den Tunneln gearbeitet. Genauso wie auf der A23 Heide-Hamburg. Deswegen ist da die Fahrbahn zwischen Eidelstedt und Dreieck Hamburg-Nordwest auch nochmal bis morgen früh 5 Uhr gesperrt. Die Umleitungen sind da jeweils eingerichtet. In der Kollaustraße stadteinwärts in Höhe Lockstedter Hold sind die Ampeln außer Betrieb. Wegen verschiedener Sportveranstaltungen kommt es rund um den Flughafen und im Stadtpark zu Sperrungen und Verkehrsbehinderungen. Und außerdem ist die Kühlbrandbrücke wegen Brückenarbeiten noch bis morgen früh in beiden Richtungen gesperrt. Und an der Elbfähre Glückstadt-Wischhafen müssen Sie momentan in beiden Richtungen bis zu eine Stunde warten. Aber ansonsten läuft es immerhin. Wenn Sie noch was gesehen haben, gerne Bescheid sagen. Das geht am schnellsten und einfachsten über die NDR Hamburg App. Dankeschön und wir wünschen natürlich eine gute Fahrt. Das geht raus an alle Frostköttel da draußen.
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0: Ja, hallo, was ist denn da los? Hören wir gleich bei Frühstück bei Stephanie, gleich nach John Kincaid und Queen. Mein Name ist Birgit Hahn und ich wünsche Ihnen einen wunderbaren Sonntag mit den größten Hits aller Zeiten bei NDR 90,3.

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5: Was wollt ihr? 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
3: Ja, aber abends vorm Fernsehen, jetzt in die Übergangszeit, da reichen nur 10 bis 15 Stück, wenn du die auf dich drauf liegen hast.
2: 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Was macht dein Rätsel?
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2: Kiosk?
5: Nee.
2: Ja, nee, dann weiß ich auch nicht.
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0: Danke Bonnie für alles. L48 mit den größten Hits aller Zeiten. Und Vorsicht bitte auf der A1 Bremen Richtung Hamburg. Zwischen Harburg und Stillhorn befindet sich eine ungesicherte Unfallstelle.
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0: Ja, und die Heike Hengste aus Wandsbek-Gartenstadt hat jetzt am Freitag 4 von 5 Hamburg-Fragen richtig beantwortet.
2: 4 richtige, jetzt habe ich 200 Euro.
3: Ja, super, vielen Dank.
0: Aber mit anderen Worten, Heike hat Ihnen 400 Euro im Jackpot gelassen. Und morgen am Montag geht es dann um bis zu 650 Euro für Sie. Das ist ein richtig großer Batzen Geld. Nächste Runde Hamburg Quiz morgen 8.40 Uhr wie immer mit Nicole Steins und Philipp von Kageneck in der kommenden Woche. Anmelden geht natürlich jederzeit. 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

0: Ding dreimal immer im Leben live gesehen. Der hat es auch live wirklich voll drauf hier bei uns.
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0: Ja, und gleich haben wir saften Rock für Sie von Elena Miles und Black Velvet. Aber erst einmal hören Sie, was heute wichtig ist, von Jana Fink.
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3: Rot-Grün will gegen künstliche Verbrennersounds bei E-Autos vorgehen. 160 Orte laden zum Tag des offenen Denkmals in Hamburg. HSV will in Leipzig die ersten Punkte der Saison holen. Und das Wetter, viele Wolken heute und bis 21 Grad. SPD und Grüne in Hamburg fordern ein Verbot von künstlichem Motorlärm bei E-Autos. Mit einer Bundesratsinitiative wollen sie Hersteller verpflichten, auf zusätzliche Soundgeneratoren zu verzichten. Oliver Wuttke.
4: Bei niedrigem Tempo machen E-Autos fast gar keine Geräusche. Deshalb ist seit 5 Jahren ein künstlicher Motorsound vorgeschrieben, um Fußgänger und Radfahrer zu warnen. Manche Hersteller wie VW oder Porsche gehen aber darüber hinaus. Sie bieten Systeme, die auch bei hohem Tempo ein emotionales Sounderlebnis bieten sollen und zum Beispiel den Klang eines Verbrenner-Sportwagens imitieren. Das macht einen wesentlichen Vorteil der E-Mobilität zunichte, findet Grünen-Verkehrsexpertin Rosa Domm. Denn Hamburg verfolge das Ziel, die Lärmbelastung im Straßenverkehr zu senken. Laut Umweltbehörde sind mehr als 140.000 Menschen in Hamburg durch Straßenlärm stark belastet oder im Schlaf gestört. Deshalb soll Hamburg sich beim Bund dafür einsetzen, dass E-Auto-Hersteller künftig keine zusätzlichen lauten Geräusche einbauen dürfen. Am Mittwoch soll die Bürgerschaft über den Antrag von SPD und Grünen entscheiden.
3: Bei einem Brand in einem Hotelgebäude in der Nähe des Hauptbahnhofs sind 7 Menschen verletzt worden, 5 von ihnen schwer. Das Feuer war am Abend an der Adenauerallee in dem leerstehenden Gebäude ausgebrochen. Darin hielten sich offenbar Menschen ohne festen Wohnsitz auf. 55 Einsatzkräfte waren vor Ort und ein Video vom Einsatz sehen Sie auch in der NDR Hamburg App. Mehr als 6 Millionen Menschen in Niedersachsen sind heute zur Kommunalwahl aufgerufen. Sie können ihre Bürgermeister, Landräte und Kommunalvertretungen bestimmen. Ein Jahr vor der nächsten Landtagswahl sollen die Ergebnisse auch Einblicke in die Stimmung in dem von Rot-Grün regierten Bundesland geben. Orte entdecken, an die man sonst nicht kommt, das ist heute wieder möglich beim Tag des offenen Denkmals. In Hamburg machen rund 160 historische Stätten mit. Mike Nielsen.
5: Wer gern auf Zeitreisen geht, ist auf dem Museumsbauernhof in Wennerstorf richtig. In einem bäuerlichen Leben um 1930. In dieser Außenstelle des Freilichtmuseums Kiekeberg erfahren Besucher, wie historische Werkzeuge und Öfen funktionieren. Der Tag des offenen Denkmals ist eine Entdeckungsreise durch Hamburg. Etwa wenn Interessierte in einen sonst verschlossenen Eiskeller unterhalb der Lessers-Passage 4 in Altona hinabsteigen oder sich im Geburtshaus des Komponisten Johann Adolf Hasse in Bergedorf ein Live-Konzert anhören. Der Eiskeller ist heute Mittag frei zugänglich, das Hasse-Haus heute Abend, beides ohne Voranmeldung. Auch Schlösser, Burgen und Industriedenkmäler stehen in Hamburg zur Besichtigung bereit. Der Tag des offenen Denkmals wird von der Deutschen Stiftung Denkmalschutz koordiniert. Schirmherr der Veranstaltung ist der Bundespräsident.
3: Ein angetrunkener S-Bahn-Fahrgast hat gestern Abend einen Einsatz auf der Linie der S7 in Hamburg ausgelöst. Laut Bundespolizei hatte der Zugführer die S-Bahn kurz vor der Einfahrt in die Haltestelle Stadthausbrücke aus betrieblichen Gründen gestoppt. Der 51-Jährige soll dann die Tür über die Notentriegelung geöffnet und auf die Gleise hinabgestiegen sein. Der Zugführer brachte ihn kurz darauf dazu, wieder einzusteigen. Bundespolizisten nahmen den Mann in Gewahrsam. Die ersten beiden Saisonspiele hat der HSV in der Bundesliga verloren. Heute will das Team von Trainer Merlin Polzin die ersten Punkte holen, und zwar beim Auswärtsspiel in Leipzig. Lars Pegelow.
6: Beide Teams stehen schon früh in der Saison unter Druck. Der HSV mit 0 Punkten und 0 Toren aus den ersten beiden Spielen und RB Leipzig nach einer schwarzen Woche mit einer klaren 0:3 Niederlage in der Bundesliga in Bremen und einem ebenso klaren 1:4 in der Champions League in Como. Der neue Leipziger Trainer Martin De Michelis hat bei den Sachsen noch nicht überzeugt. HSV-Coach Merlin Polzin wird sein Team nachher ab 15.30 Uhr umbauen. Abwehrchef Sebastian Bornau ist verletzt und auch sonst sind nach der desaströsen Leistung zuletzt gegen Mainz Änderungen angesagt. Mittelfeldstratege Fabio Vieira könnte in der Startelf stehen. Panik soll beim HSV aber auch bei einer weiteren Niederlage nicht aufkommen. In der Vorsaison blieb das Team sogar an den ersten 3 Spieltagen ohne eigenen Treffer, schaffte dann aber die Wende.
0: Danke Lars und Jana.
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0: Schauen wir mal auf das Wetter für uns in Hamburg. Ja, zwischendurch gibt es immer mal wieder so einen kleinen Schauer, aber der ist wirklich nicht von Dauer. Dann wird es wieder trocken und ein ganz bisschen Sonnenschein ist heute auch drin. Das alles bei jetzt auch 19 Grad bei Ihnen in Stalshoop. Bis zu 21 erreichen wir noch heute Nachmittag. Morgen starten wir so ein bisschen trübe in die Woche, aber dann lockert es auf. Fast kein Regen in Sicht. Schön trocken bleibt es mit mehr Sonnenschein als heute auf jeden Fall bei auch Werten so um und bei 20 Grad. Und der Dienstag, der wird noch ein bisschen schöner und vor allen Dingen wird er wärmer. Da erwarten wir nochmal bis zu 24 Grad. Blitzer und Staus direkt aus unserem Verkehrszentrum Roter Baum. Vorsicht zunächst bitte auf der A1 Bremen Richtung Hamburg zwischen Harburg und Stillhorn. Da befindet sich eine ungesicherte Unfallstelle. A1 Lübeck Richtung Bremen zwischen Billstedt und Stillhorn 8 Kilometer stockender Verkehr. Da brauchen Sie 20 Minuten länger. Die A7 Flensburg-Hamburg ist ja in Richtung Süden zwischen Schnelsen Nord und Stellingen sowie in Richtung Norden zwischen Volkspark und Schnelsen Nord wegen Tunnelwartungsarbeiten noch bis morgen früh gesperrt. Hier ist Umleitung eingerichtet. Gesperrt ist auch wegen Wartungsarbeiten am Tunnel die A23 Heide-Hamburg zwischen Eilstedt und Dreieck Hamburg-Nordwest in beiden Richtungen bis morgen 5 Uhr. Auf der Kieler Straße stadtauswärts zwischen Sportplatzring und der A7 Stellingen stockt es, genauso wie auf der Holsteiner Chaussee zwischen der A23 Eilstedt und Eilstedter Platz. Dann auf der Kieler Straße zwischen Elbgorstraße und Kronsalzweg auch nochmal. Wegen verschiedener Sportveranstaltungen kommt es rund um den Flughafen und dem Stadtpark zu Sperrungen und Verkehrsbehinderungen. Auch die Weidstraße ist zwischen Beseler Platz und Großflottbeker Straße wegen des Flohmarkts noch bis 19 Uhr gesperrt. Der Gänsemarkt ist auch gesperrt wegen eines Kraneinsatzes bis 21 Uhr in beiden Richtungen. Die Kühlbrandbrücke ist wegen Brückenarbeiten auch bis morgen früh in beiden Richtungen gesperrt. Und an der Elbfähre Glückstadt-Wischhafen müssen Sie momentan in beiden Richtungen bis zu 1,5 Stunden warten. Und wir haben noch mal einen stockenden Verkehr reinbekommen im Verlauf Koppelstraße bis Sportplatzring stadtauswärts zwischen Julius-Vossler Straße und Kieler Straße. Viel los, aber vielleicht haben Sie noch was gesehen, was wir noch nicht gemeldet haben. Dann gerne Bescheid sagen. Das geht am besten über die NDR Hamburg App. Dankeschön. Gute Fahrt. Schon ist es Sonntagmittag. Mein Name ist Birgit Hahn. Und die einen von Ihnen haben spät oder ausgiebig gefrühstückt. Die anderen sind auch heute schon früh aufgestanden. Dann gibt's ja gleich Mittag. Wie herrlich. Wir begleiten Sie dabei mit Gabriella Cimi. Und die lässt Elena Miles mit Black Velvet jetzt ganz entspannt den Vortritt.
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0: einfach entspannt durch den Sonntag mit den größten Hits aller Zeiten und Gabriella Chilmi um 12.13 Uhr. Und endlich, die längste Sommerpause aller Zeiten ist vorbei. Heute Abend kommt wieder ein neuer Tatort. Und es ermittelt keine geringere als Maria Furtwängler als Kommissarin Charlotte Lindholm aus Hannover. Ja, und Philipp Münscher, wohin verschlägt es sie denn diesmal?
1: Ins fiktive Städtchen Kleinhude, in ein sogenanntes Demenzdorf. Da können Menschen mit Demenz so normal wie möglich leben, solange es eben geht. Eine der Bewohnerinnen ist gestürzt und an den Folgen verstorben. Eigentlich nichts für die Kripo, ein Routinefall. Es gibt keinen Hinweis auf Fremdverschulden. Charlotte landet dann nur, weil sie Bereitschaftsdienst hat und die örtliche Polizei unterbesetzt ist. Sie will den Fall eigentlich schon zu den Akten legen, als plötzlich ein Kollege in ihr Büro kommt. Matthias Vogel, der für Cold Cases zuständig ist, hat einen der Bewohner in diesem Demenzdorf auf dem Kieker.
2: Der Mann hat im Zeitraum von 20 Jahren in verschiedenen Bundesländern mindestens 7 Menschen getötet. Sie fragen, warum erzählt er mir das?
3: Sie können Gedanken lesen, ja.
2: Sehen Sie, ich habe vor 3 Monaten das Demenzdorf Kleinhude besichtigt und dabei zufällig an der Wand eines Heimbewohners ein Foto gesehen. Es zeigt ein lachendes Mädchen mit gelbem Halstuch. Und dieses Mädchen wurde 1997 ermordet.
0: Oh, da kriege ich einen Schauer über den Rücken. Heute Abend gleich nach der Tagesschau im Ersten und natürlich in der ARD-Mediathek. Der neue Tatort Königin Gelb mit Maria Furtwängler, die übrigens heute Geburtstag feiert, ihren 60. Ganz herzlichen Glückwunsch von NDR 90,3.

und gleichzeitig singen, das ist sehr schwierig. Mark King kann es von Level 42 hier bei uns bei NDR 90,3 mit den größten Hits aller Zeiten. Viel los auch heute in der Stadt, nicht nur wegen der ganzen Sperrungen. Natürlich A7, A23, es staut sich auch im Stadtbereich rum. Es gibt ganz viele Sportveranstaltungen, auch Active City Festival, da melden wir uns gleich von. Oder natürlich auch Tag des offenen Denkmals. Also noch und nöcher, wir sind auf jeden Fall, egal was Sie heute vorhaben, bei Ihnen mit unserer fantastischen Musik und einer Liebeserklärung an die Stadt Liverpool. Die liegt nämlich am Fluss Mersey. Und deswegen haben Gary and the Pacemakers damals diesen Song geschrieben. Und ich finde, der ist immer noch wunderschön. Schön entspannt, genau das Richtige für Ihren Sonntagnachmittag.

0: Hot Boy George von Culture Club Mitte Juli beim von 90,3 präsentierten 80er Live-Konzert im Volksparkstadion auch präsentiert. Hat Spaß gemacht, in einer bisschen anderen Version, aber immer noch toll. Und wir spielen natürlich den ganzen Tag für Sie auch am Sonntag die größten Hits aller Zeiten hier bei NDR 90,3. Gleich die Frau, die Ende der 80er nochmal allen gezeigt hat, was sie musikalisch drauf hat. Cher und If I Could Turn Back Time. Aber erstmal schauen wir ganz kurz auf das Wetter für uns in Hamburg. Und da gibt es immer wieder Regen, also einen Schirm dabei haben oder einfach nur eine Regenjacke drüber ziehen. Das geht natürlich auch. Dazu gibt es aber nicht durchgehend Regen. Das ist die gute Nachricht, sondern es lockert zwischendurch ein bisschen auf. Ansonsten ist es einfach nur bewölkt, aber trocken bei jetzt 20 Grad. Auch bei Ihnen in Albek 21 sind maximal heute drin. Auch morgen bleibt es bei diesen Werten so um und bei 20 Grad. Beginnt vielleicht so ein bisschen trüber mit ein paar Wolken, aber es lockert im Laufe des Tages auf jeden Fall auf. Und dann kommt die Sonne durch. Auch noch eine größere Chance auf Sonne haben wir dann am Dienstag bei satten 24 Grad nochmal. Blitze und Staus direkt aus unserem Verkehrszentrum Roter Baum. Einiges los heute. A1 Lübeck Richtung Bremen, zwischen Billstedt und Stillhorn. 8 Kilometer stockender Verkehr, da brauchen Sie 20 Minuten länger. Dann haben wir die Sperrung A7 Flensburg-Hamburg. Die ist in Richtung Süden, zwischen Schnelsen-Nord und Stellingen. Und in Richtung Norden, zwischen Volkspark und Schnelsen-Nord gesperrt. Da wird ja an den Tunnel gearbeitet, noch bis morgen früh. Die Umleitung ist eingerichtet. An Tunnel wird auch gearbeitet auf der A23 Heide-Hamburg. Deswegen ist die Fahrbahn in beiden Richtungen ist morgen früh gesperrt zwischen Eidelstedt und dem Dreieck Hamburg-Nordwest. Die Umleitungen sind da jeweils natürlich eingerichtet. Auf der Amsingstraße stadtauswärts zwischen Lippelstraße und Billhörner-Röhren, da stockender Verkehr. Im Verlauf Koppelstraße bis Sportplatzring stadtauswärts zwischen Julius-Vossler-Straße und Kielerstraße stockender Verkehr. Außerdem Kielerstraße nochmal stadtauswärts zwischen Sportplatzring und A7 Stellingen stockend. Also überall klar, da wo gesperrt ist, kommt jetzt ganz viel Verkehr natürlich auch in Hamburg an. Auf der Holsteiner Chaussee zum Beispiel zwischen der A23 Eidelstedt und dem Steht der Platz. Dann haben wir auf der Kieler Straße auch noch stockenden Verkehr zwischen Elbgaustraße und Kronsaalweg. Wegen verschiedenen Sportveranstaltungen kommt es rund um den Flughafen und im Stadtpark zu Sperrungen und Verkehrsbehinderungen. Dann ist die Weidstraße noch gesperrt bis 19 Uhr wegen eines Flohmarkts. Die Kölbrandbrücke ist wegen Brückenbauarbeiten bis Montag früh in beiden Richtungen dicht. Und an der Elbfähre Glückstadt-Wischhafen müssen Sie in beiden Richtungen jetzt bis zu 2 Stunden warten. Wenn Sie jetzt noch was gesehen haben, was wir nicht gemeldet haben, gerne Bescheid geben. Am besten über die NDR Hamburg App. Gute Fahrt wünschen wir trotzdem natürlich allen, die unterwegs sind. Bei uns sind. Mein Name ist Birgit Hahn. Wir werden gleich richtig sportlich hier bei NDR 90,3. Und zum Aufwärmen haben wir für Sie unter anderem Albert Hammond. Und das hier ist die unvergleichliche, großartige Cher mit If I Could Turn Back Time.
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0: gut gelaunt durch den Sonntag mit uns, mit NDR 90,3. Wir sind Hamburg und wir haben für Sie immer die größten Hits aller Zeiten. 12.40 Uhr ist es und es gibt einen Spruch, es gibt nichts Gutes, außer man tut es. Also kann ich nur sagen, auf nach Wilhelmsburg zum Active City Festival. Dort gibt es noch bis 18 Uhr jede Menge Mitmachangebote. Schön zum Austoben, Essen, Trinken, sowieso Musik, Showprogramm, alles, was man sich wünschen kann. Und NDR 90,3 Moderatorin Nicole Steins und Stadtreporter. Und wie ich dazu fügen möchte, Sportskanone Carsten Sekund sind auch dabei im Wilhelmsburger Inselpark. Moin Carsten!
1: Moin Birgit! Ja, ich nehme dich mal mit und die Hörerinnen und Hörer auch auf eine sportliche Reise hier. Ups, hört man schon. Hau den Lukas kann man hier machen oder auf eine Rudermaschine sich so mal setzen oder am Trampolin ein bisschen hüpfen. Ich stehe auf einem Picketballfeld. Das ist so eine Art Mini-Tennis, was man so auch auf Asphalt spielen kann. Und los!
2: Die Stimmung hier ist wirklich einzigartig. Es ist irgendwie, alle haben sehr viel Freude zusammen. Viele Menschen kommen zusammen. Man probiert zusammen eine neue Sportart aus. Und ich glaube, das macht den Zauber hier aus. Und es sind immer ganz viele tolle Leute mit am Start, die das Ganze hier umsetzen und auch ganz viele Leute, die hier ganz viel Spaß mitbringen.
1: Genau, das sagt die Franka und deshalb jetzt das Spiel und auf geht's. So, Murat mit Aufschlag, bumm, Hans retourniert, Murat kommt nochmal zurück. Jetzt Annegret mit einem richtig fiesen Ball, ich mit der Vorhand zu Annegret, aus, der Ball ist im Aus.
3: Es macht einfach Spaß, mit mehreren Leuten zu spielen und es ist ein Spiel, was man draußen spielen kann. Badminton kann man nur in der Halle spielen.
1: Das stimmt, nebenan Street Soccer, die Jungs sind schon mächtig dabei.
4: Ja, wir sind hier bei Street Soccer, ich finde das sehr cool, dass sie sowas organisieren. Und wir sind extra aus Norderstedt hingefahren mit der Bahn eine Stunde für so ein tolles Turnier.
5: Enges Spielfeld, viele schnelle Skills, man kann halt viel ausprobieren.
1: Ja, und das war noch nicht alles. Nicole Steins hat auch ihre Lieblingssportart gefunden.
6: Surf-Simulator. Das ist so ein bisschen wie Bullriding. Kennst du das mit so, ne, wenn man dann auf so einem Bullen sitzt und rundherum ist ein Luftkissen, damit man, wenn man runterfällt, weich fällt. Es steht kein Bulle in der Mitte, sondern ein Surfbrett.
1: Ja, und dieses kleine Mädchen hat es gerade ausprobiert. Das dreht sich.
7: Ich heiße Kritika. Das war cool. Schwer ist, wenn man da runterfällt.
1: Der dreht sich so fiese, ne?
7: Ja.
1: Aber ich finde, du hast das toll gemacht.
7: Danke.
1: Ja, und da werde ich mich auch gleich noch raufstellen. Und Birgit, wenn die Hamburgerinnen und Hamburger noch Lust haben, bis 18 Uhr.
0: Ja, auf jeden Fall. Wilhelmsburger Inselpark, das hört sich so toll an. Da werde ich auch meine Sportschuhe nochmal anschnallen und dann geht das ab nach der Sendung. Aber bis dahin gibt es natürlich die größten Hits aller Zeiten, logisch.

Bei uns ganz klar mit zu den größten Hits aller Zeiten, NDR 90,3 an ihrem Sonntag frühen Nachmittag. Und es gibt ja diesen Spruch, aber geht immer. Und wissen Sie was? Das stimmt. Ich finde, jeder einzelne Aber-Song ist so fantastisch, bringt einen einfach jetzt ein bisschen besser gelaunt durch den Sonntag. Und wo wir gerade davon reden, besser gelaunt, relativ viel los auf den Straßen. Jetzt auch noch Vorsicht bitte in Hamburg auf der B5 Bergedorfer Straße, stadteinwärts. In Höhe Bild steht, hier liegen Gegenstände. Kommen Sie gut an Ihr Ziel, natürlich mit Aber. Was für eine Hymne, oder? Perfekt. Auch wenn es ein bisschen regnet, egal. The winner takes it all. Oder es reimte sich aus Versehen.

0: Guter Text, wieder hier, Wahnsinn, Westernhagen an ihrem Sonntagnachmittag bei uns.
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0: Eine der Popsong-Diven der 80er Jahre, Laura Branigan, gleich für Sie mit ihrem fantastischen Self-Control. Aber jetzt bringt sie Nico Stubbe mit den Nachrichten erstmal schön auf den neuesten Stand.
2: Guten Tag, es ist 13 Uhr.
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2: Rot-Grün will gegen künstlichen Verbrennersound bei E-Autos vorgehen. Donald Trump irritiert mit Aussagen zur Wiedervereinigung von Irland. Hamburger SV spielt am Nachmittag gegen RB Leipzig. Das Wetter, viele Wolken heute bis 21 Grad. SPD und Grüne in Hamburg fordern ein Verbot von künstlichem Motorlärm bei E-Autos. Mit einer Bundesratsinitiative wollen sie Hersteller verpflichten, auf zusätzliche Soundgeneratoren zu verzichten. Oliver Wuttke.
3: Bei niedrigem Tempo machen E-Autos fast gar keine Geräusche. Deshalb ist seit 5 Jahren ein künstlicher Motorsound vorgeschrieben, um Fußgänger und Radfahrer zu warnen. Manche Hersteller wie VW oder Porsche gehen aber darüber hinaus. Sie bieten Systeme, die auch bei hohem Tempo ein emotionales Sounderlebnis bieten sollen und zum Beispiel den Klang eines Verbrenner-Sportwagens imitieren. Das macht einen wesentlichen Vorteil der E-Mobilität zunichte, findet Grünen-Verkehrsexpertin Rosa Domm. Denn Hamburg verfolge das Ziel, die Lärmbelastung im Straßenverkehr zu senken. Laut Umweltbehörde sind mehr als 140.000 Menschen in Hamburg durch Straßenlärm stark belastet oder im Schlaf gestört. Deshalb soll Hamburg sich beim Bund dafür einsetzen, dass E-Auto-Hersteller künftig keine zusätzlichen lauten Geräusche einbauen dürfen. Am Mittwoch soll die Bürgerschaft über den Antrag von SPD und Grünen entscheiden.
2: Bundesverkehrsminister Steffen Bilger drängt unterdessen die Bahn zur Wiedereinführung der vergünstigten Familienreservierung in Fernzügen. Diese war vor mehr als einem Jahr abgeschafft worden. Der Grund: viele Gruppen, die keine Familien waren, hätten das Angebot missbräuchlich genutzt. Laut Bilger sei das Ministerium mit der Bahn im Gespräch, das sagte er der Funke Mediengruppe. Die Bahn wollte sich zu der konkreten Forderung des Ministers noch nicht äußern. US-Präsident Donald Trump hat den irischen Regierungschef Micheál Martin zu einem Gespräch empfangen. Das Treffen fand allerdings nicht in Washington statt, sondern in Irland, und zwar im Golfresort des US-Präsidenten. Aus Dunbeck, Mareike Aden.
4: Auf seinem Kurzbesuch in Irland hat sich US-Präsident Donald Trump überraschend für ein geeintes Irland ausgesprochen. Nach einem Treffen mit Regierungschef Micheál Martin sagte Trump am Samstag zu Journalisten, er wolle zwar keine Probleme verursachen, würde es aber lieben, wenn Irland vereinigt würde. Er denke, dass es ohnehin irgendwann kommen werde. Großbritannien habe dabei natürlich auch etwas zu sagen, fügte Trump hinzu. Die irische Insel ist geteilt. Die Republik Irland ist EU-Mitglied, Nordirland gehört zum Vereinigten Königreich. Der jahrzehntelange blutige Konflikt wurde 1998 mit dem sogenannten Karfreitagsabkommen weitgehend beendet. Regierungschef Martin reagierte zurückhaltend auf Trumps Äußerungen. Der britische Premierminister Andy Burnham betonte, ein Referendum über den Status Nordirlands stehe derzeit nicht zur Debatte.
2: Die ersten beiden Saisonspiele hat der HSV in der Bundesliga verloren. Heute will das Team von Trainer Merlin Polzin die ersten Punkte holen, und zwar beim Auswärtsspiel in Leipzig. Lars Pegelow.
5: Beide Teams stehen schon früh in der Saison unter Druck. Der HSV mit 0 Punkten und 0 Toren aus den ersten beiden Spielen und RB Leipzig nach einer schwarzen Woche mit einer klaren 0:3 Niederlage in der Bundesliga in Bremen und einem ebenso klaren 1:4 in der Champions League in Como. Der neue Leipziger Trainer Martin De Michelis hat bei den Sachsen noch nicht überzeugt. HSV-Coach Merlin Polzin wird sein Team nachher ab 15.30 Uhr umbauen. Abwehrchef Sebastian Bornau ist verletzt und auch sonst sind nach der desaströsen Leistung zuletzt gegen Mainz Änderungen angesagt. Mittelfeldstratege Fabio Vieira könnte in der Startelf stehen. Panik soll beim HSV aber auch bei einer weiteren Niederlage nicht aufkommen. In der Vorsaison blieb das Team sogar an den ersten 3 Spieltagen ohne eigenen Treffer, schaffte dann aber die Wende.
2: Straßen und kleinere Volksfeste sollen bei uns in Hamburg in Zukunft einfacher möglich sein. SPD und Grüne beantragen in der Bürgerschaft, dass solche Veranstaltungen von einigen Auflagen befreit werden. Unter anderem soll geprüft werden, ob die Stadt eigene Absperrungen anschaffen kann, die dann etwa für Straßenfeste zur Verfügung gestellt werden. Zudem sollen kleinere Veranstaltungen nicht mehr beantragt und genehmigt werden müssen. 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
0: Dankeschön. Schön, Nico.
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0: Schauen wir mal auf das Wetter für uns in Hamburg. Und ja, ein paar Regengebiete sehe ich, aber die sind auch relativ schnell wieder durch. Und je später der Tag, desto trockener und schöner wird es. Ein bisschen Sonnenschein ist auch noch drin. Bei jetzt 19 Grad bei Ihnen in Stalshoop, maximal 21 erreichen wir heute am Sonntagnachmittag. Morgen beginnen wir auch mal mit ein paar Wolken. Ein, zwei Regenschauer sind vielleicht noch möglich, aber dann wird es schön trocken bei 20 Grad. Und am Dienstag 24 Grad sind nochmal möglich, also fast ein Sommertag. Die Sommerklamotten noch nicht ganz hinten in den Schrank wegräumen, sondern einfach nur nach vorne legen. Am Dienstag ist der Tag, an dem Sie die nochmal rausholen können. Und dazu gibt es auch ganz viel Sonnenschein, nur ganz vereinzelt vielleicht mal einen kleinen Schauer. Aber das ist ja nicht weiter schlimm, nicht? Blitze und Staus direkt aus unserem Verkehrszentrum Roter Baum. Die A1 Fehmarn Richtung Lübeck ist zwischen Scharbeutz und Ratekau gesperrt, dadurch Stau ab Eutin. A1 Lübeck Richtung Bremen zwischen Billstedt und Stillhorn, 8 Kilometer stockender Verkehr, da brauchen Sie 20 Minuten länger. Wir haben die A7 natürlich heute noch mit dabei. Flensburg-Hamburg, die ist in Richtung Süden zwischen Schnelsen-Nord und Stellingen und in Richtung Norden zwischen Volkspark und Schnelsen-Nord wegen der Wartungsarbeiten am Tunnel noch bis morgen früh gesperrt. Hier ist eine Umleitung eingerichtet. Und die A23, da wird auch der Tunnel gewartet zwischen Eidelstedt und Dreieck Hamburg-Nordwest. In beiden Richtungen ist deswegen die Fahrbahn auch bis morgen früh 5 Uhr gesperrt. Es gibt Umleitungen. Allerdings haben wir gerade auch eine WhatsApp bekommen. Als Auswirkung der A23-Sperrung ist der Verkehr auf der Oldesloer Straße Richtung A7 im Dauerstau. Auch die Busse hier zum Beispiel zum Airport brauchen mindestens 15 Minuten länger. Betrifft dann auch Verlauf Amsingstraße, da stockt es zwischen Süderstraße und Billhorner Röhrendamm. Dann haben wir noch auf der Kieler Straße stockenden Verkehr zwischen Elbgaustraße und Kronsaldweg. Also es hat alles irgendwie miteinander zu tun. Am besten diesen ganzen Bereich meiden. Und dann haben ja wir noch verschiedene Sperrungen und Verkehrsbehinderungen wegen verschiedener Sportveranstaltungen, zum Beispiel rund um den Flughafen und den Stadtpark. Außerdem ist die Kühlbrandbrücke wegen Brückenarbeiten bis morgen früh in beiden Richtungen gesperrt. Und last but not least, an der Elbfähre Glückstadt-Wischhafen brauchen Sie in beiden Richtungen bis zu 2 Stunden Geduld. So lang ist dann nämlich die Wartezeit. Wenn Sie jetzt noch was gesehen haben, was wir noch nicht gemeldet haben, gerne Bescheid sagen über die NDR Hamburg App. Wo es geht, gute Fahrt! Schön, dass Sie bei uns sind. Mein Name ist Birgit Hahn und Sonntag ist ja alles immer ein bisschen ruhiger. Ne? Da passt Rod Stewart's I Don't Wanna Talk About It perfekt. Oder wenn Sie sich doch noch zu was aufraffen möchten und sei es wirklich, die Wäsche zusammenzulegen, dann haben wir hier die Motivation. Das ist doch eine Pop-Hymne, wie sie uns gefällt, aus den 80ern. Hier ist Laura Branigan und ihr Self-Control. Oh.

0: Einmal Vorsicht bitte auf der A20 Bad Segeberg Richtung Lübeck. Zwischen Übergang von der B206 und Geschendorf steht ein defektes Fahrzeug. NDR 90,3 ist hier an ihrem Sonntagnachmittag her und unser Stefan Heller macht jeden Freitag mit Ihnen ja so eine kleine Zeitreise. Jetzt war in dem Jahr, in dem ich zum Beispiel mein letztes Schuljahr gerade begonnen hatte, immer eine Erinnerung.
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2: 1986, was haben wir diese Woche vor 40 Jahren gehört? Das haben wir gehört, volle Power mit 1,55 Meter Körpergröße auf Platz 5. Sam

und Level 42 Platz 2. Maika G und DJ, wer bitte? DJ Sven. Nur ein Hit, aber das war ein Riesenhit. Platz 1, der Holiday Rap.

0: und 80. Das haben wir diese Woche vor 40 Jahren gehört.
1: Macht richtig Spaß, oder? Ich freue mich schon auf nächsten Freitag, wenn er wieder die Charts, die Top 5 ausgräbt. Aber das ist die Nummer 1 von vor 40 Jahren. Der Wahnsinn, oder? Und er hat es so richtig gesagt, der Stefan.

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0: Schönen Sonntag um 13.25 Uhr.
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0: Ja, und wenn man Schülerinnen und Schüler fragt, was sie denn in den Sommerferien gemacht haben, da kommt wohl erstmal chillen, vielleicht schwimmen und dann wahrscheinlich nochmal chillen. 79 junge Leute aus ganz Deutschland haben sich für was ganz anderes entschieden. Sie haben in den Sommerferien ein Praktikum auf einem Schiff gemacht, beim Ferienfahrerprogramm vom Verband Deutscher Reeder. Cedric aus Eidelstedt zum Beispiel, der ist 3 Wochen auf dem Containerschiff mitgefahren, von Hamburg aus in die Ostsee bis rauf nach Helsinki.
2: Ich wollte einmal so einen Einblick bekommen, wie das hier auf dem Schiff ist, wie das Leben ist. Ich bin tatsächlich auch am Spekulieren, ob ich zur Bundeswehrmarine gehe oder ob ich dann tatsächlich zur zivilen Schifffahrt möchte. Generell so einen Einblick bekommen, die Erfahrung auf dem Schiff.
0: Ja, Wahnsinn, ne? Deck schrubben, dem Kapitän auf der Brücke über die Schultern gucken, bei Wartungsarbeiten im Maschinenraum dabei sein. Das sind so ein paar Sachen, die Cedric dann in seinem Praktikum gemacht hat. Und dann ist er noch die Lieblingsbeschäftigung, und zwar die Freizeitbeschäftigung der philippinischen Crew. Und das ist Karaoke.
2: Zum späten Abend hin saßen wir hier und haben Karaoke gesungen. Zwar nicht alle, aber ein Großteil von uns. Ich war auch dabei, ja. Ich bin zwar nicht gut, aber ich habe mitgemacht.
0: Aber er hat mitgemacht, das ist es doch. Tolle Erfahrung. Und Cedric sieht ab jetzt den Hamburger Hafen nochmal mit ganz anderen Augen.
2: Man steht da oftmals drüben an der Elbe, am Elbstrand oder halt in der Landungsbrücke, schaut den anderen Schiffen zu. Wie sieht er tatsächlich hier alle anlegen und ablegen? Und man denkt auch, wie ist es, wenn man selber drauf ist? Und naja, jetzt habe ich die Erfahrung gemacht und es ist einfach einmalig. Also ein einmaliges Gefühl, das kann man wirklich nicht in Worte fassen.
0: Toll, oder? Sommerferien auf großer Fahrt. Im Hamburger Hafenkonzert erzählen Schülerinnen und Schüler von ihrer Zeit an Bord ab 19 Uhr und jetzt schon natürlich online und im Hafenkonzert-Podcast, logisch.

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1: Damalige Stimme von Neil Diamond.
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1: Ja, gleich einen Hit, den kennen wir alle noch aus der Kinowerbung. Robin Beck und First Time. Aber erst einmal schauen wir auf das Wetter hier für uns im schönen Hamburg, wie es da so wird. Und ja, so ein paar Regenwolken sind noch zu sehen. Aber der Regen, der zieht dann auch immer relativ schnell ab. Dann bleibt es trocken. Ein bisschen Sonnenschein ist drin. Bei jetzt 20 Grad bei Ihnen in Barmbek. 21 erreichen wir heute maximal. Und gegen Abend wird es dann überall schön trocken. Morgen starten wir in die neue Woche mit ein paar Wolken. Ein bisschen trüb. Ein, zwei Regenschauer. Aber auch dann kommt die Sonne durch bei 20 Grad. Und der Dienstag, der wird richtig schön, bei bis zu 24 Grad nochmal. Blitze und Staus direkt aus unserem Verkehrszentrum Roter Baum. Einiges los, die A1 Fehmarn Richtung Lübeck ist zwischen Scharbeutz und Rathekau gesperrt, dadurch Stau ab Eutin. A1 Lübeck Richtung Bremen zwischen Billstedt und Stillhorn, 8 Kilometer stockender Verkehr, da brauchen Sie 20 Minuten länger. Die A7 Flensburg-Hamburg ist in Richtung Süden zwischen Schnelsen-Nord und Stellingen und in Richtung Norden zwischen Volkspark und Schnelsen-Nord wegen der Wartungsarbeiten am Tunnel noch bis morgen früh gesperrt. Hier ist eine Umleitung eingerichtet. A7 Hamburg Richtung Flensburg. Die Ausfahrt Quickborn ist wegen Bauarbeiten gesperrt. Dadurch staut es sich dort auch nochmal. Kommen wir rüber zur A23 Heide-Hamburg. Die ist zwischen Eidelstedt und Dreieck Hamburg-Nordwest in beiden Richtungen auch wegen Tunnelwartungsarbeiten noch bis morgen früh ca. 5 Uhr gesperrt. Hier ist auch eine Umleitung eingerichtet. Aber Sie werden jetzt hören, insgesamt ist es sehr stauig in Hamburg. Wir haben Einwahlverlauf Amsingstraße bis Billhonderbrückenstraße stadtauswärts. Zwischen Süderstraße und Billhonder-Röhrendamm stockender Verkehr. Auf der Holsteiner Chaussee zwischen der A23 Eidelstedt und Eidelstedter Platz stockend. Auf der Kieler Straße ebenso zwischen Elbgaustraße und Kronsalzweg. Wegen verschiedener Sportveranstaltungen kommt es rund um den Flughafen und dem Stadtpark zu Sperrungen und Verkehrsbehinderungen. Die Weidstraße ist auch noch gesperrt wegen des Flohmarkts bis 19 Uhr zwischen Beseler Platz und Großflottbeker Straße. Der Gänsemarkt ist wegen eines Kraneinsatzes bis 21 Uhr in beiden Richtungen gesperrt. Das betrifft vor allem den öffentlichen Nahverkehr. Da machen die Busse so eine Umleitung über den Valentinskamp. Die Köhlbrandbrücke ist wegen Brückenbauarbeiten bis morgen früh in beiden Richtungen ebenfalls gesperrt. Und an der Elbfähre Glückstadt-Wischhafen müssen Sie in beiden Richtungen gerade bis zu 2 Stunden lang warten. Wenn Sie jetzt noch einen Stau oder irgendwie einen Blitzer haben, den wir nicht gemeldet haben, einfach Bescheid sagen, am besten über die NDR Hamburg App. Gute Fahrt und Dankeschön. Moinsen, schön, dass Sie bei uns sind. Mein Name ist Birgit Hahn. Wir gehen gleich mit Ihnen in den Eiskeller Altona am Tag des offenen Denkmals. Und damit niemandem wirklich kalt wird, haben wir jetzt eine herzerwärmende Ballade. Nun gut, sagen wir, sie beginnt ganz sanft, aber die steigert sich gleich. Robin Beck on the First Time, die größten Hits aller Zeiten. Natürlich bei NDR 90,3.

0: Douglas bei NDR 90,3, größten Hits aller Zeiten. Bei mir hat es nur zum gelben Gürtel bei Judo gereicht. 13:39 haben wir es. Und heute richtig was los. Es geht um die Geschichte unserer Stadt. Die können wir mal ganz anders erleben. Auf dem Wasser, unter der Erde, in Windmühlen oder alten Industrieanlagen. Heute ist Tag des offenen Denkmals. Und das bedeutet, bei uns in Hamburg können Sie heute Orte besichtigen, die sonst nicht zugänglich sind. Das ist nämlich richtig spannend. Unser Stadtreporter Carsten Seekund ist gerade zum Beispiel im Eiskeller in Altona. Carsten, ist dir denn kalt überhaupt?
1: Die Frage ist sowas von berechtigt, Birgit. Ich habe extra eine dicke Jacke angezogen, hier diesen weißen NDR Hamburg-Sweater und ja, dann noch eine Jacke über. Es ist unten wärmer als hier oben, also über 25 Grad. Und ich sag dir eins, ich bin seit über 35 Jahren Stadtreporter. Ich war noch nie hier. Ist das ein Ding?
0: Das ist wirklich ein Ding. Also das heißt ja Eiskeller. Aber was ist denn das jetzt für ein Denkmalgebäude, wenn es da warm ist?
1: Ja, also aktuell ist es eine Event-Location. Also da kannst du wirklich Partys feiern, da hast du Sitzecken, eine kleine Bar und alles, was das Herz begehrt. Aber das war mal tatsächlich 1870 ein Eiskeller. Andreas weiß ganz viel über das Gebäude hier.
2: Es ist wirklich ein schönes Monument. Der Eiskeller wurde ja 1871 gebaut für das Altonaer Stadttheater. Hier wurde dann auf der Elbe das Eis geerntet und dann eben halt hierher verbracht. Und über den gesamten Sommer hielt dieses Eis auch und konnte bis zur nächsten Saison eben halt zum Kühlen von Lebensmitteln benutzt werden.
1: Ja, jetzt ist es eine Event-Location, aber man erkennt noch hier zum Beispiel am Ziegelgewölbe mit der gerundeten Decke, dass das wirklich mal ein Tunnel war unter einem Restaurant. Viele Menschen hier, also wir haben bestimmt 30, 40, 50 gezählt, und es kommen immer wieder neue rein und die staunen.
3: Super, völlig überraschend. Die alte Form erkennt man. Ist super.
4: Sehenswert. Schöne Räumlichkeiten. Es hat sogar etwas von Gemütlichkeit, aber auch zum Nachdenken vor allen Dingen.
5: Verlorene Schätze, die wieder auftauchen hier in Hamburg.
6: Sehr, sehr interessant, was alles so unter der Erde an Schätzen da ist.
1: Genau, man hat ihn ja nach dem Zweiten Weltkrieg vergessen, hat ihn dann wiederentdeckt sozusagen. Jetzt der Öffentlichkeit zugänglich gemacht. Und ich finde, es ist immer wieder schön, wenn man in seiner Heimatstadt erkennt, hier gibt es Orte, die kenne ich noch gar nicht. Hier zu besichtigen noch bis 17 Uhr.
0: Ja, Wahnsinn, oder? Dankeschön, lieber Stadtreporter Carsten Seekund. Heute in Hamburg, Tag des offenen Denkmals. Und es gibt noch eine lange Liste. Nicht nur Denkmäler sind dabei, auch Dampfschiffe, geheimnisvolle Burgen, Alsterkanalfahrten im Kanu oder Kirchen. Finden Sie alles online unter denkmalstiftung.de. Einfach mal reinschauen und bis 17, 18 Uhr das natürlich wahrnehmen. Hier mit uns, mit NDR 90,3.

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0: NDR 90,3. Wir sind Hamburg um 13:49 Uhr. Oder guten Morgen an alle St. Pauli-Fans, die haben durchgefeiert. Gestern endlich mal gewonnen.
1: Komm gerade nach Hause. Ich meine, ja. Das war ja ein Urknall. Du wohnst ja nicht weit weg vom Stadion.
0: Genau.
1: Da ist wahrscheinlich, sind alle Gläser aus dem Schrank rausgekommen.
0: Ich habe auch noch einen kleinen Kiosk bei mir unten. Da war richtig noch Rambazamba.
1: Also, das machst
0: war richtig,
1: du auch noch?
0: Verdienst nein, das habe ich nur gehört. Das habe ich nur gehört. Ich war zwischen dem Bettchen und mich auf die Sendung vorbereitet.
1: Bei Birgit wird gecornert. Ne?
0: Ja.
1: 88. Fujita, endlich der erste Sieg. Das war natürlich wichtig. Wäre schön, wenn wir sowas, so einen Urknall heute Nachmittag ja auch hätten.
0: So ne? Nämlich.
1: Der HSV zu Gast. Die haben noch kein Tor geschossen in dieser Bundesliga-Saison. Wäre ja mal ein guter Zweitpunkt.
0: Ja.
1: Wollen wir das mal, wir stimmen mal drüber ab.
0: Beide Hände hoch.
1: Alles okay.
0: Alles klar.
1: Beschlossen,
0: okay. Verkündet. Michael Wittich ist sich einig mit Birgit Hahn und bei NDR 90,3 werden es ab 15:30 Uhr erleben. Natürlich gegen RB Leipzig heute. Und was packen wir oben drauf? Die größten jetzt aller Zeiten, oder? Passt
1: absolut.
0: Immer. Hier
1: sofort.
0: Ist Patrick Swayze. Ich wünsche Ihnen einen ganz charmanten Sonntagnachmittag.

0: für eine geniale, tolle Nummer. John Cicada, Just Another Day
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0: Und legendär geradezu das Album Joshua Tree. Daraus hören wir gleich von U2. I still haven't found what I'm looking for. Nico Stubbe hat vor die Nachrichten.
2: Schönen guten Tag. Es ist 14 Uhr.
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3: Rot-Grün will gegen künstlichen Verbrennersound bei E-Autos vorgehen. Bezirkspolitik diskutiert über Problemruine. Hamburger SV spielt am Nachmittag gegen RB Leipzig. Das Wetter, viele Wolken heute, bis 21 Grad. SPD und Grüne in Hamburg fordern ein Verbot von künstlichem Motorenlärm bei E-Autos. Mit einer Bundesratsinitiative wollen sie Hersteller verpflichten, auf zusätzliche Soundgeneratoren zu verzichten. Oliver Wuttke.
4: Bei niedrigem Tempo machen E-Autos fast gar keine Geräusche. Deshalb ist seit 5 Jahren ein künstlicher Motorsound vorgeschrieben, um Fußgänger und Radfahrer zu warnen. Manche Hersteller wie VW oder Porsche gehen aber darüber hinaus. Sie bieten Systeme, die auch bei hohem Tempo ein emotionales Sounderlebnis bieten sollen und zum Beispiel den Klang eines Verbrenner-Sportwagens imitieren. Das macht einen wesentlichen Vorteil der E-Mobilität zunichte, findet Grünen-Verkehrsexpertin Rosa Domm. Denn Hamburg verfolge das Ziel, die Lärmbelastung im Straßenverkehr zu senken. Laut Umweltbehörde sind mehr als 140.000 Menschen in Hamburg durch Straßenlärm stark belastet oder im Schlaf gestört. Deshalb soll Hamburg sich beim Bund dafür einsetzen, dass E-Auto-Hersteller künftig keine zusätzlichen lauten Geräusche einbauen dürfen. Am Mittwoch soll die Bürgerschaft über den Antrag von SPD und Grünen entscheiden.
3: Bundesverkehrsminister Steffen Bilger drängt die Bahn zur Wiedereinführung der vergünstigten Familienreservierung in Fernzügen. Sein Ministerium sei dazu mit der Bahn im Gespräch, das sagte er der Funke Mediengruppe. Die Sitzplatzreservierung für pauschal 10,40 Euro war vor mehr als einem Jahr abgeschafft worden. Der Grund? Viele Gruppen, die keine Familien waren, hätten das Angebot missbräuchlich genutzt, sagt die Bahn. Eine Rahlstädter Bauruine, ein vermülltes Grundstück und kein Eigentümer in Sicht. Darüber sorgt sich die Bezirksversammlung in Wandsbek. Jetzt soll der Besitzer ausfindig gemacht werden und zum Handeln aufgefordert werden. Jenny Witt.
5: Seit 5 Jahren tut sich nichts mehr am unfertigen, mehrgeschossigen Haus in der Lilienkronstraße, außer dass Kinder in der Ruine spielen, weil das Gelände laut Anwohnern nicht gesichert ist. Das könne so nicht weitergehen, sagen Rahlstädter Mitglieder der Bezirksversammlung. Claudia Volkers von der CDU sorgt sich, dass ein Kind aus 5 Metern Höhe durch eine Fensteröffnung fallen könnte. Sie verweist auf ein weiteres Problem. Es sei nicht klar, wer der Besitzer ist. Das soll das Bezirksamt jetzt herausfinden und ihn oder sie auffordern, das Gelände zu sichern, so der aktuelle Beschluss der Bezirksversammlung. Ansonsten müsse das Bezirksamt den Bauzaun ausbessern und auch den überwucherten Gehweg freischneiden. Außerdem soll geklärt werden, ob das Amt rechtliche Mittel hätte, um den Weiterbau oder auch den Abriss des Gebäudes voranzutreiben.
3: Eine U-Bahn der Linie 1 hat am Jungfernstieg heute einen Feuerwehreinsatz ausgelöst. Nach Angaben der Polizei wurde der Bahnhof vorsichtshalber evakuiert. Ursache für den Einsatz war eine zu scharfe Bremsung eines U-Bahn-Fahrers. Wegen des dadurch entstandenen Qualms ist die Brandmeldeanlage ausgelöst worden. Verletzt wurde aber niemand. Die ersten beiden Saisonspiele hat der HSV in der Bundesliga verloren. Heute will das Team von Trainer Merlin Polzin die ersten Punkte holen, und zwar beim Auswärtsspiel in Leipzig. Lars Pegelow.
6: Beide Teams stehen schon früh in der Saison unter Druck. Der HSV mit 0 Punkten und 0 Toren aus den ersten beiden Spielen und RB Leipzig nach einer schwarzen Woche mit einer klaren 0:3 Niederlage in der Bundesliga in Bremen und einem ebenso klaren 1:4 in der Champions League in Como. Der neue Leipziger Trainer Martin De Michelis hat bei den Sachsen noch nicht überzeugt. HSV-Coach Merlin Polzin wird sein Team nachher ab 15.30 Uhr umbauen. Abwehrchef Sebastian Bornau ist verletzt und auch sonst sind nach der desaströsen Leistung zuletzt gegen Mainz Änderungen angesagt. Mittelfeldstratege Fabio Vieira könnte in der Startelf stehen. Panik soll beim HSV aber auch bei einer weiteren Niederlage nicht aufkommen. In der Vorsaison blieb das Team sogar an den ersten 3 Spieltagen ohne eigenen Treffer, schaffte dann aber die Wende.
3: Anpfiff um 15.30 Uhr mit uns verpassen Sie nichts. 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
0: Ja, und damit sind wir beim Wetter für uns in Hamburg. 18 Grad aktuell bei Ihnen in Poppenbüttel gemessen. Wechselnd bis stark bewölkt. Sonne, ja, eher weniger. Dafür gelegentlich mal ein Schauer erst zum Abend hin. Beruhigt sich das ein bisschen, wird ein bisschen trockener und dann auch weniger Wolken. 21 Grad, so heute die Höchsttemperatur. Morgen, Ihr Montag, ja, zum Teil fängt es trüb an, dann aber wolkig mit Auflockerung. Dann kommt auch mal ein bisschen Sonne durch. Es bleibt meist trocken bei bis zu 20 Grad. Blitzer und Staus, dann im Verkehrszentrum Roter Baum, liegt eine Menge an, geht schon los mit der A1 Fehmarn Richtung Lübeck zwischen Scharbeutz und Rathekau Sperrung. Daher Stau ab Eutin, das ist also A1 Richtung Hamburg. Dann weiter A1 Lübeck Richtung Bremen zwischen Billstedt und Stillhorn. Nochmal 8 Kilometer stocken, bedeutet 20 Minuten Zeitverlust. A1 Gegenrichtung Bremen Richtung Hamburg zwischen dem Maschener Kreuz und Stillhorn, aber 4 Kilometer stockenden Verkehr. Generell die Meldung A7 Flensburg-Hamburg, da ist die A7 Richtung Süden zwischen Schnelsen-Nord und Stellingen sowie in Richtung Norden zwischen Volkspark und Schnelsen-Nord gesperrt bis morgen früh. Deswegen staut es jeweils vor der Sperrung. Eine Umleitung ist eingerichtet und gesperrt ist auch die A23 Heide-Hamburg zwischen Eidelstedt und dem Dreieck Nordwest, auch in beiden Richtungen. Bis Montag 5 Uhr, auch da ist eine Umleitung eingerichtet. A7 Hamburg Richtung Flensburg, also Richtung Norden. Die Ausfahrt Quickborn ist wegen Bauarbeiten gesperrt, deswegen staut es sich da auch. Und in der Stadt natürlich auch Umleitungsstrecke zur A7-Sperrung auf der Holsteiner Chaussee zwischen A23 Eidelstedt und Eidelstedter Platz. Stockender Verkehr wie auch auf der Kieler Straße zwischen Elbgaustraße und Kronsaaldweg. Stockender Verkehr. Wegen einer Veranstaltung kommt es rund um den Flughafen und im Stadtpark zu Sperrungen und Behinderungen. Und gesperrt ist auch die Kühlbrandbrücke wegen Brückenarbeiten bis Montag früh bis morgen früh in beiden Richtungen. Und Wartezeit an der Elbfähre Glückstadt bis Scharfen, und zwar in beiden Richtungen. Da sind Sie sich einig, bis zu 2 Stunden. Gute Fahrt. Schönen Sonntagnachmittag, einen schönen Samstagabend hatten die Besucher gestern in der Barclays Arena. Da sind die richtig aus dem Sattel gekommen. Ein einmaliges Konzerterlebnis. Also ja, ich erzähle Ihnen das gleich in Ruhe. Also alle hoch, alle Smartphones an, alle Lichter. Viel Emotionales. Wer da abgefeiert wurde, das hören wir nach Dr. Hock und nach U2. Ich bin Michael Wittig. Schönen guten Tag, Hamburg.

Ende 90,3. Ihr Sonntag, 14.14 Uhr haben wir es. Dr. Hook jetzt, gleich Johannes Oerding. Und das hat einen guten Grund, denn der war gestern in der Barclays Arena und hat da Gas gegeben. Zusammen mit der NDR Big Band. So ein einmalig grooviges Ding, das die da abgezogen haben. Er hat natürlich viel gespielt von seinem neuen Album Hotel in eben neuer akustischer Verkleidung. So schön jazzig mit viel Bläsern und das hat sich fantastisch angehört. Genau.

0: nagelneuen Sachen aus seinem Album Hotel. Natürlich auch so Klassiker wie Kreise hat er da performt. Mit der NDR Big Band. Toller, emotionaler Abend. Das Publikum war mega begeistert. Vor allem über diese Kombination halt. NDR Big Band und der Oerding.
1: Also ich fand ganz toll, man kennt ja Johannes Oerding mit seinem Repertoire, aber die Kombination jetzt mit der Big Band, die war fantastisch. Das war ein völlig neues Feeling.
2: Dass alte und neue Lieder in dieser Kombination mit dem Orchester wirklich perfekt rüberkam. Neue Herausforderung auch für Johannes Oerding. War perfekt.
3: Jedes Konzert ist total schön, aber das war mir nochmal ein ganz anderes Feeling.
4: Mega, hat richtig Spaß gemacht.
0: Ja, diese besondere Kombination hat die Besucher getriggert und dann gab es natürlich noch Überraschungen. Überraschung 1 zum Beispiel, Peter Maffay kam noch auf die Bühne, kann man ja auch mal machen. Und Überraschung 2, es war auch noch so als Wunschkonzert ausgelegt und der Oerding, der Johannes, hat sich immer mal gewünscht, My Way zu interpretieren. Hat er dann gestern Abend gemacht. Einfach super schön das Ganze, wenn Sie jetzt sagen, so ein Mist, ich war ja gar nicht dabei. Das Konzert gestern wurde aufgezeichnet, gibt es dann später nochmal im Fernsehen, da wird es ausgestrahlt. Wir sagen Ihnen rechtzeitig, wann der Termin dann ist. Und da gibt es dann auch diese Version von My Way und von dem Oerding. Der kommt nämlich jetzt nochmal mit My Way. This is my way. Gänsehaut-Feeling, Johannes Oerding, die NDR Big Band. Ich würde mal sagen, an einem guten Abend. Jetzt gibt es aber an guten Tagen hier bei uns. Wir grüßen jetzt aller Zeiten. NDR 90,3, schönen Sonntag.

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da muss man ein bisschen aufpassen, wann der Begriff eingesetzt wird. Also touchieren zum Beispiel im Supermarkt, rückwärts einparken, dann mit dem Auto ein anderes Fahrzeug touchieren. Nee, lieber nicht. Oder touchieren beim Fechten heißt einen Treffer setzen oder man wurde getroffen. Volltreffer heißt es jetzt bei Chris Rea in Sachen Touché, Touché d'Amour. 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

0: 14.30 Uhr, halb drei. Wir schauen auf das Wetter für uns in Hamburg. 18 Grad, aktuell bei Ihnen in Ostdorf gemessen. 21 wäre heute so die Höchsttemperatur. Dazu bräuchte es ein bisschen Sonnenschein. Die Sonne sehen wir aber kaum. Es ist überwiegend stark bewölkt. Gelegentlich kommt da auch mal ein Schauer raus. Erst zum Abend hin wird es ein bisschen besser und ein bisschen trockener. Morgen, Ihr Montag, fängt erstmal trüb an, aber dann wird es eine passable Geschichte für September. Wolkig, mit Auflockerung, ein bisschen Sonne dabei, vor allem meist trocken, bei Temperaturen so um die 20 Grad. Blitze und Staus, dann im Verkehrszentrum Roter Baum fangen wir bei der A1 an Fehmarn Richtung Lübeck. Sperrung zwischen Scharbeutz und Rathekau, dadurch staut es sich schon mal ab Eutin. Weiter dann die A1 Lübeck Richtung Bremen zwischen Billstedt und Stillhorn. 8 Kilometer stockend, 20 Minuten plus. Und A1 gegen Richtung Bremen, Richtung Hamburg zwischen dem Maschener Kreuz und Süderelbbrücke 6 Kilometer stockend, so um die 30 Minuten verlieren Sie da. Gesperrt ist die A7 in Richtung Süden zwischen Schnelsen Nord und Stellingen sowie in Richtung Norden zwischen Volkspark und Schnelsen. Es staut sich vor der Sperrung. Umleitung ist eingerichtet. Gesperrt ist auch an der A7 Richtung Norden die Ausfahrt Quickborn. Wegen Bauarbeiten auch da staut es sich. Und gesperrt ist die A23 Heide-Hamburg zwischen Eidelstedt und Dreieck Nordwest. Bis morgen früh um 5 Uhr. Es staut sich im Verlauf Koppelstraße bis Sportplatzring stadtauswärts zwischen Julius-Fosseler Straße und Kieler Straße. Auf der Holsteiner Chaussee stockt es zwischen A23 Eidelstedt und dem Eidelstedter Platz. Auf der Kieler Straße zwischen Elbgaustraße und Kronsalzweg. Und dann rund um den Flughafen und den Stadtpark, da findet eine Sportveranstaltung statt. Da müssen Sie auch mit Behinderung rechnen. Und es ist die Kölbrandbrücke wegen Brückenarbeiten bis morgen früh in beiden Richtungen gesperrt. Und Wartezeit auch an der Elbfähre, und zwar in beiden Richtungen bis zu 2 Stunden. 08000 90 93 3, falls Sie einen Blitz oder einen Stau sehen, die kostenfreie Nummer im Verkehrszentrum Roter Baum. Es ist ja nicht so, dass die Stammgäste im Schlemmer-Bistro bei Steffi jeden Tag da sind, sind ja auch ab und zu mal unterwegs. Georg zum Beispiel.
1: Ich hab's ja auch gerade jetzt auf meine Mineralbrunnen-Tour erlebt. Ich musste ja kurz durch Tschechien. Ah. Und da machte ich gerade eine Verfolgungsmessfahrt hinter einem polnischen LKW. Ja, und als er dann etwas über 90 war, hat Marion alle 50 Meter Fotos gemacht. Ja. Da musste ja mein Tacho drauf sein, sein Nummernschild, meine Armbanduhr, und dann habe ich noch eine Tageszeitung ins Bild gehalten wegen den Datum.
0: Ja, da wundert man sich ja nicht immer unbedingt, warum wir gerade bei unseren Nachbarn so beliebt sind. Na, die ganze Folge, Georg hat da so einiges zu erzählen, hören wir hier bei uns bei NDR 90,3, die lustigste Comedy der Stadt, Frühstück bei Stephanie. Bis dahin, Earth and Fire, und das sind Johnny Hates Jazz an ihrem Sonntag. Ja, und ich bin auch noch da, ich bin Michael Wittig. Hallo.

0: 90,3, 14.40 Uhr haben wir es. Eine dringende Meldung aus dem Verkehrszentrum Roter Baum. Es geht um die A1. Kinder in Höhe Maschener Kreuz. Da sind Kinder auf der Fahrbahn. Vorsicht bitte in beiden Richtungen. Es geht um die A1 Hamburg-Bremen in Höhe Maschener Kreuz. Da sind Kinder auf der Fahrbahn. Vorsicht bitte unbedingt in beiden Richtungen.
1: Frühstück bei Stefanie.
2: Es ist ja, wie es ist.
1: Und das sind ihre Gäste. Herr Ahlers.
3: Ja, das tut dir nichts zu sagen.
1: Udo.
4: Ja, das kann's haben.
1: Und Opa Gerke.
5: Steffi, machst du mir Mettbrötchen?
2: Nee, muss ich erst schmieren. Milch und Zucker nehmt ihr selber, ne? Was gibt's Neues?
5: Ich hab Post gekriegt.
3: Ja, soll vorkommen.
5: Nee, aus Holland, wegen dem Vorfall mit dem Bierbike. Oh. Nein, ich dachte, wegen allgemeiner Verkehrsgefährdung und Widerstand gegen die Staatsgewalt.
6: Franz, ich hab dir gesagt, da kommt noch was.
5: Also. Ich hab doch nur gesagt, ihr kriegt gleich alle was auf die Fresse. Und das ist ja noch nicht die Handlung, denn.
3: Wieso? Ich denke, ihr seid da gar nicht reingekommen nach Holland.
6: Georg, wir wollten ganz normal mit dem Bierbike einreisen und plötzlich waren wir auf der Autobahn gefahren.
3: Ja, aber warum macht ihr denn so?
6: Ja, Franz war ja an Lenken. Ich wollte ja gerade bei voller Fahrt das Fass wechseln. Und dann waren wir ja schon auf R30 und 5 Minuten später Polizei.
2: Was sind denn, Leute?
3: Ja, und wie seid ihr da weggekommen?
6: Ja, dann musste eine holländische Polizistin unser Bierbike bis zur nächsten Ausfahrt lenken und dann über Landstraße mit Blaulichteskorte zurück zur Grenze.
2: Also?
6: Ja, und wir mussten strampeln.
3: Und Franz?
6: Ja, der saß schön hinten im Polizeiwagen und hat aus dem Fenster die Beamtin bedroht.
2: Ja, und dann hast du als Urlauber noch zu Hause so ein Papierkram an Hals, ne? Dann ist die Erholung ja auch gleich wieder weg, ne?
3: Ja, das kannst du laut sagen. Mit diesem Papierkram in der EU, die machen dich verrückt. Mhm. Ich hab's ja auch gerade jetzt auf meine Mineralbrunnentour erlebt.
2: Ja, was denn?
3: Ich musste ja kurz durch Tschechien.
2: Ah.
3: Und da machte ich gerade eine Verfolgungsmessfahrt hinter einem polnischen LKW.
6: Was hast du gemacht?
3: Ja, ich fuhr 82 und der hat mich überholt. Und dann habe ich gedacht, den kaufe ich mir.
2: Mhm.
3: Ja, Verfolgungsmessfahrt aufgenommen.
6: Ja, sagt es.
3: Ja, und als er dann etwas über 90 war, hat Marion alle 50 Meter Fotos gemacht.
6: Ja.
3: Da musste ja mein Tacho drauf sein, sein Nummernschild, meine Armbanduhr und dann habe ich noch eine Tageszeitung ins Bild gehalten wegen dem Datum. Da musste ich mit einer Hand lenken und das bei über 90.
6: Oha, und wie hat Marion das Foto gemacht?
3: Wieso, die saß doch hinter mir.
2: Wie bitte?
3: Ja, auf dem Beifahrersitz habe ich Ersatzkanister.
2: Ach ja, und warum bist du so sauer?
3: Ich habe diesen gesamten Vorgang mit 25 Lichtbildern und Skizzen dokumentiert und am 9. Juli an die Polizeidirektion in Pilsen geschickt.
6: Was?
3: Ja. Jetzt kommt ein Schreiben, ich soll das übersetzen lassen und nochmal einreichen. Sowas musst du dir mal vorstellen, die machen dich verrückt.
2: Also diese Bürokratie in Europa, das bricht uns noch irgendwann das Genick, sagt Rolf auch.
6: Ja, es ist mit den Herzen nicht zusammengewachsen.
2: Das ist das.
6: Na?
2: Was macht dein Rätsel, Franz?
5: Ich brauche noch im Kreis bewegen mit 6 Buchstaben hinten E und N.
2: Im Kreis? Rennen.
5: Das ist es.

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0: Sie singt immer leise, ne? Cyndi Lauper, Time After Time hier bei uns.
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1: Und Christa Berg übernimmt gleich High on Emotion. Nico Stupper hat vorher die Nachrichten.
2: Guten Tag. Es ist 15 Uhr.
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2: Hamburger SV spielt am Nachmittag auswärts gegen RB Leipzig. Niedersachsen erwartet hohe Beteiligung bei der Kommunalwahl. Bezirkspolitik diskutiert über Problemruine in Rahlstedt. Das Wetter, viele Wolken heute bis 21 Grad. Der HSV will endlich die ersten Bundesliga-Punkte dieser Saison holen. In einer halben Stunde ist Anpfiff zum Auswärtsspiel bei RB Leipzig. Lars Pegelow, wie geht der HSV das Spiel denn an?
4: Ja, vor allen Dingen mit einer Überraschung in der Startelf, denn tatsächlich Yusuf Paulsen spielt bei seinem alten Verein von Beginn an für den HSV. Da hat also Trainer Manny Polzin noch einen aus dem Köcher geholt, ein Pfeil. Das ist eine Überraschung. Klar, Paulsen ist ein erfahrener Mann, aber der war doch zuletzt ja auch nicht richtig fit und hat auch in der vergangenen Saison nicht überzeugt. Aber nun also in alter Wirkungsstätte soll er es vielleicht richten für den HSV mit den ersten Punkten der Saison. Und Moffi ist draußen, deswegen Daka kommt auch in die Startelf rein. Der soll dann so ein bisschen so eine kreative Rolle im Mittelfeld auch übernehmen, wobei Fabio Vieira auf der Ersatzbank weiter bleiben wird. Noch nicht fit sozusagen nach seiner Rückkehr zum HSV. Also ein paar Änderungen beim HSV in der Startelf. Muss auch sein. 0 Punkte, 0 Tore, das soll sich heute Nachmittag ändern in Leipzig.
2: Bei der Kommunalwahl in Niedersachsen zeichnet sich eine höhere Beteiligung als vor 5 Jahren ab. Bis zum Mittag haben knapp 25% der Wahlberechtigten ihre Stimme abgegeben. Jannik Wittenberg in Hannover, wie viel mehr sind das denn genau?
5: Das sind gut 3 Prozentpunkte mehr als zum gleichen Zeitpunkt 2021. Fast 2200 Gemeinde- und Stadträte sowie Kreistage werden heute hier bei uns in Niedersachsen neu gewählt. Dazu kommen rund 400 Direktwahlen. Dabei geht es um Landräte sowie Bürgermeisterinnen und Bürgermeister, unter anderem in Göttingen, Oldenburg, Osnabrück und Hannover. Für einen direkten Wahlsieg brauchen die Kandidaten mehr als 50% der Stimmen. Schafft das keiner, treten die beiden Bewerber mit den meisten Stimmen in einer Stichwahl gegeneinander an. Die findet in 2 Wochen statt, am 27. September.
2: Russland hat seine Angriffe auf Ziele in der Ukraine in der vergangenen Nacht fortgesetzt. Dabei wurden auch Gebiete nahe der Grenze zu Polen beschossen. Getroffen wurden nach ukrainischen Angaben unter anderem die Lokomotive eines Personenzugs. An Bord hätten sich mehr als 200 Menschen befunden, die von Kiew aus nach Warschau fahren wollten. Verletzt wurde aber niemand. Straßen und kleinere Volksfeste bei uns in Hamburg sollen in Zukunft einfacher möglich sein. SPD und Grüne beantragen dafür in der Bürgerschaft, dass solche Veranstaltungen von einigen Auflagen befreit werden. Unter anderem soll geprüft werden, ob die Stadt eigene Absperrungen anschaffen kann, die dann etwa für Straßenfeste zur Verfügung gestellt werden. Zudem sollen kleinere Veranstaltungen nicht mehr beantragt und genehmigt werden müssen. Eine Rahlstädter Bauruine, ein vermülltes Grundstück drumherum und kein Eigentümer in Sicht. Darüber sorgt sich die Bezirksversammlung in Wandsbek. Jetzt soll der Besitzer ausfindig gemacht werden und zum Handeln aufgefordert werden. Jenny Witt.
6: Seit 5 Jahren tut sich nichts mehr am unfertigen, mehrgeschossigen Haus in der Lilienkronstraße, außer dass Kinder in der Ruine spielen, weil das Gelände laut Anwohnern nicht gesichert ist. Das könne so nicht weitergehen, sagen Rahlstädter Mitglieder der Bezirksversammlung. Claudia Volkers von der CDU sorgt sich, dass ein Kind aus 5 Metern Höhe durch eine Fensteröffnung fallen könnte. Sie verweist auf ein weiteres Problem. Es sei nicht klar, wer der Besitzer ist. Das soll das Bezirksamt jetzt herausfinden und ihn oder sie auffordern, das Gelände zu sichern, so der aktuelle Beschluss der Bezirksversammlung. Ansonsten müsse das Bezirksamt den Bauzaun ausbessern und auch den überwucherten Gehweg freischneiden. Außerdem soll geklärt werden, ob das Amt rechtliche Mittel hätte, um den Weiterbau oder auch den Abriss des Gebäudes voranzutreiben.
2: Eine U-Bahn der Linie 1 hat am Jungfernstieg heute einen Feuerwehreinsatz ausgelöst. Nach Angaben der Polizei wurde der Bahnhof vorsichtshalber evakuiert. Ursache für den Einsatz war eine zu scharfe Bremsung eines U-Bahn-Fahrers. Wegen des dadurch entstandenen Qualms ist die Brandmeldeanlage ausgelöst worden. Verletzt wurde aber niemand. 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
1: Da stand ich auf der Leitung. Aber jetzt, Das Wetter für uns in Hamburg 18 Grad, bei Ihnen in Bild steht gemessen, Höchsttemperatur 21 Grad. Ja, ob wir das noch schaffen, hängt davon ab, wie viel Sonne noch durchkommt. Es ist überwiegend stark bewölkt, kann immer mal gelegentlich einen Schauer geben. Zum Abend hin wird es trockener und dann vielleicht noch die ein oder andere Bewölkungslücke, dann kann die Sonne ja mal durchkommen. Morgen, der Montag, wolkig mit Auflockerungen. Sonne ist dann durchaus mal da, es ist meist trocken und wir haben 20 Grad morgen als Höchsttemperatur. Blitzer und Staus, die Lage im Verkehrszentrum Roter Baum, da ist einiges los. Nochmal die dringende Meldung für die A1 Hamburg-Bremen. Kinder in Höhe Maschener Kreuz, Kinder auf der Fahrbahn, Vorsicht bitte in beiden Richtungen A1 Hamburg-Bremen in Höhe dem Maschener Kreuz oder des Maschener Kreuzes. Vorsicht bitte auf der A7 Hannover Richtung Hamburg zwischen Tieshope und Ramelsloh. Da befindet sich eine ungesicherte Unfallstelle. A1 Fehmarn Richtung Lübeck zwischen Scharbeutz und Sereth. 6 Kilometer stockender Verkehr. 20 Minuten brauchen Sie da länger. Und die haben wir dann auch im weiteren Verlauf. A1 in Richtung Bremen zwischen Billstedt und Stillhorn. 8 Kilometer stockend. Auch da 20 Minuten Zeitverlust. Gegenrichtung A1 Bremen Richtung Hamburg zwischen dem Maschener Kreuz und der Süderelbbrücke. 6 Kilometer stockend. 30 Minuten Zeitverlust. A7, die ist ja gesperrt in Richtung Süden zwischen Schnelsen Nord und Stelling und in Richtung Norden zwischen Volkspark und Schnelsen. Es staut sich in Richtung Norden ab Waltershof und in Richtung Süden ab Quickborn. Umleitung ist eingerichtet, aber auch da ist eine Menge los. Kommen wir gleich zu A7 weiter Richtung Norden. Die Ausfahrt Quickborn ist gesperrt. Auch da staut es sich. Und die A23 ist zwischen Eidelstedt und Dreieck Nordwest in beiden Richtungen auch bis morgen früh gesperrt. Auch da ist eine Umleitung eingerichtet. Umleitungsstrecken für die A7 und A23 Sperrungen, deswegen stockender Verkehr im Verlauf Koppelstraße bis Sportplatzring stadtauswärts zwischen Julius-Fosseler-Straße und Kieler-Straße. Auf der Holsteiner Chaussee zwischen der A23 Eidelstedt und dem Eidelstedter Platz, da stockt es, genau wie auf der Kieler-Straße zwischen Elbkaufstraße und Kronsalzweg. Auch dort stockend und auch die Kölbornbrücke ist gesperrt bis morgen früh in beiden Richtungen wegen Brückenarbeiten und die Wartezeit an der Elbfähre in beiden Richtungen, sowohl von Glückstadt Richtung Süden als auch Wischhafen Richtung Norden, bis zu 2 Stunden. Gute Fahrt wünsche ich. Und ihr Sonntagnachmittag mit den größten Hits aller Zeiten, die Buckles, Video Kills the Radio Star und Chris de Burgh holt uns jetzt erstmal aus dem Sattel mit High on Emotion. Ich bin Michael Wittig. Hallo.

0: ganz schön lang, die Sommerpause in Sachen Tatortfolgen. Heute gibt's eine neue Folge. Hannover übernimmt Kommissarin Charlotte Lindholm aus Hannover. Sie muss ermitteln. Wo geht's denn diesmal hin?
1: Ins fiktive Städtchen Kleinhude, in ein sogenanntes Demenzdorf. Da können Menschen mit Demenz so normal wie möglich leben, solange es eben geht. Eine der Bewohnerinnen ist gestürzt und an den Folgen verstorben. Eigentlich nichts für die Kripo, ein Routinefall. Es gibt keinen Hinweis auf Fremdverschulden. Charlotte landet dann nur, weil sie Bereitschaftsdienst hat und die örtliche Polizei unterbesetzt ist. Sie will den Fall eigentlich schon zu den Akten legen, als plötzlich ein Kollege in ihr Büro kommt. Matthias

0: Vogel, der für Cold Cases zuständig ist, hat einen der Bewohner in diesem Demenzdorf auf dem Kieker.
1: Der Mann hat im Zeitraum von 20 Jahren in verschiedenen Bundesländern mindestens 7 Menschen getötet. Sie fragen, warum erzählt er mir das?
2: Sie können Gedanken lesen, ja.
1: Sehen Sie, ich habe vor 3 Monaten das Demenzdorf Klein Hude besichtigt und dabei zufällig an der Wand eines Heimbewohners ein Foto gesehen. Es zeigt ein lachendes Mädchen mit gelbem Halstuch. Und dieses Mädchen wurde 1997 ermordet.
3: Oha, ein Serienmörder. Heute Abend gleich nach der Tagesschau. Philipp Münchner hat den Tatort schon gesehen. Im ersten gibt's den um 20.15 Uhr und natürlich in der ARD-Mediathek. Und lobenswert absolut von Maria Fortwängler. Sie hat heute Jubeltag. 60 ist sie geworden und trotzdem arbeitet sie als Tatortkommissarin.
4: Hurra!

0: 15.23 Uhr, eine Meldung aus dem Verkehrszentrum Roter Baum. Eine gute Meldung. Entwarnung für die A1 Hamburg-Bremen. Keine Kinder mehr in Höhe Maschener Kreuz. Gleich um 15:30 Anpfiff HSV Fußball-Bundesliga bei RB Leipzig. Und viele haben da Mittelfeldstratege und Genie Fabio Vieira in der Startelf vermutet. Nö, ist er nicht. Aber überraschend in der Startelf Yusuf Paulsen. Trainer Merlin Polzin begründet das.
1: Jussi, die Erfahrung, die er hat, die ist in der Bundesliga dann bei uns im Kader zumindest einmalig. Er spielt auch für Sonntag dann bei uns natürlich eine sehr, sehr wichtige Rolle, weil er fit ist, weil er einen guten Eindruck macht und weil er auch so trainiert hat, dass man ihm anmerkt, dass das Spiel am Wochenende dann vielleicht doch nochmal ein bisschen besonderer ist als andere Spiele.
0: Der Aspegelo, war das für dich auch überraschend, dass Paulsen anfängt?
2: Ja, das ist überraschend eindeutig. Paulsen stand in seiner Zeit beim HSV zuletzt im November vergangenen Jahres, also vor 10 Monaten in der Startelf. Verletzt war er viel, auch nicht so richtig in Form. Jetzt also bei seinem alten Verein soll er es richten in Doppelspitze mit Patson Daka. Im Übrigen, wir haben in der Vorwoche ja angemerkt, 6 Neuzugänge gegen Mainz, das war zu viel. Heute sind nur 3 in der Startelf. Also Merlin Polzin, der Trainer, hat reagiert mit Yusuf Paulsen unter anderem. Gleich geht's los in Leipzig.
0: Ja, danke schön. Lars Pegelow hat für uns die Augen auf dem Spiel HSV zu Gast bei RB Leipzig. Hofft auf das erste Tor, mindestens den ersten Punkt, vielleicht auch dann, wenn es gut läuft, heute auf den ersten Sieg. Wir bei N90,3 sind mit dabei.

Sam Wall, Kids in America, 15.30 Uhr, halb vier an Ihrem Sonntagnachmittag. Der Blick auf das Wetter für uns in Hamburg, da landen wir bei Ihnen in Eidelstedt, 18 Grad aktuell, viele Wolken dort und überall in der Stadt. Zum Abend hin kannst du mal die eine oder andere Lücke bei den Wolken geben, da kann die Sonne vielleicht noch mal so ein bisschen durchlinsen. Bis dahin sind aber auch noch immer noch der eine oder andere Schauer möglich. 21 Grad wäre heute die Höchsttemperatur. Morgen, der Montag, fängt erstmal trüb an, dann aber schnell wolkig mit Auflockerungen. Zeitweise sehen wir dann auch die Sonne und die Sonne sieht uns und es bleibt meist trocken. 20 Grad morgen die Höchstwerte oder der Höchstwert. Blitze und Staus. Wir sind im Verkehrszentrum Roter Baum. Nochmal, was so eine schöne Meldung ist, die Entwarnung für die A1 Hamburg-Bremen. Keine Kinder mehr in Höhe Maschener Kreuz. Vorsicht aber auf der A7 Richtung Norden zwischen Thieshope und Ramelsloh. Eine ungesicherte Unfallstelle. A1 Fehmarn Richtung Lübeck zwischen Scharbeutz und Sereth. 6 Kilometer stockender Verkehr, 20 Minuten Zeitverlust. Einige Sperrungen, zum Beispiel die A7 Flensburg-Hamburg in Richtung Süden zwischen Schnelsen Nord und Stellingen, in Richtung Norden zwischen Volkspark und Schnelsen. Dadurch staut es sich in Richtung Norden ab Waltershof und in Richtung Süden ab Quickborn. Die Sperrung geht bis morgen 5 Uhr. Gesperrt ist auch weiter A7 Richtung Norden die Ausfahrt Quickborn. Da wird gebaut, auch dort staut es sich und gesperrt ist auch die A23 Heide-Hamburg in beiden Richtungen zwischen Eidelstedt und dem Dreieck Nordwest. Und dann haben wir stockenden Verkehr durch diese ganzen Sperrungen in dem Bereich auf der Holsteiner Chaussee zwischen der A23 Hamburg-Eidelstedt und Eidelstedter Platz. Es stockt auch auf der Kieler Straße zwischen Elbgaustraße und Kronsalzweg stockend. Dann gesperrt wegen diverser Sportveranstaltungen rund um den Flughafen und Stadtpark. Da kann es dann zu Sperrungen und Behinderungen kommen. Die Kühlbahnbrücke ist auch gesperrt wegen Brückenarbeiten bis morgen früh und zwar in beiden Richtungen. Und Wartezeit an der Elbfähre ab Glückstadt bis zu 2 und ab Wischhafen bis zu 1,5 Stunden. Ihre Mitarbeit 08000 90 93 3 oder eine Nachricht sprechen in den Messenger der NDR Hamburg App, falls Sie irgendwo einen Blitz oder einen Stau sehen. Danke. Ersten Fußball-Bundesliga, der HSV zu Gast bei RB Leipzig. Gerade der Anpfiff gewesen, klar, steht noch 0:0. Und Anpfiff jetzt für die größten Hits aller Zeiten bei uns bei NDR 90,3. Das ist Tracy Chapman und ich bin Michael Wittig.

0: NDR 90,3 am Sonntagnachmittag mit der ersten Fußball-Bundesliga. Der HSV zu Gast bei RB Leipzig. Wir haben eben schon thematisiert hier bei uns Jussuf Paulsen, überraschende Startelf-Personalie beim HSV, Lars Pegelow. Wenn einer weiß, wo die Tore stehen, vor allem in Leipzig, dann ist es der Jussuf Paulsen.
1: Ja, und der hat auch schon den ersten Torschuss abgesetzt. Dummerweise war ein Leipziger Abwehrfuß dazwischen vor ein paar Minuten. Das war so die erste Offensivaktion des HSV, der hier mit aggressivem Pressing versucht, die Leipziger zu ärgern. Sind ja auch so ein bisschen unter Druck. 0-3 in der Bundesliga in Bremen, 1-4 in der Champions League in Como verloren vor ein paar Tagen. Da ist der Trainer, der neue Martin De Michelis, der Argentinier, ganz schön natürlich auch schon unter Druck in der Anfangsphase der Saison. Die Ansprüche in Leipzig sind anders. Hier im Stadion ist der HSV also gut drin im Spiel. Paulsen als einzige Spitze sehr aktiv da vorne. Und die Hamburger versuchen, den Favoriten hier natürlich zu ärgern. Ist ja ganz klar, müssen auch mal ranrauschen langsam, punktemäßig. 0 Tore, 0 Punkte. Und schauen wir mal, was Leipzig jetzt macht. Die versuchen, die Hamburger Deckung mit einem weiten Schlag zu überwinden. Aber das Ganze fruchtet nicht. Raum, der da auf der linken Seite steht, der Nationalspieler. 2 Rückpässe in Folge. Jetzt hat der HSV sich auch mal ein bisschen zurückgezogen. Musste aber bislang jetzt hier in den knapp 10 Minuten im Stadion, das, wenn ich das richtig sehe, auf den Tribünen mit freien Plätzen gesegnet ist. Also nicht ganz ausverkauft, dass hier noch keine Tore gesehen hat. Leipzig, HSV 0:0. Hey, yo, Big Wave. 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

0: Chance to Live Forever, 15.47 Uhr, Ihr Sonntagnachmittag. Der Blick ins Verkehrszentrum Roter Baum geht um die A25. Hamburg Richtung Geesthach zwischen Neuallermühe West und Bergedorf. Da liegen Gegenstände vor sich in dem Bereich. Begehrter Gegenstand in Leipzig im Stadion ist natürlich der Spielball. Lars Pegelow, und was ist passiert?
1: Wir hören den ersten Torjubel des Nachmittags und das ist die Führung für RB Leipzig in dieser Sekunde. In der 17. Minute ganz genau ist es passiert. Da hat sich zunächst Capaldo überlaufen lassen auf dem Flügel als linker Verteidiger. Flachpass in die Mitte und Gomez hält den Fuß hin, macht das 1:0 aus kurzer Entfernung. Keine Chance für Heuer Fernandes. Sie sind stärker geworden, die Leipziger, in den vergangenen Minuten, nachdem der HSV hier echt stark angefangen hat. Aber, tja, echter Zuteilungsfehler in der Abwehr beim HSV. Torunariga auch zu weit weg vom Gegenspieler. Also, geht nicht gut los. Und jetzt sind wir immer noch bei 0 Punkten für den HSV. Und mittlerweile 0:8 Toren in dieser Saison. Wenn man es mal zusammenrechnet, 17. Minute, 1:0 für Leipzig. Durch Gomez, der HSV ist gefragt.

NDR 90,3 am Sonntagnachmittag mit dem HSV und dem Rückstand 0:1 liegt der HSV zurück bei RB Leipzig Mitte der ersten Halbzeit gleich. In den Nachrichten um 16 Uhr sind wir wieder live dabei. Bis dahin die größten aller Zeiten. Das ist REM.

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1: Der HSV-Zeit, Lehrgeld, Fehler im Aufbau von Nanja und Nusa schlägt raus Kapital. Frei vorher Fernandes, 2-0 für RB.

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1: Und wir spielen gleich Elton John, I'm Still Standing. Aber erstmal mit Nico Stoppe die Nachrichten.
2: Schönen guten Tag. Es ist 16 Uhr.
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2: Hamburger SV liegt 0-2 zurück gegen RB Leipzig. Russische Kampfdrohne trifft ukrainischen Zug nach Polen. Niedersachsen erwartet hohe Beteiligung bei der Kommunalwahl. Das Wetter, viele Wolken heute bis 21 Grad. Der HSV will heute endlich die ersten Bundesliga-Punkte der Saison holen. Seit einer guten halben Stunde läuft das Auswärtsspiel bei RB Leipzig. Lars Pegelow, aktuell sieht es nicht mal nach einem Punkt aus, oder?
3: Nein, das tut es tatsächlich nicht, denn RB Leipzig führt mittlerweile hier mit 2-0 gegen den HSV durch die Tore aus der 17. Minute von Gomez und dann eben aus der 28. von Nusa unter Mithilfe natürlich von HSV-Verteidiger Fakir Nanja. Das war ein ganz, ganz schlimmer Bock, den er da hinten gebaut hat. Der Abwehrspieler Shafiq Nanja mit einem Dribbling praktisch als letzter Mann hat den Ball dann verloren an Nusa und der macht dann dieses Tor zum 2-0. Die Hamburger aber auch ansonsten mit Fehlern, immer wieder technische Fehler im Aufbau. Hatten zwar eine ganz ordentliche Anfangsphase, aber jetzt sieht es wirklich schlecht aus. 2-0 für Leipzig.
2: Wir bleiben dran mit Lars Pegelow. Russland hat seine Angriffe auf Ziele in der Ukraine in der vergangenen Nacht fortgesetzt. Dabei wurden auch Gebiete nahe der Grenze zu Polen beschossen. Getroffen wurde nach ukrainischen Angaben unter anderem die Lokomotive eines Personenzugs. Florian Kellermann.
4: Die Drohne habe die Lokomotive des Passagierzugs getroffen, teilt die staatliche ukrainische Eisenbahngesellschaft Ukrsalesnitsa mit. Es sei jedoch niemand verletzt worden. Alle Passagiere hätten den Zug bereits verlassen, als die Drohne einschlug. Seit März müssen Passagierzüge in der Ukraine anhalten und geräumt werden, wenn die Gefahr eines Angriffs besteht. Bis jetzt waren jedoch vor allem Züge in grenznahen Regionen zu Russland betroffen, insbesondere im Osten des Landes. Der nun getroffene Zug war auf einer der beiden Verbindungsrouten zwischen der Ukraine und Polen unterwegs. Auch internationale Gäste kommen in der Regel über eine der beiden Strecken ins Land. So kehrten einige von ihnen am Samstagabend über die betroffene Strecke von einer internationalen Konferenz in Kiew zurück. Bereits am Samstag hatte eine Drohne einen Passagierzug bei Lutsk getroffen. Russland verstärkte in den vergangenen Tagen Drohnenangriffe, vor allem im Westen des Landes.
2: Bundesverkehrsminister Steffen Bilger drängt die Deutsche Bahn zur Wiedereinführung der vergünstigten Familienreservierung in Fernzügen. Sein Ministerium sei dazu mit der Bahn im Gespräch, das sagte er der Funke Mediengruppe. Die Sitzplatzreservierung für pauschal 10,40 Euro war vor mehr als einem Jahr abgeschafft worden. Der Grund, laut Deutscher Bahn, viele Gruppen, die keine Familien waren, hätten das Angebot missbräuchlich genutzt. In Niedersachsen sind heute mehr als 6 Millionen Menschen aufgerufen, bei der Kommunalwahl ihre Stimme abzugeben. Am Mittag zeichnete sich ab, dass die Beteiligung etwas höher liegen könnte als bei der letzten Kommunalwahl vor 5 Jahren. Tabea Panda.
5: Abgestimmt wird über mehr als 2000 kommunale Vertretungen. Außerdem gibt es laut Landeswahlleitung 400 Direktwahlen über Bürgermeister, Oberbürgermeister und Landratsposten. Bürgermeister und Landräte werden dabei für die nächsten 8 Jahre gewählt. Die Wahllokale sind heute bis 18 Uhr geöffnet. Auf ndr.de können erste Ergebnisse im Laufe des Abends über das NDR-Wahltool verfolgt werden. Gegen 22.10 Uhr wird in einer NDR-Sondersendung ein landesweiter Trend von Infratest DIMAP vorgestellt. Ein vorläufiges landesweites Wahlergebnis gibt es voraussichtlich erst morgen früh. Bei der vergangenen Kommunalwahl war die CDU landesweit stärkste Kraft, knapp vor der SPD. Die Grünen belegten Rang 3. Ein besonderer Fokus liegt dieses Jahr auf dem Abschneiden der AfD, deren niedersächsischer Landesverband vom Verfassungsschutz als rechtsextremistisches Beobachtungsobjekt geführt wird.
2: In Rahl steht verrottet seit 5 Jahren ein nicht zu Ende gebautes Mehrfamilienhaus. Laut der Anwohner ist das Gebäude nicht gesichert. Die Bezirksversammlung will nun herausfinden, wem die Ruine in der Lilien-Kron-Straße gehört, damit der Eigentümer das Gebäude sichern lässt. Sollte sich niemand finden, muss das Bezirksamt den Zaun ausbessern und den überwucherten Gehweg freischneiden lassen. 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
1: Wir sind beim Wetter für uns in Hamburg. Stabile 18 Grad jetzt bei Ihnen in Torndorf. Dazu viele Wolken, ab und zu vielleicht nochmal ein Schauer. Zum Abend hin wird es trockener und vielleicht kommt dann auch die Sonne nochmal ein bisschen durch. Wir sind schon im Bereich der Höchsttemperatur. 1-2 Grad können maximal noch raufkommen. Das wären dann 20 Grad. Die haben wir aber wahrscheinlich morgen an ihrem Montag. Da gibt es viele Wolken und dann aber im Laufe des Tages mit Auflockerung garniert. Die Sonne kommt auch mal durch und vor allem der Montag bleibt meist trocken. Blitze und Staus aus dem Verkehrszentrum Roter Baum, A1 Fehmarn Richtung Lübeck, zwischen Scharbeutz und Seretz 6 Kilometer stocken, 20 Minuten Zeitverlust. Dann rüber auf die A7, die ist ja gesperrt, Flensburg-Hamburg in Richtung Süden, zwischen Schnelsen Nord und Stellingen, in Richtung Norden zwischen Volkspark und Schnelsen. Dadurch staut es sich in Richtung Norden ab Waltershof, in Richtung Süden ab Quickborn. Eine Umleitung ist eingerichtet. Quickborn, auch ein Stichwort. A7 Richtung Norden, die Ausfahrt Quickborn ist gesperrt, da wird gebaut. Es staut sich dort. A23, die ist auch gesperrt zwischen Eidelstedt und Dreieck Nordwest in beiden Richtungen. Auch da ist eine Umleitung eingerichtet. Und wegen dieser Sperrungen gibt es stockenden Verkehr, zum Beispiel auf der Holsteiner Chaussee zwischen der A23 Eidelstedt und dem Eidelstedter Platz, sowie auf der Kieler Straße zwischen Elbgaustraße und Reichsbahnstraße. Dort also auch stockend. Die Kühlbahnbrücke, da wird auch gebaut. Bis morgen früh Sperrung in beiden Richtungen. Und an der Elbfähre, da beträgt die Wartezeit in beiden Richtungen bis zu 1,5 Stunden. Und einen tollen Sonntagnachmittag mit uns für den HSV und die Fans noch nicht so doll. 0-2 Rückstand in Leipzig. Da sind wir weiter live mit dabei. Ich bin Michael Wittig. Schönen guten Tag, Hamburg.

0: Jerry Rafferty, Baker Street, mit den Grüßen jetzt aller Zeiten hier bei uns bei NDR 90,3 gleich. Texas Lightning, No No Never. No No Never könnte auch die Bezeichnung sein für ja die Torausbeute des HSV. Bisher in der Fußball-Bundesliga 2,5 Spiele, noch kein Treffer erzielt. 0:2 Rückstand, jetzt auch aktuell am Sonntagnachmittag bei RB Leipzig. Lars Pegelow jetzt mit der Schlussphase der ersten Halbzeit. Ist denn so ein bisschen Hoffnung vielleicht, zumindest für den ersten Treffer des HSV?
1: Naja, also ein ganz klein bisschen No, No, Never. Naja, No, No auf jeden Fall. Das waren die ersten beiden Spiele. Will nicht sagen Never. Vielleicht macht es Möller-Wolfe ja jetzt besser. An der Strafraumgrenze dann abgelegt. Fernschuss aus der zweiten Reihe von Dacker wird abgeblockt von den Leipzigern. Und der Ball immer noch in der Gefahrenzone. Jetzt Höhe 11 Meter. Punkt. Da kommt noch ein Schuss von Remberg diesmal. Aber der Keeper ist da. Van der Voort für RB Leipzig. Und diese Szene dokumentiert zumindest ein bisschen, dass der HSV etwas mutiger geworden ist in den letzten Momenten dieses Spiels. Wobei da jetzt gerade auf dem Bildschirm hier neben mir die Zeitlupe läuft, das auch zurückgenommen worden wäre wegen Abseits. Diese Szene, die dann im Remberg-Schuss am Ende ja mündete. Also alles in allem ist das insbesondere im Spiel nach vorne einfach zu wenig beim HSV. Ja, sie haben die ersten beiden Spiele 0 Torschüsse jeweils in der ersten Halbzeit gehabt. Heute sind es dann 3 gewesen. Aber wenn man ehrlich ist, die waren auch nicht besonders gefährlich. Also eine 1% Steigerung heute. Es ist wirklich echt schwere Kost, was der HSV seinen Fans, 6.000 sind mitgekommen aus Hamburg, anbietet. Deswegen das 2:0 schon okay. Jetzt geht's über die linke Seite. Gomis, der Schütze des ersten Treffers, schnell für Leipzig. Ball ist im Strafraum. Da ist Nusa, der andere Torschütze. Henrichs rückt nach. Und dessen Schuss wird dann abgeblockt. Und das wird alles viel schneller, viel dynamischer, viel zielstrebiger und fußballerisch auch besser. Und das ist etwas, was Merlin Polzin sicherlich Sorgenfalten machen muss, dass seine Mannschaft sich so schlecht befreit, so viele technische Fehler im Aufbau begeht, den Ball hergibt und insofern wirklich ein gefundenes Fressen gerade ist für seine Gegner in der Bundesliga. 45 Minuten sind absolviert im Leipziger Stadion.

schauen. Wir sehen Nachspielzeit. Ich habe es jetzt gerade nicht gesehen, habe gerade gehofft, dass der Stadionsprecher das nochmal verständlich sagt. Also wir sind in der Nachspielzeit. So viel müssen wir konstatieren hier vom ersten Durchgang. Der Schuss von Raum gerade für die Leipziger nach der Ecke, die sich ergeben hat. Die geht über den Kasten hinweg. Also es bleibt hier zunächst beim 2:0. Ja, sieht alles nicht gut aus im Moment für den HSV, der sich viel vorgenommen hat. Polzin hat ja auch Änderungen vorgenommen in der Startelf, aber im Spiel sieht man das kaum, dass da etwas besser ist. Schon noch Verunsicherung beim HSV gegen einen auch verunsicherten Gegner am Anfang heute, RB Leipzig. Der Ball ist hinten beim Torwart, bei Jorge Fernandes, der schießt in die Höhe Mittellinie rüber. Auf der rechten Seite ist El Wachti, der ein-, zweimal jetzt aufwacht, so langsam. Der Pass kommt nach vorne, aber da können sich Paulsen und Daka, die da vorne anspielbereit waren, nicht einigen, wer den Ball nimmt. Und dann nehmen die Leipziger eben den Ball. Und deswegen bleibt es bei diesem 2:0. Und es bleibt auch dabei, dass die Leipziger sich jetzt vielleicht hinten heraus noch einmal befreien können. Daka geht dazwischen. Also immerhin das Pressing gar nicht so schlecht beim HSV, muss man sagen. Aber wenn dann natürlich solche Fehler dazu kommen, wie von Nanja vor dem zweiten Gegentreffer, der im Grunde den Leipzigern dieses Tor schenkt, dann wird es natürlich doppelt schwer für den Hamburger Sportverein, der sich wieder sammeln muss. Wir sehen sicherlich in der zweiten Halbzeit Fabio Vieira, bin ich mir ganz sicher, dass der kommen wird. Hat also noch nicht gereicht für die Startelf heute, aber der muss eine andere Spielkultur, eine andere Ballsicherheit mitbringen und dann vielleicht ja auch seine Mitspieler mal dazu animieren und denen auch ein bisschen Sicherheit allein durch seine Anwesenheit verleihen, dass dann nicht jeder Ball dann direkt wieder weg ist. So, anderthalb Minuten Nachspielzeit sind um. Die Leipziger mit Orban ganz hinten, spielt den Ball auf die rechte Seite raus, auf Hendricks. Da versucht Grünberg, der Däne beim HSV, der als einziger spielerische Klasse heute gezeigt hat, nachzusetzen, kommt aber nicht dran. Stattdessen über die linke Seite bei den Leipzigern, über Raum. Aber dann ist die erste Halbzeit vom Unparteiischen beendet worden. Natürlich Beifall vom Publikum. Merlin Polzin, der HSV-Trainer, sprintet in die Kabine, um seine Halbzeitansprache vorzubereiten. Gibt einiges zu erzählen. 2:0 für Leipzig gegen einen insgesamt wieder zu schwachen HSV.

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0: Neil Diamond, Forever in Blue
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0: Und wir spielen gleich Bryan Adams, Straight from the Heart. Vorher der Sport mit Britta Kern. Die ist jetzt bei mir im Studio. Moin, Britta.
2: Moin, schönen guten Tag.
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2: Der HSV spielt in Leipzig und will den ersten Saisonpunkt. Tja, er merkt, jetzt kommt das fette Aber in Gestalt von Lars Pegelow.
3: Ja, ich bin aber nicht verantwortlich dafür, dass der HSV 0-2 hinten liegt. Im Übrigen in schöner Tradition zum dritten Mal in Folge in dieser Saison. Zur Pause 0-2 aus Sicht des HSV. Und es ist wirklich nur in Ansätzen besser als in den Vorwochen, was die Mannschaft von Merlin Polzin in Leipzig bietet. Gomez und Nusa, die Torschützen für RBL. Moffi wird wohl gleich kommen für den HSV. Alle warten auch auf Vieira. Aber es ist immer schon ein schlechtes Zeichen, wenn die, die nicht spielen, die Hoffnungsträger sind. 2-0 für Leipzig zur Pause.
2: Und wir bleiben natürlich dran. Später noch um 17:30 das Spiel Elversberg gegen den FC Bayern München. 3 Spiele, 0 Punkte. Was dem HSV heute droht, ist bei Borussia Mönchengladbach schon Realität. Und das hat Konsequenzen. Trainer Eugen Polanski muss gehen. Unser Nachfolger steht noch nicht fest. In der zweiten Liga steht nach Infos der Bild-Zeitung Trainer Christian Titz unmittelbar vor dem Aus. Wen Sportchef Jonas Bohl dann holt? Offen. Als ein Kandidat wird HSV Co-Trainer Loic Favé gehandelt. Auch der ehemalige St. Pauli-Trainer Alexander Blessin ist im Gespräch. Stichwort St. Pauli. Endlich. Geht doch. St. Pauli hat den VfL Wolfsburg mit 1-0 bezwungen. Der erste Sieg seit Februar. Riesenerleichterung bei David Nemeth.
4: Viel Erleichterung. Alle sind sofort zur Scheu gelaufen. Es hat einfach gut getan, weil man, ich glaube, in den letzten Wochen auch ein bisschen das Glück auch nicht so gehabt haben. Das hat einfach gut getan. Abfälschter Ball. Solche Tore haben wir immer in den letzten Wochen ein bisschen bekommen. Und jetzt tut es gut, wenn wir mal so gewonnen haben.
2: Die Ergebnisse der zweiten Liga von heute Nachmittag. Heidenheim schlägt Holstein Kiel mit 1-0. Karlsruhe unterliegt Energie Cottbus 0-3. Und Osnabrück unterliegt Hertha BSC mit 1-3. Hertha ist Tabellenführer vor Nürnberg und Heidenheim. St. Pauli auf Platz 9. Die Kasachin Jelena Rybakina hat das Finale der Frauen bei den US Open gewonnen. Gleiches hat Alexander Zverev heute Abend vor. Er hat es mit dem Amerikaner Ben Shelton zu tun.
5: Das ist ein riesen Tennismatch und ein Grand Slam Finale ist ein Grand Slam Finale. Da werden Nerven dabei sein, da wird man nervös sein, aber man muss damit klarkommen, man muss sein Bestes zeigen.
2: Alexander Zverev gegen Ben Shelton. Das Finale der US Open startet um 20 Uhr. In diesen Minuten spielen die deutschen Basketballerinnen ihr Match um Platz 3 bei der Weltmeisterschaft. Es geht gegen Spanien. Und Anwurf ebenfalls in diesen Minuten in der Alsterdorfer Halle. Der HC Hamburg spielt gegen Göppingen. Und alles zum Sport. Ausführliche Infos um 18.05 Uhr im Sportplatz Hamburg.
0: Ja, vielen Dank, Britta. Wir schauen auf das Wetter für uns in Hamburg. Haben 19 Grad aktuell bei Ihnen in Hausbruch. Allzu viel mehr geht der temperaturmäßig nicht mehr drauf. Es bleibt stark bewölkt, kann immer noch mal einen Schauer geben. Zum Abend hin wird es ein bisschen ruhiger und trockener. In der kommenden Nacht weiter trocken, dann geht die Temperaturen runter auf Werte so um die 10 Grad. Morgen am Montag wolkig mit Auflockerung, ab und zu auch mal Sonne. Es bleibt vor allem meist trocken bei bis zu 20 Grad. Blitze und Staus im Verkehrszentrum Roter Baum. Da ist noch was los. Vorsicht auf der A1 Hamburg in Richtung Bremen zwischen Bokel und Stuckenborstel. Da liegen Gegenstände. Vorsicht bitte A7 Richtung Norden, Richtung Flensburg in der Ausfahrt Bahrenfeld. Da steht ein defektes Fahrzeug. A1 Fehmarn Richtung Lübeck zwischen Scharbeutz und Sereetz haben wir 6 Kilometer stockenden Verkehr, 20 Minuten Verzögerung. Die A7 ist in Richtung Süden zwischen Schnelsen Nord und Stellingen sowie in Richtung Norden zwischen Volkspark und Schnelsen gesperrt bis morgen früh. Dadurch staut es sich in Richtung Norden ab Waltershof und in Richtung Süden ab Quickborn. A7 Hannover Richtung Hamburg zwischen Garlsdorf und Horster Dreieck auch 8 Kilometer stockender Verkehr, 30 Minuten Verzögerung. Nochmal A7 weiter Richtung Norden, Richtung Flensburg. Die Ausfahrt Quickborn ist gesperrt, dadurch staut es sich auch dort. Gesperrt ist auch die A23 Heide-Hamburg zwischen Eidelstedt und dem Dreieck Nordwest in beiden Richtungen. Und deswegen stockt es auch insgesamt. insgesamt in der Stadt, zum Beispiel auf der Kollaustraße, stadtauswärts zwischen Papenrei und Niendorfer Markt, auf dem Schleswiger Damm zwischen der A7 Schnelsen und Oldesloer Straße, auf der Oldesloer Straße zwischen Kriegerdankweg und Modering und auf der Holsteiner Chaussee zwischen A23 Eidelstedt und Eidelstedter Platz, sowie auf der Kieler Straße zwischen Elbgaustraße und Reichsbahnstraße. Und die Kölbahnbrücke ist in beiden Richtungen gesperrt bis morgen früh. Und an der Elbfähre die Wartezeit ab Wischhafen bis zu 1,5 und ab Glückstadt bis zu 1 Stunde. Ja, da war eine ganze Menge. Vielleicht habe ich ja noch was übersehen. Dann helfen Sie mir da gerne auf die Sprünge. Zum Beispiel sprechen Sie eine Nachricht in den Messenger der NDR Hamburger.
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0: Ein toller Sonntagnachmittag mit den größten Hits aller Zeiten und mit dem HSV zu Gast bei RB Leipzig. Halbzeitstand 0:2. Hoffnung, dass es in der zweiten Halbzeit besser wird. Lars Pegelow ist beim Spiel dabei. Ich bin hier im Studio. Mein Name ist Michael Wittig und sein Name ist Brian Adams. Den hören wir jetzt.
2: Ah.

0: Ende 90,3, Sonntagnachmittag mit dem HSV zu Gast bei RB Leipzig. 0:2 Pausenrückstand, Lars Pegelow, ein Anschlusstreffer und dann würde noch was gehen, oder?
1: Absolut, aber jetzt sind erstmal die Leipziger dran mit einer Freistoßgelegenheit aus 25 Metern nach einem kleinen Tritt von Remberg. Da kommt Raum, sein Freistoß aber geht genau in die HSV-Mauer und von da wird das Ganze dann geklärt. Und tatsächlich hatte der HSV die beste Chance im Spiel, das war in der 49. Minute. Möller-Wolfe war es, der Norweger, der über links in den Strafraum gekommen ist, nach einer schönen Kombination eigentlich, über drei Stationen, über Grünbeck und über Moffi. Und dann also der Norweger Möller-Wolfe aus kurzer Distanz. Er scheiterte jedoch am Keeper der Leipziger 2-1. Das hätte dem Ganzen natürlich nochmal Schwung gegeben. Aber wer weiß, vielleicht kommt der HSV ja jetzt doch ein bisschen besser ins Spiel. Jetzt müssen sie ja nach vorne spielen. Mit Grünbeck vielleicht über den linken Flügel, aber diesmal kommt der Däne nicht durch. Der ist sowas wie die Kreativzentrale beim HSV. Der einzige, bei dem man sieht, dass er spielerisch auch mit den starken Leipzigern mithalten kann. Vielleicht ja Lokonga, 25 Meter vor dem Tor, wieder auf Grünbeck gegeben. Dann über zwei, drei Stationen rechts raus. Da ist El Wachti, schießt und der Torwart ist da. Wieder ist Van der Voort da und kann diesen Ball diesmal von El Wachti klären. Das ist ja dieser Marokkaner, ein offensiv starker Mann und der setzt nach. Er dribbelt auf rechts, er haut den Ball in die Mitte und dann gibt es die Ecke für den HSV, der jetzt gute Aktionen hat nach vorne. Endlich, möchte man sagen, nachdem jetzt auch schon 9 Minuten fast in der zweiten Halbzeit rum sind. Aber es bleibt dabei im Moment vom Spielstand 2:0 für Leipzig.

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0: der 90,3, 16:49 Uhr. Eine Meldung aus dem Verkehrszentrum. Roter Baum, Vorsicht mit der A1 Hamburg Richtung Bremen zwischen Elsdorf und Bokel. Eine ungesicherte Unfallstelle. HSV in der Fußball-Bundesliga zu Gast bei RB Leipzig. Zu Beginn der zweiten Halbzeit, Lars Pegelow, ein Spiel, an dem endlich beide Mannschaften teilnehmen.
1: Ja, der HSV auch mit offensiver Aktion, aber das Ganze auch auf Kosten von defensiver Stabilität. Also, das ist jetzt auf beiden Seiten ein bisschen mehr drin, muss man sagen. Klar, der HSV öffnet, aber RB Leipzig kontert. Und wenn sie es ein bisschen raffinierter angestellt hätten, dann wäre vielleicht auch schon das 3:0 gefallen und damit dann auch hier die Entscheidung im Stadion. Ecke für RBL von der rechten Seite. Raum mit dem linken Fuß wird das Ganze wie immer erledigen. Haut das Ding ganz nah vors Tor. Torunariga schraubt sich hoch. Der HSV Innenverteidiger, der heute ja Sebastian Bornau ersetzt. Der Belgier mit muskulären Problemen, Torunariga, Bornau, alle keine Vuskovic, würde ich sagen, keine Luka Vuskovic, der das so toll gemacht hat in der Vorsaison, merkt man der HSV-Stabilität an. Und wir nehmen die nächste Ecke der Leipziger auch nochmal mit, mal sehen, ob der HSV das auch wegverteidigen kann. Wäre wichtig, um im Spiel drin zu bleiben. Hier sind ja jetzt 61 Minuten gespielt. Von der linken Seite der Ball dann auf den zweiten Pfosten gezogen, kommt in den 5-Meter-Raum und dann Capaldo, der Argentinier, für den HSV dazu. Zwischen. Haut das Ding raus, zunächst aus der Gefahrenzone. Also die zweite Halbzeit ein bisschen offener, aber solange der HSV den Anschlusstreffer erzielt, ist hier noch nichts drin. Es bleibt im Moment beim 2:0.

90,3 mit der Fußball-Bundesliga. 0:2 Rückstand des HSV. Aber wir wollen die Frauen auch nicht vergessen. Die spielen ja Basketball bei der Weltmeisterschaft im eigenen Land. Spiel um Platz 3. Die deutsche Mannschaft liegt so 19:25 im zweiten von 4 Vierteln zurück. Und jetzt Zeit für Erasure.

0: ist Rhea, Road to Hell hier bei uns.
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0: Herbert Grönemeyer gleich mit Flugzeuge im Bauch. Nico Stuppe sofort mit den Nachrichten.
3: Guten Tag, es ist 17 Uhr.
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3: Hamburger SV liegt weiter zurück gegen RB Leipzig. Handballclub Hamburg spielt heute gegen Göppingen. Russland greift verstärkt ukrainisches Schienennetz an. Das Wetter, viele Wolken heute bis 20 Grad. Der HSV hat in dieser Bundesliga-Saison noch keine Punkte geholt. Zur Stunde spielt die Elf von Merlin Polzin bei RB Leipzig. Lars Pegelow, ist die zweite Halbzeit denn besser als die erste?
4: Ja, die zweite Halbzeit ist deutlich besser beim HSV als die erste. Viel schlechter konnte es auch nicht sein. Ehrlich gesagt, da stand es ja schon 2:0 für Red Bull Leipzig. Für Rasenballsport Leipzig durch die Tore von Gomez und von Nusa. In der zweiten Halbzeit der HSV stärker. Jetzt aber Ball im HSV-Tor und zählt das Ding durch Orban. Sie schauen sich alle an und der Assistent an der Seite hat die Fahne nicht oben. Das heißt, es ist kein Abseits. Und das ist dann, wenn es bestätigt wird, der dritte Treffer für RB Leipzig. Mitten hinein in die Drangphase des HSV mit Chancen von El Wachti. Nun das 3:0, wenn es bestätigt wird, aber es sieht so aus, durch Willi Orban für die Leipziger. Damit ist der HSV dann fast schon raus. 3:0, die Vorentscheidung.
3: Wir bleiben dran mit Lars Pegelow. Ein Unentschieden, zwei Niederlagen, das ist die momentane Bilanz des Handballclubs Hamburg in der Handball-Bundesliga. Heute soll der erste Sieg her gegen Göppingen, live aus der Sporthalle Hamburg, Jan Möller.
5: Ja, wir sind 18 Minuten gespielt und es ist laut und es läuft richtig gut. 12:8 steht es für den HC Hamburg, der ohne seinen wohl wichtigsten Spieler auskommen muss. Moritz Sauter, die zentrale Figur im Hamburger Spiel, hat sich am vergangenen Wochenende einen Kreuzbandriss zugezogen, fällt lange, lange aus. Vor dem Spiel gab es hier laute Sprechchöre für ihn und die Mannschaft, die muss hier gemeinsam versuchen, diesen Ausfall zu kompensieren. Und das klappt bislang richtig gut, vor allem weil die Abwehr steht. Dann geht es oft schnell nach vorn, nach den Ballgewinnen. Links außen Noah Bayer, sehr auffällig, 4 Tore schon. Torwart Robin Haug, richtig stark hinten in der Kiste. Also Göppingen liegt hinten, tut sich schwer, da durchzukommen. Auch jetzt wieder die Göppinger, die allerdings auch schon einen Rückschlag verkraften mussten. Ole Pregler hat sich an der Schulter verletzt, musste raus, längere Unterbrechung. Deswegen sind hier auch erst 20 Minuten gespielt. Jetzt Göppingen mit einem weiteren Treffer. 12:9 für den HSV Hamburg. Etwa 10 Minuten noch bis zur... Für den Handballclub Hamburg, so heißt er ja jetzt. 10 Minuten noch bis zur Pause.
3: Jan Möller. Russland hat seine Angriffe auf Ziele in der Ukraine in der vergangenen Nacht fortgesetzt. Dabei wurden auch Gebiete nahe der Grenze zu Polen beschossen. Getroffen wurde nach ukrainischen Angaben ein Zug. Florian Kellermann.
6: Die Drohne habe die Lokomotive des Passagierzugs getroffen, teilt die staatliche ukrainische Eisenbahngesellschaft Ukrzaliznitsa mit. Es sei jedoch niemand verletzt worden. Alle Passagiere hätten den Zug bereits verlassen, als die Drohne einschlug. Seit März müssen Passagierzüge in der Ukraine anhalten und geräumt werden, wenn die Gefahr eines Angriffs besteht. Bis jetzt waren jedoch vor allem Züge in grenznahen Regionen zu Russland betroffen, insbesondere im Osten des Landes. Der nun getroffene Zug war auf einer der beiden Verbindungsrouten zwischen der Ukraine und Polen unterwegs. Auch internationale Gäste kommen in der Regel über eine der beiden Strecken ins Land. So kehrten einige von ihnen am Samstagabend über die betroffene Strecke von einer internationalen Konferenz in Kiew zurück. Bereits am Samstag hatte eine Drohne einen Passagierzug bei Lutsk getroffen. Russland verstärkte in den vergangenen Tagen Drohnenangriffe, vor allem im Westen des Landes.
3: In Hamburg wollen SPD und Grüne ein Verbot von künstlich erzeugtem Motorenlärm bei Elektroautos. Mit einer Initiative im Bundesrat wollen sie Herstellern verbieten, entsprechende Soundgeneratoren zu verbauen. Technischer Fortschritt sollte Verkehrslärm reduzieren und ihn nicht künstlich wieder zurückholen, erklärte Ole Torben Buschhüter, verkehrspolitischer Sprecher der SPD-Fraktion. Am kommenden Mittwoch soll die Bürgerschaft über den Antrag entscheiden. 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
0: Mit der Fußball-Bundesliga, HSV zu Gast bei RB Leipzig. Eben in den Nachrichten, dass 0:3 aus HSV sich gehört. Und Lars Pegelow, es wird schlimmer.
4: Ja, das war die Vorentscheidung eben gerade vor ein paar Minuten. Und jetzt haben wir die Entscheidung. 75. Minute in Kunku. 4:0 für Leipzig, der HSV. Lässt sich auskontern und steht ganz, ganz schlecht da. Viertelstunde noch zu spielen in Leipzig.
0: Dann schauen wir auf das Wetter für uns in Hamburg. 19 Grad haben wir aktuell bei Ihnen in Bergedorf gemessen. Gelegentliche Schauer durchaus noch drin, aber könnte jetzt so allmählich die, ja ich sag mal, trockene, etwas ruhigere Phase wettermäßig des Tages beginnen. Auch eventuell ein paar Lücken bei den Wolken. Morgen, nee, beziehungsweise in der kommenden Nacht wird es auch trocken bleiben. Die Tiefstwerte liegen dann so bei 10 Grad. Morgen steigen sie wieder an auf bis zu 20 Grad. Der Montag erstmal wolkig, dann aber auch mit Auflockerung. Zeitweise gibt es auch ein bisschen Sonne und es wird eine trockene Angelegenheit morgen. Die Blitzer und die Staus im Verkehrszentrum. Roter Baum, Vorsicht bitte, A1 Hamburg Richtung Bremen zwischen dem Horster Dreieck und Hittfeld. Da steht ein defektes Fahrzeug und es sind Personen auf der Fahrbahn. A1 Fehmarn Richtung Lübeck zwischen Scharbeutz und Serez haben wir 4 Kilometer stockenden Verkehr. 20 Minuten kostet sie das. Gesperrt ist die A7 Flensburg-Hamburg in Richtung Süden zwischen Schnelsen Nord und Stellingen sowie in Richtung Norden zwischen Volkspark und Schnelsen. Es staut dadurch in Richtung Norden ab Waltershof und in Richtung Süden ab Quickborn. A7 Hannover Richtung Hamburg zwischen Garsdorf und dem Horster Dreieck stockender Verkehr. Eine halbe Stunde kostet sie das. Weiter A7 Richtung Norden, Richtung Flensburg. Die Ausfahrt Quickborn ist auch gesperrt. Auch dort staut es sich. Gesperrt ist auch die A23 Heide-Hamburg zwischen Eidelstedt und dem Dreieck Nordwest in beiden Richtungen. Es stockt in der Stadt auf dem Schleswiger Damm zwischen der A7 Schnelsen und Oldesloher Straße. Auf der Oldesloher Straße zwischen Pinneberger Straße und Modering, auf der Kieler Straße zwischen Elbgaustraße und Reichsbahnstraße und gesperrt ist auch die Köhlbrandbrücke bis morgen früh in beiden Richtungen und Wartezeit an der Elbfähre ab Wischhafen 1,5 und ab Glückstadt bis zu 1 Stunde. Der Fußball-Bundesliga mit dem HSV und ich, ja, Lars Pegelow, da müssen wir noch mal kurz hingehen. Wieder was passiert?
4: Ja, und jetzt ist das Mainz-Ergebnis von der Vorwoche hier eingestellt. 5:0 für Leipzig. Die dürfen jetzt alle mal, gerade eingewechselt, Romulo nach einem wieder Katastrophenfehler, diesmal von Omari. Was machen die denn da in Leipzig? Der HSV wirklich völlig von der Rolle jetzt. Und es steht wieder 5:0, diesmal für Leipzig gegen den HSV.
0: Auf jeden Fall aber die größten Hits aller Zeiten bei uns bei NDR 90,3. Herbert Grönemeyer ist dran mit Flugzeuge im Bauch. Ich bin Michael Wittig. Schönen guten Sonntag.
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0: Jolene, die größten Hits aller Zeiten bei uns bei NDR 90,3. Blick zur Basketball-WM der Frauen. Die findet ja in Deutschland statt und die deutschen Basketball-Ladies haben uns richtig Spaß gemacht, haben ja das Halbfinale erreicht, da gegen Frankreich verloren und spielen jetzt um Platz 3, lagen deutlich zurück gegen Spanien, haben sich jetzt aber zum Pausenpfiff bis auf 2 Körbe rangepunktet. 38 zu 36 noch für Spanien bei Halbzeit. Ja, rangekommen ist der HSV in der zweiten Halbzeit bei RB Leipzig nicht, Lars Pegelow.
1: Nein, im Gegenteil. Es wiederholt sich vom Spielverlauf das, was vergangene Woche passiert ist. Zu Hause gegen Mainz, 0 zu 2 zur Pause. Dann, noch 3 Dinger in der zweiten Halbzeit gefangen. So steht es hier 0 zu 5, zweimal 0-5 in Folge. Also wir haben ja letzte Woche schon so ein bisschen nach historisch hohen Niederlagen gesucht. Ich glaube, das gab es dann auch lange nicht. Ich kann mich erinnern, mal unter Felix Magath gab es mal nach einem 0 zu 5 in Leverkusen, ein 0 zu 4 zu Hause gegen Köln. Das war Ende der 90er Jahre. Das war eine ganz schlimme HSV-Zeit. Und das, was der HSV hier bietet, auch schon wieder in Leipzig, über die jetzt abgelaufenen insgesamt 85 Minuten, das ist auch nicht viel besser. Das ist ein Krisenanzeichen. Die Mannschaft kommt in diese Saison überhaupt nicht rein, vor allen Dingen in der Abwehr. Also was für schlimme Fehler. Kann doch wohl nicht sein, dass es nur daran liegt, dass Luka Vucevic weg ist. Also da ist der HSV echt schwer gefordert. 5 Minuten sind es noch. 5 Minuten noch überstehen in Leipzig.

0: 17.19 Uhr, Madonna bei NDR 90,3, Papa Don't Preach, Halbzeit in der Handball-Bundesliga. Handball-Club Hamburg führt zur Pause. Sie haben ja schon mal mit 4 Toren vorne gelegen, jetzt wurde es dann doch noch mal knapp, aber ein paar Sekunden vor dem Halbzeitpfiff zumindest die 16:15 Führung in der Alsterdorfer Sporthalle. Ja, sowas wünscht sich natürlich auch der HSV bei RB Leipzig, aber dazu wird es nicht mehr kommen. 0:5 Packung vergangenen Sonntag im Volkspark gegen Mainz 05 und auch heute steht schon wieder gegen den HSV mit diesem Ergebnis. 5:0 Führung für RB Leipzig, die Schlussphase jetzt mit Lars Pegelow.
1: Ja, bitterer Nachmittag mal wieder und so haben wir ja eben so ein bisschen diese Frage aufgeworfen, gab es das überhaupt schon mal aus Sicht des HSV? Und wir müssen weit, weit zurückgehen in der HSV-Historie. 1974, da gab es zunächst ein 1:6 gegen Mönchengladbach und danach ein 0:5 gegen die Bayern. Also da hat es das tatsächlich schon einmal gegeben mit diesem Unterschied von 10 Toren in 2 Spielen. Also 2 Niederlagen in Folge mit mindestens 5 Toren Differenz. Historisch beim HSV 0:5 und diese Abwehr, Junge, Junge, was für Fehler, keine Stabilität, diese Fehler im Spielaufbau. Okay, es gab eine Phase in der zweiten Halbzeit, so eine Viertelstunde, da war der HSV drauf und dran, hier den Anschlusstreffer zum 2:1 zu machen, aber das ist nicht gelungen und dann zerfällt dieses Team erneut, hat überhaupt keine Sicherheit. Also, da ist einiges im Argen beim HSV und Merlin Polzin stehen harte Wochen bevor und das kennt er so auch noch nicht. Er ist ja beim HSV der Aufstiegstrainer geworden, dann ist er Klassenerhaltstrainer geworden und dann wollte er für einen Aufbruch natürlich auch irgendwie stehen für einen neuen HSV und jetzt hat er ganz hausgemachte Probleme mit seiner Mannschaft, kriegt es sportlich gerade überhaupt nicht auf die Reihe in dieser Bundesliga-Saison anzukommen. 1,5 Minuten Nachspielzeit sind schon rum in Leipzig und Jatta, der eingewechselt wurde für den HSV, versucht es nochmal, gibt es den Ehrentreffer, dann der Schuss aus der zweiten Reihe von Grönbeck und es steht zwar so, dass der Ball im Tor ist, aber der Schiedsrichterassistent an der Seite hat seine Fahne oben, weil Jatta wohl zu schnell nach vorne gelaufen war. So ist es, 2 Meter Abseitsposition. Nicht mal das Ehrentor ist dem HSV hier vergönnt. Den hat der Grönbeck da schön eingeschweißt mit links unten im Eck. Hätte ein bisschen Versöhnung vielleicht noch gebracht. Also ein ganz kleines bisschen zumindest, aber das Ganze zählt nun nicht für den HSV. Also, um den Gedanken nochmal aufzugreifen, neue Situation auch für Merlin Polzin beim HSV, dessen Amtszeit bislang so positiv begleitet war. Na klar, er hat den HSV ja wirklich in seinen jetzt 1,75 Jahren verantwortlich als Cheftrainer von einem Zweitligisten zu einem eigentlich, dachte man, etablierten Bundesligisten gemacht. Aber nun diese Krise zum Saisonstart mit diesen kapitalen Ergebnissen, die die Mannschaft hier einfährt. Die letzten Sekunden laufen und Leipzig versucht es nochmal. Spazieren da durch die HSV-Deckung auf der rechten Seite. Die Möglichkeit, den Ball in die Mitte zu spielen, geschieht auch. Capaldo ist aber dazwischen für den HSV und verhindert das Allerschlimmste, nämlich das 6. Gegentor. Gibt aber nochmal eine Ecke für die Leipziger, die nicht nachlassen. Da wollen sie natürlich auch die Ersatzspieler, die jetzt eingewechselt wurden, nochmal empfehlen. Haben ja auch mit Nkunku und Romulo auch 2 sogar getroffen hier in der zweiten Halbzeit. Aber weitere Aktionen nach vorne werden jetzt auch angeleitet. Von Raum zum Beispiel, der flankt nochmal in den 16er rein. Torunariga für den HSV mit dem Kopf und dann geht der Ball über die Torauslinie hinweg. Müsste nochmal eine Ecke geben für Leipzig oder ist das Spiel zu Ende? Pfeift der Schiedsrichter ab, die 3 Minuten Nachspielzeit sind vorbei. Beifall im Stadion, der HSV lässt die Köpfe hängen nach der nächsten Pleite, nach der nächsten derben Pleite. Alarmglocken müssen läuten beim HSV. Alarmstufe Rot in Hamburg rund um den Volkspark. Nach dieser Klatsche 0 Punkte, 0:12 Tore. Schlechter ist der HSV in der Bundesliga noch nie gestartet.

17.31 Uhr, dann schauen wir auf das Wetter für uns in Hamburg. 19 Grad jetzt bei Ihnen in Niendorf, könnte mit Chance einfach zum Abend hin weiter trocken bleiben, trocken in die Nacht gehen, durch die Nacht auch kaum Niederschläge, Temperaturen liegen dann so bei 10 Grad. Morgen am Montag wolkig mit Auflockerungen, zeitweise wird es auch die Sonne durchkommen, meist bleibt es trocken, 20 Grad morgen die Höchsttemperatur. Blitze und die Staus im Verkehrszentrum Roter Baum landen wir bei der A1 Hamburg Richtung Bremen zwischen dem Horster Dreieck und Hittfeld. Ein defektes Fahrzeug und es sind Personen auf der Fahrbahn. Nochmal A1 Fehmarn Richtung Lübeck zwischen Scharbeutz und Seretz. 4 Kilometer stockender Verkehr, 20 Minuten Zeitverlust. Dann Sperrungen. A7 Flensburg-Hamburg, die ist in Richtung Süden zwischen Schnelsen Nord und Stellingen sowie in Richtung Norden zwischen Volkspark und Schnelsen bis morgen früh gesperrt. Dadurch staut es sich Richtung Norden ab Waltershof und in Richtung Süden ab Quickborn. Gesperrt ist auch die A23 Heide-Hamburg zwischen Eidelstedt und Dreieck Nordwest in beiden Richtungen bis morgen früh. Und gesperrt ist A7 Richtung Norden, die Ausfahrt Quickborn. Deswegen staut es sich dort. Dann haben wir noch, ich blättere gerade, entschuldigen Sie, ganz kurz, so, A7 Richtung Norden, da bin ich wieder. Gahlsdorf und Horster Dreieck, 8 Kilometer stockender Verkehr, 30 Minuten Zeitverlust in dem Bereich. In der Stadt stockt es auch auf dem Schleswiger Damm zwischen A7 Schnelsen und der Oldesloher Straße. Auf der Oldesloher Straße stockt es auch zwischen Pinneberger Straße und Modering. Auf der Kieler Straße zwischen Elbgaustraße und der Reichsbahnstraße. Gesperrt ist auch die Kölbrandbrücke in beiden Richtungen bis morgen früh und Wartezeit an der Elbfähre ab Wischhafen 1,5 und ab Glückstadt bis zu 1 Stunde. Schönen Dank, dass Sie das immer so toll unterstützen im Verkehrszentrum Roter Baum. Wenn Sie einen Blitzer oder einen Stau gesehen haben, haben wir einmal die Möglichkeit, dass Sie kostenfrei anrufen 08000 90 93 3 im Verkehrszentrum Roter Baum oder aber Sie sprechen eine Nachricht in den Messenger der NDR Hamburg App. Vielen Dank für Ihre Mühe. Der Sonntagnachmittag bei uns mit NDR 90,3. Gerade noch der HSV 0:5 verloren. Naja, ist dann halt so. Und jetzt die größten Hits aller Zeiten mit Bonnie M. und mit Toto. Africa läuft schon. Ich bin Michael Wittig. Einen schönen guten Tag zusammen.

0: Wir haben 17 Uhr, gleich 41.
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0: Moderiert Harriet von Wallenfels, die ist jetzt bei mir im Studio. Harriet, was für ein tolles Angebot immer bei der Nacht der Kirchen. Ich weiß es nur vom Hörensagen, ich war noch nie dabei, aber es wird ein so wahnsinniges Angebot überall. Viel Musik, viel Lesungen, viele Gespräche, also toll.
2: Ja, wirklich, kann ich nur unterschreiben. Ich selber war auch nicht da. Gestern Abend, lange Nacht der Museen. 60.000 Menschen waren da unterwegs, also toll. Wirklich richtig viele und wie du sagst, tolles Angebot. Da waren DJs in den Kirchen, richtig gute Musik, Lichtershows, Lesungen, also ein guter Grund, mal wieder in die Kirche zu gehen.
0: Und dann geht es auch noch ein paar Jahrzehnte zurück, also erstmal 1976 an der Brandstpiete, da hieß es noch Jazzhaus. 1966. Und 10 Jahre später, 1976, ab dann hieß es Knust. Und das wird gefeiert.
2: Das wird gefeiert. 50 Jahre Jubiläum. Grund für uns in unserer Rubrik Hamburg damals mal zurückzugucken auf die Höhen und Tiefen dieses legendären Hamburger Clubs.
0: Klasse. Danke für die Einblicke. 19.30 Uhr bei dir. Schöne Sendung wünsche ich.
2: Danke.
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John Paul Young, sowas von im Samba oder Disco Fox Style in ihren Sonntagabend hier bei NDR 90,3. Love is in the Air war das. Und jetzt die Crash Test Dummies bis zu den 18 Uhr Nachrichten bei uns.

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2: 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Curtis Stigers, den gibt's gleich mit I Wonder Why. Nico Stopper hat aber erstmal die Nachrichten.
3: Guten Abend, es ist 18 Uhr.
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3: Hamburger SV verliert 0:5 gegen RB Leipzig. Handballclub Hamburg spielt gegen Göppingen. In Niedersachsen beginnt die Auszählung der Kommunalwahl. Das Wetter weiter viele Wolken bis 19 Grad. Zu 0. Das ist die vorläufige Bilanz des Hamburger SV in dieser Saison der Fußball-Bundesliga. Zum zweiten Mal hintereinander verlieren die Hamburger mit 0:5 heute auswärts beim RB Leipzig. Lars Pegelow.
4: 3 Spiele sind es erst in dieser Bundesliga-Saison und der HSV steckt schon in der Krise. Nach dem 0:5 gegen Mainz folgt ein 0:5 in Leipzig. Der HSV ist in dieser Verfassung, vor allem im Abwehrverhalten, nicht Bundesliga-tauglich. Nach ordentlicher Anfangsphase übernimmt RB im eigenen Stadion vor 47.800 Fans. Gomez und Nusa treffen für die Sachsen in der ersten Halbzeit. In Durchgang 2 der HSV zunächst stärker, aber gute Gelegenheiten von Daka und El-Wahdi werden nicht genutzt. Am Ende der sportliche Zusammenbruch. Orban, Nkunku und Romulo sorgen für die zweite 0:5 Pleite des HSV hintereinander. So etwas Ähnliches gab es bei den Hamburgern nur 1974, damals ein 1:6 und ein 0:5. Merlin Polzin steht nun vor der schwierigsten Situation in seiner Zeit als Trainer des HSV.
3: Ein Unentschieden und 2 Niederlagen, das ist die momentane Bilanz des Handballclubs Hamburg in der Handball-Bundesliga. Heute soll der erste Sieg her gegen Göppingen. Live jetzt aus der Sporthalle Hamburg, Jan Möller.
5: Das sieht aber eher so aus, als würde die nächste Niederlage dazukommen. 9 Minuten sind noch zu spielen. 26:29 liegt der HC Hamburg hinten. Hat in der ersten Halbzeit schon mit 4 Toren vorn gelegen. War super reingekommen, hat gut in der Abwehr gestanden. Die Mannschaft nach vorn ging schnell mit viel Tempo. Aber nach 20 Minuten, da ist dann plötzlich der Faden gerissen. Jetzt der nächste Treffer von links außen durch Noah Bayer. Also 2 Tore der Rückstand zur Pause. War es eine 1 Tore Führung, 16:15. Aber Göppingen, die waren dann reingekommen ins Spiel. Und in der 38. Minute war es soweit. Erste Führung für die Gäste, die dann alles dominiert haben im weiteren Verlauf der zweiten Halbzeit. 5 Tore zwischenzeitlich der Vorsprung. Und jetzt ist Hamburg vielleicht noch mal dran. 2.300 Zuschauer, nur 2.300 Zuschauer, die machen richtig Lärm, weil sie merken, vielleicht geht noch was. 8 Minuten noch, 2 Tore, nur noch der Rückstand für die Hamburger. Mal gucken, könnte noch spannend werden.
3: Jan Möller. SPD und Grüne in Hamburg fordern ein Verbot von künstlich erzeugtem Motorenlärm bei Elektroautos. Mit einer Initiative im Bundesrat wollen sie Herstellern verbieten, entsprechende Soundgeneratoren zu verbauen. Technischer Fortschritt sollte Verkehrslärm reduzieren und ihn nicht künstlich wieder zurückholen, erklärte Ole Torben Buschhüter, verkehrspolitischer Sprecher der SPD-Fraktion. Am kommenden Mittwoch soll die Bürgerschaft über den Antrag entscheiden. Die Wahllokale sind geschlossen. 6,3 Millionen Menschen konnten heute bei der Kommunalwahl in Niedersachsen ihre Stimme abgeben. Dabei zeichnete sich eine höhere Beteiligung ab als bei der letzten Kommunalwahl. Jannik Wittenberg in Hannover, wie viel höher denn genau?
6: Bis zum Mittag hatten nach Angaben des Landeswahlleiters 24,6% der Wahlberechtigten ihre Stimme abgegeben. Gut 3 Prozentpunkte mehr als vor 5 Jahren. Mancherorts mussten die Wähler allerdings Geduld mitbringen. In Hannover bildeten sich zeitweise Warteschlangen. In der Südstadt soll die Wartezeit nach Informationen von NDR-Reportern bis zu 40 Minuten betragen haben. In Barbis im Kreis Göttingen soll sich die Stimmabgabe nach NDR-Informationen sogar um bis zu eine Stunde verzögert haben. Heute werden fast 2.200 Gemeinde- und Stadträte sowie Kreistage gewählt. Dazu kommen rund 400 Direktwahlen. Die ersten Ergebnisse werden frühestens ab 19 Uhr erwartet, zunächst bei den Direktwahlen.
3: Und rund 60.000 Menschen haben in Hamburg die 23. Nacht der Kirchen besucht. An knapp 80 evangelischen, katholischen und weiteren christlichen Orten standen insgesamt 330 Veranstaltungen auf dem Programm. Soweit die Bilanz. Das Motto des großen Kulturfests lautete in diesem Jahr: Wundern gibt es immer wieder. Eine Variation des bekannten Schlagers von Katja Epstein. Das Angebot reichte von Musik, Literatur und Kunst über Kabarett und Wissenschaft bis zu Lasershows und Gesprächen. 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
2: Ja, schauen wir nochmal auf das Wetter für uns in Hamburg. 19 Grad jetzt aktuell bei Ihnen in Saar. In Sasel gemessen und ja, wir haben ab jetzt wahrscheinlich so mehr die trockene Phase des Tages. Trocken wird es auch durch die Nacht gehen. Da liegen die Werte so bei 10 Grad. Morgen, der Montag begrüßt uns mit vielen Wolken, aber im Laufe des Tages wird es dann immer freundlicher, aufgelockert. Zeitweise kommt die Sonne auch mal durch. Wird eine trockene Angelegenheit morgen bei bis zu 20 Grad. Blitzer und Staus, dann sind wir im Verkehrszentrum Roter Baum. A1 Fehmarn Richtung Lübeck zwischen Scharbeutz und Sereetz. 4 Kilometer stockender Verkehr, 20 Minuten dauert es da länger. A7, die ist gesperrt. Flensburg-Hamburg in Richtung Süden zwischen Schnellsen Nord und Stellingen sowie in Richtung Norden zwischen Volkspark und Schnellsen. Das Ganze noch bis morgen früh. Da gibt es Tunnelwartungsarbeiten. Dadurch staut es sich Richtung Norden ab Waltershof und Richtung Süden ab Quickborn. Und gesperrt ist auch die A7 Ausfahrt Quickborn Richtung Norden. Auch dort wird gebaut, auch dort staut es sich und gesperrt ist auch die A23 Heide-Hamburg zwischen Eidelstedt und dem Dreieck Nordwest in beiden Richtungen bis morgen ca. 5 Uhr. Es stockt wegen dieser Sperrungen auf der Eulesloher Straße zwischen Pinneberger Straße und Modering und es stockt auf der Kieler Straße zwischen Elbgaustraße und Reichsbahnstraße. Gesperrt ist auch die Köhlbrandbrücke wegen Brückenarbeiten in beiden Richtungen und an der Elbfähre beträgt die Wartezeit ab Glückstadt bis zu 1 Stunde. Gute Fahrt wünsche ich Ihnen. Ja, mit dem Sportplatz Hamburg hier am Sonntagabend. Ich bin Michael Wittig, aktuell Sport, die Fußball-Bundesliga. Im Moment läuft das Spiel von Elversberg gegen Bayern München. Gut 36 Minuten sind da gespielt. Lennart Karl hat die 1:0-Führung für die Bayern erzielt. Basketball, auch die Weltmeisterschaft. Die deutschen Frauen hatten ja eine Aufholjagd gestartet, kamen ran an Spanien im Spiel um Platz 3 bei der WM. Aber jetzt im vierten Viertel deutlicher Rückstand, 55-74. Sieht aus, als wenn es da keine Medaille gibt. Um Medaillen geht es nicht beim Handballclub Hamburg in der Alsterdorfer Sporthalle gegen Göppingen. Zuletzt 2 Tore Rückstand in der Schlussphase. Jan Möller, wie schaut es jetzt aus?
7: Ja, es sind immer noch 2 Tore. 27-29. Aufholjagd ist das Stichwort. 5 Tore waren es ja schon in der zweiten Halbzeit. Jetzt Ballgewinn für die Hamburger. Schneller Gegenstoß über Jürgensen, über Gatzau. Und der macht das Tor. Und es ist nur noch 1 Treffer Rückstand. Und die Hürde brennt hier, 5 Minuten noch, also alles drin, 28-29.
2: Das kann ja noch gut ausgehen, gut ausgegangen ist es nicht für den HSV. Letzte Woche 0-5 gegen Mainz, da hat man so gedacht, naja, okay, lief alles daneben, Mannschaft noch nicht eingespielt. Irgendwann werden die Mechanismen greifen, vielleicht ja schon beim nächsten Spiel. Das war heute bei RB Leipzig, ne, war auch nicht so, keine Mechanismen, die gegriffen haben. Wieder eine 0-5 Niederlage, gleich unser Thema hier bei 90,3. 3 im Sportplatz Hamburg. Ich bin Michael Wittig. Einen schönen guten Abend. Hello.

0: Woche mindestens mal werden nach diesem zweiten 0:5 in Folge. Was wir dann gehört haben in den ersten Reaktionen von den Spielern, das war nicht ganz so kleinlaut, sondern Nicola Rehnberg zum Beispiel, der Kapitän, der hat schon gesagt, dass er einiges besser fand als in den Vorwochen.
1: Bessere Ansätze, hört sich natürlich blöd an, wird man mir nicht abkaufen, aber der Meinung bin ich, das Gefühl hatte ich und das ist das Positive, was ich jetzt auch auf jeden Fall mitnehmen werde oder wir mitnehmen werden.
0: Und da bezieht er sich vor allen Dingen auf die Phase Anfang der zweiten Halbzeit. Der HSV lag schon 0:2 hinten, hat dann Druck gemacht. Das war, wenn man so will, die stärkste Phase der Saison. Aber ehrlicherweise, da liegt die Messlatte auch sehr niedrig.
2: Mhm. Nun 12 Gegentore in 3 Spielen. Mhm. Keins geschossen. Also erstmal fangen wir vorne an. Warum noch kein Tor in 3 Spielen?
0: Ja, einfach zu wenig klare Aktionen nach vorne, zu wenig wirklich gute Torchancen, die herausgespielt wurden. Und dann auch am Ende keine Kaltschnäuzigkeit. Also Dacker beispielsweise hat jetzt in mehreren Spielen schon seine Gelegenheiten nicht nutzen können. Am Ende kommt der Ball auch relativ selten vorne an, muss man auch zugeben beim HSV. Aber viel haarsträubender sind natürlich die Fehler in der Defensive. Heute insbesondere also halbe Eigentore von Nanja und Omari beispielsweise, die das aufgelegt haben. Und auch hier Nicolai Rimberg natürlich nicht begeistert, wie das gelaufen ist.
1: Ja, wir hauen uns die dann so ein bisschen selber rein. Wenn es jetzt Tore sind, wo wir ganz klar ausgespielt werden, wir kommen gar nicht hin, dann wäre es noch bitterer. So ist es scheiße, weil es ein bisschen Eiertore sind, aber hört sich nicht gut an, aber es passiert.
2: Redet zumindest Tacheles, ne?
0: Ja, Eiertore, na klar, aber es ist ja auch das gesamte Defensivverhalten. Das hat eben Klaus Koster bei den Kollegen von DAZN eben im Gespräch auch nochmal gesagt, dass man so auseinanderbricht, dann am Ende der zweiten Halbzeit und in 5 Minuten 3 Gegentore kassiert, Eiertore hin oder her, das darf nicht passieren.
2: Tabelle lügt nicht, klarer Fall fürs Phrasenschwein, aber 0 Punkte, 0:12 Tore. Ja, und jetzt kommt nächste Woche Köln ins Volksparkstadion. Du hast schon gesagt, das wird eine heiße Woche, eine völlig neue Situation für Trainer Merlin Polzin.
0: Ja, absolut. Er ist jetzt 1,75 Jahre Cheftrainer beim HSV. Im Grunde hat er immer Rückenwind bekommen. Es sind auch viele Dinge gut gelaufen. Jetzt war eigentlich ja, ich will nicht sagen Euphorie, aber doch eine Hoffnung auf eine gute Saison mit den Neuankäufen. Das ist jetzt bislang überhaupt noch gar nicht aufgegangen. Also 0:12 Tore, 0 Punkte. Nur 2-mal in der Bundesliga-Geschichte sind Mannschaften schlechter gestartet. Ich glaube einmal Düsseldorf irgendwie 80er Jahre und dann gab es in den 70ern noch was. Also das ist wirklich, sind historische Minusergebnisse zumindest, die der HSV hier einfährt. Für Merlin Polzin ist das neu. Jetzt haben wir unter der Woche das erste Training noch von Mario Vuskovic. Das wird vielleicht nochmal ablenken. Möglicherweise ist das ganz gut. Aber dann ist der HSV sicherlich schwer gefordert, um die ersten Erfolgserlebnisse einzufahren. Ja, denn sonst kommt die Verunsicherung wirklich tief in die Mannschaft rein.
2: Das ist ja am Dienstag das Training mit Mario Vuskovic. Er darf aber nicht vor November spielen. Also er könnte ja, das sind viele Fragezeichen, ich weiß Lars, aber er könnte ja ein Stabilisator hinten werden. Das ist ja auch dringend nötig. Nun komme ich mal mit den Marktmechanismen. Wir haben jetzt also 0:12 Tore, 3 Klatsche, 3 Niederlagen. Das 0:2 in Dortmund, sag ich mal, das ist noch fast handelsüblich. Gibt's da eine Diskussion eben in Richtung Trainer Merlin Polzin?
0: Nein, die gibt's nicht beim HSV. Zum jetzigen Stand der Situation, es geht darum, wann sein Vertrag verlängert wird. Das ist im Moment die Situation. Und ich kann mir auch nicht vorstellen, dass durch diese Ergebnisse im Moment das anders aussieht. Wir haben's erlebt. Borussia Mönchengladbach hat heute reagiert mit Eugen Polanski, der dort nicht mehr Trainer ist. Die haben allerdings auch eine andere Historie. Das ist im Moment beim HSV kein Thema.
2: Also, der HSV Platz 18 in der Fußball-Bundesliga, 0 Punkte, 0:12 Tore. Nächste Aufgabe am kommenden Sonnabend, 15.30 Uhr im Volkspark gegen den 1. FC Köln. Gleich schauen wir mal, wie es beim Handball ausgegangen ist. Der HC Hamburg im Heimspiel gegen Göppingen, gleich hier bei uns bei NDR 90,3.

0: in der 90,3 Live-Sport bei uns in der Stadt heute Nachmittag in der Altdorfer Sporthalle, Handballclub Hamburg gegen Göppingen. Ein Hin und Her, eine knappe Geschichte, vor allen Dingen in der Schlussphase. Jan Möller, jetzt möchten wir auch gerne wissen, wie es ausgegangen ist. Happy End? Da ist er nicht mehr da, checken wir gleich nochmal. Aber jetzt, Jan Möller, jetzt bist du aber da. Also wie ist es ausgegangen, Handballclub Hamburg gegen Göppingen?
1: Ja, passend zu den Leitungsproblemen, die wir hier haben. Hamburg hat verloren, 31-32. Und das, obwohl das Team ja in der ersten Halbzeit schon mit 4 Toren geführt hatte. Aber das hat man doch, je länger das Spiel dauerte, immer mehr gemerkt, dass der verletzte Spielmacher Moritz Sauter nicht so einfach zu ersetzen ist. Da haben vor allem im Angriff die Lösungen gefehlt. Göppingen war deutlich stärker in der zweiten Hälfte, ist bis auf 5 Tore davongezogen. Und dann ist es trotzdem noch mal spannend geworden, richtig spannend. Hamburg bis auf einen Treffer ran, eben dieses 31-32. Und Robin Haug, der Torwart, der hält dann tatsächlich 25 Sekunden vor Schluss den Wurf von außen. Und es gibt nochmal die Ausgleichschance, ganz, ganz knapp vor Schluss. Der letzte Wurf, Noah Bayer von außen, und der scheitert am Göppinger Keeper, an Christian Severus. Ja, hängende Köpfe hier, 1-7 Punkte. Am kommenden Sonntag geht es zur SG Flensburg-Handewitt zum Tabellenführer. Da wird es auch nicht einfacher, im Gegenteil. Also, der Saisonstart ist verpatzt für den HC Hamburg.
0: Dankeschön, Jan Möller.

0: Wunderschönen Sonntagabend mit uns bei NDR 90,3 mit dem Sportplatz Hamburg und Halbzeit in der Fußball-Bundesliga. Elversberg gegen Bayern München 0:1 durch das Tor von Lennart Karl. Die Bayern gehen also mit einer Pausenführung in die Halbzeit und Endstand. Leider hat es nicht gereicht für die deutschen Basketballerinnen. Eine fantastische Heim-WM haben sie gespielt. Leider keine Medaille. Heute das Spiel um Platz 3. 58:81 haben sie gegen Spanien verloren. Trotzdem erhobenen Hauptes, würde ich mal sagen. Haben eine tolle WM gespielt. Und Jubel auch gestern am Millerntor. Nach 6,5 Monaten und 15 Spielen ohne Sieg gab es mal wieder 3 Punkte für den FC St. Pauli. Besiegt wurde ausgerechnet der große Aufstiegsfavorit VfL Wolfsburg. Jörg Nowoska war gestern Abend unser Reporter im Stadion. Jörg, wie hat der FC St. Pauli das geschafft?
1: Wenn man es auf einen einzigen Punkt runterbrechen will, dann muss man wohl sagen, indem St. Pauli fast alles radikal anders gemacht hat als bisher in dieser Saison. 5 neue in der Startelf, eine veränderte taktische Ausrichtung mit Viererkette und Eric Smith als Bindeglied zwischen Abwehr und Mittelfeld, ein viel höheres Pressing und das ohne die Außenverteidiger, die stattdessen die schnellen Wolfsburger Rehse und Bernhardsson in Schach gehalten haben. Alle Ideen von Trainer Marcel Rapp sind gestern aufgegangen und die Fragen nach der langen Serie ohne Sieg sind endlich vorbei.
2: Ja, das freut mich am meisten. Also, weil logischerweise, irgendwann holt ich das mal ein und kannst nicht immer, also irgendwann mal interessiert es dann keinen mehr, wie die 3 Spiele davor waren, sondern heißt es einfach, jetzt habt ihr 5-mal verloren. Und deswegen bin ich jetzt froh, dass wir uns belohnt haben.
1: Endlich gewonnen, seit Monaten mal wieder kein Gegentor. St. Paulis Risiko ist gestern belohnt worden.
0: Ja, macht sich auch sofort in der Tabelle bemerkbar. Da macht das Team großen Satz ins Mittelfeld auf Platz 9. Hat St. Pauli jetzt das Rezept gefunden, um noch weiter nach oben zu klettern?
1: St. Pauli hat ein Rezept gefunden. Ob das für alle Spiele passt, das muss man jetzt mal abwarten. Viele Gegner werden deutlich defensiver gegen St. Pauli spielen als gestern Wolfsburg. Was aber Mut macht, ist, dass Spieler wie Smith und Metcalf nach ihrer WM-Pause jetzt immer besser in Tritt kommen und dass Trainer Rapp auch wieder auf Joel Fujita setzen kann, der nach seinen gescheiterten Wechselplänen im Sommer mit dem Kopf jetzt wieder voll bei St. Pauli ist.
2: Ich meine, es ist ja so im Raum gestanden und man kann ja nicht in die Köpfe reingucken. Jetzt ist es einfach klar, dass er da bleibt und von dem her sind wir total glücklich, dass er da ist. Und ich glaube, da können wir noch einiges erwarten von ihm.
1: Auch die anderen 9 in der Startelf haben gestern überzeugt. Heißt, Rapp hat jetzt ein echtes Luxusproblem. Die gestern ausgefallenen Stammkräfte Matthiesen, Regota und Ando sollen nächste Woche gegen Cottbus wieder spielfähig sein. Der Weg zurück in die Startelf wird nach dem Auftritt ihrer Ersatzleute gestern aber verdammt schwer.
0: Soweit Jörg Nowoska. Gestern zum 1:0-Sieg des FC St. Pauli gegen den VfL Wolfsburg. Heute gab es 3 Spiele in der zweiten Liga. Heidenheim schlug Holstein Kiel mit 1:0. Die Kieler damit weiterhin Tabellenschlusslicht. Osnabrück unterlag Hertha BSC mit 1:3. Hertha jetzt 5 Spiele, 5 Siege. Souveräner Tabellenführer mit 15 Punkten. Und der Karlsruhe SC unterlag Energie Cottbus mit 0:3. Und Energie Cottbus, das ist der nächste Gegner des FC St. Pauli. Beide sind jetzt Tabellennachbarn, wenn man so will. Der 7. gegen den 9. Nächsten Sonntag dann um 13.30 Uhr. Natürlich auch hier wieder bei uns bei NDR 90,3. Energie Cottbus gegen den FC St. Pauli.

0: Hände 90,3 ist hier, ihr Sonntagabend mit uns im Sportplatz Hamburg. Wir haben es 18.32 Uhr, ja, historisches für die deutsche Tennisgeschichte. Mit dem Finaleinzug hat Alexander Zverev ja wirklich Historisches geschafft. Er steht damit bereits in seinem dritten Grand Slam Endspiel des Jahres. Das gelang zuvor keinem deutschen Mann, nicht einmal Boris Becker. Heute Abend geht es dann also ins Finale der US Open. Und unser Tennisexperte ist Tim Brockmeier. Ja, was wird der Alexander Zverev für dieses Finale denn brauchen, Tim?
1: Er wird sein bestes Niveau brauchen. Auf seine Rückhand, eines der besten Mittel eines Rechtshänders, Zverev, gegen einen Linkshänder, Shelton, ist die Rückhand. Das ist Zverevs stärkster Schlag und auf die konnte er sich in den bisherigen Duellen gegen Shelton immer verlassen. Deswegen hat er auch eine blütenweiße 5:0 Bilanz gegen den US-Amerikaner. Und was er am Ende noch braucht, ist definitiv ein dickes Fell und gute Nerven. Denn er spielt gegen Shelton und gegen 24.000 Fans im Ash Stadium. Die werden alle wie ein Dezibel-Orkan hinter ihrem Landsmann stehen. Denn nicht nur New York, alle US-Tennis-Fans wünschen sich endlich mal wieder einen US-amerikanischen Sieger beim Heim-Grand Slam. Den letzten gab es nämlich vor 23 Jahren mit Andy Roddick. Diese Durststrecke, das wünschen sich alle, New York soll endlich zu Ende gehen. Es wird von der Stimmung her definitiv ein episches Finale.
0: Ja, vielleicht ist das aber auch ein bisschen Ansporn, weil er gegen alle Zuschauer spielt für Alexander Zverev. Bring uns doch mal den Ben Shelton ein bisschen näher. Wie tickt denn der so?
1: 23 Jahre, zum allerersten Mal in einem Grand-Slam-Finale. Einer der zurzeit talentiertesten US-Spieler auf der Tour. Aktuell in bestechender Form. Viele sagen, er ist endlich reif für seinen ersten Grand-Slam-Titel. Hat einen Monsteraufschlag, einer der härtesten auf der Tennistour. Ist ein wilder, offensiver, extrovertierter Spieler. Macht wirklich Spaß, ihm zuzugucken. Publikumsliebling ist er natürlich sowieso. Und er ist einer, der eine ganze Menge Hoffnungen jetzt auf seinen Schultern trägt. Eben erstmals seit 23 Jahren den US Open-Pokal wieder nach Hause zu bringen. Dazu ist er der erste schwarze US-Amerikaner seit 1972, seit Arthur Ashe, dessen Namen das Stadion trägt, in dem heute gespielt wird, der im Finale der US Open steht, könnte der erste schwarze US-Amerikaner seit 54 Jahren werden, der die US Open gewinnt. Also irre viel Aufmerksamkeit, die Shelton hat, irre viel Hoffnungsträger. Aber bisher scheint er das eher zu genießen, als dass es ihn belastet. Er sagte gestern vor dem Finale, ich fühle mich gerade sehr, sehr wohl in meiner Haut und ich werde rausgehen und es genießen, dieses Finale zu spielen.
0: Ja, genau, und das soll er dann auch gerne. 20 Uhr unserer Zeit steigt das Finale Alexander Zverev gegen Ben Shelton bei den US Open. Drücken wir ihm die Daumen.

0: Sportplatz Hamburg, die größten Hits aller Zeiten hier bei NDR 90,3. Die Eagles waren das You Kid in Town, 18.43 Uhr. Und da nochmal nachgezählt. 19 Niederlagen in Folge. Das war wettbewerbsübergreifend die Bilanz von Hamburgs Bundesliga-Basketballern, den Towers, zu Beginn der vergangenen Saison. Da waren am Ende wirklich alle froh, dass es noch mit dem Klassenerhalt geklappt hat. Und das erste Pflichtspiel der neuen Saison, das haben die Towers jetzt schon mal gewonnen. In der ersten Pokalrunde 90-81 hieß es am Freitagabend gegen Rostock. Jan Möller ist unser Basketballreporter. Am kommenden Wochenende geht es dann ja auch in der Liga los. Jan, sind die Towers dafür startklar?
1: Ja, absolut. Es ist ja fast wieder das gesamte Team neu. Aber was man jetzt schon sagen kann, die Mannschaft ist, anders als zu Beginn der vergangenen Saison, voll konkurrenzfähig. Gegen Rostock ist sie mit einem frühen Rückstand klargekommen. Und auffällig war wirklich, wie einer für den anderen geackert hat. Also das passt schon mal ganz gut, sagt auch Routinier Martin Bräunig.
2: Wenn man sich den Kader anguckt, die Charaktere dieser Saison sind einfach ganz anders. Die sind alle, wie sagt man im Englischen, willing to work. Also die wollen einfach arbeiten, die wollen besser werden und jeder passt auf und jeder hört zu, wenn der andere was zu sagen hat und das macht halt einen Unterschied.
1: Ja, es war übrigens auch zum ersten Mal ein externer Scout beteiligt an der Kaderzusammenstellung. Das ist auch anders als in der vergangenen Saison. Zwei neue, der Amerikaner Thomason und der Franzose Kangudia, waren gleich die überragenden Spieler. Also das hat schon Hoffnung gemacht, dieses Spiel.
0: Apropos Hoffnung, ja, was glaubst du denn konkret, was ist drin in dieser Saison?
1: Also wenn die Towers öfter so spielen wie gegen Rostock, dann sollten sie zumindest mit dem Abstieg nichts zu tun haben. Da kann man dann vielleicht auch so Richtung Play-Ins gucken. Das wäre mindestens Platz 10. Aber klar, es wird eine lange Saison. Es war jetzt erstmal nur ein Spiel, in dem die Towers auch ihre Dreier, ihre Distanzwürfe sensationell gut getroffen haben. Das wird nicht immer so sein. Deshalb ruhig bleiben, weiter so zusammenarbeiten, sagt Trainer Benka Baloschki.
3: Es ist nicht alles perfekt. Das kann es auch nicht sein so früh in der Saison. Wir werden weiter Schritte machen, basketballerisch, inhaltlich. Aber was wir uns bewahren müssen, ist dieser Zusammenhalt, dass wir connected sind und dass wir füreinander einstehen. Wenn das da ist, dann können wir, glaube ich, sehr vielen Mannschaften sehr unangenehm werden.
1: Ja, zum Beispiel den Baskets Bonn. Da geht's los am kommenden Samstag. Die waren im Playoff-Halbfinale, also da kannst du schon mal verlieren. Aber selbst wenn das passiert, die Mannschaft weiß jetzt immerhin schon mal, wir können es. Dieser Pokalsieg gegen Rostock, der war eben auch für die Stimmung super wichtig, im Team und auch drumherum.
0: Tja, und sportlich bringt er ja auch noch ein schönes Achtelfinalspiel mit sich. Am 18. Oktober geht's da nämlich in der Inselpark Arena in Wilhelmsburg in der nächsten Pokalrunde gegen Bayern München.

0: Michael Jackson hier im Sportplatz Hamburg bei NDR 90,3, 18.54 Uhr. Dann blicken wir doch nochmal auf die Handball-Bundesliga. Der Handballclub Hamburg hat daheim in der Altdorfer Sporthalle das Spiel gegen Göppingen verloren mit 31:32. Links aus Noah Bayer stellte sich und beschreibt nochmal die Niederlage aus seiner Sicht.
1: Das ist ein ausgeglichenes Spiel. In der zweiten Halbzeit haben wir eine Phase, 10, 15 Minuten, wo wir hinten nicht gut stehen, vorne auch nicht die Lösung finden. Und ja, dann kämpfen wir uns wieder zurück. Ja, haben einen Wurf zum Unentschieden, aber manchmal ist der Sport so.
0: Ja, in der Tabelle heißt es jetzt 1:7 Punkte, 4 Spiele. Nicht so ein toller Saisonstart, oder?
1: Ja, dass die Saison nicht einfach wird, war jedem bewusst, glaube ich. Wir spielen in der stärksten Liga der Welt. Ausgenommen des Balling-Spiels, glaube ich, machen wir trotzdem eine solide Leistung. Und ich glaube, man kann keinen Vorwurf machen. Jeder brennt, jeder gibt alles, jeder wirft alles rein. Aber ja, so ist Handball. Wenn man mit einem, zwei Spiele mit einem verliert und einem mit zwei, dann steht man trotzdem leider mit einem Punkt da.
0: Ja, nach wie vor wiegt natürlich der Ausfall von Moritz Sauter schwer. Der hat sich ja in Hannover beim Auswärtsspiel bei den Recken schwer verletzt.
1: Natürlich hat das viel damit zu tun. Moritz ist ein super Handballer, super Entscheider, der Handball verstanden hat. Wenn man ihn nochmal reinbringen könnte als Entlastung oder mit ihm anfangen kann, ist es natürlich für jede Mannschaft ein Gewinn.
0: Ja, geht leider nicht. Der fällt länger aus. Der Handballclub Hamburg ist 16. in der Tabelle. 1:7 Punkte. Punktgleich mit dem 17. mit Wetzlar. Nächste Woche geht's dann zum Nordderby am Sonntag gegen Flensburg auswärts. Und das nächste Heimspiel ist dann gegen Tabellennachbar Wetzlar. Da sollte man dann gerne mal wieder punkten. Ja, das war der Sportplatz Hamburg hier bei NDR 90,3. Gleich das Hafenkonzert bei uns. Wünsche Ihnen einen schönen Start in den Sonntagabend und dann eine tolle Woche. Ich bin Michael Wittig. Danke für Ihre Aufmerksamkeit. Danke, dass Sie mit dabei waren.

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1: Um 19 Uhr mit Wolfgang Berger. Niedersachsen hat heute neue Räte und Kreistage sowie viele Bürgermeister und Landräte gewählt. Die Wahllokale waren bis 18 Uhr geöffnet. Aus der NDR Nachrichtenredaktion Karin Busche.
2: Es sieht so aus, dass die Wahlbeteiligung bei diesen Kommunalwahlen höher war als 2021. Nach Angaben der Landeswahlleitung hatten am späten Nachmittag mehr als die Hälfte der Wahlberechtigten ihre Stimme abgegeben. Also etwa 7% mehr als vor 5 Jahren. Die Wähler mussten zum Teil Geduld mitbringen wegen langer Warteschlangen. In Hannover zum Beispiel in der Südstadt mussten die Wähler nach NDR-Informationen bis zu 40 Minuten anstehen. In Barbis im Kreis Göttingen soll sich die Stimmabgabe sogar um bis zu eine Stunde verzögert haben. Insgesamt wurden heute fast 2200 Gemeinde- und Stadträte sowie Kreistage gewählt. Dazu kamen rund 400 Direktwahlen.
1: US-Präsident Trump hat Rufe zurückgewiesen, die Entwicklung von künstlicher Intelligenz zu drosseln. Hinter derartigen Forderungen stünden negative Kräfte, sagte Trump während seines Besuchs in Irland. Angesichts der deutlichen Warnungen vor Gefahren für die Menschheit durch KI hatte der Chef des KI-Unternehmens Anthropic Amodei gemahnt, die Entwicklung von KI zu verlangsamen. Unterstützung erhielt Amodei vom Chef des Konkurrenzunternehmens OpenAI Altman und dem Tech-Unternehmer Musk. Nach Drohnenattacken auf eine wichtige Ölpipeline in Saudi-Arabien hat auch die jemenitische Houthi-Miliz ihre Angriffe auf das Nachbarland verstärkt. Die mit dem Iran verbündete Miliz habe einen Armeestützpunkt im Süden des Landes attackiert, erklärte ein Sprecher. Die Miliz hatte in den vergangenen Tagen die gesamte Küste am Roten Meer erobert. Nach Angaben der jemenitischen Regierung kontrolliert die Miliz nun die für den Welthandel wichtige Meerenge Bab al-Mandab. Der Hamburger SV hat auch das dritte Bundesligaspiel der neuen Saison klar verloren. Bei RB Leipzig unterlag der HSV 0:5 und steht damit am Ende der Tabelle. Aus Leipzig Florian Eib.
3: Die Abwehrarbeit des HSV zu Teilen desolat. 1:0 für Leipzig in der 17. Minute durch Gomez. Erstes Saisontor für ihn. In der 28. Minute das 2:0 durch Antonio Nusa. 0:2 wieder auch im dritten Bundesligaspiel in dieser Saison. Der Pausenrückstand auf Seiten des HSV, die besser reinkam in die zweite Hälfte. Dann aber in der 72. Minute eine super Freistoßvariante zum 3:0. Das 4:0 zwei Minuten später durch Christopher Nkunku und das 5:0 drei Minuten später. Also innerhalb von 6 Minuten die letzten 3 Tore durch Romulo.
1: Das waren die Nachrichten. Das Wetter in Norddeutschland. Nachts noch ein paar Schauer, häufig auch trocken, gebietsweise Nebel, Tiefstwerte 14 bis 8 Grad. Morgen Wolken und Aufheiterungen, oft bleibt es trocken, Höchstwerte 17 bis 22 Grad. Am Dienstag zum Abend Regen bei 20 bis 26 Grad, am Mittwoch Wolken, Sonne und Schauer bei 18 bis 20 Grad. Es ist jetzt 19.03 Uhr.
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4: Mit der Familie in den Urlaub fahren, ins Freibad gehen oder einfach nur zu Hause chillen. Was man nicht alles machen kann in den Sommerferien. 79 Schülerinnen und Schüler aus ganz Deutschland aber, die haben sich in diesem Jahr für etwas anderes entschieden. Sie haben mitgemacht beim Ferienfahrerprogramm des Verbands Deutscher Reeder und ihre Sommerferien auf einem Schiff verbracht. Warum sie das gemacht haben, wie es war an Bord und ob sie sich nach ihrem Praktikum tatsächlich vorstellen können, später mal beruflich zur See zu fahren, das erzählen sie hier im Hamburger Hafenkonzert. Dies ist Ausgabe 3749. Ich bin Petra Vollquarzen. Moin.
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0: Das Hamburger Hafenkonzert. Heute geht es um das Ferienfahrerprogramm des Verbands Deutscher Reeder. Der Verband Deutscher Reeder hat seinen Sitz in Hamburg, in der Innenstadt. Holger Jede ist der Projektleiter des Ferienfahrerprogramms. Moin erstmal.
1: Guten Morgen, hallo.
0: Holger Jede, mit Ihren Worten erklärt, was genau ist das Ferienfahrerprogramm?
1: Das Ferienfahrerprogramm ist eigentlich so ein bisschen, wie der Name es sagt. Also in den Ferien haben junge Menschen, die sich für die Schifffahrt interessieren, die Möglichkeit, an Bord von Schiffen unserer Mitgliedsunternehmen praktische Erfahrungen zu sammeln. Wichtig ist uns immer, dass junge Leute feststellen, ist das Leben und Arbeiten an Bord, auch mal für eine längere Zeit weg zu sein, etwas für mich, ja oder nein? Kennenlernen der Materie Schiff.
0: Und dieses Programm, das gibt es schon richtig lange. Seit wann genau und wie ging das eigentlich los damals?
1: Es ist so ein bisschen schwierig, ganz genau zu sagen. Es ist Anfang der 60er Jahre fing das bei uns hier im Hause an. Und wir haben seit 1949 tatsächlich sowas wie eine Berufsbildungskommission. Da bin ich auch der Vorsitzende. Da sind also Mitglieder, also Mitgliedsunternehmen drin, die aus den Reedereien kommen. Und da geht alles um die Ausbildung. Und da ist Anfang der 60er Jahre beschlossen worden, dass man etwas tun müsse, um junge Menschen für die maritime Branche, die Schifffahrt zu interessieren. Und da ist man auf die Idee gekommen, dieses Praktikum ins Leben zu rufen. Da gab es wahrscheinlich auch am Anfang so ein bisschen Bedenken. Geht das? Junge Schüler an Bord? Wie funktioniert das alles? Und dann hat man einfach gesagt, okay, das, die Organisation läuft über den Verband und die Mitgliedsunternehmen stellen die Schiffe zur Verfügung. Und so ist das Ganze entstanden und ins Leben gerufen worden. Am Anfang mit geringeren Zahlen natürlich, aber mittlerweile ist das so beständig. Wir hatten nur Ausnahmen zwischen in der Corona-Zeit, wo man da tatsächlich das Programm nicht durchführen konnte, aber durchgehend jedes Jahr in den Sommerferien.
0: Sie sind der Projektleiter für das Ferienfahrerprogramm. Das Interessante ist, Sie selbst waren mal Teilnehmer.
1: Genau, ich habe 1979 tatsächlich als Ferienfahrer begonnen. Hatte schon immer das Interesse an der Schifffahrt. Ich wusste damals wirklich noch nicht, ob ich jetzt in die Graue Flotte gehe, weil ich aus Wilhelmshaven komme, ist natürlich ein Marinestützpunkt, oder ob ich in die Handelsschifffahrt will. Und da habe ich über die Heuerstelle in Brake erfahren, dass es dieses Programm gibt. Und da habe ich einfach mit meinen Eltern damals eben entschieden, so, da bewerbe ich mich. Und dann bin ich in der Zeit, in den Sommerferien 79, dann tatsächlich auf einem kleineren Kümo, richtig alten Kümo noch gefahren und 4 Wochen im Nord- und Ostseebereich. Die Erfahrungen waren, dass man da arbeiten musste und einige Sachen nicht durfte, weil das tatsächlich noch ein Schiff war, was so mit Handluken, also da musste man noch mit der Hand die Luken auch aufmachen. Ich weiß, dass ich im Umgang mit der Crew, also das habe ich noch genau in Erinnerung, sehr gut aufgenommen worden bin. Der damalige Steuermann, der hat mich sehr gefordert, obwohl ich tatsächlich Ferienfahrer war. Aber ich habe für mich so kennengelernt, dass mir das total gefallen hat. Das Interesse für die Schifffahrt wurde damit bestätigt und ich habe dann überlegt, wie mache ich, was mache ich? Und dann habe ich mich ein Jahr später auch tatsächlich für eine Ausbildung, damals noch zum Matrosen, beworben.
0: Sie sind dann insgesamt 18 Jahre zur See gefahren, bis zum Kapitän. Gucken wir mal auf den diesjährigen Jahrgang. Wie viele junge Leute haben dann in diesem Jahr mitgemacht und auf was für Schiffen waren die unterwegs?
1: Also grundsätzlich haben sie über 80 bei uns beworben. Wir sind nachher, einer ist noch abgesprungen, bei 79, die tatsächlich in die Fahrt gegangen sind. Und es sind eigentlich Schiffe von unserem Mitgliedsunternehmen, das fängt an von Schleppern über Containerschiffen, die jetzt hier im Nahbereich unterwegs sind, also Feederschiffe bis Großcontainerschiffe, die weltweit unterwegs sind. Es sind Schlepper dabei, es gibt aber auch den Lotsbetriebsverein, wo man dieses Praktikum machen kann. Man kann überall auf allen Schiffen, die unsere Mitgliedsunternehmen haben, ein Praktikum machen.
0: Wie sind diese jungen Leute zu Ihnen gekommen? Wie bewerben die sich?
1: Wir machen jetzt ja in den letzten Jahren auch ein bisschen mehr in den sozialen Medien, das heißt auf Instagram bewerben wir das. Unsere Ferienfahrer selber sind sehr aktiv, wenn sie unterwegs sind. Das heißt also, junge Leute kommen über die sozialen Medien drauf oder sie sind auf Berufsinformationsmessen auch. Eine der wichtigsten Voraussetzungen für uns ist immer, dass sie die sogenannte Seedienstauglichkeit haben. Also jeder, der zu See fährt, muss eine Seedienstauglichkeit nachweisen. Das kann nicht der Hausarzt machen, das muss ein zugelassener Arzt machen. Und ein nicht ganz unwichtiger Teil ist, dass wir so ein Motivationsschreiben bekommen. Also das heißt ein Bewerbungsschreiben, warum möchte man am Ferienfahrerprogramm teilnehmen.
0: Und dann, bevor die jungen Leute dann tatsächlich an Bord der Schiffe gehen, ist ja noch ganz, ganz viel Organisation nötig, zumal ja ganz viele Schiffe auch nicht ab Hamburg fahren, sondern weltweit unterwegs sind. Wie ist das?
1: Also die Bewerbungen sind immer bis zum 15. April jeden Jahres. Dann sortiere ich das und gucke, wie passt das Ferienzeiten mit den angebotenen Schiffen und den Fahrzeiten der Schiffe. Die meisten Reedereien machen dann noch so einen Videocall mit den jungen Leuten, erklären ihnen, was jetzt auf sie zukommt. Und dann erfahren sie auch von den Reedereien ganz genau, wo sie einsteigen. Wenn es Hamburg ist, ist es relativ einfach, aber sollte es so sein, dass sie irgendwo hinfliegen, dann kriegen sie ein Flugticket, erfahren, wo sie hinfliegen. Da gibt es dann eine Agentur, denen die Schüler dann oder die Ferienfahrer dann unter ihre Fittiche und dann werden sie an Bord gebracht. Also diese ganzen organisatorischen Dinge laufen dann in Zusammenarbeit mit der Reederei.

0: Sommerferien. Das klingt nach Freizeit und Faulenzen, nach Strand oder Party. 79 Jugendliche aus ganz Deutschland aber haben ihre Sommerferien an Bord eines Schiffes verbracht. Als Teilnehmerinnen und Teilnehmer am Ferienfahrerprogramm des VDR, des Verbands Deutscher Reeder. Vor ihrer Reise erzählen sie, wie sie auf die Idee gekommen sind und was ihre Erwartungen sind. Eine von ihnen, Laura Gallitz, 18 Jahre alt, aus Halle an der Saale. Ihr Bordpraktikum wird sie auf ein Schiff der Hamburger Reederei Klaus-Peter Offen führen. Zur See fahren, das liegt bei Laura sozusagen in der Familie.
1: Also zum einen war mein Vater tatsächlich auch Seemann. Er hat mich auf diese Idee gebracht, weil ich nach Praktikas gesucht habe für meine letzten Sommerferien quasi. Ich bin mir ziemlich sicher, dass ich in den technischen und wirtschaftlichen Bereich möchte, aber ich weiß noch nicht genau was. Und dann fand ich die Idee irgendwie cool, dann einfach mal so eine Erfahrung zu machen. Mit anderen Leuten, die man nicht kennt, einfach auch nochmal Englisch als Sprache weiter auch zu nutzen und sich auch mal auszuprobieren.
0: Bevor sie an Bord gegangen ist, war sie vor allem gespannt und neugierig.
1: Wie das alles abläuft, also quasi gerade mit den Containern, wie das alles verstaut wird, auch die ganze Technik in den Maschinenräumen.
0: Jette Beckmann ist 17. Sie kommt aus Nordrhein-Westfalen, lebt dort auf dem Land und interessiert sich vor allem für die Technik an Bord.
2: Ja, ich komme vom landwirtschaftlichen Betrieb und meine Begeisterung kommt halt davon, dass wir in den Sommerferien immer auf Kreuzfahrt fahren. Und ich liebe halt das Meer und ich liebe auch Technik. Das habe ich halt tatsächlich hier vom Hof, also mit Treckern und so, bin ich auch ganz gerne halt dabei, die zu reparieren und so. Und das jetzt mit meiner Liebe fürs Meer zu verbinden, ist halt der große Traum.
0: Auf dem Ausbildungscontainerschiff von Hapag-Lloyd sind in diesem Jahr insgesamt 13 Ferienfahrerinnen und Ferienfahrer mitgefahren. Darunter auch Lena Kollhoff aus Rostock.
3: Ich finde es einfach cool, dass man so eine kleine Art Weltreise hat. Und ich verbinde die Schifffahrt auch sehr, sehr dolle mit meiner Familie. Mein Vater, mein Großvater sind auch Seemänner. Ich fahre nicht so oft in den Urlaub. Deshalb ist es für mich halt eine Riesensache und ich freue mich halt wirklich sehr.
0: Sommerferien auf großer Fahrt, weit weg von Freunden und Familie. Heimweh, sagt Lena, könnte ein Problem werden.
3: Ah, ich muss mal gucken. Ich war halt noch nie so überhaupt mal ein paar Tage weg von der Familie.
0: Was sich die Schülerinnen erhoffen von ihrem Praktikum, dass sie einen Eindruck vom Leben und Arbeiten an Bord bekommen und danach besser wissen, ob ihr Berufswunsch Seefahrt realistisch ist oder nicht.
2: Ja, also einfach diese Sicherheit, dass ich mir da nichts komplett Verrücktes ausgesucht habe, weil es ist halt mein Berufswunsch. Und das gibt mir dann auch einfach nochmal ein bisschen Nachhalt in so einer Entscheidung und ja auch einfach die Möglichkeit, den Leuten zu zeigen, dass ich es ernst meine, weil oft wird man dadurch halt auch zum Beispiel hier nicht so ernst genommen und alle sagen, das ziehst du niemals durch.
3: Ich möchte gern Kapitänin werden, aber natürlich muss man erstmal gucken, wie man allgemein mit dem Beruf klarkommt. Und das ist jetzt halt mein Ziel.

0: Das Hamburger Hafenkonzert. Schülerinnen und Schüler erzählen von ihren ganz besonderen Sommerferien, die sie in diesem Jahr auf einem Schiff verbracht haben, beim Ferienfahrerprogramm des Verbands Deutscher Reeder. Und er hat auch mitgemacht.
1: Moin, ich bin Ferienfahrer Michel. Ich bin 17 Jahre alt und komme aus Hamburg.
0: Um Michel aus Eidelstedt bei seinem Praktikum an Bord zu besuchen, bin ich erstmal früh morgens aus Hamburg nach Cuxhaven gefahren und dort an Bord des Tenders Groden gegangen. Mit diesem Schiff ging es dann raus zum Lotsenstationsschiff Elbe. Das Wasser ist ruhig an diesem Tag, fast spiegelglatt. Sommerliche Temperaturen, Sonnenschein, Windstärke 3 aus West. Philipp Levin, Kapitän auf dem Tender Groden, steuert das knallrote Schiff aus dem Amerikahafen raus auf die Elbe.
2: Cuxhaven-Elbe-Traffic, die Groden, Herr Hübner, Levin gegenüber, moin.
3: Guten Morgen.
2: Einmal Amerika, kennen Sie?
0: Die Groden gehört zur Flotte des Lotsbetriebsvereins, genau wie das Stationsschiff Elbe. Etwa eine Dreiviertelstunde dauert es, bis der Tender das größere Schiff erreicht hat.
4: Ja, wir fahren gleich längsseits der Elbe. In dem Fall gehen wir an die Steuerbordseite der Elbe. Und sobald wir längsseits sind, dann fahre ich mit der Bühne so ganz dicht dran wie möglich an die Elbe und dann steigen sie einfach rüber. Also es ist vielleicht ein Schritt von 20, 30 Zentimetern.
0: Das Stationsschiff Elbe, 60 Meter lang, gut 25 Meter breit, ist ein sogenanntes SWAT-Schiff. Mit seinem doppelten Rumpf ist es besonders unempfindlich gegen Seegang. Thomas Rehn ist der Kapitän.
5: Wir haben hier um und bei 25 bis 30 Mann Besatzung und sind im ständigen 24 Stunden, 365 Tage Service in der Außenelbe tätig.
0: Eine Art schwimmendes Hotel für Lotsen. Hierher kommen sie nach einem Einsatz und warten auf ihren nächsten Auftrag.
5: In Brunsbüttel wird eine Versetzung auf ein ausgehendes Schiff gemacht, sprich ein Schiff, was aus dem Nord-Ostsee-Kanal kommt oder von Hamburg. Die Lotsen fahren dann um die 2-3 Stunden, auch 4-5 Stunden, je nach Schiffsgeschwindigkeit, hier raus auf die Außenelbe, kommen bei uns an Bord, bleiben dann 5-6 Stunden, ruhen sich aus und werden dann auf das für sie vorgesehene einkommende Schiff, was nach Hamburg geht oder zum Nord-Ostsee-Kanal, wieder versetzt.
0: Während der Sommerferien gehört auch Ferienfahrer Michel zur Crew.
1: Ich habe letztes Jahr mal nach der Ausbildung zum Schiffsmechaniker mich informiert und dann bin ich auf dem Ferienfahrerprogramm gestoßen, aufs Ferienfahrerprogramm, und da habe ich mich dann beworben.
0: Zusammen mit Marlon, dem Auszubildenden im zweiten Lehrjahr, führt Michel mich an Bord der Elbe herum.
1: Ja, hier sollen wir ein bisschen leiser sein. Hier schlafen nämlich auch Leute. Ja, die haben auch Schichtbetrieb. Hier ist meine Kammer gleich, die Nummer 623.
0: Türen bitte leise schließen, Freiwache schläft, steht auf einem Schild im Gang. Für 3 Wochen Praktikum ist seine Kammer Michels Zuhause auf Zeit.
1: Ja, so sieht das hier aus. Ich habe hier einen kleinen Fernseher, ein Radio. Das finde ich cool, dass ich auch ein Radio habe. Ich habe hier einen Tisch. Eine Sitzecke habe ich. Hier ist mein Bett. Und hier, ja, hier ist das Badezimmer.
0: Inzwischen kennt sich der 17-Jährige Trepp auf, Trepp ab gut aus auf dem Schiff. Vom Aufenthaltsraum für die Crew.
1: Hier sehen wir den Wachraum. Der ist für die Mitarbeiter an Deck vorgesehen.
0: Bis zur Plattform an Deck.
1: Dort finden regelmäßig Sicherheitsübungen statt. Hier war zum Beispiel auch ein Hubschrauber. Die machen dann Rettungsübungen, Sicherheitsübungen.
0: Wie alle Ferienfahrerinnen und Ferienfahrer hat auch Michel für seine Bewerbung ein Motivationsschreiben an den Verband Deutscher Reeder geschrieben.
1: Dass mich die Seefahrt begeistert und ich mal so einen Job ausprobieren wollte, ob ich das wirklich auch als Beruf mir vorstellen könnte.
0: In seinen ersten 2 Wochen an Bord hat er schon eine ganze Menge erlebt und konnte auch bei verschiedenen Arbeiten mitmachen, sagt Chief Toni Schwenn.
6: Ja, bei uns in der Maschine war der Michel ja die erste Woche bei uns und konnte da natürlich uns über die Schulter schauen in Sachen unseren täglichen Abläufen. Wir haben eine Wartung gemacht, das heißt eine Überholung, einen Ölwechsel mit Filterwechsel, da war der Michel mit bei. Und dann haben wir einen schönen Tisch draußen gebaut für unsere Mannschaft. Also er hat also viele Sachen mitbekommen, wie man schweißt, wie unser Ablauf ist.
0: Marlon macht seine Ausbildung beim Lotsbetriebsverein und ist im zweiten Lehrjahr. Mit ihm ist Michel während seines Ferienfahrerpraktikums häufig zusammen. Gerade haben die beiden an Deck anstehende Malarbeiten erledigt.
1: Da wird zum Beispiel die Farbe angerührt und dann wird hier an Deck gemalt. Ich habe hier ganz oben auf der Reling habe ich gemalt. Ich habe hier unten gemalt.
7: Konservierungsarbeiten am Deck sind je nachdem, wie es halt aussieht. Und das ist halt je nach Bedarf.
0: Und auch das ist im Bordalltag natürlich wichtig. Vor der Pantry können sich die Crewmitglieder jederzeit Getränke oder Snacks holen.
8: Wenn gutes Essen da ist, sind auch alle Mann immer gut drauf.
1: Ich finde es auch sehr schön, dass es hier auch Kakao an Bord gibt.
0: Auf einer Tafel ist zu lesen, was es heute Mittag zu essen gibt.
1: Eine Suppe. Es gibt immer zum Mittag eine Suppe. Lapskaus, rote Beete, Gewürzgurke, Spiegelei und Rollmops.
0: Leben und Arbeiten auf dem Stationsschiff Elbe. Gleich erinnert sich ein Lotse an seine Zeit als Ferienfahrer. Und Praktikant Michel bekommt die ganz besondere Gelegenheit, selbst eines der kleinen Versetzboote zu steuern. 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

0: Auf dem Stationsschiff Elbe auf der Nordsee kommt gerade wieder ein Lotse an, der bis eben auf einem ausfahrenden Schiff im Einsatz war.
1: Jetzt wird der Lotse übergeben. Jetzt fährt der Tenner wieder weiter.
2: Bei den Übernahmen sind unsere Aufgaben, dass wir an die Seite gehen. Da stehen wir dann und übernehmen oder übergeben den Lotsen. Bei Seegang muss der perfekte Moment abgepasst werden und da muss man schon gucken, dass man auch hilft, vielleicht den Arm hinhalten, damit sie sich irgendwo festhalten können, damit sie sicher rüberkommen.
0: Marlon ist Auszubildender beim Lotsbetriebsverein, Michel aus Hamburg als Ferienfahrer an Bord. Auf dem Stationsschiff Elbe halten sich die Lotsen auf, bevor sie zum nächsten Einsatz gebracht werden. Gerade ist Lotse Frank Lucht an Bord.
3: Mein Tag sah heute so aus, dass ich um 3 Uhr morgens abgerufen wurde. Jetzt haben wir, was haben wir denn jetzt, 9:45 und ich warte auf mein nächstes Schiff zurück nach Brunsbüttel, was voraussichtlich gegen 14 Uhr hier an der Elbe aufschlagen wird.
0: Dass mit Michel aus Hamburg gerade ein Ferienfahrer sein Praktikum auf dem Stationsschiff macht, freut den Lotsen.
3: Ich finde das total klasse. Ich selber bin 1985 als Ferienfahrer angefangen, um einfach mal zu testen für mich persönlich, ob Seefahrt was für mich ist. Naja, ich bin dabei geblieben und jetzt stehe ich, naja, mit Glück 7 Jahre vor der Rente. Dass junge Menschen, die Bock drauf haben, da mal reinriechen können. Ich finde das total super.
0: An seine eigene Zeit als Ferienfahrer erinnert sich Frank Lucht gern zurück.
3: Es war ein kleiner Kümmer der Reederei Wolf, die Figaros, weiß ich noch ganz genau, 90 Meter lang. Es ging nachher tatsächlich doch noch mal ins Mittelmeer. Hatte ich richtig Glück gehabt, so als Ferienfahrer ins Mittelmeer zu fahren.
0: Heutzutage sind manche Teilnehmerinnen und Teilnehmer am Ferienfahrerprogramm sogar weltweit und bis nach Asien oder Südamerika unterwegs. Für Ferienfahrer Michel steht jetzt noch etwas ganz Besonderes an.
1: Also ich fahre heute wahrscheinlich nochmal mit dem Versetzboot, also dass ich an Steuer bin. Und dann fahren wir ein paar Runden hier um das Stationsschiff rum. Ja, und da freue ich mich schon drauf.
4: Bei schlechtem Wetter kann das auch gut zur Sache gehen hier. Da muss man wirklich sehr konzentriert sein.
0: Das knallgelbe Boot wird zu Wasser gelassen.
4: Ja, das wird jetzt über die Winde weggefiert. Da haben wir vorne eine Fangleine. Danach wird die Fangleine ausgepickt und dann fahren wir los.
0: Erst steuert noch Schiffsmechaniker Sascha das Boot, dann übergibt er an Michel.
4: So, Michel, du willst fahren? Dann fährst du erstmal hier ein bisschen im Kreis, hast erstmal, damit du ein Gefühl kriegst für das Boot, wie er steuert, wie sich das verhält. Forward, Reverse, Forward, da hast du die Fahrt nach vorne und wenn du Achter rausgibst, also nach hinten drückst, dann fährst du nach Achter neutral, der Motor läuft durch.
0: Eine große Runde dreht Michel mit dem Versetzboot, immer in Sichtweite des Stationsschiffes Elbe. Ein Erlebnis, an das er sich ganz sicher immer erinnern wird, wenn er später an seine Zeit als Ferienfahrer zurückdenkt. Wieder an Bord erklärt Kapitän Thomas Rehn, warum er es gut und wichtig findet, dass Schüler wie Michel in den Ferien ein Praktikum beim Lotsbetriebsverein machen können.
5: Um den jungen Leuten auch zu zeigen, dass das ein sehr umfangreicher Beruf ist, also die Ausbildung in der Maschine, an Deck und in der Nautik. Und das ist schon wichtig, dass wir da frühzeitig anfangen, junge Leute mit an die Hand zu nehmen, um denen das Berufsbild des Seemanns auch mitzugeben. Dass sie eben an Bord den Alltag kennenlernen, zu sehen, was sind die Aufgaben eines Schiffsmechanikers oder eines Auszubildenden. Dass wir abends auch uns treffen und die Gespräche und das Gesamtzusammengehörigkeitsgefühl, was man an Bord hat, auch vermitteln zu können, dass es eben nicht langweilig ist, zur See zu fahren.
0: Das Engagement zahlt sich aus. Im vergangenen Jahr haben auch Ferienfahrer ein Praktikum beim Lotsbetriebsverein gemacht.
5: Wovon einer jetzt die Ausbildung beim LBV angefangen hat am 1. August. Und den zweiten würden wir dann ganz gerne im nächsten Jahr schon dazu nehmen. Wir möchten eigentlich ganz gerne, dass wir in jedem Jahr immer ein erstes Lehrjahr, ein zweites Lehrjahr und ein drittes Lehrjahr haben. Und das bauen wir gerade nach und nach auf, um die Zukunft zu sichern, um auch Personal weiterhin stellen zu können letztendlich. Und das geht nur über die Ausbildung.
0: Und, sagt Thomas Rehn, nicht nur die Ferienfahrer bekommen einen Eindruck vom Leben und Arbeiten auf dem Schiff. Umgekehrt kann sich so auch die Besatzung schon mal ein Bild von möglichen Bewerbern um einen Ausbildungsplatz machen. Von seinem diesjährigen Praktikanten Michel hat der Kapitän einen guten Eindruck.
5: Mein Eindruck von Michel ist soweit sehr gut. Er ist fleißig, er ist bemüht, er ist offen den Kollegen gegenüber. Also der hat bestimmt auch eine gute Zukunft.
0: Nächstes Jahr macht Michel seine Fachhochschulreife. Noch in diesem Jahr will er sich um einen Ausbildungsplatz im maritimen Bereich bewerben.
1: Ich würde dann erstmal eine Ausbildung zum Schiffsmechaniker machen und dann sehe ich weiter, ob mir der nautische Bereich oder die Technik mehr gefällt.

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0: klingt es am Terminal, wenn Container verladen werden. Wenn eine Festmacherleine extrem unter Spannung steht. Oder abends beim Karaoke-Singen mit der Crew. Aufnahmen, die Ferienfahrerinnen und Fahrer von Hapag-Lloyd gemacht haben. Die Hamburger Reederei beteiligt sich besonders aktiv am Programm. Insgesamt 35 junge Leute waren in diesem Jahr auf Hapag-Lloyd-Schiffen unterwegs. Allein 13 von ihnen auf dem Ausbildungscontainerschiff Kuala Lumpur Express.
1: Naja, wir sind erstmal zum Containerschiff hingefahren und da hat man ja das riesige Schiff schon gesehen, wo man sich schon so dachte, hoch, gewaltig. Dann sind wir die Gangway hochgeklettert. Das war neu, aber auch richtig toll.
0: Ein Schritt wie in ein anderes Leben. Die Ferienfahrer auf der Kuala Lumpur Express gehen in Nordamerika an Bord. Für Matti beginnt das Abenteuer im Hafen von Antwerpen.
2: Man hat das erste Mal so richtig gemerkt, als man dann da so in der Sicherheitskontrolle war und überall Zollbeamte und überall Riesenkräne und ganz viel Getummel. Und dann ging es schon so ein bisschen los. Man musste Englisch sprechen, war so okay. Crazy, also sehr verrückt, worauf habe ich mich hier eingelassen.
0: Die Erfahrungen, die sie dann machen, kann ihnen keiner mehr nehmen.
2: Von Marokko nach Singapur hatten wir 24 Seetage am Stück, weil wir einmal durch oder um Afrika herumfahren mussten. Wir konnten nicht durch den Suezkanal fahren, einfach wegen der Sicherheitslage im Moment.
0: Mattis Highlight auf der Reise, der Tag, an dem sie an Kapstadt vorbeigefahren sind.
2: Ich habe an dem Tag in der Maschine gearbeitet und dann kam unsere zweite Offizierin runter und meinte, ja, hier ist gerade Kapstadt, am Horizont willst du mal hochkommen. Dann sind wir beide nach oben gegangen und es war wie aus dem Film, weil wir hatten unfassbar schönes Wetter. Man hatte einen wirklich sehr, sehr klaren Blick auf Kapstadt, Walsaison und egal, wo man hingeguckt hat, man hat wirklich überall Wale gesehen.
0: Schwere Teile im Maschinenraum zu bewegen, auch etwas, das ihn beeindruckt hat.
2: Wir mussten ein Auslassungsventil von der Hauptmaschine austauschen, also da, wo die Abgase aus der Hauptmaschine rausgelassen werden. Und das Teil ist auch mehrere hundert Kilo schwer. Und dann meinte der zweite Ingenieur so, ja, hier, bedien mal den Kran. Ich habe natürlich eine sehr ausführliche Einweisung bekommen und mir wird alles erklärt. Aber dann steht man da in dieser Maschine, voll durchgeschwitzt mit Kopfhörern und alles drum und dran. Und dann sieht man halt einfach dieses Riesending durch diesen Maschinenraum schweben. Das war schon ein sehr cooles Gefühl.
0: Philipp erinnert sich besonders gern an die Passage durch den Panama-Kanal.
3: Es war zwar viel Arbeit, viel lange wachbleiben und so, aber trotzdem hat es ziemlich viel Spaß gemacht.
0: Lena war am liebsten auf der Brücke.
1: Ja, ich ging mit der Einstellung rein, dass Brücke mich am meisten interessieren wird. Und im Endeffekt war es auch so. Im Allgemeinen war ich letzten Tage, als ich an Bord war, viel auf Brücke. Auch nachts und abends. Und habe halt auch das Matrosenbuch und so geführt für den Kapitän. Allerdings haben wir auch so Aufgaben für einen Schiffsmechaniker, zum Beispiel einen Hydranten zusammenbasteln, auch sehr viel Spaß gemacht.
0: Was für besondere Sommerferien.

Sommerferien mal anders. Das war die erste Stunde hier im Hamburger Hafenkonzert bei NDR 90,3. Heute rund ums Ferienfahrerprogramm, das der Verband Deutscher Reeder jedes Jahr organisiert. Gleich nach den Nachrichten erzählt Cedric aus Eidelstedt, wie es für ihn war, 3 Wochen auf einem Fiederschiff mitzufahren. Und es kommen Schülerinnen und Schüler zu Wort, die auf Hapag-Lloyd-Schiffen sogar weltweit bis nach Asien oder Südamerika unterwegs waren.

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1: Um 20 Uhr mit Wolfgang Berger. In Niedersachsen werden zur Stunde die Stimmen der Kommunalwahl ausgezählt. Etwa 6,3 Millionen Wählerinnen und Wähler waren zur Teilnahme berechtigt. Aus der NDR-Nachrichtenredaktion Karin Busche.
2: Wie viele Menschen genau über ihre Politik vor Ort abgestimmt haben, ist noch unklar. Aber es zeichnet sich zumindest schon ab, dass mehr Menschen im Wahllokal waren als vor 5 Jahren. Nach Angaben der Landeswahlleitung hatten am späten Nachmittag gut 50% der Wähler ihre Stimme abgegeben. Also fast 7% mehr als 2021. Nicht überall verlief der Start in den Wahltag nach Plan. In Hannover musste zum Beispiel bei einigen Wahllokalen der Schlüsseldienst anrücken, weil die Zuständigen dort offenbar verschlafen hatten.
1: Erste Ergebnisse der Kommunalwahl können auf ndr.de verfolgt werden. US-Präsident Trump hat Rufe zurückgewiesen, die Entwicklung von künstlicher Intelligenz zu drosseln. Hinter derartigen Forderungen stünden negative Kräfte, sagte Trump während seines Besuchs in Irland. Angesichts der deutlichen Warnungen vor Gefahren für die Menschheit durch KI hatte der Chef des KI-Unternehmens Anthropic, Amodei, gemahnt, die Entwicklung von KI zu verlangsamen. Russland hat mehrere Bahnstrecken in der Ukraine attackiert. Unweit der Grenze zu Polen traf eine Drohne nach Angaben aus Kiew einen Passagierzug auf dem Weg nach Warschau. Aus der NDR-Nachrichtenredaktion Viktor Kupka.
3: Verletzt worden sei niemand. Einem Spiegelbericht zufolge war indirekt auch ein Sonderzug betroffen, in dem sich einer der engsten Berater von Bundeskanzler Merz befand. Demnach musste wegen des Angriffs nahe dem Grenzübergang auch der privat gecharterte Sonderzug teilweise evakuiert werden. An Bord seien der außen- und sicherheitspolitische Berater im Kanzleramt Sauter sowie der ehemalige britische Premier Johnson gewesen. Diese hätten zuvor mit der ukrainischen Regierung in Kiew beraten. Zudem befand sich in dem Zug der grünen Bundestagsabgeordnete Wagener.
1: In der Fußball-Bundesliga hat der Hamburger SV die nächste hohe Niederlage kassiert. Die Hamburger verloren bei RB Leipzig mit 0:5. Aus der NDR-Sportredaktion Hendrik Lückhoff.
4: Wie schon in der Vorwoche beim 0:5 gegen Mainz lief auch in Leipzig nichts zusammen beim HSV. Immer wieder führten schwere Abwehrfehler zu Gegentoren. Teils waren es individuelle Patzer, teils ließ sich das Team auskontern. Durch die dritte Niederlage und die Tordifferenz von 0:12 Toren ist der HSV jetzt Tabellenletzter. Der FC Bayern hat einen Arbeitssieg bei der SV Elversberg eingefahren. Lennart Kahl brachte die Münchner in Führung und nach dem zwischenzeitlichen Elversberger Ausgleich besorgte Harry Kane mit seinem ersten Bundesliga-Treffer der Saison den 2:1-Sieg für den FCB.
1: Das waren die Nachrichten. Das Wetter in Norddeutschland. Nachts noch ein paar Schauer, häufig auch trocken, gebietsweise Nebel, Tiefstwerte 14 bis 8 Grad. Morgen Wolken und Aufheiterungen, oft bleibt es trocken, Höchstwerte 17 bis 22 Grad. Am Dienstag zum Abend hin Regen. Es ist jetzt 20.03 Uhr.
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5: Und was willst du mal beruflich machen? Zur See fahren. Junge Leute, die sich das vorstellen können, aber noch nicht so richtig wissen, ob die Seefahrt wirklich was für sie ist, für die gibt es das Ferienfahrerprogramm des Verbandes Deutscher Reeder. Teilnehmerinnen und Teilnehmer, die in diesem Jahr dabei waren und in den Sommerferien ein Praktikum auf einem Schiff gemacht haben, erzählen uns heute, wie das so war und welche Erkenntnisse sie aus ihrer Zeit an Bord mitgenommen haben. Willkommen zur zweiten Stunde. Ich bin Petra Vollquarzen. Moin nochmal.
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0: das Hamburger Hafenkonzert. Schülerinnen und Schüler erzählen, wie es war, in den Sommerferien zur See zu fahren.
1: Hallo, mein Name ist Cedric Bartels. Ich bin 17 Jahre alt und komme aus Hamburg-Eilstedt.
0: Die Taschen schon gepackt, weil er gleich von Bord geht, sitzt Cedric Bartels nochmal in der Crewmesse.
1: Hier sitzen wir alle zusammen zum Mittagessen, zum Frühstück, zum Abendessen. Ganz klassisch, ganz auf jeden Fall Reis. Ramon, unser Chefkoch hier, der hat alles gezaubert.
0: Wir oder uns. Daran, wie selbstverständlich er das sagt, merkt man schon, wie sehr er während seiner Zeit an Bord das Gefühl bekommen hat, dazuzugehören. Die DP World Limassol der Reederei Rambo ist ein Fiederschiff. 168 Meter lang, Eisklasse, rund 1400 Teu. Gerade liegt das Schiff zum Löschen und Laden in Hamburg am Eurogate Terminal. An seinem ersten Tag an Bord, erinnert sich Cedric, war er ganz schön aufgeregt.
1: Ich kam auf dieses Schiff. Erstmal den ersten, den wir gesehen haben, war Kevin. Das ist einer der Deckkadetten. Und hat es erstmal begrüßt. Hallo, Passport. Ja, erstmal geredet, erstmal umgeschaut. Alles so wirklich sauber. Das Schiff ist wirklich gut in Stand gehalten. Die haben kurz davor gemalt, alles neu gemacht. Ich war bereit, alles zu sehen. Also es war wirklich alles auf einmal. Es war einfach aufregend.
0: Bordsprache ist Englisch. Die Crew international.
1: Wir haben die Deckkadetten. Einer ist aus der Ukraine. Der lebt jetzt in Polen. Das ist der Oleksi. Und ja, der Rest ist eigentlich philippinisch. Bis auf der Kapitän, der ist aus Finnland.
0: 3 Wochen verbringt Cedric an Bord, zusammen mit einem weiteren Ferienfahrer. Sich auf Englisch zu verständigen und dann noch in völlig ungewohnter Umgebung, das ist erstmal eine Umstellung.
1: Manchmal hat es ein bisschen gehapert, manche Wörter wusste ich nicht genau, so diese Schiffswörter, aber irgendwann kam er auf jeden Fall zum Konklus, wir haben uns verstanden, auf jeden Fall.
0: Im Laufe seines Praktikums kommt der 17-Jährige ganz schön rum.
1: Also meine Route hat in Hamburg angefangen, wir sind dann durch den NOK, durch den Nord-Ostsee-Kanal Richtung Helsinki nach oben, insgesamt 4 Seetage hin, dann gab es nochmal 4 Seetage zurück, wieder nach Hamburg. Da haben wir dann die Kai gewechselt. Von da, Hamburg, ging es dann nach Bremerhaven. Von Bremerhaven zurück nach Hamburg. Dann wieder durch den Nord-Ostsee-Kanal hoch nach Riga, also in Lettland, nach Polen-Gdynia. Und von Polen-Gdynia wieder zum Bremerhaven und nun wieder in Hamburg.
0: Auf dem Schiff dürfen sich die Ferienfahrer frei bewegen.
1: Wir durften auf die Brücke immer, wir durften unten in die Crewmesse, wir durften in die Offiziersmesse. Also haben wir jetzt nicht gegessen, aber mal alles anschauen. Partyraum, unten in die Office-Räume. Also Freilauf auf dem ganzen Schiff. Wir durften nach vorne, natürlich nicht, wenn Container-Operations war, so wie jetzt, wenn wir am Hafen sind, da ist es dann für uns unsicher, das dürfen wir dann nicht. Aber immer, wenn wir auf See waren, durften wir überall hin.
0: Immer morgens nach dem Frühstück fragen sie den philippinischen Seemann, der für die Einteilung der Deckscrew verantwortlich ist, was sie machen können.
1: Hey Wine, what can we do today?
0: Putzen ist auf der Reise immer wieder Thema.
1: Auf der Rückfahrt von Helsinki erstmal das Deck putzen. Hat schon geregnet, da haben wir vorgeschraubt mit den Möppen, einmal hier mit Sommerseife. Die Jungs haben damit einen Hochdruckstrahler hinterhergewischt.
0: Danach geht es drinnen im Schiff weiter mit dem Saubermachen.
1: Einer ist vorgegangen mit einem Lappen, hat überwiegend den Staub abgewischt, große Überflächen, Wände und Decken, falls sie verschmiert waren. Der andere kam mit einem Staubsauger hinterher und der dritte Mann hat alles nochmal nachgewischt mit einem Mop. Ich meine, viele von denen leben hier so 7 Monate auf See, die haben so lange Contracts. Das ist eine wichtige Aufgabe, wenn man sich wohlfühlen möchte. Also
0: zu Hause, gibt Cedric zu, hat er noch nie so viel geputzt wie hier an Bord.
1: Tatsächlich nicht. Also meine Mutter macht vieles, muss ich ehrlich sagen. Samstag soll ich immer Staub wischen. Also hier war das schon deutlich mehr, was ich machen musste.
0: Wie ist er überhaupt auf die Idee gekommen, beim Ferienfahrerprogramm mitzumachen? Irgendwann, sagt er, hat er angefangen, sich für Schiffe und für die Seefahrt zu interessieren. Das Praktikum ist für ihn die Chance, den Beruf des Seemanns kennenzulernen.
1: Ich wollte erst mal sehen, das ist meine erste Schifffahrt generell gewesen. Ich war bis jetzt noch nie auf einem Kreuzfahrtschiff. Ich war bis jetzt maximal auf Fähren, so auf Kurzfahrtreisen. Ich bin tatsächlich auch am Spekulieren, ob ich tatsächlich zur Bundeswehrmarine gehe oder ob ich dann tatsächlich zur zivilen Schifffahrt möchte. Generell so einen Einblick bekommen, die Erfahrung auf dem Schiff.

0: Patrick aus Eidelstedt, 17 Jahre alt, Schüler am Albrecht-Theer-Gymnasium in Stellingen. Inzwischen geht er wieder zur Schule, in die 12. Klasse. In den Sommerferien aber war er 3 Wochen lang auf dem Fiederschiff DP World Limassol der Reederei Rambo. Ein Highlight auf der Reise ist der Landgang in Helsinki.
1: Das war wirklich schön, tolles Wetter. Wir konnten überall wirklich hin, vom Gate direkt zum Bus, vom Bus zur Metrostation. Und dann waren wir am Strand überall, haben alles angeschaut, ganzes Center. Also es war wirklich, Helsinki war mit am schönsten, kann ich so sagen. Also in Helsinki hatten wir knapp 2,5 Tage Aufenthalt, also da hatten wir genug Zeit, uns alles anzuschauen und überall hinzugehen.
0: Auch ein besonderer Moment, als die beiden Ferienfahrer mal nachts mit auf der Brücke waren.
1: Alles dunkel, man hat nur die Gerätschaften gesehen, es war neues Feeling, also wirklich

0: Cool.
1: Das Fitnessstudio an Bord neben dem Maschinenraum hat Cedric eher weniger interessiert. Für Bewegung sorgen allein schon die vielen Treppen auf dem Schiff.
2: Hallo, Angie.
0: Treppensteigen ist ja schon tägliche Sache. Draußen sind ja auch ganz viele Treppen, also hoch und runter.
1: Mit seinen Eltern spricht er während der Reise regelmäßig über WhatsApp.
0: Also Videoanruf, hallo, hallo, immer so 20 Minuten. In Kontakt war ich immer.
1: An Freunde verschickt er kurze Nachrichten oder Videos.
0: Ich sollte die auf Stand halten. Ich habe auch mal Instagram-Stories gemacht für meine Freunde, damit die alles sehen.
1: An Bord aber schließen Cedric und sein Ferienfahrerkollege auch neue Freundschaften. Mit der philippinischen Crew kommen sie mit der Zeit immer mehr in Kontakt.
0: Wir haben von ihren Geschichten was gehört, was sie in ihrem Land machen, was wir machen. Wir konnten denen viel erzählen, deutsche Kultur und alles. Wir sind oft auf TikTok, wir konnten denen ganz viele TikTok-Sachen zeigen und andersrum. Und die haben deren Sachen gezeigt. Das war schon lustig. Das war schon eine gute Zeit.
1: Auch bei der Lieblingsfreizeitbeschäftigung vieler philippinischer Seeleute beim Karaoke-Singen sind sie dabei.
0: Haben wir auch gesungen, ja, tatsächlich. Nachdem wir immer aus Hamburg oder beziehungsweise Deutschland komplett raus sind, also durch den Nord-Ostsee-Kanal, gab es dann immer am nächsten Tag so ein Barbecue. Und halt auch zum späten Abend hin saßen wir hier und haben Karaoke gesungen. Ich war auch dabei, ja. Bin zwar nicht gut, aber ich habe mitgemacht.
1: Bevor er von Bord geht, dreht Cedric noch eine Abschiedsrunde übers Schiff. Der Chief Mate von den Philippinen hat noch bis Mitternacht Schicht.
3: Okay.
1: 500 Container etwa, sagt er, werden hier am Eurogate Terminal entladen und ungefähr genauso viele neu aufgeladen.
3: Around here it's about 500 Container to be discharged and also 500 to be loading.
1: Dass sie für 3 Wochen Praktikanten als Ferienfahrer dabei hatten, findet er gut, weil die jungen Leute so einen Eindruck davon bekommen, wie es ist, auf See zu arbeiten.
3: To have an idea regarding what's going on at sea.
1: Das Set Cedric später auch mal Seemann wird, kann sich der erste Offizier gut vorstellen.
3: This guy is also willing to learn more about seamanships and for the future for sure it will becoming a sailor or so or
1: vielleicht Kapitän oder Lotse.
3: Future captain or becoming also the pilot here, yeah.
1: Den Geräuschpegel der Maschine wird Cedric ganz sicher nicht vermissen. Auf der Brücke ist es deutlich stiller. In seinen 3 Wochen an Bord war er oft hier oben.
0: Auf dem rechten Stuhl sitzt der Kapitän. In diesem Fall Captain Holm Ivo. Und hier drüben sitzen dann oftmals die Lotsen, beziehungsweise der zweite Offizier, je nachdem. Hier in dem kleinen Arbeitsbereich wird ein Logbuch geführt.
1: Wie fast immer läuft leise das Radio.
0: Jeden Tag, also je nachdem, wo wir sind, läuft halt das Radio aus dem Land. In Riga, Lettland hatten wir halt deren Radio, alles mögliche. Also je nachdem, wo wir sind, haben wir einen anderen Radiosender.
1: Ein letztes Mal lässt Cedric den Blick von der Brücke übers Terminalgelände schweifen. Jedes Mal wieder beeindruckend zu sehen, wie alles wie von Geisterhand ineinander greift.
0: Es ist wirklich eine Logistik, die cool ist, zuzuschauen. Also jeden Tag was Neues, da greift einfach irgendwas Plattiertes da. Okay.
1: Was wohl drin ist in den vielen Containern, das hat er sich auf der Reise immer mal wieder gefragt. Noch eine herzliche Verabschiedung von Oleksi aus der Ukraine.
4: All the best. It
0: was a nice time meeting you.
4: It was an awesome time.
0: Oh yeah.
1: Dann geht es über die Gangway an Land. Was seine berufliche Zukunft angeht, sieht Cedric jetzt deutlich klarer als vor der Reise.
0: Maschinenraum ist nicht für mich, aber auf der Brücke zu sein, entweder hier oder bei der Marine, ist schon so die Orientierung, wo ich hingehen möchte. Dieser Weg zum Kapitän wäre es schon.
1: Aber was auch immer die Zukunft bringt. Die Zeit als Ferienfahrer war eine tolle Erfahrung.
0: Man steht da oftmals drüben an der Elbe, am Elbstrand oder halt an der Landungsbrücke, schaut den anderen Schiffen zu, wie sieht er tatsächlich hier alle anlegen und ablegen. Und man denkt auch, wie ist es, wenn man selber drauf ist. Und naja, jetzt habe ich die Erfahrung gemacht und es ist einfach einmalig. Also es ist ein einmaliges Gefühl, das kann man wirklich nicht in Worte fassen.

0: Das Hamburger Hafenkonzert, heute rund ums Ferienfahrerprogramm des VDR, des Verbands Deutscher Reeder. Auch wenn die Ferien inzwischen zu Ende sind und die Schule wieder angefangen hat. Ihr Schiff und vor allem auch die Gemeinschaft an Bord vermissen viele der Teilnehmerinnen und Teilnehmer am Ferienfahrerprogramm immer noch.
1: Ich habe es direkt vermisst, sofort als ich die Gangway hinabgestiegen bin. Es waren schon sehr harte Arbeitstage dabei, wo man sich dachte, oh Gott, ich habe gar keinen Bock mehr. Aber an sich habe ich mich ja dafür entschieden und habe es auch nicht bereut, jemals dorthin gegangen zu sein. Ich habe es wirklich sehr geliebt und ich vermisse es immer noch.
2: Man ist ja so dran gewöhnt, einfach auch mit den Leuten. Man kommt morgens in die Küche, sagt den Koch und dem Steward Hallo. Da kriegt man immer warmes Essen, morgens, mittags, abends. Und diese Herzlichkeit auch gerade bei der Kaffeepause und dann nochmal abends, wenn man zusammen Karaoke singt. Deswegen habe ich das schon ein bisschen vermisst, aber ich bin auch sehr froh, dass ich wieder zu Hause bin.
0: Was bleibt nach den Sommerferien auf See? Unter anderem ein ganz neues Verständnis für Menschen aus anderen Ländern und Kulturen.
2: Was es gang und gäbe bei denen, wie machen wir das bei uns in Europa, wie denken wir über bestimmte Sachen und einfach diese Kommunikation auch auf Englisch mit dann den Filipinos, wir hatten auch Rumänen, Ukrainer an Bord, das war echt sehr, sehr spannend. Einfach Welt eröffnen, weil man hat auch klar die Welt gesehen, aber man hat auch Leute aus der ganzen Welt kennengelernt und das fand ich sehr interessant und spannend.
0: Auch neue Erkenntnisse über den Welthandel und über unsere globalisierte Welt nehmen die Jugendlichen mit.
2: Das sind ja alles Abläufe, die man so gar nicht wahrnimmt, wenn wieder eine Bestellung von Amazon zum Beispiel angekommen ist. Wo kommt das Produkt denn überhaupt her? Und da wird einem das dann nochmal klar, dass, glaube ich, ohne diese Branche unser Leben komplett anders aussehen würde, weil wir so viele Produkte einfach gar nicht haben.
0: So toll und spannend die Reise war. Am Ende will nicht jeder, der mitgemacht hat, später die Seefahrt tatsächlich zum Beruf machen. Matti ist froh über alles, was er beim Ferienfahrerprogramm erlebt hat.
2: Also ich fand, es war eine unfassbare Erfahrung.
0: Später mal beruflich zur See zu fahren, kann er sich dennoch eher nicht vorstellen.
2: Also ich halte es mir noch sehr offen, aber ich glaube, dass ich eher tendiere, etwas anderes zu machen, als in die Seefahrt zu gehen, ja.
0: Lena dagegen wurde in ihrem Berufswunsch bestärkt. Sie möchte mal Kapitänin werden, fragt sich nur, auf was für einem Schiff.
1: Also in Richtung Seefahrt würde ich sehr gerne gehen. Allerdings bin ich mir auch nicht genau sicher, ob es wirklich Containerschiff wird. 3 bis 6 Monate immer weg zu sein fürs Familienleben später recht problematisch. Weshalb ich versuche, doch in die Seefahrt zu gehen, allerdings nicht so monatelang weg zu sein. Ich hatte überlegt, Wasserzoll, Zoll studieren und dann die weitere Ausbildung zum Kapitän beim Zoll machen.
0: Auch Philipp kann sich eine berufliche Zukunft in der Seefahrt sehr gut vorstellen.
3: Ja, kann ich. Auch bei Hapag-Lloyd. Mein Ziel ist es, mich bei Hapag-Lloyd zu bewerben, dort eine Ausbildung zu machen und dann irgendwann noch Nautik zu studieren.
0: So unterschiedlich die Wege sein werden, die sie einschlagen. Das Ferienfahrerprogramm war für sie alle etwas ganz Besonderes.
1: Eine unvergessliche Zeit, wo ich sehr viel gelernt habe, Abenteuer erlebt habe und eine Zeit, die ich niemals bereuen werde.
3: Ein Erlebnis, das ich nicht vergessen werde und gerne nochmal erleben würde.
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0: Ein quirliges Gewusel war das vor ein paar Wochen, Anfang August, in der Firmenzentrale von Hapag-Lloyd am Ballindamm. Viele junge Leute in der Eingangshalle. Die neuen Auszubildenden der Reederei sind zur sogenannten Starterwoche in Hamburg.
1: Poloshirt M. So, Overall 102.
0: In einem Raum läuft die Einkleidung. Gerade bekommen die angehenden Schiffsmechaniker und Mechanikerinnen ihre Arbeitskleidung.
2: Ich habe jetzt einen Overall bekommen. Also auf der Ferienfahrt habe ich die gleiche Größe zugeschickt bekommen und das hat gepasst wie angegossen.
0: Für Willi Schulze, der gerade sein Abitur gemacht hat, ist das alles nicht ganz neu. Voriges Jahr in den Sommerferien ist der 19-Jährige schon mal auf einem Hapag-Lloyd-Schiff gefahren.
2: Ich hatte letztes Jahr beim Ferienfahrprogramm die Chance, auf der Chicago Express mitzufahren. Bei meiner Ferienfahrt letztes Jahr sind wir in Singapur eingestiegen und unsere Reise endete dann in Busan, Südkorea.
0: Als Ferienfahrer, sagt Willi, hat er schon einen guten Eindruck bekommen vom Leben und Arbeiten auf See. Als Auszubildender zum Schiffsmechaniker will er jetzt richtig durchstarten.
2: Ich finde, in meiner Ferienfahrt hat man schon viel miterlebt, aber in dem Monat ist es unmöglich, alles gesehen zu haben. Und deshalb finde ich, ist das für mich jetzt persönlich die ganz einfache und klare Entscheidung gewesen, dass ich erstmal eine Ausbildung zum Schiffsmechaniker gerne machen würde, um mich dann letztendlich entweder für Schiffbetriebstechnik oder für das Nautikstudium zu entscheiden.
0: Mit der Schifffahrt ist Willi quasi schon von Kindheit an verbunden. Sein Vater ist Kapitän und später in den Schiffbau gewechselt.
2: Also mein Vater hat damals noch als letzter Jahrgang hier in Hamburg Nautik studiert und war dann ziemlich schnell mit 27 damals der Kapitän, eigentlich der Jüngste in der großen Fahrt. Und dann ging es für ihn dann erstmal als Kapitän weiter, bevor er sich dann dazu entschieden hat, nach China auszuwandern und dort Schiffbau zu betreuen.
0: Auch viele Freunde der Familie fahren zur See oder sind zur See gefahren. Eine maritime Ausbildung oder doch lieber ein Jurastudium? Diese Frage hat sich Willi zum Ende seiner Schulzeit gestellt. Die Teilnahme am Ferienfahrerprogramm hat ihn dann überzeugt.
2: Im Grunde mit der ersten oder zweiten Woche der Ferienfahrt war ich eigentlich schon so begeistert. Das hat mir nochmal so ein bisschen den letzten kleinen Kick gegeben.
0: Was den Beruf des Seemanns für ihn so besonders macht, vor allem auch die Zusammenarbeit an Bord.
2: Ich hätte nicht gedacht, dass wir so mit so offenen Armen empfangen werden. Die philippinische Crew, aber als auch die Offiziere waren extrem hilfsbereit von der ersten Minute. Wenn man zusammenarbeitet mit Leuten an Deck oder in der Maschine oder auf der Brücke, lernt man sich auch wirklich dann näher kennen und es entsteht dann schon wirklich so ein Gemeinschaftsgefühl.
0: Erst Ferienfahrer, jetzt Auszubildender. Das, sagt Erik Hirsch, der Ausbildungsleiter See bei Hapag-Lloyd, kommt zum Glück häufig vor. Die Zahlen sprechen für sich.
3: Von den Ferienfahrern kehren 50% tatsächlich zu uns zurück, um eine Ausbildung zu starten.
0: In diesem und im vergangenen Jahr waren jeweils 35 Ferienfahrerinnen und Fahrer auf Schiffen von Hapag-Lloyd unterwegs. Ein enormer Aufwand, der sich, sagt Erik Hirsch, für das Unternehmen aber auf jeden Fall auszahlt.
3: Also das Ferienfahrerprogramm ist trotz allen Aufwands, den wir damit haben, und nicht zu vergessen, trotz aller Kosten, die wir damit haben. Die Flüge bezahlen wir selbstverständlich. Wir bezahlen US-Visum. Das kostet jeweils 180 Euro pro Person. Gelbfieberimpfung kostet 80 Euro pro Person. Und der Aufwand, der dazu kommt, trotzdem. Wir sind vollkommen überzeugt davon, dass es eine sehr gute Sache ist und unterstützen den VDR aus diesen Gründen auch sehr gerne, im gemeinsamen Ansinnen, die Ausbildung in der Seeschifffahrt zu stärken.
0: Willi Schulze und die anderen Schiffsmechaniker-Auszubildenden sind zurzeit in der Berufsschule. Im Maritimen Kompetenzzentrum in Elsfleth, kurz MARICOM, lernen sie erste Grundlagen für ihre Arbeit an Bord. Nach dem Berufsschulblock geht es dann an Bord.
2: Die erste Reise wird eine Gruppenreise sein. Das heißt, wir werden mit unserer gesamten Ausbildungsgruppe von Schiffsmechanikern an Bord gehen. Und dabei werden uns zwei Ausbilder noch begleiten.
0: Das Schiff, mit dem er seine erste große Reise macht, kennt Willi schon. Auf dem Ausbildungscontainerschiff von Hapag-Lloyd war er auch schon als Ferienfahrer unterwegs.
2: Aktuell sieht das wohl so aus, dass wir Mitte Dezember auf der Chicago Express einsteigen werden. Und mit dem aktuellen Trip der Chicago Express, der geht einmal um die Welt. Ich meine, einen besseren Start in die Ausbildung kann man nicht haben.

0: Das Ferienfahrerprogramm vom Verband Deutscher Reeder. 79 junge Frauen und Männer haben in diesem Jahr mitgemacht. Holger Jede, Projektleiter, wie fällt denn die Bilanz aus?
1: Für uns positiv, das muss ich ganz ehrlich sagen. Wir kriegen Berichte zurück, also wir haben so einen Wettbewerb, weil wir natürlich diese Berichte irgendwie gerne bei uns auch im Hause haben, weil wir das Programm natürlich bewerben, bei uns in der deutschen Seeschifffahrt, aber auch in den sozialen Medien. Und an den Berichten sieht man einfach auch, dass sie an den Bildern und wie sie das so schreiben, dass das sehr positiv ist. Natürlich gibt es auch mal junge Menschen, die an Bord gewesen sind und feststellen, das ist jetzt nichts, aber auch das ist ja dann eine Erkenntnis, die für uns jetzt vielleicht nicht ganz so schön ist, aber grundsätzlich eine Erkenntnis, dass der junge Mensch es versucht hat und feststellt, okay, Schifffahrt ist nichts für mich. Also grundsätzlich ist die Erkenntnis, dass das Ferienfahrerprogramm sehr positiv angenommen wird und auch viele von den jungen Menschen tatsächlich den Weg in die Schifffahrt finden.
0: Ich habe ja für diese Sendung auch mit einigen Teilnehmerinnen und Teilnehmern gesprochen und da haben auch einige gesagt, ja, das können wir uns vorstellen, die Schifffahrt tatsächlich zum Beruf zu machen. Dann kann man ja nur sagen, alles aufgegangen, da muss Ihnen doch das Herz aufgehen.
1: Absolut, das ist das Ergebnis, was wir uns wünschen.
0: Und dann frisch motiviert durch das Ferienfahrerprogramm, wie kann es dann weitergehen tatsächlich nach der Schule mit der Ausbildung?
1: Also grundsätzlich kann man natürlich eine Ausbildung zum Schiffsmechaniker anfangen. Also erstmal müssen Sie Ihre Schule abschließen, die meisten haben ja noch Schule vor sich und wenn Sie sich dann bei der Reederei, wo Sie möglicherweise Ihr Ferienfahrerprogramm gemacht haben, auch bewerben, haben sie natürlich immer große Pluspunkte, wenn das gut gelaufen ist da. Aber man kann eine Ausbildung zum Schiffsmechaniker machen, das ist die dreijährige duale Berufsausbildung. Oder wenn man zum Beispiel Abitur hat, geht man den Weg über die praktische Ausbildung und Seefahrtszeit als nautischer oder technischer Offiziersassistent und einen Abschluss an der entsprechenden Fachhochschule und ist der nautische Wachoffizier. Beide Wege sind gute Wege. Duale Berufsausbildung zum Schiffsmechaniker hat eben den Vorteil, dass man letztendlich 3 Jahre Ausbildung an Bord hat, alles im Schiffsbetrieb kennenlernt und danach dann für sich entscheiden kann, ich möchte in die Nautik, ich möchte in die Technik.
0: Wie geht's jetzt weiter? Wann kann man sich fürs nächste Jahr und fürs kommende Ferienfahrerprogramm bewerben?
1: Also grundsätzlich kann man sich immer bewerben. Einsendeschluss ist immer der 15. April des jeweiligen Jahres. Ich empfehle den jungen Leuten, gerade die noch unter 18 sind, also zwischen 16 und 18 sind, weil die Seedienstauglichkeit für die unter 18-Jährigen nur ein Jahr gültig ist, dass sie sich zum letzten Quartal des jeweiligen Jahres dann bewerben für das nächste Jahr, dann ist die Seedienstauglichkeit auch über die Sommerferien gültig. Dann müssen Sie das nicht nochmal erneuern, dann haben Sie nicht nochmal diesen administrativen Aufwand. Also grundsätzlich kann sich jeder zu jeder Zeit bewerben, Einsendeschluss 15. April des Jahres.
0: Nun waren in diesem Jahr deutlich mehr männliche Teilnehmer als weibliche Teilnehmerinnen dabei. In der Seefahrt insgesamt ist das ja auch immer noch so, dass die Männer deutlich in der Mehrheit sind, auch wenn sich da einiges getan und verändert hat in den vergangenen Jahren. Was würden Sie denn jungen Frauen sagen, wie können Sie die vielleicht ermutigen und sagen, das ist auch was für euch, dieses Ferienfahrerprogramm?
1: Also es ist für jede Person etwas, also besonders auch für junge Frauen. Man muss einfach nur wissen, dass man ein bisschen technisch affin sein sollte, weil das ist einfach mit der Technik an Bord. Also man sollte sagen, okay, ich kann mir vorstellen, etwas Technisches zu machen. Dann würde ich jedem Mann empfehlen, das einfach mal auszuprobieren. Da gibt es überhaupt keine Vorbehalte an Bord, schon gar nicht, sondern einfach mal sehen, ist das etwas für mich, an Bord eines Schiffes tätig zu sein? Jedes Mädchen, jede junge Frau, die Interesse hat oder überhaupt affin irgendwas mit Meer und Schifffahrt, sollte den Weg gehen und es versuchen.
0: Kurzes Plädoyer, Ferienfahrerprogramm, warum sollte man da mitmachen, wenn man Interesse hat an der Schifffahrt und an technischen oder nautischen Berufen?
1: Weil man im Grunde genommen in den Sommerferien etwas erleben kann, was einmalig ist und was man nie wieder in dieser Form erlebt. Es sei denn, man beginnt tatsächlich eine Ausbildung in der Schifffahrt. Aber das ist kein Vergleich mit dem, was man möglicherweise mit dem Abenteuerurlaub erleben kann. Das ist einmalig und es wird prägend sein fürs Leben.

0: Lust auf mehr. Das war das Hamburger Hafenkonzert rund um das diesjährige VDR-Ferienfahrerprogramm. Vielen Dank an die Teilnehmerinnen und Teilnehmer, dass Sie uns von Ihrer Zeit an Bord erzählt haben, und alles Gute dann später für eure berufliche Zukunft. Wenn Sie junge Leute ab 16 Jahren kennen, die sich für die Seefahrt interessieren und für die das Ferienfahrerprogramm vielleicht auch was sein könnte, alle Infos dazu findet man ganz einfach online beim Verband Deutscher Reeder unter reederverband.de. Und jetzt reichen wir sehr gern noch ein paar Grüße weiter an einen Hafenkonzert-Stammhörer. Die Crew auf dem Tender Groden aus der Flotte des Lotsbetriebsvereins in Cuxhaven hat uns nämlich verraten, dass vor allem bei einem ihrer Kollegen immer, wirklich immer, das Radio eingeschaltet ist am frühen Sonntagmorgen.
1: Ganz besonderen Gruß an Kapitän Klaus Duhr hier vom Lotsbetriebsverein. Er ist einer mit eurer größten Fans. Das Hafenkonzert, das ist sein Ding, das hört er sich immer an. Und Kapitän Klaus Duhr, schöne Grüße, dann freut er sich.
0: Diesen Grüßen schließen wir uns vom Hafenkonzert-Team sehr gern an. 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Für heute tschüss und bis bald. Ich bin Petra Volkwarzen.

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1: Um 21 Uhr mit Wolfgang Berger. Bei der Kommunalwahl in Niedersachsen gibt es erste Ergebnisse. In Wolfsburg sind die Stimmen zum Beispiel schon ausgezählt. Aus der NDR Nachrichtenredaktion Karin Busche.
2: Wolfsburg war eine der schnellsten Städte. Dort hat sich Dennis Weilmann von der CDU gut 50% der Stimmen geholt. Damit bleibt er Oberbürgermeister der Stadt. Auch in Diepholz steht der Wahlsieger laut vorläufigem Endergebnis schon fest. Dort hat der parteilose Florian Marais mit gut 79% der Stimmen sein Amt verteidigt. Einen Landestrend wird es kurz nach 22 Uhr von Infratest DIMAP geben im Auftrag des NDR. Ein vorläufiges landesweites Wahlergebnis gibt es voraussichtlich morgen früh.
1: Alle aktuellen Entwicklungen können auf ndr.de nachgelesen werden. Dort gibt es einen Live-Ticker. US-Präsident Trump hat Rufe zurückgewiesen, die Entwicklung von künstlicher Intelligenz zu drosseln. Hinter derartigen Forderungen stünden negative Kräfte, sagte Trump während seines Besuchs in Irland. Angesichts der deutlichen Warnungen vor Gefahren für die Menschheit durch KI hatte der Chef des KI-Unternehmens Anthropic, Amodei, gemahnt, die Entwicklung von KI zu verlangsamen. Russland hat mehrere Bahnstrecken in der Ukraine attackiert. Unweit der Grenze zu Polen traf eine Drohne nach Angaben aus Kiew einen Passagierzug auf dem Weg nach Warschau. Aus der NDR Nachrichtenredaktion Viktor Kupka.
3: Verletzt worden sei niemand. Einem Spiegelbericht zufolge war indirekt auch ein Sonderzug betroffen, in dem sich einer der engsten Berater von Bundeskanzler Merz befand. Demnach musste wegen des Angriffs nahe dem Grenzübergang auch der privat gecharterte Sonderzug teilweise evakuiert werden. An Bord seien der außen- und sicherheitspolitische Berater im Kanzleramt Sauter sowie der ehemalige britische Premier Johnson gewesen. Diese hätten zuvor mit der ukrainischen Regierung in Kiew beraten. Zudem befand sich in dem Zug der grünen Bundestagsabgeordnete Wagner.
1: In der Fußball-Bundesliga hat der Hamburger SV die nächste hohe Niederlage kassiert. Die Hamburger verloren bei RB Leipzig mit 0:5. Aus der NDR Sportredaktion Hendrik Lückhoff.
4: Wie schon in der Vorwoche beim 0:5 gegen Mainz lief auch in Leipzig nichts zusammen beim HSV. Immer wieder führten schwere Abwehrfehler zu Gegentoren. Teils waren es individuelle Patzer, teils ließ sich das Team auskontern. Durch die dritte Niederlage und die Tordifferenz von 0:12 Toren ist der HSV jetzt Tabellenletzter. Der FC Bayern hat einen Arbeitssieg bei der SV Elversberg eingefahren. Lennart Kahl brachte die Münchner in Führung und nach dem zwischenzeitlichen Elversberger Ausgleich besorgte Harry Kane mit seinem ersten Bundesliga-Treffer der Saison den 2:1-Sieg für den FCB.
1: Das waren die Nachrichten. Das Wetter in Norddeutschland. Nachts noch ein paar Schauer, häufig auch trocken, gebietsweise Nebel, Tiefstwerte 14 bis 8 Grad. Morgen Wolken und Aufheiterungen, oft bleibt es trocken, Höchstwerte 17 bis 22 Grad. Am Dienstag zum Abend hin Regen bei 20 bis 26 Grad. Es ist 21.03 Uhr.
5: Und hier ist der Verkehrsservice für den ARD-Abend. Vorsicht noch immer Falschfahrer auf der B100 Halle-Bitterfeld zwischen dem Abzweig Braschwitz und Hohen Turm ist ein Falschfahrer unterwegs. Äußerst rechts fahren, nicht überholen. Wir geben sofort Bescheid, wenn die Gefahr vorüber ist. Dann haben wir aktuell die A7 Hannover Richtung Würzburg zwischen Nörten-Hartenberg und Göttingen-Nord. Sperrung nach einem Unfall. Die A23 Heide-Hamburg ist zwischen Eidelstedt und dem Dreieck Hamburg-Nordwest in beiden Richtungen wegen Tunnelwartungsarbeiten gesperrt. Bis ca. 5 Uhr morgen früh. Umleitungen sind aber eingerichtet.
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5: Mit Romy Anders. Guten Abend. Hi.

Guten Abend. Wir wollen wissen, was war denn Schönes los bei Ihnen am Wochenende? ard-abend@mdr.de. Hallo Romy, schreibt Michael aus Kolmen bei Leipzig. Cooler Opa, Smiley. Das muss ich kurz erzählen. Michael bezieht sich da auf meine Geschichte. Ich hatte davon erzählt, wir hatten Familientreffen am Wochenende. Und da habe ich nur meinen schönen, schicken, neuen blauen Nagellack rumgezeigt, schön aufgetragen. Und der Opa sieht das, guckt kurz über seine Brille, räuspert sich und meint, mit einem Hammer hätte er meine Nägel noch blauer machen können. Okay, alle haben gelacht, war ja auch lustig. Michael schreibt, was bei ihm los war. Die war nämlich auf Pilzwanderung, ganze 5 Stunden lang. Am Ende, schreibt er, waren es nur ein paar Löffelchen auf dem Teller. Aber, und das war uns wichtig, wir haben viel über Pilzbestimmung gelernt. Mit freundlichen Grüßen an das Team und die Gemeinde und Bernd, falls ihr den Abend hört. Bernd, ich hoffe, Sie haben das jetzt gehört. Ist ja auch schön. Was war denn bei Ihnen los am Wochenende? Was war vielleicht auch ein bisschen schräg? Was war lustig? ARD-abend.

Stay the Night, Musik von James Blunt. Liebe ARD-Abendgemeinde, man möchte direkt meinen, heute Abend hören uns ausschließlich die Sachsen. Ja, denn die sind es auch, die sich hier bei uns melden. Mit Steffi aus Dresden ging es ja los mit den Abendgrüßen. Dann kam der Michael aus Kolmen bei Leipzig. Jetzt Gerhild wieder aus Dresden. Gerhild schreibt, hallo lieber Romy, ich war am Freitag auf einem Konzert von der Band Santiano. Freilichtbühne Junge Garde in Dresden. Es war wieder große Klasse, volles Haus, super Stimmung, genial. Liebe Grüße aus Dresden von Gerhild. Ich glaube, Santiano, die machen so seemännische Angelegenheiten. Na, das ist schon cool. Dankeschön fürs Schreiben, Gerhild. Und ihr Lieben, schreibt uns auch gern. Aus Berlin.

Adrian aus Baden-Württemberg, von Rügen oder Sylt. Was war bei euch Schönes los am Wochenende? ard-abend@mdr.de. Mail geht ja immer, aber auch anrufen. Und es geht sogar noch schneller. 0800 80 80 110. Einen schönen Abend mit dem ARD-Abend.

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3: 21.30 Uhr, halb 10. Der Verkehrsservice für den ARD-Abend. Die A7 Flensburg-Hamburg ist in Richtung Süden zwischen Hamburg-Schnelsen-Nord und Stellingen sowie in Richtung Norden zwischen Volkspark und Schnelsen-Nord wegen Tunnelwartungsarbeiten gesperrt bis um 5. Die A7 Hannover Richtung Würzburg zwischen Nörten-Hartenberg und Göttingen-Nord, Sperrung nach einem Unfall. Die A23 Heide-Hamburg ist zwischen Eidelstedt und dem Dreieck Hamburg-Nordwest in beiden Richtungen wegen Tunnelwartungsarbeiten gesperrt. Auch bis ca. 5 Uhr. Umleitungen sind eingerichtet. Seien Sie schon achtsam, bleiben Sie wach, kommen Sie gut und sicher an.
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3: Aus Erfurt, aus den Studios von MDR Thüringen, hören Sie den ARD-Abend. Eine schöne, eine entspannte Zeit, einen erholsamen Sonntagabend wünschen wir Ihnen.

0: Längere Tage, Heinz-Rudolf Kunze, ein sehr, sehr schöner Song. Der ARD-Abend hier, 0800 80 80 110. Was war denn bei Ihnen Schönes los am Wochenende? Erzählen Sie es uns. Jetzt beim ARD-Abend haben wir auch Zeit und Ruhe, Sonntagabend sowieso. Die Romy hier, hallo.
1: Hallo, hier ist der Falk aus Schwanebeck.
0: Hi.
1: Ich habe eigentlich nichts Besonderes und doch was ganz Besonderes erlebt am Wochenende.
0: Okay.
1: Und zwar hatte ich unseren Sohn wieder bei uns. Wir hatten ihn bei uns und er ist in der Ausbildung, kommt am Wochenende mal nach Hause. Und ich muss sagen, es war wie immer wunderschön. Wir haben ganz, ganz viel gelacht und das macht dieses Wochenende so besonders. Ich danke für jede Sekunde, die er mit uns zusammen sein darf, wo er bei uns sein darf. Und das ist einfach, was das Leben lebenswert macht. Es war wunderschön. Schöne Grüße an Lemmy. Ciao.
0: Oh, das klingt toll. Lenny oder Danny, toller Sohn. Danke, Falk, für den Anruf. Ein Hoch auf die Familie an dieser Stelle. Und da ist noch jemand. Hallo.
2: Moin, liebe Romy.
0: Moin.
2: Hier ist Thomas aus Dahlberg. Mhm. Schöne Grüße an die ganze Abendgemeinde. Ich komme gerade aus Basinghausen, um dort, ich hatte dort mehrere Turniere zu werden. Tanzsport.
0: Ja, okay.
2: Vom Feinsten, die norddeutschen Meisterschaften. Und bin jetzt auf dem Weg nach Mecklenburg-Vorpommern. Weil du dich ja beklagt hast, dass ich nur die Sechsen melde. Also, schönen Abend an alle. Ciao, ciao.
0: Ciao, ciao. Der war ja vorhin auch so, dass ich nur die Sachsen gemeldet haben. Aber wir sind ja der ARD-Abend, Radio für alle. Daher herzlich willkommen. Liebes Deutschland, guten Abend.

Der ARD-Abend zum Tagesausklang. Schön, dass Sie auch heute am Sonntag bei uns sind. Claudia aus Stuttgart hat geschrieben, was ich so machen wollte am Wochenende, konnte ich aus diversen Gründen gar nicht umsetzen. Dafür habe ich gechattet und gechillt. Hat auch gut getan. Ja, na, klingt doch nett. Grüße nach Stuttgart, Claudia. Und danke fürs Schreiben. ard-abend@mdr.de. Können Sie uns auch schreiben. Oder anrufen an der 0800 80 80 110.

0: Um 22 Uhr mit Wolfgang Berger. Präsident Trump hat die Führungsrolle der USA bei der künstlichen Intelligenz betont. Zugleich wies Trump Warnungen vor wachsenden Gefahren zurück. Aus der Nachrichtenredaktion Ulrike Ufer.
1: Hinter derartigen Warnungen stünden negative Kräfte, so Trump. Diese forderten, die künstliche Intelligenz weniger schnell weiterzuentwickeln, obwohl sie es nicht sollten. Zwar seien Leitplanken möglich, aber wer bei KI gewinne, gewinne. Der US-Präsident gilt als großer Anhänger der künstlichen Intelligenz. Angesichts der deutlichen Warnungen vor Gefahren für die Menschheit durch KI hatte der Chef des Unternehmens Anthropic, Amo Day, gemahnt, die Entwicklung von KI zu verlangsamen.
0: In Niedersachsen werden die Stimmen der Kommunalwahl ausgezählt. 6,3 Millionen Menschen waren aufgerufen, ihre Politik vor Ort zu wählen. Es zeichnet sich eine höhere Wahlbeteiligung ab als vor 5 Jahren. Die Wähler mussten teilweise Geduld mitbringen, da es lange Warteschlangen gab. Ein vorläufiges landesweites Wahlergebnis gibt es voraussichtlich morgen früh. In Schweden ist die Parlamentswahl beendet. Kurz nach Schließung der Wahllokale sieht es so aus, als könne sich der oppositionelle Mitte-Links-Block durchsetzen. Aus Stockholm, Jana Sinram.
2: Stärkste Kraft sind laut der ersten Prognose auf Grundlage von Nachwahlbefragungen die Sozialdemokraten der ehemaligen Ministerpräsidentin Magdalena Andersson. Sie holten demnach gut 28% der Stimmen. Dies wäre zwar eines ihrer bisher schlechtesten Ergebnisse, gemeinsam mit den 3 anderen Parteien des linken Lagers kommen sie aber auf eine Mehrheit von gut 51% der Stimmen. Der rechte Parteienblock des regierenden Ministerpräsidenten Ulf Kristersson liegt den Prognosen zufolge nur bei knapp 47%.
0: In der Fußball-Bundesliga hat der Hamburger SV die nächste hohe Niederlage kassiert. Die Hamburger verloren bei RB Leipzig mit 0:5. Aus der NDR-Sportredaktion Hendrik Lückhoff.
3: Wie schon in der Vorwoche beim 0:5 gegen Mainz lief auch in Leipzig nichts zusammen beim HSV. Immer wieder führten schwere Abwehrfehler zu Gegentoren. Teils waren es individuelle Patzer, teils ließ sich das Team auskontern. Durch die 3. Niederlage und die Tordifferenz von 0:12 Toren ist der HSV jetzt Tabellenletzter. Der FC Bayern hat einen Arbeitssieg bei der SV Elversberg eingefahren. Lennart Kahl brachte die Münchner in Führung und nach dem zwischenzeitlichen Elversberger Ausgleich besorgte Harry Kane mit seinem ersten Bundesliga-Treffer der Saison den 2:1-Sieg für den FCB.
0: Das waren die Nachrichten. Das Wetter in Deutschland. Nachts meist trocken, noch letzte Schauer, gebietsweise Nebel, Tiefstwerte 15 bis 7 Grad. Morgen vom Saarland bis in den Südosten viele Wolken und gelegentlich Schauer, sonst häufig trocken. Höchstwerte 17 Grad an der Müritz bis 27 Grad am Oberrhein. Am Dienstag im Südosten heiter, sonst gebietsweise Schauer, 20 bis 30 Grad. Am Mittwoch Schauer oder Gewitter, aber auch Sonne bei 15 bis 25 Grad. Es ist jetzt 22.03 Uhr.
4: Hier ist der Verkehrsservice für den ARD-Abend. Die A7 Flensburg-Hamburg ist in Richtung Süden zwischen Hamburg-Schnellsen-Nord und Stellingen sowie in Richtung Norden zwischen Volkspark und Schnellsen-Nord wegen Tunnelwartungsarbeiten gesperrt bis morgen früh, ca. 5 Uhr. Die A7 Hannover Richtung Würzburg ist zwischen Nörten-Hartenberg und Göttingen-Nord nach dem Unfall gesperrt. Und die A23 Heide-Hamburg ist zwischen Eidelstedt und dem Dreieck Hamburg-Nordwest in beiden Richtungen wegen Tunnelwartungsarbeiten gesperrt bis ca. 5 Uhr. Umleitungen, das ist alles für Sie eingerichtet. Das war's von unserer Seite. Bleiben Sie schön wach, bleiben Sie achtsam, kommen Sie gut und sicher an.
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4: Heute zum Sonntagabend hören Sie wieder mal anders mit mir. Ich bin Romy Anders. Hi.

0: schönen Sonntagabend mit dem ARD-Abend. Wer von Ihnen hat was Schönes gemacht am Wochenende? ard-abend@mdr.de. Kamen schon sehr, sehr schöne Mails. Und auch Maria aus Ilmenau hat gerade geschrieben, nüscht habe ich gemacht. Schreibt sie, war auch cool. Einfach mal nüscht. 3 Ausrufezeichen. Ja, das sagen wir manchmal auch. Wenn nüscht los ist oder es einfach mal nüscht kostet, dann nüschtet es mitunter. So auch in Ilmenau. Maria, vielen Dank fürs Schreiben. Aber es gab ja natürlich auch die Aktiven jetzt am Wochenende, die ganz Aktiven in Hamburg. Der Erik zum Beispiel. Erik, was war bei Ihnen los?
1: Moin, liebe Grüße ins Studio zu Rumi Anders.
0: Danke.
1: Am Samstag, da sind wir mit unserem Museumszug paar schöne Runden zum Tag des offenen Denkmals zwischen Blankenese und Bergedorf gefahren und das zum HVV-Tarif hier in Hamburg.
0: Okay.
1: Liebe Grüße und schönen Abend.
0: Wir grüßen Hamburg. Herzlich willkommen beim ARD-Abend. 0800 80 80 110. Könnt ihr uns auch gerne anrufen.

abend@mdr.de. Chrissy aus Halle hat geschrieben: Liebe Romy und Abendteam, wir haben am Wochenende an beiden Tagen Sport gemacht und waren da auch erst seit dem Sommer wieder das erste Mal in der Sauna. Das habe ich jetzt ein bisschen falsch vorgelesen. Waren auch das erste Mal seit dem Sommer wieder in der Sauna. Tat gut, machen wir nächstes Wochenende wieder. Eure Chrissy, ganz, ganz viele Grüße. Na prima, wir grüßen Sachsen-Anhalt und für Sport bin ich ja auch Chrissy. Der Beat, der kommt hier. Nicht zu schnell für den Liegestütz, muss man sich Zeit lassen. Kontrolliert bleiben, ne? Achtung, tief und hoch. Tief und hoch.

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7: Der Verkehrsservice für den ARD-Abend. Die A7. Flensburg-Hamburg ist in Richtung Süden zwischen Hamburg, Schnelsen-Nord und Stellingen sowie in Richtung Norden zwischen Volkspark und Schnelsen-Nord gesperrt. Wegen Tunnelwartungsarbeiten bis ca. 5 Uhr. Umleitungen sind eingerichtet. Dann haben wir die A7 Hannover Richtung Würzburg. Die Strecke ist zwischen Nörten-Hartenberg und Göttingen-Nord nach einem Unfall gesperrt. Die A23 Heide-Hamburg ist zwischen Eidelstedt und dem Dreieck Hamburg-Nordwest auch in beide Richtungen gesperrt wegen Tunnelwartungsarbeiten bis ca. 5 Uhr morgen früh. Umleitungen sind auch da eingerichtet, klar. Ihnen wünschen wir eine gute Fahrt und ein baldiges Ankommen.
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7: Mit Romy Anders. Grüße ganz herzlich. Hi, guten Abend.

rd-abend@mdr.de. Unsere Hörerin Petra hat noch geschrieben aus Bispingen. Liebe Rumi, ich war am Samstag mit meiner Tochter, ihrem Freund und meinen beiden Enkeln zum Drachenfest in Olsen im Landkreis Harburg. Es war richtig toll, alle Arten von Drachen waren vertreten. Es war eine wunderschöne Veranstaltung. Ja, und jetzt hat alles ein Ende, auch das Wochenende. Ne, morgen startet nun die neue Woche. Aber auch das kann ja eine gute werden. Also, genießen wir jetzt noch ein bisschen die Abendstimmung mit Musik von den Rolling Stones. Yes.

Männer, Grönemeyer beim ARD-Abend. So ganz langsam geht's auf 11 zu. Gleich ab 23 Uhr hören Sie die ARD-Hitnacht und wir wünschen einen guten Start in die neue Woche. Wonderful Life. Alles Liebe, Ihre Rumi Anders. Wiederhören.

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1: Um 23 Uhr mit Wolfgang Berger. Präsident Trump hat die Führungsrolle der USA bei der künstlichen Intelligenz betont. Zugleich wies Trump Warnungen vor wachsenden Gefahren zurück. Aus der Nachrichtenredaktion Ulrike Ufer.
2: Hinter derartigen Warnungen stünden negative Kräfte, so Trump. Diese forderten, die künstliche Intelligenz weniger schnell weiterzuentwickeln, obwohl sie es nicht sollten. Zwar seien Leitplanken möglich, aber wer bei KI gewinne, gewinne. Der US-Präsident gilt als großer Anhänger der künstlichen Intelligenz. Angesichts der deutlichen Warnungen vor Gefahren für die Menschheit durch KI hatte der Chef des Unternehmens Anthropic, Amodei, gemahnt, die Entwicklung von KI zu verlangsamen.
1: Bei den Kommunalwahlen in Niedersachsen ist die CDU nach ersten Zahlen erneut stärkste Kraft geworden. Laut einer Hochrechnung von Infratest DIMAP im Auftrag des NDR kommt die CDU landesweit auf 27,7%. Dahinter folgt die SPD mit 24,5%. Beide Parteien haben einige Prozentpunkte verloren. Auf Platz 3 sieht die Hochrechnung die AfD, die deutlich zulegen konnte, gefolgt von den Grünen und den Linken. Das vorläufige Endergebnis wird morgen früh erwartet. Bei der Parlamentswahl in Schweden zeichnet sich ein Sieg der von den Sozialdemokraten angeführten Opposition ab. Die vier linken Parteien lagen laut Nachwahlbefragungen der Sender SWT und TV Führer mit mehr als 51% der Stimmen in Führung. Das rechte Lager holte demnach rund 47%. Das linke Lager wird angeführt von der Spitzenkandidatin der Sozialdemokraten Andersson, die auf ein Comeback als Regierungschefin hofft. Den Prognosen zufolge büßten die rechtspopulistischen Schwedendemokraten an Zustimmung ein. Sie kamen nur noch auf etwa 18%. In der Fußball-Bundesliga hat der Hamburger SV die nächste hohe Niederlage kassiert. Die Hamburger verloren bei RB Leipzig mit 0:5. Aus der NDR-Sportredaktion Hendrik Lückhoff.
3: Wie schon in der Vorwoche beim 0:5 gegen Mainz lief auch in Leipzig nichts zusammen beim HSV. Immer wieder führten schwere Abwehrfehler zu Gegentoren. Teils waren es individuelle Patzer, teils ließ sich das Team auskontern. Durch die dritte Niederlage und die Tordifferenz von 0:12 Toren ist der HSV jetzt Tabellenletzter. Der FC Bayern hat einen Arbeitssieg bei der SV Elversberg eingefahren. Lennart Kahl brachte die Münchner in Führung und nach dem zwischenzeitlichen Elversberger Ausgleich besorgte Harry Kane mit seinem ersten Bundesliga-Treffer der Saison den 2:1-Sieg für den FCB.
1: Das waren die Nachrichten. Das Wetter in Deutschland. Nachts meist trocken, noch letzte Schauer, gebietsweise Nebel, Tiefstwerte 15 bis 7 Grad. Morgen vom Saarland bis in den Südosten viele Wolken und gelegentlich Schauer, sonst häufig trocken. Höchstwerte 17 Grad an der Müritz bis 27 Grad am Oberrhein. Am Dienstag im Südosten heiter, sonst gebietsweise Schauer. 23.03 Uhr.
4: Schönen Dank, damit sind wir wieder auf dem allerneuesten Stand. Und von mir jetzt noch der Blick auf die Straßen im Lande. Hier ist der Verkehrsservice in der ARD-Hitnacht. Die A2 Oberhausen Richtung Dortmund ist zwischen Kreuz Oberhausen und Dreieck Bottrop wegen Bauarbeiten bis ca. 5 Uhr gesperrt. Die Autobahn 7 ist in Richtung Süden zwischen Hamburg-Schnelsen-Nord und Stellingen sowie in Richtung Norden zwischen Volkspark und Schnelsen-Nord wegen Tunnelwartungsarbeiten bis ca. 5 Uhr gesperrt. Dann eine weitere Meldung von der Autobahn 7, die ist ganz aktuell. Die A7 Hannover Richtung Kassel ist zwischen Nürten-Hardenberg und Göttingen-Nord nach einem Unfall gesperrt. Die A8 Luxemburg Richtung Saarlouis ist zwischen Merzig und Rehlingen nach einem Unfall gesperrt. Die A23 ist zwischen Eidelstedt und Dreieck Hamburg Nordwest in beiden Richtungen wegen Tunnelwartungsarbeiten gesperrt bis in den Morgen hinein. Die A40 Essen Richtung Dortmund ist zwischen Dreieck Bochum West und Bochum Zentrum wegen Bauarbeiten gesperrt. Die Autobahn 46 ist zwischen Düsseldorf-Bilk und Holthausen bis ca. 5 Uhr in beiden Richtungen gesperrt und aktuell noch ein Stau auf der Autobahn 96 München Richtung Lindau zwischen München-Blumenau und München-Freiham Süd gibt es 3 Kilometer Stau. Das waren die Verkehrsmeldungen. Wir wünschen gute Fahrt.
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4: Guten Abend. Gute Nacht, wünscht Hanna Bauer hier aus dem MDR Nachtstudio in Magdeburg. Schön, dass Sie noch fit genug sind für eine gute Zeit am Radio.

Das ist das Beste an Nachtradio. Musik ist immer Gefühl und ich habe bei Wonderful Tonight immer das Gefühl, wie auch immer Eric Clapton es gemacht hat, er hat direkt in ihren Spiegel geschaut. Und weiter segeln wir durch die Nacht mit Chris de Burgh. Sailing Away.

22.15 Uhr ist es. Hier ist die ARD-Hitnacht zu erreichen per E-Mail unter ard-hitnacht@mdr.de oder unserer Telefonnummer 0800 80 80 110. Und Karl Heinz hat gleich zur Bemerkung zu Eric Claptons Wonderful Tonight geschrieben: Hallo MDR, noch einen guten Abend. Und dann zwei Spionageaugen dahinter, ja, und er hat geschrieben: Alles wird gut. Und da kann ich natürlich nur sagen, natürlich wird alles gut. Logisch. Sendung läuft. Sonntag ist noch eine Dreiviertelstunde lang, knapp jedenfalls. Und Musik kommt von Anastasia, I'm Out of Love. Ja. Ganz liebe Grüße, Karl-Heinz.

22.18 Uhr gibt es eine aktuelle Falschfahrermeldung. Achtung bitte, auf der Autobahn 73 zwischen Dreieck Nürnberg-Feucht und Nürnberg-Hafen-Ost ist ein Falschfahrer gemeldet worden auf der Straße. Bitte ganz rechts fahren, nicht überholen. Ein Falschfahrer auf der Autobahn 73 zwischen Dreieck Nürnberg-Feucht und Nürnberg-Hafen-Ost.

Achtung zur Erinnerung noch einmal die Wiederholung. Eine Warnung vor einem Falschfahrer ist gerade aktuell A73 zwischen Dreieck Nürnberg-Feucht und Nürnberg-Hafen-Ost. Hier ist der Falschfahrer gemeldet worden. Bitte ganz rechts fahren, nicht überholen. Vorsicht hier in beiden Richtungen.

0: 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Nichts kann hier passieren. Und Plappi, hier, guck mal. Deine Familie hat sich auch schon gemeldet. Guck mal, genau hier per E-Mail von Peter, der dich zu mir ja als Assistent geschickt hat damals. Schön, oder? Er hat geschrieben, hallo lieber Hanno und das Nachtteam Coco hat das Radio angemacht. Coco ist der kleine Plüschschimpanse von Peter. Ja, also der hat eigenständig das Radio angemacht. Ihr seid alles kluge Tiere. Und war sofort glücklich, als er seinen Lieblingsmoderator gehört hat, steht hier. Obwohl Plappi am Arbeiten ist, die Frage stellt sich nicht, denn wir wissen ja, dass er als pflichtbewusster Assistent vor Ort ist. Wir wünschen allen Nachteulen viel Spaß mit der Sendung. Liebe Grüße von Peter, Coco aus Frankfurt und natürlich auch von Effi, von Eierkopf, Charlotte und Johannes aus Seelze. Na, das ist aber schön. Dankeschön für die schönen Grüße von uns beiden zurück.
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dabei, Sie gerade ein bisschen zu beruhigen, denn es gibt die Entwarnung von der Autobahn 73. Kein Falschfahrer mehr. Zwischen Dreieck Nürnberg-Feucht und Nürnberg-Hafen-Ost fahren alle wieder in die richtige Richtung. So soll es auch sein. Gleich die aktuellen Verkehrsmeldungen zur halben Stunde.

0: 23.31 Uhr ist es und damit Zeit für den Verkehrsservice in der ARD-Hitnacht. Die Autobahn 2 Oberhausen Richtung Dortmund ist zwischen Kreuz Oberhausen und Dreieck Bottrop wegen Bauarbeiten gesperrt. Die A7 ist in Richtung Süden zwischen Hamburg-Schnelsen-Nord und Stellingen sowie in Richtung Norden zwischen Volkspark Hamburg und Schnelsen-Nord wegen Tunnelwartungsarbeiten gesperrt. Die Autobahn 8 Luxemburg Richtung Saarlouis ist zwischen Merzig und Rehlingen nach einem Unfall gesperrt. Die A23 ist zwischen Eidelstedt und Dreieck Hamburg Nordwest in beiden Richtungen wegen Tunnelwartungsarbeiten gesperrt. Die A40 Essen Richtung Dortmund ist zwischen Dreieck Bochum West und Bochum Zentrum wegen Bauarbeiten gesperrt. Und dann noch die Autobahn 46. Hier ist zwischen Düsseldorf-Bilk und Holthausen bis 5 Uhr in beiden Richtungen gesperrt. Das waren auch schon die Verkehrsmeldungen. Gute Fahrt.
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0: Und nach dem Blick auf die Straßen geht's gleich hier auf die Schiene mit dem Runaway Train Soul Asylum in der ARD-Hitnacht. Hanno Bauer ist hier in Magdeburg. Grüß Sie.

Hier ist die ARD Hitnacht. Und sogar in Dänemark werden wir jetzt gerade noch gehört, obwohl eigentlich Kenny vielleicht nicht mehr wach sein sollte. Er hat jedenfalls geschrieben, hallo ARD Hitnacht, Moderator, mein Name ist Kenny und ich höre euch jetzt. Eigentlich bin ich krank und muss schon schlafen gehen, aber habe eine Frage. Kannst du die Lieder bestimmt und spielst du aktuelle Lieder? Aber ich wünsche dir eine schöne Nacht und alles Gute, liebe Grüße aus Dänemark. Ach, herrlich. Das ist so schön, wenn man auch den dänischen Dialekt so quasi im Ohr hat beim Lesen. Kenny, erstmal, werd bald gesund und schlaf lieber, das ist die beste Medizin. Und unsere ARD-Hitnacht-Playlist wird tagsüber von unserer Musikredaktion zusammengestellt. Heißt also, nein, ich bestimme die Musik hier nicht und leider kann ich auch keine Musikwünsche erfüllen. Aber ich glaube, unsere Musikredaktion kriegt das schon super hin und spielt auch ganz genau das, was so erwartet wird in der Nacht. Nämlich schöne Musik, die ganz großen Hits der 70er und 80er und auch aktuelles, so wie jetzt hier von Ed Sheeran, Lego House.

Hey, liebe Radiofamilie, was euch aber auch so alles auffällt, ja, da hat gerade eben der Kenny aus Dänemark gegrüßt und Claudia in Stuttgart, die hat gleich den Anschlusssong dazu eingeordnet und hat geschrieben, ha, Lego, danach passt ja richtig zu Dänemark. Ich gehöre auch zu denen, die bald schlafen gehen sollten. Morgen fängt für mich so etwas wie ein Stück Alltag an. Nach Hüft-OP, Reha und Rekonvaleszenz werde ich im Rahmen einer Wiedereingliederung wieder Stück für Stück die Arbeit aufnehmen. Die guten Wünsche aus der Radiofamilie hier nach meiner OP vor ein paar Wochen werde ich nicht vergessen. Ich freue mich, bin dankbar und bald kann ich wieder zu DJ Bobo tanzen. Genau, der lief ja gerade eben und ist einer von Claudias Favoriten, war ja auch schon zum Konzert. Allen eine gute Nacht, schlaft oder wacht gut und einen guten Wochenstart wünscht Claudia. Ich grüße zurück mit George Michael. Faith.

Na, das ist doch ein Schlusswort für diesen Sonntag. Fein, fein. Danke für all die Musiken, die es gab heute im Radio. Und für alles andere Schöne, zum Beispiel die vielen geöffneten Denkmale am Tag des Denkmals. Danke an alle Ehrenamtlichen, die das ermöglicht haben. So, und damit nun dann auch fast schon Schluss am Wochenende. Einen haben wir noch vorum und der kommt jetzt von Paul Simon. Graceland heißt das Lied. Danach dann der Tageswechsel. Und seien Sie nicht traurig, wir starten ja gemeinsam in den Montag danach. In 4 Minuten ist es soweit. Bis dahin, ciao, ciao, bis morgen.

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1: Um 0 Uhr Mitternacht mit Olaf Knapp. Präsident Trump hat die Führungsrolle der USA bei der künstlichen Intelligenz betont. Zugleich wies Trump Warnungen vor wachsenden Gefahren zurück. Aus der Nachrichtenredaktion Ulrike Ufer.
2: Hinter derartigen Warnungen stünden negative Kräfte, so Trump. Diese forderten die künstliche Intelligenz weniger schnell weiterzuentwickeln, obwohl sie es nicht sollten. Zwar seien Leitplanken möglich, aber wer bei KI gewinne, gewinne. Der US-Präsident gilt als großer Anhänger der künstlichen Intelligenz. Angesichts der deutlichen Warnungen vor Gefahren für die Menschheit durch KI hatte der Chef des Unternehmens Anthropic, Amo Day, gemahnt, die Entwicklung von KI zu verlangsamen.
1: Bei den Kommunalwahlen in Niedersachsen ist die CDU nach ersten Zahlen erneut stärkste Kraft geworden. Laut einer Hochrechnung von Infratest DIMAT Map im Auftrag des NDR kommt die CDU landesweit auf 27,7%. Dahinter folgt die SPD mit 24,5%. Beide Parteien haben einige Prozentpunkte verloren. Auf Platz 3 sieht die Hochrechnung die AfD, die deutlich zulegen konnte, gefolgt von Grünen und Linken. Das vorläufige Endergebnis wird morgen früh erwartet. In Schweden zeichnet sich ein knappes Ergebnis der Parlamentswahl ab. Der oppositionelle Mitte-Links-Block hatte in ersten Prognosen deutlich vorne gelegen. Mittlerweile sieht es nach einem Kopf-an-Kopf-Rennen mit dem Lager des konservativen Regierungschefs Kristersson aus. Stärkste Kraft sind nach etwa zu drei Viertel ausgezählten Stimmen die Sozialdemokraten, der früheren Ministerpräsidentin Andersson. In der Fußball-Bundesliga hat der Hamburger SV die nächste hohe Niederlage kassiert. Die Hamburger verloren bei RB Leipzig mit 0:5. Aus der Sportredaktion Hendrik Lückhoff.
3: Wie schon in der Vorwoche beim 0:5 gegen Mainz lief auch in Leipzig nichts zusammen beim HSV. Immer wieder führten schwere Abwehrfehler zu Gegentoren. Teils waren es individuelle Patzer, teils ließ sich das Team auskontern. Durch die dritte Niederlage und die Tordifferenz von 0:12 Toren ist der HSV jetzt Tabellenletzter. Der FC Bayern hat einen Arbeitssieg bei der SV Elversberg eingefahren. Lennart Kahl brachte die Münchner in Führung und nach dem zwischenzeitlichen Elversberger Ausgleich besorgte Harry Kane mit seinem ersten Bundesliga-Treffer der Saison den 2:1-Sieg für den FCB.
1: Tennisprofi Alexander Zverev hat zum ersten Mal die US Open gewonnen. Der gebürtige Hamburger bezwang im Finale den Amerikaner Ben Shelton in 4 Sätzen und holte damit seinen 2. Grand-Slam-Titel. Das Wetter in Deutschland. Nachts oft trocken, gebietsweise Nebel, Tiefstwerte 15 bis minimal 7 Grad. Am Tage vom Saarland bis in den Südosten viele Wolken und gelegentlich Schauer. Sonst ist es häufig trocken. 17 Grad an der Müritz bis maximal 27 Grad am Oberrhein. Es ist 0:03 Uhr.
4: Dankeschön fürs 3 Minuten Nachrichten-Update. Die ersten Worte des neuen Tages, naja, was heute für ein Tag ist. Gut, das Datum geht auf jeden Fall, der 14.09. Dass Montag ist, brauche ich ja nicht erwähnen. Hier ist der Verkehrsservice in der ARD-Hitnacht. Die A2 Oberhausen Richtung Dortmund ist zwischen Kreuz Oberhausen und Dreieck-Bottrop wegen Bauarbeiten gesperrt. Die A8 Luxemburg Richtung Saarlouis ist zwischen Merzig und Rehlingen nach einem Unfall gesperrt. Die A23 ist zwischen Eidelstedt und Dreieck Hamburg Nordwest in beiden Richtungen wegen Tunnelwartungsarbeiten gesperrt. Dann geht's weiter auf der Autobahn 40 Essen Richtung Dortmund. Hier ist zwischen Dreieck Bochum West und Bochum Zentrum wegen Bauarbeiten gesperrt. Und dann noch die Autobahn 46 ist im Verkehrsservice zwischen Düsseldorf-Bilk und Holthausen ist bis 5 Uhr in beiden Richtungen gesperrt. Das waren unsere Verkehrsmeldungen. Gute Fahrt für Sie.
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4: Rein in den absoluten Lieblingsfavoritentag aller Menschen, die ich kenne. Einfach jeder freut sich auf den Montag und ich mich ganz genauso mit Ihnen. Hanno Bauer hier im Nachtstudio beim NDR in Magdeburg. Und wenn Sie mir jetzt auch einen Vogel zeigen, ich sehe es ja nicht. Ist ja Radio. Bleibt ein Invisible Touch.

ist die ARD-Hitnacht, gleich 10 Minuten nach Mitternacht. Und Achtung, es gibt einen Falschfahrer auf der Bundesstraße 8, Neustadt an der Aisch Richtung Würzburg. Zwischen der A3 Rottendorf und Greinberg-Knoten in Würzburg kommt Ihnen ein Falschfahrer entgegen. Bitte ganz rechts fahren, nicht überholen. Auf der B8 Neustadt an der Aisch Richtung Würzburg, zwischen der A3 Rottendorf und Greinberg-Knoten in Würzburg ist ein Falschfahrer unterwegs. Vorsicht hier bitte in beiden Richtungen.

Und noch einmal die Warnung vor dem Falschfahrer. Achtung bitte auf der B8. Zwischen der A3 Rottendorf und Rheinberg-Knoten in Würzburg ist ein Falschfahrer gemeldet worden. Bitte ganz rechts fahren, nicht überholen und Vorsicht hier in beiden Richtungen.

0: Sexy, dieser schöne Liebesgruß unterwegs vom Beifahrersitz auf den Fahrersitz, der jetzt kommt, mit einem ganz kleinen Umweg, ja, übers deutschlandweite Radio. Hallo und guten Abend, schreibt Sabine. Mein Mann und ich, wir sind gerade auf dem Weg in den Norden zum wohlverdienten Urlaub. Wir fahren die ganze Nacht durch und trällern schon die ganze Zeit eure Lieder mit. Wir hatten dieses Jahr Silberhochzeit und Ende September sind wir 35 Jahre ein Paar. Ach ja, und liebe Grüße an meinen Mann Christian. Ich liebe ihn. Sabine grüßt da ganz lieb und leider kann ich den Musikwunsch nicht erfüllen, liebe Sabine, denn das geht leider in unserer ARD-Hit noch nicht. Unsere Musik wird ja tagsüber von unseren Musikredakteuren zusammengestellt. Aber diese Grüße, die sind garantiert gut angekommen und ihr kommt bitte auch gut und sicher an, ganz im hohen Norden, okay?
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0: Circle of Life, einer der Kandidaten 1995 für den Oscar als bester Filmsong. Und der Song hat verloren gegen Can You Feel the Love Tonight, ebenfalls aus der König der Löwen und ebenfalls von Elton John. 0.31 Uhr ist es, Zeit für den Verkehrsservice der ARD-Hitnacht. Entwarnung von der Bundesstraße 8, Neustadt an der Aisch, Richtung Würzburg. Kein Falschfahrer mehr zwischen der A3 Rottendorf und Greinberg-Knoten in Würzburg. Die A2 Oberhausen Richtung Dortmund ist zwischen Kreuz Oberhausen und Dreieck Bottrop wegen Bauarbeiten bis 5 Uhr gesperrt. Die A23 ist zwischen Eidelstedt und Dreieck Hamburg Nordwest in beiden Richtungen wegen Tunnelwartungsarbeiten bis 5 Uhr gesperrt. Umleitung hier ist eingerichtet. Die A40 Essen Richtung Dortmund ist zwischen Dreieck Bochum West und Bochum Zentrum wegen Bauarbeiten gesperrt und die Autobahn 46 ist zwischen Düsseldorf-Bilk und Holthausen bis 5 Uhr in beiden Richtungen gesperrt. Ihnen unterwegs eine gute Fahrt, bleiben Sie munter.
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0: Mit Hanno Bauer in Magdeburg.

0: lieben Gruß.
1: Der singende Postbote Nathan Evans, wobei er den Kollegen der Royal Mail in Schottland ja den Rücken gekehrt hat und nun lieber seine Musiklaufbahn ausbaut. Als Songwriter eigener Songs und er tourt regelmäßig live, spielt auf Festivals und absolviert ausverkaufte Konzerte in ganz Europa. So eine schöne Karriere. Mit so schöner Musik. Hier eben sein Shanti, den wir gehört haben. Wellerman.

Alone, da wird einem doch gleich warm ums Herz. Oder vielleicht doch nicht, denn Heidi hat gerade geschrieben, hallo Hanno, ich habe heute Abend zum ersten Mal nach der Hitzewelle die Heizung aufgedreht. Darf man das sagen? Liebe Grüße von Heidi aus Sibirien. Nee, eigentlich Bayern, hat sie noch drunter geschrieben. Ja, ist schon eine kühlere Nacht, aber nicht so kühl wie im Norden Deutschlands, denn da ist es bloß bei Temperaturen im einstelligen Bereich, während ihr dort ja wenigstens noch zweistellige habt unter eurem Regen. Ja. Aber es wird ja nochmal warm. Bis zum Dienstag immerhin bis zu 27, 28 Grad bei euch. Passt doch. Und das ist dann keine Hitzewelle. Das ist einfach nochmal ein nettes Adieu des Sommers, um sich zu verabschieden.

0: zum Schreien hier. George McRae und Rock Your Baby. Und nächtliche Grüße kommen hier von Gerhild, die geschrieben hat, hallo lieber Hanno, nur ein paar Grüße vor dem Schlafengehen. Ich war beim Konzert von Santiano in der Freilichtbühne. Junge Garde hier in Dresden war wieder voll klasse, volles Haus und super Stimmung. Ist aber immer, wenn Santiano zugange ist. Ich mag den Mix von irischen und Seemannsliedern, obwohl ich ein Landei bin. Noch eine schöne Nacht und wie immer ganz liebe Grüße die Elbe runter von Gerhild. Na Gerhild, dann hat doch Wellermann vorhin ganz gut gepasst von Nathan Evans. Aber Santiano habe ich auch schon interviewt und habe sie auch schon gehört live und finde das auch ganz stark.
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0: Ganz liebe Grüße zurück nach Dresden. Everything.

Benny Wilson. Mary's Prayer haben wir hier gehört in der ersten Stunde des Montags. Und Roland hat sich gemeldet aus Stuttgart, aus dem Rechenzentrum, der ja immer unsere Sendung verfolgt und auch genau mitzählt, wer hat wie viele moderiert und die wievielte Sendung ist das überhaupt. Und er hat mir geschrieben, also Vogel, nee, das Gegenteil, Vogel, eher das Gegenteil, Hanno. Erst einmal, ich werde dir 100 pro nicht den Vogel zeigen, denn der Sonntag ist für mich oder uns der arbeitsreichste Tag der Woche. Genau, so ging ja dieser Tag los, dass ich gesagt habe, die meisten werden mir einen Vogel zeigen, dass ich mich auf den Montag freue. Und Roland schreibt weiter, morgen ist ein Tag, also heute der Montag und wir haben morgen quasi frei. So werden wir in Straußeiland in der Nähe von Ulm besuchen. Der Bruder meines Chefs, ICE-Lokführer, fährt auch mit und meine Verlobte Hanne hat ab morgen ersten Schultag in Baden-Württemberg leider nicht mehr frei. Sie fährt behinderte Kinder ins Sonderschulzentrum und nach Hause. Auf jeden Fall, wir sind froh, dass Montag ist. Das kann ich mir irgendwie vorstellen, denn Montag ist ja gar nicht so schlecht wie sein Ruf im Allgemeinen. Und ganz viele andere Sachen hat mir Roland noch geschrieben. Muss ich mir jetzt erstmal ganz in Ruhe durchlesen, die E-Mail. Dankeschön auf jeden Fall erstmal bis dahin, Roland. Und ich antworte bestimmt auch per E-Mail. Sind auch schon eine ganze Menge E-Mails jetzt eingetroffen. Falls Sie Kontakt aufnehmen möchten zur Sendung, ard-hitnacht@mdr.de ist die Adresse. Oder Sie haben was auf dem Herzen, möchten was Schönes berichten aus Ihrem Leben oder vom Wochenende, dann bitte unter 0800 80 80 110. Einfach auf den Anrufbeantworter sprechen, dabei aber nicht vergessen zu sagen, wer Sie sind und woher Sie gerade anrufen, damit wir uns alle drüber freuen können.

eines der beliebtesten Instrumentalstücke aus den Synthesizern der 70er Jahre. Space Magic Fly. Ja, da summt also die magische Fliege um uns herum im magischen Sturzflug ums winzige Nachtlämpchen hier im Studio. Und hier krachen jetzt die Pet Shop Boys rein mit ihrem It's a Sin. Großartige Musik jetzt noch vor den 1 Uhr Nachrichten in der ARD-Hitnacht.

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1: Um 1 Uhr mit Olaf Knapp. Der deutsche Tennisprofi Alexander Zverev hat die US Open gewonnen. Im Finale von New York besiegte er den US-Amerikaner Ben Shelton in 4 Sätzen. Aus der Sportredaktion Ina Kast.
2: Es dauerte ein paar Sekunden, bis Alexander Zverev realisierte, dass er gerade seinen 2. Grand-Slam-Titel gewonnen hatte. Dann erst riss er die Arme nach oben. Der 29-Jährige zeigte früh im Match starke Nerven, wirkte nicht sonderlich nervös. Für den Deutschen war es bereits das 6. Grand-Slam-Finale, für den jungen Shelton das 1. Zverev verlor zwar den 3. Satz, konnte aber zu Beginn des 4. Satzes früh ein Break holen und setzte sich nach 3,5 Stunden durch. Nun darf er sich also als erster deutscher Tennisspieler seit Boris Becker US Open-Sieger nennen.
1: Bei den Kommunalwahlen in Niedersachsen ist die CDU nach ersten Zahlen erneut stärkste Kraft geworden. Laut einer Hochrechnung von Infratest DIMAP im Auftrag des NDR kommt die CDU landesweit auf 27,7%. Dahinter folgt die SPD mit 24,5%. Beide Parteien haben einige Prozentpunkte verloren. Auf Platz 3 sieht die Hochrechnung die AfD, die deutlich zulegen konnte, gefolgt von den Grünen und den Linken. In Schweden zeichnet sich ein knappes Ergebnis der Parlamentswahl ab. Der oppositionelle Mitte-Links-Block hatte in den ersten Prognosen deutlich vorn gelegen. Mittlerweile sieht es nach einem Kopf-an-Kopf-Rennen mit dem Lager des konservativen Regierungschefs Kristersson aus. Stärkste Kraft sind nach etwa zu 3/4 ausgezählten Stimmen die Sozialdemokraten, der früheren Ministerpräsidentin Andersson. Präsident Trump hat die Führungsrolle der USA bei der künstlichen Intelligenz betont. Zugleich wies Trump Warnungen vor wachsenden Gefahren zurück. Aus der Nachrichtenredaktion Ulrike Ufer.
3: Hinter derartigen Warnungen stünden negative Kräfte, so Trump. Diese forderten, die künstliche Intelligenz weniger schnell weiterzuentwickeln, obwohl sie es nicht sollten. Zwar seien Leitplanken möglich, aber wer bei KI gewinne, gewinne. Der US-Präsident gilt als großer Anhänger der künstlichen Intelligenz. Angesichts der deutlichen Warnungen vor Gefahren für die Menschheit durch KI hatte der Chef des Unternehmens Anthropic, Amo Dei, gemahnt, die Entwicklung von KI zu verlangsamen.
1: In der Fußball-Bundesliga hat Elversberg gegen München 1:2 verloren. Zuvor war der Hamburger SV mit 0:5 gegen RB Leipzig unterlegen. Das Wetter in Deutschland. Nachts oft trocken, gebietsweise Nebel, Tiefstwerte 15 bis 7 Grad. Am Tage vom Saarland bis in den Südosten viele Wolken und gelegentlich Schauer. Sonst häufig trocken, Höchstwerte 17 Grad an der Müritz bis 27 am Oberrhein. Dienstag im Südosten heiter, sonst gebietsweise Schauer bei 20 bis maximal 30 Grad. Es ist gleich 1:03 Uhr.
4: Schönen Dank fürs 3 Minuten Nachrichten-Update. Von mir jetzt der Blick auf die Straßen. Hier ist der Verkehrsservice in der ARD-Hitnacht. Die A2 Oberhausen Richtung Dortmund ist zwischen Kreuz Oberhausen und Dreieck Bottrop wegen Bauarbeiten gesperrt. Das Ganze dauert bis 5 Uhr in den Morgen. Ebenfalls bis 5 Uhr gesperrt ist die Autobahn 23 noch, und zwar zwischen Eidelstedt und Dreieck Hamburg Nordwest in beiden Richtungen wegen Tunnelwartungsarbeiten. Die A40 Essen Richtung Dortmund ist zwischen Dreieck Bochum West und Bochum Zentrum wegen Bauarbeiten gesperrt. Und dann noch der Blick auf die Autobahn 46. Hier ist zwischen Düsseldorf-Bilk und Holthausen bis 5 Uhr in beiden Richtungen gesperrt. Ihnen unterwegs eine gute Fahrt durch die Nacht mit der richtigen Sendung im Radio.
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4: Mit Hanno Bauer in Magdeburg. Grüß Sie.

If You Leave Me Now, Chicago. In unserer Nachtsendung, 1.11 Uhr steht auf der Uhr und 33 Sekunden jetzt noch dahin. Das sah sehr schön aus, aber 22 Sekunden zu spät, wie ich finde. So, in meiner Klasse in der Schule, da hatte ich 3 Mikes, ja, und jeder wurde anders geschrieben. Einmal mit AI, dann Mike und Mike mit EI gab's auch noch. Jetzt hat mich jemand angeschrieben mit MAIK, also Mike mit AIK, ja. Und zwar hat er geschrieben, dass er über die Frequenzen von Bayern 1 hört und er schreibt einfach Danke an das ARD-Nachtteam. Grüße aus Augsburg. Ist angekommen. Und ich grüße ganz lieb zurück. Dankeschön für den kurzen Gruß.

Wer wird sie gehört? Diese Nachtsendung mit Fleetwood Mac im Radio. 1.15 Uhr ist es. Und Ralf hat ein bisschen geschlafen, um sich jetzt mal wieder an die Arbeit zu stürzen. Er hat geschrieben, hallo Hanno Bauer, nach 4 Stunden Schlaf bin ich aufgewacht. Jetzt sitze ich am Laptop und höre Musik.

0: inzwischen auch schon im Internet. Also sogar die Kirchenbücher sind ja teilweise schon digitalisiert. Für manche ist mein Bruder auch extra losgefahren. Also auf jeden Fall eine lohnende Arbeit und die ganze Familie wird es danken. Ich denke mal, bei Ihnen, Ralf, wird es auch so sein.
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0: So, und dann passt doch mittendrin von Udo Lindenberg ganz gut dazu. Mittendrin in der Familie ist der Ralf. Und jetzt auch mit der Musik.

0: Wow, was für schöne Musik von Tracy Chapman. Baby, can I hold you? Und hier diese, ja nicht E-Mail, sondern eine Nachricht übers Kontaktformular ist gerade reingekommen. Und zwar von Manuela wahrscheinlich, die geschrieben hat, dass sie die ARD-Hitnacht über den RBB hören, also über die Frequenzen des RBB. Und die Nachricht lautet so: Hallo Hanno, wir hören dich auch sehr gerne und die gute Musik natürlich. Wir sitzen noch auf der Terrasse und genießen den Blick auf den Hafen. Liebe Grüße aus Kroatien, sagen Manuela, Gunnar und Dackel Frieda. Manu, Gunni und Friedi, habt einen schönen Urlaub. Und ich höre sowas auch sehr gerne natürlich. Wer hört keine Komplimente gern? Aber auf jeden Fall freue ich mich sehr darüber, dass ihr mit uns bunter bleibt und eine schöne Urlaubszeit habt. Das höre ich am allerliebsten.
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Hier ist die ARD-Hitnacht um 1.27 Uhr. Achtung bitte, ein Falschfahrer auf der A19 zwischen Waren und Röbel. Kommt Ihnen ein Falschfahrer entgegen, bitte ganz rechts fahren, nicht überholen. Achtung bitte, ein Falschfahrer auf der Autobahn 19, Rostock-Berlin ist das. Zwischen Waren und Röbel ist ein Falschfahrer unterwegs. Vorsicht hier in beiden Richtungen.

0: 1.30 Uhr ist es. Und damit Zeit für den Verkehrsservice in der ARD-Hitnacht. Und ich warne noch einmal vor dem Falschfahrer auf der Autobahn 19, Rostock-Berlin. Zwischen Waren und Röbel ist uns ein Falschfahrer gemeldet worden. Bitte dort ganz rechts fahren, nicht überholen. Achtung auf der A19, zwischen Waren und Röbel ist ein Falschfahrer unterwegs. Vorsicht hier in beiden Richtungen. Dann die Autobahn 2, Oberhausen Richtung Dortmund, ist zwischen Kreuz Oberhausen und Dreieck Bottrop wegen Bauarbeiten gesperrt. Das Ganze bis 5 Uhr. Ebenfalls bis 5 Uhr gesperrt die Autobahn 23, beidseits zwischen Eidelstedt und dem Dreieck Hamburg Nordwest. Die A40 Essen Richtung Dortmund ist zwischen Dreieck Bochum West und Bochum Zentrum gesperrt wegen Bauarbeiten. Und die Autobahn 46 ist zwischen Düsseldorf-Bilk und Holthausen ebenfalls bis 5 Uhr in beiden Richtungen gesperrt. Gute Fahrt für Sie unterwegs.
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0: Mit Hanno Bauer in Magdeburg. Ich grüße schön.

Was für ein schönes Lied von den Bee Gees. You Win Again. Ich freue mich ja so sehr auf den Film, der in Vorbereitung ist über die Karriere der Bee Gees. Und jetzt schaukeln wir uns ein bisschen durch die Nacht mit Musik von Amy Grant, Baby Baby. Ja, und wenn der Weg dann schon so schaukelt, dann ist das bestimmt der Walk of Life, der dahinter noch kommt von den Dire Straits.

0: wird gejuchzt, weil es einfach so schön ist, gemeinsam Radio zu hören, oder? Genauso muss das sein. Deswegen wird hier so gejuchzt und das hier bei den Dire Straits Walk of Life. Und ich bin ja auch nicht der Einzige, der da juchzen könnte.
1: Ja, hallo, beste Grüße nach Magdeburg von Unterhagen, Bayern, Südbayern, vom Leo und der Moni. Wir sitzen jetzt hier in unserer Küche, gewärmt von ein paar schönen Kerzen, weil es draußen regnet ohne Ende, was für die Natur gut ist, und hören eure gute Musik und deine netten Ansagen. Genau, das war's gewesen und ganz liebe Grüße an die ganze Nation. Bleibt alle gesund, kommt alle gut warm, passt im Regen beim Autofahren auf. Servus!
0: Ja, servus und dann Dankeschön fürs Zuhören und habt eine schöne Zeit noch am Radio, wenn ihr die ARD-Hitnacht hört. Mitten in der Nacht beim Klopfen des Regens gegens Küchenfenster. Sehr schön.

Hans aus Halberstadt grüßt und freut sich auf seine Auslandsreise, die diese Woche startet. Er schreibt, da hat wieder einmal Hanno Bauer am Mikrofon den Nachtdienst übernommen. Hier kann der alte Mann mit 88 Jahren nicht die ganze Nacht mit Schlaf verbringen und hört aufmerksam zu. Ab Montag kann ich 14 Tage übers Internet die ARD-Hitnacht in Griechenland hören. Das ist doch wunderbar. Danke dafür. Hans, dann hören wir uns doch in Griechenland wieder. Gleich am Wochenende bin ich wieder dran und lerne bis dahin auch ein paar Brocken Griechisch, um standesgemäß zu grüßen. Versprochen. Und gute Reise natürlich. Erstmal mit dem Flug dorthin und dann natürlich auch das Ankommen im Hotel.

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1: Um 2 Uhr mit Olaf Knapp. Der deutsche Tennisprofi Alexander Zverev hat die US Open gewonnen. Im Finale von New York besiegte er den US-Amerikaner Ben Shelton in 4 Sätzen. Aus der Sportredaktion Ina Kast.
2: Es dauerte ein paar Sekunden, bis Alexander Zverev realisierte, dass er gerade seinen 2. Grand-Slam-Titel gewonnen hatte. Dann erst riss er die Arme nach oben. Der 29-Jährige zeigte früh im Match starke Nerven, wirkte nicht sonderlich nervös. Für den Deutschen war es bereits das 6. Grand-Slam-Finale. Finale für den jungen Shelton das erste. Zverev verlor zwar den 3. Satz, konnte aber zu Beginn des 4. Satzes früh ein Break holen und setzte sich nach 3,5 Stunden durch. Nun darf er sich also als erster deutscher Tennisspieler seit Boris Becker US Open-Sieger nennen.
1: Bei den Kommunalwahlen in Niedersachsen ist die CDU nach ersten Zahlen wieder stärkste Kraft geworden. Laut einer Hochrechnung von Infratest DIMAP im Auftrag des NDR kommt die CDU auf 27,7%. Dahinter folgt die SPD mit 24,5%. Beide Parteien haben mehrere Prozentpunkte verloren. Auf Platz 3 sieht die Hochrechnung die AfD, die mit 16,5% deutlich zulegen konnte, gefolgt von den Grünen und den Linken. In Schweden zeichnet sich ein knappes Ergebnis der Parlamentswahl ab. Der oppositionelle Mitte-Links-Block hatte zunächst vorn gelegen. Mittlerweile sieht es nach einem Kopf-an-Kopf-Rennen mit dem Lager des konservativen Regierungschefs Kristersson aus. Stärkste Kraft sind nach etwa zu 3/4 ausgezählten Stimmen die Sozialdemokraten, der früheren Ministerpräsidentin.